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2: Ich bin Justin Hamm. Internationale Friedensmissionen sind derzeit stark in Gefahr. Das zeigt ein Bericht des Stockholmer SIPRI-Instituts. Demnach gab es in den vergangenen 25 Jahren nie so wenige UN-Blauhelme und andere Einsatzkräfte bei Friedensoperationen wie zuletzt. Kollegin Julia Weschenbach, was sind die Gründe dafür?
3: Ein perfekter Sturm aus finanziellen und politischen Faktoren, sagen die Forscher. Allein den UN-Blauhelmen fehlten im vergangenen Jahr 2 Milliarden US-Dollar. Die USA schulden den Vereinten Nationen Milliarden an Mitgliedsbeiträgen, unter anderem für die Friedensmissionen. Die Finanzprobleme könnten dramatische Folgen haben. Mehr Konflikte, die zivile Bevölkerung härter treffen.
2: In weiten Teilen Bayerns liegt die Waldbrandgefahr mittlerweile bei Stufe 4, dem zweithöchsten Wert. Besonders betroffen sind der Nordwesten und die Mitte des Freistaats, meldet der Deutsche Wetterdienst. Zur Wochenmitte droht in einzelnen Regionen sogar die höchste Stufe 5. Das Forstministerium erinnert, im Wald gilt von März bis Oktober Rauchverbot. Die Geburtenrate sinkt seit Jahren. Nun wird über mögliche Kürzungen beim Elterngeld gesprochen. Familienministerin Prien von der CDU hatte diese ins Spiel gebracht. Der Koalitionspartner warnt nun. SPD-Politikerin Schmidt sagte dem Spiegel, Familienpolitik müsse planbar und verlässlich sein. Kostüme, Tanz und Musik aus aller Welt gab und gibt es am langen Pfingstwochenende wieder in Berlin zu sehen, beim Karneval der Kulturen. Seit genau 30 Jahren soll er ein Zeichen gegen Rassismus und für Vielfalt sowie ein friedliches Miteinander setzen. Bei der gestrigen Straßenparade in der Hauptstadt waren fast 800.000 Besucher dabei. Kimi Antonelli ist in der Formel 1 weiter nicht zu stoppen. Der 19 Jahre alte Italiener hat in Kanada sein viertes Rennen in Folge gewonnen. In Montreal fuhr der Mercedes-Pilot vor Lewis Hamilton im Ferrari und Max Verstappen im Red Bull über die Ziellinie. Antonellis Teamkollege und WM-Kontrahent George Russell schied mit einem Motorschaden aus. Der deutsche Nico Hülkenberg im Audi kam nicht in die Punkte, er wurde 12.
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4: Freie Fahrt für euch aktuell. Wir wünschen guten und sicheren Verkehr.
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5: Das Charivari-Wetter, ein Sommertag mit Sonne und Wärme. Heute Vormittag und am Nachmittag viel Sonne in der Oberpfalz. Nur in den Bergen ein paar harmlose Quellwolken. Am Abend wird es kühler. Am Dienstag wieder viel Sonne und Temperaturen bis zu 28 Grad. In den Kammlagen und am Großen Aber etwas kühler. Am Mittwoch wechseln Sonne und Quellwolken. Höchstwerte von 18 bis 26 Grad. In der Nacht zum Donnerstag vor allem in den Kammlagen und am Großen Aber kühl. Die nächsten Tage sommerlich warm und sonnig. Eine willkommene Abwechslung nach den Regentagen der letzten Woche.
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0: Charivari 24 Regionalnachrichten für Donnerstagmittag. Streit um Drogen in Regensburg endet mit Messerattacke. Kripo sucht Zeugen. Im Regensburger Kaserneviertel ist ein Streit um Drogen aus dem Ruder gelaufen. Am Dienstagabend wurden drei Männer durch einen spitzen Gegenstand verletzt. Sie mussten in Krankenhäuser eingeliefert werden. Dem voran ging laut Polizei ein Handgemenge zwischen 5 Männern aus dem Irak und aus Syrien. Jetzt ermittelt die Kripo und hofft auf Zeugenhinweise. Bitte unter 0941 506 2888. Polizei kontrolliert heute Radfahrer in Regensburg. Radfahrer sollten sich heute in Regensburg an die Verkehrsregeln halten. Die Polizei will tagsüber den Fahrradverkehr mit stationären und mobilen Kontrollen überwachen. Ein Augenmerk liegt dabei auf dem Rechtsfahrgebot. Mit der Aktion will die Polizei die hohen Unfallzahlen bei den Radfahrern eindämmen. Letztes Jahr wurden in Regensburg 432 Radler bei Unfällen verletzt. In den meisten Fällen waren sie selbst schuld. In wenigen Minuten geht's hier auf Charivari 24 weiter mit Nachrichten aus der Oberpfalz, Niederbayern und der Welt.
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2: Ich bin Justin Hamm. Internationale Friedensmissionen sind derzeit stark in Gefahr. Das zeigt ein Bericht des Stockholmer SIPRI-Instituts. Demnach gab es in den vergangenen 25 Jahren nie so wenige UN-Blauhelme und andere Einsatzkräfte bei Friedensoperationen wie zuletzt. Kollegin Julia Weschenbach, was sind die Gründe dafür?
3: Ein perfekter Sturm aus finanziellen und politischen Faktoren, sagen die Forscher. Allein den UN-Blauhelmen fehlten im vergangenen Jahr 2 Milliarden US-Dollar. Die USA schulden den Vereinten Nationen Milliarden an Mitgliedsbeiträgen, unter anderem für die Friedensmissionen. Die Finanzprobleme könnten dramatische Folgen haben. Mehr Konflikte, die zivile Bevölkerung härter treffen.
2: In weiten Teilen Bayerns liegt die Waldbrandgefahr mittlerweile bei Stufe 4, dem zweithöchsten Wert. Besonders betroffen sind der Nordwesten und die Mitte des Freistaats, meldet der Deutsche Wetterdienst. Zur Wochenmitte droht in einzelnen Regionen sogar die höchste Stufe 5. Das Forstministerium erinnert, im Wald gilt von März bis Oktober Rauchverbot. Die Geburtenrate sinkt seit Jahren. Nun wird über mögliche Kürzungen beim Elterngeld gesprochen. Familienministerin Prien von der CDU hatte diese ins Spiel gebracht. Der Koalitionspartner warnt nun. SPD-Politikerin Schmidt sagte dem Spiegel, Familienpolitik müsse planbar und verlässlich sein. Kostüme, Tanz und Musik aus aller Welt gab und gibt es am langen Pfingstwochenende wieder in Berlin zu sehen, beim Karneval der Kulturen. Seit genau 30 Jahren soll er ein Zeichen gegen Rassismus und für Vielfalt sowie ein friedliches Miteinander setzen. Bei der gestrigen Straßenparade in der Hauptstadt waren fast 800.000 Besucher dabei. Kimi Antonelli ist in der Formel 1 weiter nicht zu stoppen. Der 19 Jahre alte Italiener hat in Kanada sein 4. Rennen in Folge gewonnen. In Montreal fuhr der Mercedes-Pilot vor Lewis Hamilton im Ferrari und Max Verstappen im Red Bull über die Ziellinie. Antonellis Teamkollege und WM-Kontrahent George Russell schied mit einem Motorschaden aus. Der deutsche Nico Hülkenberg im Audi kam nicht in die Punkte, er wurde 12.
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4: Freie Fahrt für euch aktuell. Wir wünschen guten und sicheren Verkehr.
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5: Das Charivari-Wetter, ein Sommertag mit Sonne und Wärme. Heute Vormittag und am Nachmittag viel Sonne in der Oberpfalz. Nur in den Bergen ein paar harmlose Quellwolken. Am Abend wird es kühler. Am Dienstag wieder viel Sonne und Temperaturen bis zu 28 Grad. In den Kammlagen und am Großen Aber etwas kühler. Am Mittwoch wechseln Sonne und Quellwolken. Höchstwerte von 18 bis 26 Grad. In der Nacht zum Donnerstag vor allem in den Kammlagen und am Großen Aber kühl. Die nächsten Tage sommerlich warm und sonnig. Eine willkommene Abwechslung nach den Regentagen der letzten Woche.
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1: Charivari 24 Regionalnachrichten für Donnerstagmittag. Streit um Drogen in Regensburg endet mit Messerattacke. Kripo sucht Zeugen. Im Regensburger Kaserneviertel ist ein Streit um Drogen aus dem Ruder gelaufen. Am Dienstagabend wurden 3 Männer durch einen spitzen Gegenstand verletzt. Sie mussten in Krankenhäuser eingeliefert werden. Dem voran ging laut Polizei ein Handgemenge zwischen 5 Männern aus dem Irak und aus Syrien. Jetzt ermittelt die Kripo und hofft auf Zeugenhinweise. Bitte unter 0941 506 2888. Polizei kontrolliert heute Radfahrer in Regensburg. Radfahrer sollten sich heute in Regensburg an die Verkehrsregeln halten. Die Polizei will tagsüber den Fahrradverkehr mit stationären und mobilen Kontrollen überwachen. Ein Augenmerk liegt dabei auf dem Rechtsfahrgebot. Mit der Aktion will die Polizei die hohen Unfallzahlen bei den Radfahrern eindämmen. Letztes Jahr wurden in Regensburg 432 Radler bei Unfällen verletzt. In den meisten Fällen waren sie selbst schuld. In wenigen Minuten geht's hier auf Charivari 24 weiter mit Nachrichten aus der Oberpfalz, Niederbayern und der Welt.
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2: Ich bin Justin Hamm. Internationale Friedensmissionen sind derzeit stark in Gefahr. Das zeigt ein Bericht des Stockholmer SIPRI-Instituts. Demnach gab es in den vergangenen 25 Jahren

0: 22 Jahren nie so wenige UN-Blauhelme und andere Einsatzkräfte bei Friedensoperationen wie zuletzt. Kollegin Julia Weschenbach, was sind die Gründe dafür?
1: Ein perfekter Sturm aus finanziellen und politischen Faktoren, sagen die Forscher. Allein den UN-Blauhelmen fehlten im vergangenen Jahr 2 Milliarden US-Dollar. Die USA schulden den Vereinten Nationen Milliarden an Mitgliedsbeiträgen, unter anderem für die Friedensmissionen. Die Finanzprobleme könnten dramatische Folgen haben. Mehr Konflikte, die zivile Bevölkerung härter treffen.
0: In weiten Teilen Bayerns liegt die Waldbrandgefahr mittlerweile bei Stufe 4, dem zweithöchsten Wert. Besonders betroffen sind der Nordwesten und die Mitte des Freistaats, meldet der Deutsche Wetterdienst. Zur Wochenmitte droht in einzelnen Regionen sogar die höchste Stufe 5. Das Forstministerium erinnert, im Wald gilt von März bis Oktober Rauchverbot. Die Geburtenrate sinkt seit Jahren. Nun wird über mögliche Kürzungen beim Elterngeld gesprochen. Familienministerin Prien von der CDU hatte diese ins Spiel gebracht. Der Koalitionspartner warnt nun. SPD-Politikerin Schmidt sagte dem Spiegel, Familienpolitik müsse planbar und verlässlich sein. Kostüme, Tanz und Musik aus aller Welt gab und gibt es am langen Pfingstwochenende wieder in Berlin zu sehen, beim Karneval der Kulturen. Seit genau 30 Jahren soll er ein Zeichen gegen Rassismus und für Vielfalt sowie ein friedliches Miteinander setzen. Bei der gestrigen Straßenparade in der Hauptstadt waren fast 800.000 Besucher dabei. Kimi Antonelli ist in der Formel 1 weiter nicht zu stoppen. Der 19 Jahre alte Italiener hat in Kanada sein 4. Rennen in Folge gewonnen. In Montreal fuhr der Mercedes-Pilot vor Lewis Hamilton im Ferrari und Max Verstappen im Red Bull über die Ziellinie. Antonellis Teamkollege und WM-Kontrahent George Russell schied mit einem Motorschaden aus. Der Deutsche Nico Hülkenberg im Audi kam nicht in die Punkte, er wurde 12.
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3: Normalen Verkehr auf den Straßen in der Region hätten wir aktuell für euch. Egal wo es hingeht, gute Fahrt.
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4: Das Charivari-Wetter, ein Sommertag mit Sonne und Wärme. Heute Vormittag und am Nachmittag viel Sonne in der Oberpfalz. Nur in den Bergen ein paar harmlose Quellwolken. Am Abend wird es kühler. Am Dienstag wieder viel Sonne und Temperaturen bis zu 28 Grad. In den Kammlagen und am Großen Aber etwas kühler. Am Mittwoch wechseln Sonne und Quellwolken. Höchstwerte von 18 bis 26 Grad. In der Nacht zum Donnerstag vor allem in den Kammlagen und am Großen Aber kühl. Die nächsten Tage sommerlich warm und sonnig. Eine willkommene Abwechslung nach den Regentagen der letzten Woche.
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5: Charivari 24 Regionalnachrichten für Donnerstagmittag. Streit um Drogen in Regensburg endet mit Messerattacke. Kripo sucht Zeugen. Im Regensburger Kaserneviertel ist ein Streit um Drogen aus dem Ruder gelaufen. Am Dienstagabend wurden 3 Männer durch einen spitzen Gegenstand verletzt. Sie mussten in Krankenhäuser eingeliefert werden. Dem voran ging laut Polizei ein Handgemenge zwischen 5 Männern aus dem Irak und aus Syrien. Jetzt ermittelt die Kripo und hofft auf Zeugenhinweise. Bitte unter 0941 506 2888. Polizei kontrolliert heute Radfahrer in Regensburg. Radfahrer sollten sich heute in Regensburg an die Verkehrsregeln halten. Die Polizei will tagsüber den Fahrradverkehr mit stationären und mobilen Kontrollen überwachen. Ein Augenmerk liegt dabei auf dem Rechtsfahrgebot. Mit der Aktion will die Polizei die hohen Unfallzahlen bei den Radfahrern eindämmen. Letztes Jahr wurden in Regensburg 432 Radler bei Unfällen verletzt. In den meisten Fällen waren sie selbst schuld. In wenigen Minuten geht's hier auf Charivari 24 weiter mit Nachrichten aus der Oberpfalz, Niederbayern und der Welt.
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2: Ich bin Justin Hamm. Internationale Friedensmissionen sind derzeit stark in Gefahr. Das zeigt ein Bericht des Stockholmer SIPRI-Instituts. Demnach gab es in den vergangenen 25 Jahren nie so wenige UN-Blauhelme und andere Einsatzkräfte bei Friedensoperationen wie zuletzt. Kollegin Julia Weschenbach, was sind die Gründe dafür?
3: Ein perfekter Sturm aus finanziellen und politischen Faktoren, sagen die Forscher. Allein den UN-Blauhelmen fehlten im vergangenen Jahr 2 Milliarden US-Dollar. Die USA schulden den Vereinten Nationen Milliarden an Mitgliedsbeiträgen, unter anderem für die Friedensmissionen. Die Finanzprobleme könnten dramatische Folgen haben. Mehr Konflikte, die zivile Bevölkerung härter treffen.
2: In weiten Teilen Bayerns liegt die Waldbrandgefahr mittlerweile bei Stufe 4, dem zweithöchsten Wert. Besonders betroffen sind der Nordwesten und die Mitte des Freistaats, meldet der Deutsche Wetterdienst. Zur Wochenmitte droht in einzelnen Regionen sogar die höchste Stufe 5. Das Forstministerium erinnert, im Wald gilt von März bis Oktober Rauchverbot. Die Geburtenrate sinkt seit Jahren. Nun wird über mögliche Kürzungen beim Elterngeld gesprochen. Familienministerin Prien von der CDU hatte diese ins Spiel gebracht. Der Koalitionspartner warnt nun. SPD-Politikerin Schmidt sagte dem Spiegel, Familienpolitik müsse planbar und verlässlich sein. Kostüme, Tanz und Musik aus aller Welt gab und gibt es am langen Pfingstwochenende wieder in Berlin zu sehen, beim Karneval der Kulturen. Seit genau 30 Jahren soll er ein Zeichen gegen Rassismus und für Vielfalt sowie ein friedliches Miteinander setzen. Bei der gestrigen Straßenparade in der Hauptstadt waren fast 800.000 Besucher dabei. Kimi Antonelli ist in der Formel 1 weiter nicht zu stoppen. Der 19 Jahre alte Italiener hat in Kanada sein viertes Rennen in Folge gewonnen. In Montreal fuhr der Mercedes-Pilot vor Lewis Hamilton im Ferrari und Max Verstappen im Red Bull über die Ziellinie. Antonellis Teamkollege und WM-Kontrahent George Russell schied mit einem Motorschaden aus. Der deutsche Nico Hülkenberg im Audi kam nicht in die Punkte, er wurde 12.
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4: Normalen Verkehr auf den Straßen in der Region hätten wir aktuell für euch. Egal wo es hingeht, gute Fahrt.
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5: Das Charivari-Wetter, ein Sommertag mit Sonne und Wärme. Heute Vormittag und am Nachmittag viel Sonne in der Oberpfalz. Nur in den Bergen ein paar harmlose Quellwolken. Am Abend wird es kühler. Am Dienstag wieder viel Sonne und Temperaturen bis zu 28 Grad. In den Kammlagen und am Großen Aber etwas kühler. Am Mittwoch wechseln Sonne und Quellwolken. Höchstwerte von 18 bis 26 Grad. In der Nacht zum Donnerstag vor allem in den Kammlagen und am Großen Aber kühl. Die nächsten Tage sommerlich warm und sonnig. Eine willkommene Abwechslung nach den Regentagen der letzten Woche.
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1: Charivari 24 Regionalnachrichten für Donnerstagmittag. Streit um Drogen in Regensburg endet mit Messerattacke. Kripo sucht Zeugen. Im Regensburger Kaserneviertel ist ein Streit um Drogen aus dem Ruder gelaufen. Am Dienstagabend wurden drei Männer durch einen spitzen Gegenstand verletzt. Sie mussten in Krankenhäuser eingeliefert werden. Dem voran ging laut Polizei ein Handgemenge zwischen 5 Männern aus dem Irak und aus Syrien. Jetzt ermittelt die Kripo und hofft auf Zeugenhinweise. Bitte unter 0941 506 2888. Polizei kontrolliert heute Radfahrer in Regensburg. Radfahrer sollten sich heute in Regensburg an die Verkehrsregeln halten. Die Polizei will tagsüber den Fahrradverkehr mit stationären und mobilen Kontrollen überwachen. Ein Augenmerk liegt dabei auf dem Rechtsfahrgebot. Mit der Aktion will die Polizei die hohen Unfallzahlen bei den Radfahrern eindämmen. Letztes Jahr wurden in Regensburg 432 Radler bei Unfällen verletzt. In den meisten Fällen waren sie selbst schuld. In wenigen Minuten geht's hier auf Charivari 24 weiter mit Nachrichten aus der Oberpfalz, Niederbayern und der Welt.
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2: Ich bin Justin Hamm. Das heiße Pfingstwochenende genießen viele im oder am Wasser. Es war gestern oft voll an den Seen und in Frei- und Schwimmbädern. Die Deutsche Lebensrettungsgesellschaft warnt jedoch vor der Gefahr tödlicher Badeunfälle. Mehr von Tanja Wagner.
3: So mancher Bademeister durfte die Tage mit einem mulmigen Gefühl am Beckenrand sitzen. Denn noch immer gibt es laut DLRG viel zu viele Nichtschwimmer im Land. In etlichen Schwimm- und Freibädern gilt mittlerweile die Regel, ohne Bronzeabzeichen geht's ohne erwachsene Begleitung auch nicht hinein. Große Gefahren lauern auch an unbeaufsichtigten Badestellen.
2: In der SPD gibt es Widerstand gegen mögliche Kürzungen beim Elterngeld. Fraktionsvize Dagmar Schmidt hat sich im Spiegel dagegen ausgesprochen, das Elterngeld pauschal zu kürzen. Familienpolitik müsse verlässlich und planbar bleiben. Hintergrund: Finanzminister Klingbeil hat alle Ministerien zu Einsparungen verpflichtet. Familienministerin Prien hatte deshalb eine Verkürzung der Bezugsdauer oder niedrigere Leistungen ins Spiel gebracht. Die Ukraine hat nach massiven russischen Luftangriffen auf Kiew und andere Regionen eine Dringlichkeitssitzung im UN-Sicherheitsrat beantragt. Das Außenministerium fordert eine starke internationale Antwort auf die Angriffe. Dabei sind in der gesamten Ukraine mindestens 4 Menschen getötet und rund 100 verletzt worden. Russland hat auch den Einsatz einer Oreshnik-Hyperschallrakete bestätigt. In Füssen hat die Polizei 2 Hunde aus einem überhitzten Auto gerettet. Die Tiere waren gestern am frühen Abend über längere Zeit in dem Fahrzeug eingesperrt. Gegen die 71 Jahre alte Besitzerin läuft jetzt ein Ermittlungsverfahren wegen eines möglichen Verstoßes gegen das Tierschutzgesetz. Die Polizei erinnert nochmal, Kinder und Tiere sollten bei hohen Temperaturen nicht im Auto gelassen werden, auch nicht bei geöffnetem Fenster. Ein recht erfolgreicher Auftakt für die deutschen Teilnehmenden beim zweiten Tennis-Grand-Slam des Jahres, den French Open. Deutschlands Nummer 1 Alexander Zverev erledigte seine Erstrundenaufgabe in Paris ohne Probleme 3:0 gegen den Franzosen Benjamin Bonzi. Tamara Korpatsch gewann gegen die Spanierin Sara Sorribes-Tormo glatt in 2 Sätzen. Jannik Hanfmann musste sich nach einem 1:3 gegen Hamad Medjedovic aus Serbien verabschieden.
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4: Für euch aktuell normaler Verkehr auf den Straßen in der Region. Gute Fahrt.
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5: Das Charivari-Wetter, ein Sommertag mit Sonne und Wärme. Heute Vormittag und am Nachmittag viel Sonne in der Oberpfalz. Nur in den Bergen ein paar harmlose Quellwolken. Am Abend wird es kühler. Am Dienstag wieder viel Sonne und Temperaturen bis zu 28 Grad. In den Kammlagen und am Großen Aber etwas kühler. Am Mittwoch wechseln Sonne und Quellwolken. Höchstwerte von 18 bis 26 Grad. In der Nacht zum Donnerstag vor allem in den Kammlagen und am Großen Aber kühl. Die nächsten Tage sommerlich warm und sonnig. Eine willkommene Abwechslung nach den Regentagen der letzten Woche.
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1: Charivari 24 regionalen Nachrichten für Donnerstagmittag. Streit um Drogen in Regensburg endet mit Messerattacke. Kripo sucht Zeugen. Im Regensburger Kaserneviertel ist ein Streit um Drogen aus dem Ruder gelaufen. Am Dienstagabend wurden 3 Männer durch einen spitzen Gegenstand verletzt. Sie mussten in Krankenhäuser eingeliefert werden. Dem voran ging laut Polizei ein Handgemenge zwischen 5 Männern aus dem Irak und aus Syrien. Jetzt ermittelt die Kripo und hofft auf Zeugenhinweise. Bitte unter 0941 506 2888. Polizei kontrolliert heute Radfahrer in Regensburg. Radfahrer sollten sich heute in Regensburg an die Verkehrsregeln halten. Die Polizei will tagsüber den Fahrradverkehr mit stationären und mobilen Kontrollen überwachen. Ein Augenmerk liegt dabei auf dem Rechtsfahrgebot. Mit der Aktion will die Polizei die hohen Unfallzahlen bei den Radfahrern eindämmen. Letztes Jahr wurden in Regensburg 432 Radler bei Unfällen verletzt. In den meisten Fällen waren sie selbst schuld. In wenigen Minuten geht's hier auf Charivari 24 weiter mit Nachrichten aus der Oberpfalz, Niederbayern und der Welt.
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2: Ich bin Justin Hamm. Das heiße Pfingstwochenende genießen viele im oder am Wasser. Es war gestern oft voll an den Seen und in Frei- und Schwimmbädern. Die Deutsche Lebensrettungsgesellschaft warnt jedoch vor

0: der Gefahr tödlicher Badeunfälle. Mehr von Tanja Wagner.
1: So mancher Bademeister durfte die Tage mit einem mulmigen Gefühl am Beckenrand sitzen. Denn noch immer gibt es laut DLRG viel zu viele Nichtschwimmer im Land. In etlichen Schwimm- und Freibädern gilt mittlerweile die Regel, ohne Bronzeabzeichen geht's ohne erwachsene Begleitung auch nicht hinein. Große Gefahren lauern auch an unbeaufsichtigten Badestellen.
0: In der SPD gibt es Widerstand gegen mögliche Kürzungen beim Elterngeld. Fraktionsvize Dagmar Schmidt hat sich im Spiegel dagegen ausgesprochen, das Elterngeld pauschal zu kürzen. Familienpolitik müsse verlässlich und planbar bleiben. Hintergrund: Finanzminister Klingbeil hat alle Ministerien zu Einsparungen verpflichtet. Familienministerin Prien hatte deshalb eine Verkürzung der Bezugsdauer oder niedrigere Leistungen ins Spiel gebracht. Die Ukraine hat nach massiven russischen Luftangriffen auf Kiew und andere Regionen eine Dringlichkeitssitzung im UN-Sicherheitsrat beantragt. Das Außenministerium fordert eine starke internationale Antwort auf die Angriffe. Dabei sind in der gesamten Ukraine mindestens 4 Menschen getötet und rund 100 verletzt worden. Russland hat auch den Einsatz einer Oreshnik-Hyperschallrakete bestätigt. In Füssen hat die Polizei 2 Hunde aus einem überhitzten Auto gerettet. Die Tiere waren gestern am frühen Abend über längere Zeit in dem Fahrzeug eingesperrt. Gegen die 71 Jahre alte Besitzerin läuft jetzt ein Ermittlungsverfahren wegen eines möglichen Verstoßes gegen das Tierschutzgesetz. Die Polizei erinnert nochmal, Kinder und Tiere sollten bei hohen Temperaturen nicht im Auto gelassen werden, auch nicht bei geöffnetem Fenster. Ein recht erfolgreicher Auftakt für die deutschen Teilnehmenden beim zweiten Tennis-Grand-Slam des Jahres, den French Open. Deutschlands Nummer 1 Alexander Zverev erledigte seine Erstrundenaufgabe in Paris ohne Probleme 3:0 gegen den Franzosen Benjamin Bonzi. Tamara Korpatsch gewann gegen die Spanierin Sara Sorribes-Tormo glatt in 2 Sätzen. Jannik Hanfmann musste sich nach einem 1:3 gegen Hamad Medjedovic aus Serbien verabschieden.
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3: Für euch aktuell normaler Verkehr auf den Straßen in der Region. Gute Fahrt.
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4: Das Charivari-Wetter, ein Sommertag mit Sonne und Wärme. Heute Vormittag und am Nachmittag viel Sonne in der Oberpfalz. Nur in den Bergen ein paar harmlose Quellwolken. Am Abend wird es kühler. Am Dienstag wieder viel Sonne und Temperaturen bis zu 28 Grad. In den Kammlagen und am Großen Aber etwas kühler. Am Mittwoch wechseln Sonne und Quellwolken. Höchstwerte von 18 bis 26 Grad. In der Nacht zum Donnerstag vor allem in den Kammlagen und am Großen Aber kühl. Die nächsten Tage sommerlich warm und sonnig. Eine willkommene Abwechslung nach den Regentagen der letzten Woche.
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5: Charivari 24 Regionalnachrichten für Donnerstagmittag. Streit um Drogen in Regensburg endet mit Messerattacke. Kripo sucht Zeugen. Im Regensburger Kaserneviertel ist ein Streit um Drogen aus dem Ruder gelaufen. Am Dienstagabend wurden 3 Männer durch einen spitzen Gegenstand verletzt. Sie mussten in Krankenhäuser eingeliefert werden. Dem voran ging laut Polizei ein Handgemenge zwischen 5 Männern aus dem Irak und aus Syrien. Jetzt ermittelt die Kripo und hofft auf Zeugenhinweise. Bitte unter 0941 506 2888. Polizei kontrolliert heute Radfahrer in Regensburg. Radfahrer sollten sich heute in Regensburg an die Verkehrsregeln halten. Die Polizei will tagsüber den Fahrradverkehr mit stationären und mobilen Kontrollen überwachen. Ein Augenmerk liegt dabei auf dem Rechtsfahrgebot. Mit der Aktion will die Polizei die hohen Unfallzahlen bei den Radfahrern eindämmen. Letztes Jahr wurden in Regensburg 432 Radler bei Unfällen verletzt. In den meisten Fällen waren sie selbst schuld. In wenigen Minuten geht's hier auf Charivari 24 weiter mit Nachrichten aus der Oberpfalz, Niederbayern und der Welt.
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2: Ich bin Justin Hamm. Das heiße Pfingstwochenende genießen viele im oder am Wasser. Es war gestern oft voll an den Seen und in Frei- und Schwimmbädern. Die Deutsche Lebensrettungsgesellschaft warnt jedoch vor der Gefahr tödlicher Badeunfälle. Mehr von Tanja Wagner.
3: So mancher Bademeister durfte die Tage mit einem mulmigen Gefühl am Beckenrand sitzen. Denn noch immer gibt es laut DLRG viel zu viele Nichtschwimmer im Land. In etlichen Schwimm- und Freibädern gilt mittlerweile die Regel, ohne Bronzeabzeichen geht's ohne erwachsene Begleitung auch nicht hinein. Große Gefahren lauern auch an unbeaufsichtigten Badestellen.
2: In der SPD gibt es Widerstand gegen mögliche Kürzungen beim Elterngeld. Fraktionsvize Dagmar Schmidt hat sich im Spiegel dagegen ausgesprochen, das Elterngeld pauschal zu kürzen.

0: Finanzpolitik müsse verlässlich und planbar bleiben. Hintergrund: Finanzminister Klingbeil hat alle Ministerien zu Einsparungen verpflichtet. Familienministerin Prien hatte deshalb eine Verkürzung der Bezugsdauer oder niedrigere Leistungen ins Spiel gebracht. Die Ukraine hat nach massiven russischen Luftangriffen auf Kiew und andere Regionen eine Dringlichkeitssitzung im UN-Sicherheitsrat beantragt. Das Außenministerium fordert eine starke internationale Antwort auf die Angriffe. Dabei sind in der gesamten Ukraine mindestens 4 Menschen getötet und rund 100 verletzt worden. Russland hat auch den Einsatz einer Oreshnik-Hyperschallrakete bestätigt. In Füssen hat die Polizei 2 Hunde aus einem überhitzten Auto gerettet. Die Tiere waren gestern am frühen Abend über längere Zeit in dem Fahrzeug eingesperrt. Gegen die 71 Jahre alte Besitzerin läuft jetzt ein Ermittlungsverfahren wegen eines möglichen Verstoßes gegen das Tierschutzgesetz. Die Polizei erinnert nochmal, Kinder und Tiere sollten bei hohen Temperaturen nicht im Auto gelassen werden, auch nicht bei geöffnetem Fenster. Ein recht erfolgreicher Auftakt für die deutschen Teilnehmenden beim zweiten Tennis-Grand-Slam des Jahres, den French Open. Deutschlands Nummer 1 Alexander Zverev erledigte seine Erstrundenaufgabe in Paris ohne Probleme 3:0 gegen den Franzosen Benjamin Bonzi. Tamara Korpatsch gewann gegen die Spanierin Sara Sorribes-Tormo glatt in 2 Sätzen. Jannik Hanfmann musste sich nach einem 1:3 gegen Hamad Medjedovic aus Serbien verabschieden.
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2: Derzeit ohne Meldungen für euch. Gute Fahrt.
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3: Das Charivari-Wetter, ein Sommertag mit Sonne und Wärme. Heute Vormittag und am Nachmittag viel Sonne in der Oberpfalz. Nur in den Bergen ein paar harmlose Quellwolken. Am Abend wird es kühler. Am Dienstag wieder viel Sonne und Temperaturen bis zu 28 Grad. In den Kammlagen und am Großen Aber etwas kühler. Am Mittwoch wechseln Sonne und Quellwolken. Höchstwerte von 18 bis 26 Grad. In der Nacht zum Donnerstag vor allem in den Kammlagen und am Großen Aber kühl. Die nächsten Tage sommerlich warm und sonnig. Eine willkommene Abwechslung nach den Regentagen der letzten Woche.
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4: Charivari 24 Regionalnachrichten für Donnerstagmittag. Streit um Drogen in Regensburg endet mit Messerattacke. Kripo sucht Zeugen. Im Regensburger Kaserneviertel ist ein Streit um Drogen aus dem Ruder gelaufen. Am Dienstagabend wurden 3 Männer durch einen spitzen Gegenstand verletzt. Sie mussten in Krankenhäuser eingeliefert werden. Dem voran ging laut Polizei ein Handgemenge zwischen 5 Männern aus dem Irak und aus Syrien. Jetzt ermittelt die Kripo und hofft auf Zeugenhinweise. Bitte unter 0941 506 2888. Polizei kontrolliert heute Radfahrer in Regensburg. Radfahrer sollten sich heute in Regensburg an die Verkehrsregeln halten. Die Polizei will tagsüber den Fahrradverkehr mit stationären und mobilen Kontrollen überwachen. Ein Augenmerk liegt dabei auf dem Rechtsfahrgebot. Mit der Aktion will die Polizei die hohen Unfallzahlen bei den Radfahrern eindämmen. Letztes Jahr wurden in Regensburg 432 Radler bei Unfällen verletzt. In den meisten Fällen waren sie selbst schuld. In wenigen Minuten geht's hier auf Charivari 24 weiter mit Nachrichten aus der Oberpfalz, Niederbayern und der Welt.
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2: Ich bin Justin Hamm. Das heiße Pfingstwochenende genießen viele im oder am Wasser. Es war gestern oft voll an den Seen und in Frei- und Schwimmbädern. Die Deutsche Lebensrettungsgesellschaft warnt jedoch vor der Gefahr tödlicher Badeunfälle. Mehr von Tanja Wagner.
3: So mancher Bademeister durfte die Tage mit einem mulmigen Gefühl am Beckenrand sitzen. Denn noch immer gibt es laut DLRG viel zu viele Nichtschwimmer im Land. In etlichen Schwimm- und Freibädern gilt mittlerweile die Regel, ohne Bronzeabzeichen geht's ohne erwachsene Begleitung auch nicht hinein. Große Gefahren lauern auch an unbeaufsichtigten Badestellen.
2: In der SPD gibt es Widerstand gegen mögliche Kürzungen beim Elterngeld. Fraktionsvize Dagmar Schmidt hat sich im Spiegel dagegen ausgesprochen, das Elterngeld pauschal zu kürzen. Familienpolitik

0: Politik müsse verlässlich und planbar bleiben. Hintergrund: Finanzminister Klingbeil hat alle Ministerien zu Einsparungen verpflichtet. Familienministerin Prien hatte deshalb eine Verkürzung der Bezugsdauer oder niedrigere Leistungen ins Spiel gebracht. Die Ukraine hat nach massiven russischen Luftangriffen auf Kiew und andere Regionen eine Dringlichkeitssitzung im UN-Sicherheitsrat beantragt. Das Außenministerium fordert eine starke internationale Antwort auf die Angriffe. Dabei sind in der gesamten Ukraine mindestens 4 Menschen getötet und rund 100 verletzt worden. Russland hat auch den Einsatz einer Oreshnik-Hyperschallrakete bestätigt. In Füssen hat die Polizei 2 Hunde aus einem überhitzten Auto gerettet. Die Tiere waren gestern am frühen Abend über längere Zeit in dem Fahrzeug eingesperrt. Gegen die 71 Jahre alte Besitzerin läuft jetzt ein Ermittlungsverfahren wegen eines möglichen Verstoßes gegen das Tierschutzgesetz. Die Polizei erinnert nochmal, Kinder und Tiere sollten bei hohen Temperaturen nicht im Auto gelassen werden, auch nicht bei geöffnetem Fenster. Ein recht erfolgreicher Auftakt für die deutschen Teilnehmenden beim zweiten Tennis-Grand-Slam des Jahres, den French Open. Deutschlands Nummer 1 Alexander Zverev erledigte seine Erstrundenaufgabe in Paris ohne Probleme 3:0 gegen den Franzosen Benjamin Bonzi. Tamara Korpac gewann gegen die Spanierin Sara Sorribes-Tormo glatt in 2 Sätzen. Jannik Hanfmann musste sich nach einem 1:3 gegen Hamad Medjedovic aus Serbien verabschieden.
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2: Derzeit ohne Meldungen für euch. Gute Fahrt.
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3: Das Charivari-Wetter, ein Sommertag mit Sonne und Wärme. Heute Vormittag und am Nachmittag viel Sonne in der Oberpfalz. Nur in den Bergen ein paar harmlose Quellwolken. Am Abend wird es kühler. Am Dienstag wieder viel Sonne und Temperaturen bis zu 28 Grad. In den Kammlagen und am Großen Aber etwas kühler. Am Mittwoch wechseln Sonne und Quellwolken. Höchstwerte von 18 bis 26 Grad. In der Nacht zum Donnerstag vor allem in den Kammlagen und am Großen Aber kühl. Die nächsten Tage sommerlich warm und sonnig. Eine willkommene Abwechslung nach den Regentagen der letzten Woche.
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4: Charivari 24 Regionalnachrichten für Donnerstagmittag. Streit um Drogen in Regensburg endet mit Messerattacke. Kripo sucht Zeugen. Im Regensburger Kaserneviertel ist ein Streit um Drogen aus dem Ruder gelaufen. Am Dienstagabend wurden 3 Männer durch einen spitzen Gegenstand verletzt. Sie mussten in Krankenhäuser eingeliefert werden. Dem voran ging laut Polizei ein Handgemenge zwischen 5 Männern aus dem Irak und aus Syrien. Jetzt ermittelt die Kripo und hofft auf Zeugenhinweise. Bitte unter 0941 506 2888. Polizei kontrolliert heute Radfahrer in Regensburg. Radfahrer sollten sich heute in Regensburg an die Verkehrsregeln halten. Die Polizei will tagsüber den Fahrradverkehr mit stationären und mobilen Kontrollen überwachen. Ein Augenmerk liegt dabei auf dem Rechtsfahrgebot. Mit der Aktion will die Polizei die hohen Unfallzahlen bei den Radfahrern eindämmen. Letztes Jahr wurden in Regensburg 432 Radler bei Unfällen verletzt. In den meisten Fällen waren sie selbst schuld. In wenigen Minuten geht's hier auf Charivari 24 weiter mit Nachrichten aus der Oberpfalz, Niederbayern und der Welt.
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2: Ich bin Justin Hamm. Das heiße Pfingstwochenende genießen viele im oder am Wasser. Es war gestern oft voll an den Seen und in freien Schwimmbädern. Die Deutsche Lebensrettungsgesellschaft warnt jedoch vor der Gefahr tödlicher Badeunfälle. Mehr von Tanja Wagner.
3: So mancher Bademeister durfte die Tage mit einem mulmigen Gefühl am Beckenrand sitzen. Denn noch immer gibt es laut DLRG viel zu viele Nichtschwimmer im Land. In etlichen Schwimm- und Freibädern gilt mittlerweile die Regel, ohne Bronzeabzeichen geht's ohne erwachsene Begleitung auch nicht hinein. Große Gefahren lauern auch an unbeaufsichtigten Badestellen.
2: In der SPD gibt es Widerstand gegen mögliche Kürzungen beim Elterngeld. Fraktionsvize Dagmar Schmidt hat sich im Spiegel dagegen ausgesprochen, das Elterngeld pauschal zu kürzen. Familienpolitik

0: müsse verlässlich und planbar bleiben. Hintergrund: Finanzminister Klingbeil hat alle Ministerien zu Einsparungen verpflichtet. Familienministerin Prien hatte deshalb eine Verkürzung der Bezugsdauer oder niedrigere Leistungen ins Spiel gebracht. Die Ukraine hat nach massiven russischen Luftangriffen auf Kiew und andere Regionen eine Dringlichkeitssitzung im UN-Sicherheitsrat beantragt. Das Außenministerium fordert eine starke internationale Antwort auf die Angriffe. Dabei sind in der gesamten Ukraine mindestens 4 Menschen getötet und rund 100 verletzt worden. Russland hat auch den Einsatz einer Oreshnik-Hyperschallrakete bestätigt. In Füssen hat die Polizei 2 Hunde aus einem überhitzten Auto gerettet. Die Tiere waren gestern am frühen Abend über längere Zeit in dem Fahrzeug eingesperrt. Gegen die 71 Jahre alte Besitzerin läuft jetzt ein Ermittlungsverfahren wegen eines möglichen Verstoßes gegen das Tierschutzgesetz. Die Polizei erinnert nochmal, Kinder und Tiere sollten bei hohen Temperaturen nicht im Auto gelassen werden, auch nicht bei geöffnetem Fenster. Ein recht erfolgreicher Auftakt für die deutschen Teilnehmenden beim zweiten Tennis-Grand-Slam des Jahres, den French Open. Deutschlands Nummer 1 Alexander Zverev erledigte seine Erstrundenaufgabe in Paris ohne Probleme 3:0 gegen den Franzosen Benjamin Bonzi. Tamara Korpatsch gewann gegen die Spanierin Sara Sorribes-Tormo glatt in 2 Sätzen. Jannik Hanfmann musste sich nach einem 1:3 gegen Hamad Medjedovic aus Serbien verabschieden.
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2: Und derzeit liegen uns für euch keine Störungsmeldungen vor. Gute Fahrt!
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3: Das Charivari-Wetter, ein Sommertag mit Sonne und Wärme. Heute Vormittag und am Nachmittag viel Sonne in der Oberpfalz. Nur in den Bergen ein paar harmlose Quellwolken. Am Abend wird es kühler. Am Dienstag wieder viel Sonne und Temperaturen bis zu 28 Grad. In den Kammlagen und am Großen Aber etwas kühler. Am Mittwoch wechseln Sonne und Quellwolken. Höchstwerte von 18 bis 26 Grad. In der Nacht zum Donnerstag vor allem in den Kammlagen und am Großen Aber kühl. Die nächsten Tage sommerlich warm und sonnig. Eine willkommene Abwechslung nach den Regentagen der letzten Woche.
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4: Charivari 24 Regionalnachrichten für Donnerstagmittag. Streit um Drogen in Regensburg endet mit Messerattacke. Kripo sucht Zeugen. Im Regensburger Kaserneviertel ist ein Streit um Drogen aus dem Ruder gelaufen. Am Dienstagabend wurden 3 Männer durch einen spitzen Gegenstand verletzt. Sie mussten in Krankenhäuser eingeliefert werden. Dem voran ging laut Polizei ein Handgemenge zwischen 5 Männern aus dem Irak und aus Syrien. Jetzt ermittelt die Kripo und hofft auf Zeugenhinweise. Bitte unter 0941 506 2888. Polizei kontrolliert heute Radfahrer in Regensburg. Radfahrer sollten sich heute in Regensburg an die Verkehrsregeln halten. Die Polizei will tagsüber den Fahrradverkehr mit stationären und mobilen Kontrollen überwachen. Ein Augenmerk liegt dabei auf dem Rechtsfahrgebot. Mit der Aktion will die Polizei die hohen Unfallzahlen bei den Radfahrern eindämmen. Letztes Jahr wurden in Regensburg 432 Radler bei Unfällen verletzt. In den meisten Fällen waren sie selbst schuld. In wenigen Minuten geht's hier auf Charivari 24 weiter mit Nachrichten aus der Oberpfalz, Niederbayern und der Welt.
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2: Ich bin Justin Hamm. Das heiße Pfingstwochenende genießen viele im oder am Wasser. Es war gestern oft voll an den Seen und in Frei- und Schwimmbädern. Die Deutsche Lebensrettungsgesellschaft warnt jedoch vor der Gefahr tödlicher Badeunfälle. Mehr von Tanja Wagner.
3: So mancher Bademeister durfte die Tage mit einem mulmigen Gefühl am Beckenrand sitzen. Denn noch immer gibt es laut DLRG viel zu viele Nichtschwimmer im Land. In etlichen Schwimm- und Freibädern gilt mittlerweile die Regel, ohne Bronzeabzeichen geht's ohne erwachsene Begleitung auch nicht hinein. Große Gefahren lauern auch an unbeaufsichtigten Badestellen.
2: In der SPD gibt es Widerstand gegen mögliche Kürzungen beim Elterngeld. Fraktionsvize Dagmar Schmidt hat sich im Spiegel dagegen ausgesprochen, das Elterngeld pauschal zu kürzen. Familienpolitik müsste

0: verlässlich und planbar bleiben. Hintergrund: Finanzminister Klingbeil hat alle Ministerien zu Einsparungen verpflichtet. Familienministerin Prien hatte deshalb eine Verkürzung der Bezugsdauer oder niedrigere Leistungen ins Spiel gebracht. Die Ukraine hat nach massiven russischen Luftangriffen auf Kiew und andere Regionen eine Dringlichkeitssitzung im UN-Sicherheitsrat beantragt. Das Außenministerium fordert eine starke internationale Antwort auf die Angriffe. Dabei sind in der gesamten Ukraine mindestens 4 Menschen getötet und rund 100 verletzt worden. Russland hat auch den Einsatz einer Oreshnik-Hyperschallrakete bestätigt. In Füssen hat die Polizei 2 Hunde aus einem überhitzten Auto gerettet. Die Tiere waren gestern am frühen Abend über längere Zeit in dem Fahrzeug eingesperrt. Gegen die 71 Jahre alte Besitzerin läuft jetzt ein Ermittlungsverfahren wegen eines möglichen Verstoßes gegen das Tierschutzgesetz. Die Polizei erinnert nochmal, Kinder und Tiere sollten bei hohen Temperaturen nicht im Auto gelassen werden, auch nicht bei geöffnetem Fenster. Ein recht erfolgreicher Auftakt für die deutschen Teilnehmenden beim zweiten Tennis-Grand-Slam des Jahres, den French Open. Deutschlands Nummer 1 Alexander Zverev erledigte seine Erstrundenaufgabe in Paris ohne Probleme 3:0 gegen den Franzosen Benjamin Bonzi. Tamara Korpac gewann gegen die Spanierin Sara Sorribes-Tormo glatt in 2 Sätzen. Jannik Hanfmann musste sich nach einem 1:3 gegen Hamad Medjedovic aus Serbien verabschieden.
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2: Und derzeit liegen uns für euch keine Störungsmeldungen vor. Gute Fahrt!
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3: Das Charivari-Wetter, ein Sommertag mit Sonne und Wärme. Heute Vormittag und am Nachmittag viel Sonne in der Oberpfalz. Nur in den Bergen ein paar harmlose Quellwolken. Am Abend wird es kühler. Am Dienstag wieder viel Sonne und Temperaturen bis zu 28 Grad. In den Kammlagen und am Großen Aber etwas kühler. Am Mittwoch wechseln Sonne und Quellwolken. Höchstwerte von 18 bis 26 Grad. In der Nacht zum Donnerstag vor allem in den Kammlagen und am Großen Aber kühl. Die nächsten Tage sommerlich warm und sonnig. Eine willkommene Abwechslung nach den Regentagen der letzten Woche.
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4: Charivari 24 Regionalnachrichten für Donnerstagmittag. Streit um Drogen in Regensburg endet mit Messerattacke. Kripo sucht Zeugen. Im Regensburger Kaserneviertel ist ein Streit um Drogen aus dem Ruder gelaufen. Am Dienstagabend wurden 3 Männer durch einen spitzen Gegenstand verletzt. Sie mussten in Krankenhäuser eingeliefert werden. Dem voran ging laut Polizei ein Handgemenge zwischen 5 Männern aus dem Irak und aus Syrien. Jetzt ermittelt die Kripo und hofft auf Zeugenhinweise. Bitte unter 0941 506 2888. Polizei kontrolliert heute Radfahrer in Regensburg. Radfahrer sollten sich heute in Regensburg an die Verkehrsregeln halten. Die Polizei will tagsüber den Fahrradverkehr mit stationären und mobilen Kontrollen überwachen. Ein Augenmerk liegt dabei auf dem Rechtsfahrgebot. Mit der Aktion will die Polizei die hohen Unfallzahlen bei den Radfahrern eindämmen. Letztes Jahr wurden in Regensburg 432 Radler bei Unfällen verletzt. In den meisten Fällen waren sie selbst schuld. In wenigen Minuten geht's hier auf Charivari 24 weiter mit Nachrichten aus der Oberpfalz, Niederbayern und der Welt.
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2: Ich bin Justin Hamm. Das heiße Pfingstwochenende genießen viele im oder am Wasser. Es war gestern oft voll an den Seen und in Frei- und Schwimmbädern. Die Deutsche Lebensrettungsgesellschaft warnt jedoch vor der Gefahr tödlicher Badeunfälle. Mehr von Tanja Wagner.
3: So mancher Bademeister durfte die Tage mit einem mulmigen Gefühl am Beckenrand sitzen. Denn noch immer gibt es laut DLRG viel zu viele Nichtschwimmer im Land. In etlichen Schwimm- und Freibädern gilt mittlerweile die Regel, ohne Bronzeabzeichen geht's ohne erwachsene Begleitung auch nicht hinein. Große Gefahren lauern auch an unbeaufsichtigten Badestellen.
2: In der SPD gibt es Widerstand gegen mögliche Kürzungen beim Elterngeld. Fraktionsvize Dagmar Schmidt hat sich im Spiegel dagegen ausgesprochen, das Elterngeld pauschal zu kürzen. Familienpolitik müsse verlässlich und planbar bleiben. Hintergrund: Finanzminister Klingbeil hat alle Ministerien zu Einsparungen verpflichtet. Familienministerin Prien hatte deshalb eine Verkürzung der Bezugsdauer oder niedrigere Leistungen ins Spiel gebracht. Die Ukraine hat nach massiven russischen Luftangriffen auf Kiew und andere Regionen eine Dringlichkeitssitzung im UN-Sicherheitsrat beantragt. Das Außenministerium fordert eine starke internationale Antwort auf die Angriffe. Dabei sind in der gesamten Ukraine mindestens 4 Menschen getötet und rund 100 verletzt worden. Russland hat auch den Einsatz einer Oreshnik-Hyperschallrakete bestätigt. In Füssen hat die Polizei 2 Hunde aus einem überhitzten

0: besetzten Auto gerettet. Die Tiere waren gestern am frühen Abend über längere Zeit in dem Fahrzeug eingesperrt. Gegen die 71 Jahre alte Besitzerin läuft jetzt ein Ermittlungsverfahren wegen eines möglichen Verstoßes gegen das Tierschutzgesetz. Die Polizei erinnert nochmal, Kinder und Tiere sollten bei hohen Temperaturen nicht im Auto gelassen werden, auch nicht bei geöffnetem Fenster. Ein recht erfolgreicher Auftakt für die deutschen Teilnehmenden beim zweiten Tennis-Grand-Slam des Jahres, den French Open. Deutschlands Nummer 1 Alexander Zverev erledigte seine Erstrundenaufgabe in Paris ohne Probleme 3:0 gegen den Franzosen Benjamin Bonzi. Tamara Korpatsch gewann gegen die Spanierin Sara Sorribes-Tormo glatt in 2 Sätzen. Jannik Hanfmann musste sich nach einem 1:3 gegen Hamad Medjedovic aus Serbien verabschieden.
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2: Und derzeit liegen uns für euch keine Störungsmeldungen vor. Gute Fahrt!
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3: Das Charivari-Wetter, ein Sommertag mit Sonne und Wärme. Heute Vormittag und am Nachmittag viel Sonne in der Oberpfalz. Nur in den Bergen ein paar harmlose Quellwolken. Am Abend wird es kühler. Am Dienstag wieder viel Sonne und Temperaturen bis zu 28 Grad. In den Kammlagen und am Großen Aber etwas kühler. Am Mittwoch wechseln Sonne und Quellwolken. Höchstwerte von 18 bis 26 Grad. In der Nacht zum Donnerstag vor allem in den Kammlagen und am Großen Aber kühl. Die nächsten Tage sommerlich warm und sonnig. Eine willkommene Abwechslung nach den Regentagen der letzten Woche.
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4: Charivari 24 Regionalnachrichten für Donnerstagmittag. Streit um Drogen in Regensburg endet mit Messerattacke. Kripo sucht Zeugen. Im Regensburger Kaserneviertel ist ein Streit um Drogen aus dem Ruder gelaufen. Am Dienstagabend wurden 3 Männer durch einen spitzen Gegenstand verletzt. Sie mussten in Krankenhäuser eingeliefert werden. Dem voran ging laut Polizei ein Handgemenge zwischen 5 Männern aus dem Irak und aus Syrien. Jetzt ermittelt die Kripo und hofft auf Zeugenhinweise. Bitte unter 0941 506 2888. Polizei kontrolliert heute Radfahrer in Regensburg. Radfahrer sollten sich heute in Regensburg an die Verkehrsregeln halten. Die Polizei will tagsüber den Fahrradverkehr mit stationären und mobilen Kontrollen überwachen. Ein Augenmerk liegt dabei auf dem Rechtsfahrgebot. Mit der Aktion will die Polizei die hohen Unfallzahlen bei den Radfahrern eindämmen. Letztes Jahr wurden in Regensburg 432 Radler bei Unfällen verletzt. In den meisten Fällen waren sie selbst schuld. In wenigen Minuten geht's hier auf Charivari 24 weiter mit Nachrichten aus der Oberpfalz, Niederbayern und der Welt.
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2: Ich bin Justin Hamm. Das heiße Pfingstwochenende genießen viele im oder am Wasser. Es war gestern oft voll an den Seen und in freien Schwimmbädern. Die Deutsche Lebensrettungsgesellschaft warnt jedoch vor der Gefahr tödlicher Badeunfälle. Mehr von Tanja Wagner.
3: So mancher Bademeister durfte die Tage mit einem mulmigen Gefühl am Beckenrand sitzen. Denn noch immer gibt es laut DLRG viel zu viele Nichtschwimmer im Land. In etlichen Schwimm- und Freibädern gilt mittlerweile die Regel, ohne Bronzeabzeichen geht's ohne erwachsene Begleitung auch nicht hinein. Große Gefahren lauern auch an unbeaufsichtigten Badestellen.
2: In der SPD gibt es Widerstand gegen mögliche Kürzungen beim Elterngeld. Fraktionsvize Dagmar Schmidt hat sich im Spiegel dagegen ausgesprochen, das Elterngeld pauschal zu kürzen. Familienpolitik müsse verlässlich und planbar bleiben. Hintergrund: Finanzminister Klingbeil hat alle Ministerien zu Einsparungen verpflichtet. Familienministerin Prien hatte deshalb eine Verkürzung der Bezugsdauer oder niedrigere Leistungen ins Spiel gebracht. Die Ukraine hat nach massiven russischen Luftangriffen auf Kiew und andere Regionen eine Dringlichkeitssitzung im UN-Sicherheitsrat beantragt. Das Außenministerium fordert eine starke internationale Antwort auf die Angriffe. Dabei sind in der gesamten Ukraine mindestens 4 Menschen getötet und rund 100 verletzt worden. Russland hat auch den Einsatz einer Oreshnik-Hyperschallrakete bestätigt. In Füssen hat die Polizei 2 Hunde aus einem überhitzten

0: Auto gerettet. Die Tiere waren gestern am frühen Abend über längere Zeit in dem Fahrzeug eingesperrt. Gegen die 71 Jahre alte Besitzerin läuft jetzt ein Ermittlungsverfahren wegen eines möglichen Verstoßes gegen das Tierschutzgesetz. Die Polizei erinnert nochmal, Kinder und Tiere sollten bei hohen Temperaturen nicht im Auto gelassen werden, auch nicht bei geöffnetem Fenster. Ein recht erfolgreicher Auftakt für die deutschen Teilnehmenden beim zweiten Tennis-Grand-Slam des Jahres, den French Open. Deutschlands Nummer 1 Alexander Zverev erledigte seine Erstrundenaufgabe in Paris ohne Probleme 3:0 gegen den Franzosen Benjamin Bonzi. Tamara Korpac gewann gegen die Spanierin Sara Sorribes-Tormo glatt in 2 Sätzen. Jannik Hanfmann musste sich nach einem 1:3 gegen Hamad Medjedovic aus Serbien verabschieden.
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2: Und derzeit liegen uns für euch keine Störungsmeldungen vor. Gute Fahrt!
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3: Das Charivari-Wetter, ein Sommertag mit Sonne und Wärme. Heute Vormittag und am Nachmittag viel Sonne in der Oberpfalz. Nur in den Bergen ein paar harmlose Quellwolken. Am Abend wird es kühler. Am Dienstag wieder viel Sonne und Temperaturen bis zu 28 Grad. In den Kammlagen und am Großen Aber etwas kühler. Am Mittwoch wechseln Sonne und Quellwolken. Höchstwerte von 18 bis 26 Grad. In der Nacht zum Donnerstag vor allem in den Kammlagen und am Großen Aber kühl. Die nächsten Tage sommerlich warm und sonnig. Eine willkommene Abwechslung nach den Regentagen der letzten Woche.
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4: Charivari 24 Regionalnachrichten für Donnerstagmittag. Streit um Drogen in Regensburg endet mit Messerattacke. Kripo sucht Zeugen. Im Regensburger Kaserneviertel ist ein Streit um Drogen aus dem Ruder gelaufen. Am Dienstagabend wurden 3 Männer durch einen spitzen Gegenstand verletzt. Sie mussten in Krankenhäuser eingeliefert werden. Dem voran ging laut Polizei ein Handgemenge zwischen 5 Männern aus dem Irak und aus Syrien. Jetzt ermittelt die Kripo und hofft auf Zeugenhinweise. Bitte unter 0941 506 2888. Polizei kontrolliert heute Radfahrer in Regensburg. Radfahrer sollten sich heute in Regensburg an die Verkehrsregeln halten. Die Polizei will tagsüber den Fahrradverkehr mit stationären und mobilen Kontrollen überwachen. Ein Augenmerk liegt dabei auf dem Rechtsfahrgebot. Mit der Aktion will die Polizei die hohen Unfallzahlen bei den Radfahrern eindämmen. Letztes Jahr wurden in Regensburg 432 Radler bei Unfällen verletzt. In den meisten Fällen waren sie selbst schuld. In wenigen Minuten geht's hier auf Charivari 24 weiter mit Nachrichten aus der Oberpfalz, Niederbayern und der Welt.
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2: Ich bin Justin Hamm, guten Morgen. Sinkende Truppenzahlen, Finanzierungsprobleme und geopolitische Blockaden. Internationale Friedensmissionen sind derzeit in Gefahr. Das berichtet das SIPRI-Institut. Ende 2025 waren nur noch rund 79.000 UN-Blauhelme und andere Einsatzkräfte im Einsatz. Das ist der niedrigste Stand seit mindestens 25 Jahren. Hauptgrund war eine Finanzierungslücke. SIPRI sagt, wenn das so weitergeht, drohen mehr Konflikte mit schlimmeren Folgen für die Zivilbevölkerung. Das heiße Pfingstwochenende genießen viele im oder am Wasser. Es war gestern oft voll an den Seen und in Frei- und Schwimmbädern. Die Deutsche Lebensrettungsgesellschaft warnt jedoch vor der Gefahr tödlicher Badeunfälle. Mehr von Tanja Wagner.
3: So mancher Bademeister durfte die Tage mit einem mulmigen Gefühl am Beckenrand sitzen. Denn noch immer gibt es laut DLRG viel zu viele Nichtschwimmer im Land. In etlichen Schwimm- und Freibädern gilt mittlerweile die Regel, ohne Bronzeabzeichen geht's ohne erwachsene Begleitung auch nicht hinein. Große Gefahren lauern auch an unbeaufsichtigten Badestellen.
2: Die deutsche Industrie hat ihren Umsatz erstmals seit 2 Jahren wieder steigern können, baut aber gleichzeitig weiter massiv Jobs ab. Laut Daten des Statistikbundesamts ist der Industrieumsatz im ersten Quartal um 1,7% gestiegen. Das ist das erste Plus nach 10 Quartalen mit Rückgängen. Gleichzeitig sind aber über 127.000 Stellen weggefallen.

0: besonders in der Auto- und Maschinenbaubranche. In Bayern ist die Zahl der Fahrraddiebstähle im vergangenen Jahr deutlich zurückgegangen. Trotzdem werden im Schnitt immer noch mehr als 60 Räder pro Tag geklaut. Der Schaden liegt bei über 27 Millionen Euro, deutlich mehr als noch vor ein paar Jahren, weil heute viele teure E-Bikes gestohlen werden. Und wer sein Rad verliert, sieht es meist nicht wieder. Die Aufklärungsquote liegt bei gerade mal 13,6%. In der Basketball-Bundesliga gibt's zwei entscheidende Spiele im Kampf ums Playoff-Halbfinale. Würzburg hat die Serie gegen Bonn ausgeglichen. Nach dem 82-70 Sieg steht es nun 2-2. Und auch Berlin hat gegen Vechta Spiel 5 erzwungen durch ein 85-79. Die Entscheidungen fallen jeweils am Mittwoch. München und Bamberg hatten es schon ins Halbfinale geschafft.
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2: Und aktuell in der Region hätte man normalen Verkehr auf den Straßen, egal wo es hingeht. Wir wünschen gute Fahrt.
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3: Das Charivari-Wetter, ein Sommertag mit Sonne und Wärme. Heute Vormittag und am Nachmittag viel Sonne in der Oberpfalz. Nur in den Bergen ein paar harmlose Quellwolken. Am Abend wird es kühler. Am Dienstag wieder viel Sonne und Temperaturen bis zu 28 Grad. In den Kammlagen und am Großen aber etwas kühler. Am Mittwoch wechseln Sonne und Quellwolken. Höchstwerte von 18 bis 26 Grad. In der Nacht zum Donnerstag vor allem in den Kammlagen und am Großen aber kühl. Die nächsten Tage sommerlich warm und sonnig. Eine willkommene Abwechslung nach den Regentagen der letzten Woche.
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4: Charivari 24 Regionalnachrichten für Donnerstagmittag. Streit um Drogen in Regensburg endet mit Messerattacke. Kripo sucht Zeugen. Im Regensburger Kaserneviertel ist ein Streit um Drogen aus dem Ruder gelaufen. Am Dienstagabend wurden drei Männer durch einen spitzen Gegenstand verletzt. Sie mussten in Krankenhäuser eingeliefert werden. Dem voran ging laut Polizei ein Handgemenge zwischen fünf Männern aus dem Irak und aus Syrien. Jetzt ermittelt die Kripo und hofft auf Zeugenhinweise. Bitte unter 0941 506 2888. Polizei kontrolliert heute Radfahrer in Regensburg. Radfahrer sollten sich heute in Regensburg an die Verkehrsregeln halten. Die Polizei will tagsüber den Fahrradverkehr mit stationären und mobilen Kontrollen überwachen. Ein Augenmerk liegt dabei auf dem Rechtsfahrgebot. Mit der Aktion will die Polizei die hohen Unfallzahlen bei den Radfahrern eindämmen. Letztes Jahr wurden in Regensburg 432 Radler bei Unfällen verletzt. In den meisten Fällen waren sie selbst schuld. In wenigen Minuten geht's hier auf Charivari 24 weiter mit Nachrichten aus der Oberpfalz, Niederbayern und der Welt.
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2: Ich bin Justin Hamm, guten Morgen. Sinkende Truppenzahlen, Finanzierungsprobleme und geopolitische Blockaden. Internationale Friedensmissionen sind derzeit in Gefahr. Das berichtet das SIPRI-Institut. Ende 2025 waren nur noch rund 79.000 UN-Blauhelme und andere Einsatzkräfte im Einsatz. Das ist der niedrigste Stand seit mindestens 25 Jahren. Hauptgrund war eine Finanzierungslücke. SIPRI sagt, wenn das so weitergeht, drohen mehr Konflikte mit schlimmeren Folgen für die Zivilbevölkerung. Das heiße Pfingstwochenende genießen viele im oder am Wasser. Es war gestern oft voll an den Seen und in Frei- und Schwimmbädern. Die Deutsche Lebensrettungsgesellschaft warnt jedoch vor der Gefahr tödlicher Badeunfälle. Mehr von Tanja Wagner.
3: So mancher Bademeister durfte die Tage mit einem mulmigen Gefühl am Beckenrand sitzen. Denn noch immer gibt es laut DLRG viel zu viele Nichtschwimmer im Land. In etlichen Schwimm- und Freibädern gilt mittlerweile die Regel, ohne Bronzeabzeichen geht's ohne erwachsene Begleitung auch nicht hinein. Große Gefahren lauern auch an unbeaufsichtigten Badestellen.
2: Die deutsche Industrie hat ihren Umsatz erstmals seit 2 Jahren wieder steigern können, baut aber gleichzeitig weiter massiv Jobs ab. Laut Daten des Statistikbundesamts ist der Industrieumsatz im ersten Quartal um 1,7% gestiegen. Das ist das erste Plus nach 10 Quartalen mit Rückgängen. Gleichzeitig sind aber über 127.000 Stellen weggefallen, besonders

0: Allerdings in der Auto- und Maschinenbaubranche. In Bayern ist die Zahl der Fahrraddiebstähle im vergangenen Jahr deutlich zurückgegangen. Trotzdem werden im Schnitt immer noch mehr als 60 Räder pro Tag geklaut. Der Schaden liegt bei über 27 Millionen Euro, deutlich mehr als noch vor ein paar Jahren, weil heute viele teure E-Bikes gestohlen werden. Und wer sein Rad verliert, sieht es meist nicht wieder. Die Aufklärungsquote liegt bei gerade mal 13,6%. In der Basketball-Bundesliga gibt's zwei entscheidende Spiele im Kampf ums Playoff-Halbfinale. Würzburg hat die Serie gegen Bonn ausgeglichen. Nach dem 82-70 Sieg steht es nun 2-2. Und auch Berlin hat gegen Vechta Spiel 5 erzwungen durch ein 85-79. Die Entscheidungen fallen jeweils am Mittwoch. München und Bamberg hatten es schon ins Halbfinale geschafft.
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2: Und aktuell in der Region hätten wir normalen Verkehr auf den Straßen, egal wo es hingeht. Wir wünschen gute Fahrt.
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3: Das Charivari-Wetter, ein Sommertag mit Sonne und Wärme. Heute Vormittag und am Nachmittag viel Sonne in der Oberpfalz. Nur in den Bergen ein paar harmlose Quellwolken. Am Abend wird es kühler. Am Dienstag wieder viel Sonne und Temperaturen bis zu 28 Grad. In den Kammlagen und am Großen Aber etwas kühler. Am Mittwoch wechseln Sonne und Quellwolken. Höchstwerte von 18 bis 26 Grad. In der Nacht zum Donnerstag vor allem in den Kammlagen und am Großen Aber kühl. Die nächsten Tage sommerlich warm und sonnig. Eine willkommene Abwechslung nach den Regentagen der letzten Woche.
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4: Charivari 24 Regionalnachrichten für Donnerstagmittag. Streit um Drogen in Regensburg endet mit Messerattacke. Kripo sucht Zeugen. Im Regensburger Kaserneviertel ist ein Streit um Drogen aus dem Ruder gelaufen. Am Dienstagabend wurden drei Männer durch einen spitzen Gegenstand verletzt. Sie mussten in Krankenhäuser eingeliefert werden. Dem voran ging laut Polizei ein Handgemenge zwischen fünf Männern aus dem Irak und aus Syrien. Jetzt ermittelt die Kripo und hofft auf Zeugenhinweise. Bitte unter 0941 506 2888. Polizei kontrolliert heute Radfahrer in Regensburg. Radfahrer sollten sich heute in Regensburg an die Verkehrsregeln halten. Die Polizei will tagsüber den Fahrradverkehr mit stationären und mobilen Kontrollen überwachen. Ein Augenmerk liegt dabei auf dem Rechtsfahrgebot. Mit der Aktion will die Polizei die hohen Unfallzahlen bei den Radfahrern eindämmen. Letztes Jahr wurden in Regensburg 432 Radler bei Unfällen verletzt. In den meisten Fällen waren sie selbst schuld. In wenigen Minuten geht's hier auf Charivari 24 weiter mit Nachrichten aus der Oberpfalz, Niederbayern und der Welt.
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2: Ich bin Justin Hamm, guten Morgen. Sinkende Truppenzahlen, Finanzierungsprobleme und geopolitische Blockaden. Internationale Friedensmissionen sind derzeit in Gefahr. Das berichtet das SIPRI-Institut. Ende 2025 waren nur noch rund 79.000 UN-Blauhelme und andere Einsatzkräfte im Einsatz. Das ist der niedrigste Stand seit mindestens 25 Jahren. Hauptgrund war eine Finanzierungslücke. SIPRI sagt, wenn das so weitergeht, drohen mehr Konflikte mit schlimmeren Folgen für die Zivilbevölkerung. Das heiße Pfingstwochenende genießen viele im oder am Wasser. Es war gestern oft voll an den Seen und in Frei- und Schwimmbädern. Die Deutsche Lebensrettungsgesellschaft warnt jedoch vor der Gefahr tödlicher Badeunfälle. Mehr von Tanja Wagner.
3: So mancher Bademeister durfte die Tage mit einem mulmigen Gefühl am Beckenrand sitzen. Denn noch immer gibt es laut DLRG viel zu viele Nichtschwimmer im Land. In etlichen Schwimm- und Freibädern gilt mittlerweile die Regel, ohne Bronzeabzeichen geht's ohne erwachsene Begleitung auch nicht hinein. Große Gefahren lauern auch an unbeaufsichtigten Badestellen.
2: Die deutsche Industrie hat ihren Umsatz erstmals seit 2 Jahren wieder steigern können, baut aber gleichzeitig weiter massiv Jobs ab. Laut Daten des Statistikbundesamts ist der Industrieumsatz im ersten Quartal um 1,7% gestiegen. Das ist das erste Plus nach 10 Quartalen mit Rückgängen. Gleichzeitig sind aber über 127.000 Stellen weggefallen, besonders in der Auto- und Maschinenbaubranche. In Bayern ist die Zahl der Fahrraddiebstähle im vergangenen Jahr deutlich zurückgegangen. Trotzdem werden im Schnitt immer noch mehr als 60 Räder pro Tag geklaut. Der Schaden liegt bei über 27 Millionen Euro, deutlich mehr als noch vor ein paar Jahren, weil heute viele teure E-Bikes gestohlen werden. Und wer sein Rad verliert, sieht es meist nicht wieder. Die Aufklärungsquote liegt bei gerade mal 13,6%. In der Basketball-Bundesliga gibt's 2 entscheidende Spiele im Kampf ums Playoff-Halbfinale. Würzburg hat die Serie gegen Bonn ausgeglichen.

0: Nach dem 82:70 Sieg steht es nun 2:2. Und auch Berlin hat gegen Vechta Spiel 5 erzwungen durch ein 85:79. Die Entscheidungen fallen jeweils am Mittwoch. München und Bamberg hatten es schon ins Halbfinale geschafft.
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2: Freie Fahrt für euch aktuell. Wir wünschen guten und sicheren Verkehr.
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3: Das Charivari-Wetter, ein Sommertag mit Sonne und Wärme. Heute Vormittag und am Nachmittag viel Sonne in der Oberpfalz. Nur in den Bergen ein paar harmlose Quellwolken. Am Abend wird es kühler. Am Dienstag wieder viel Sonne und Temperaturen bis zu 28 Grad. In den Kammlagen und am Großen Aber etwas kühler. Am Mittwoch wechseln Sonne und Quellwolken. Höchstwerte von 18 bis 26 Grad. In der Nacht zum Donnerstag vor allem in den Kammlagen und am Großen Aber kühl. Die nächsten Tage sommerlich warm und sonnig. Eine willkommene Abwechslung nach den Regentagen der letzten Woche.
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4: Charivari 24 Regionalnachrichten für Donnerstagmittag. Streit um Drogen in Regensburg endet mit Messerattacke. Kripo sucht Zeugen. Im Regensburger Kaserneviertel ist ein Streit um Drogen aus dem Ruder gelaufen. Am Dienstagabend wurden drei Männer durch einen spitzen Gegenstand verletzt. Sie mussten in Krankenhäuser eingeliefert werden. Dem voran ging laut Polizei ein Handgemenge zwischen fünf Männern aus dem Irak und aus Syrien. Jetzt ermittelt die Kripo und hofft auf Zeugenhinweise. Bitte unter 0941 506 2888. Polizei kontrolliert heute Radfahrer in Regensburg. Radfahrer sollten sich heute in Regensburg an die Verkehrsregeln halten. Die Polizei will tagsüber den Fahrradverkehr mit stationären und mobilen Kontrollen überwachen. Ein Augenmerk liegt dabei auf dem Rechtsfahrgebot. Mit der Aktion will die Polizei die hohen Unfallzahlen bei den Radfahrern eindämmen. Letztes Jahr wurden in Regensburg 432 Radler bei Unfällen verletzt. In den meisten Fällen waren sie selbst schuld. In wenigen Minuten geht's hier auf Charivari 24 weiter mit Nachrichten aus der Oberpfalz, Niederbayern und der Welt.
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2: Ich bin Justin Hamm, guten Morgen. Sinkende Truppenzahlen, Finanzierungsprobleme und geopolitische Blockaden. Internationale Friedensmissionen sind derzeit in Gefahr. Das berichtet das SIPRI-Institut. Ende 2025 waren nur noch rund 79.000 UN-Blauhelme und andere Einsatzkräfte im Einsatz. Das ist der niedrigste Stand seit mindestens 25 Jahren. Hauptgrund war eine Finanzierungslücke. SIPRI sagt, wenn das so weitergeht, drohen mehr Konflikte mit schlimmeren Folgen für die Zivilbevölkerung. Das heiße Pfingstwochenende genießen viele im oder am Wasser. Es war gestern oft voll an den Seen und in Frei- und Schwimmbädern. Die Deutsche Lebensrettungsgesellschaft warnt jedoch vor der Gefahr tödlicher Badeunfälle. Mehr von Tanja Wagner.
3: So mancher Bademeister durfte die Tage mit einem mulmigen Gefühl am Beckenrand sitzen. Denn noch immer gibt es laut DLRG viel zu viele Nichtschwimmer im Land. In etlichen Schwimm- und Freibädern gilt mittlerweile die Regel, ohne Bronzeabzeichen geht's ohne erwachsene Begleitung auch nicht hinein. Große Gefahren lauern auch an unbeaufsichtigten Badestellen.
2: Die deutsche Industrie hat ihren Umsatz erstmals seit 2 Jahren wieder steigern können, baut aber gleichzeitig weiter massiv Jobs ab. Laut Daten des Statistikbundesamts ist der Industrieumsatz im ersten Quartal um 1,7% gestiegen. Das ist das erste Plus nach 10 Quartalen mit Rückgängen. Gleichzeitig sind aber über 127.000 Stellen weggefallen, besonders in der Auto- und Maschinenbaubranche. In Bayern ist die Zahl der Fahrraddiebstähle im vergangenen Jahr deutlich zurückgegangen. Trotzdem werden im Schnitt immer noch mehr als 60 Räder pro Tag geklaut. Der Schaden liegt bei über 27 Millionen Euro, deutlich mehr als noch vor ein paar Jahren, weil heute viele teure E-Bikes gestohlen werden. Und wer sein Rad verliert, sieht es meist nicht wieder. Die Aufklärungsquote liegt bei gerade mal 13,6%. In der Basketball-Bundesliga gibt's 2 entscheidende Spiele im Kampf ums Playoff-Halbfinale. Würzburg hat die Serie gegen Bonn ausgeglichen. Nach

0: Im 82:70 Sieg steht es nun 2:2. Und auch Berlin hat gegen Vechta Spiel 5 erzwungen durch ein 85:79. Die Entscheidungen fallen jeweils am Mittwoch. München und Bamberg hatten es schon ins Halbfinale geschafft.
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2: Freie Fahrt für euch aktuell. Wir wünschen guten und sicheren Verkehr.
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3: Das Charivari-Wetter, ein Sommertag mit Sonne und Wärme. Heute Vormittag und am Nachmittag viel Sonne in der Oberpfalz. Nur in den Bergen ein paar harmlose Quellwolken. Am Abend wird es kühler. Am Dienstag wieder viel Sonne und Temperaturen bis zu 28 Grad. In den Kammlagen und am Großen Arber etwas kühler. Am Mittwoch wechseln Sonne und Quellwolken. Höchstwerte von 18 bis 26 Grad. In der Nacht zum Donnerstag vor allem in den Kammlagen und am Großen Arber kühl. Die nächsten Tage sommerlich warm und sonnig. Eine willkommene Abwechslung nach den Regentagen der letzten Woche.
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4: Charivari 24 Regionalnachrichten für Donnerstagmittag. Streit um Drogen in Regensburg endet mit Messerattacke. Kripo sucht Zeugen. Im Regensburger Kaserneviertel ist ein Streit um Drogen aus dem Ruder gelaufen. Am Dienstagabend wurden drei Männer durch einen spitzen Gegenstand verletzt. Sie mussten in Krankenhäuser eingeliefert werden. Dem voran ging laut Polizei ein Handgemenge zwischen fünf Männern aus dem Irak und aus Syrien. Jetzt ermittelt die Kripo und hofft auf Zeugenhinweise. Bitte unter 0941 506 2888. Polizei kontrolliert heute Radfahrer in Regensburg. Radfahrer sollten sich heute in Regensburg an die Verkehrsregeln halten. Die Polizei will tagsüber den Fahrradverkehr mit stationären und mobilen Kontrollen überwachen. Ein Augenmerk liegt dabei auf dem Rechtsfahrgebot. Mit der Aktion will die Polizei die hohen Unfallzahlen bei den Radfahrern eindämmen. Letztes Jahr wurden in Regensburg 432 Radler bei Unfällen verletzt. In den meisten Fällen waren sie selbst schuld. In wenigen Minuten geht's hier auf Charivari 24 weiter mit Nachrichten aus der Oberpfalz, Niederbayern und der Welt.
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2: Ich bin Joshua Heise. Guten Morgen. Wie soll das Finanzloch in der gesetzlichen Krankenversicherung gestopft werden? Der Wirtschaftsweiser Achim Truger fordert, dass auch Beamte künftig in die GKV einzahlen sollen. In der Neuen Osnabrücker Zeitung sagte er, durch die guten Gehälter von Beamten würde die Kassenlage gestärkt. Truger stellt außerdem grundsätzlich in Frage, ob zum Beispiel Lehrerinnen oder Professoren überhaupt verbeamtet werden müssen. Internationale Friedensmissionen sind in Gefahr. Das zeigt ein Bericht des Stockholmer SIPRI-Instituts. Demnach gab es in den vergangenen 25 Jahren nie so wenige UN-Blauhelme und andere Einsatzkräfte bei Friedensoperationen wie zuletzt. Kollegin Julia Weschenbach, was sind die Gründe?
3: Ein perfekter Sturm aus finanziellen und politischen Faktoren, sagen die Forscher. Allein den UN-Blauhelmen fehlten im vergangenen Jahr 2 Milliarden US-Dollar. Die USA schulden den Vereinten Nationen Milliarden an Mitgliedsbeiträgen, unter anderem für die Friedensmissionen. Die Finanzprobleme könnten dramatische Folgen haben. Mehr Konflikte, die die zivile Bevölkerung härter treffen.
2: Die Deutsche Bahn will im Regionalverkehr wieder auf über 90% Pünktlichkeit kommen. Zuletzt hat das vor mehr als einem Jahr geklappt. Als Hauptproblem gilt die marode Infrastruktur. Letztes Jahr wurden knapp 20 Milliarden Euro in rund 26.000 Baustellen gesteckt. Trotzdem hakt es weiter gewaltig. Immerhin, die Fahrgastzahlen steigen. Im April gab es knapp 10% mehr Reisende als im Vorjahr. Wir bleiben beim Thema. Ein Regionalzug mit über 300 Passagieren ist am Abend in der Nähe von Ingolstadt evakuiert worden. Der Zug war auf Höhe Stammham im Landkreis Eichstätt plötzlich stehen geblieben, so die Polizei. Der Grund ist noch unklar. Rettungskräfte halfen den Menschen aus dem Zug. Die Betroffenen wurden dann mit Bussen über die A9 weitergebracht. Kimi Antonelli ist in der Formel 1 weiter nicht zu stoppen. Der 19 Jahre alte Italiener hat in Kanada sein viertes Rennen in Folge gewonnen. In Montreal fuhr

0: der Mercedes-Pilot vor Lewis Hamilton im Ferrari und Max Verstappen im Red Bull über die Ziellinie. Antonellis Teamkollege und WM-Kontrahent George Russell schied mit einem Motorschaden aus.
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2: Und aktuell in der Region hätten wir normalen Verkehr auf den Straßen, egal wo es hingeht. Wir wünschen gute Fahrt.
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3: Das Charivari-Wetter, ein Sommertag mit Sonne und Wärme. Heute Vormittag und am Nachmittag viel Sonne in der Oberpfalz. Nur in den Bergen ein paar harmlose Quellwolken. Am Abend wird es kühler. Am Dienstag wieder viel Sonne und Temperaturen bis zu 28 Grad. In den Kammlagen und am Großen aber etwas kühler. Am Mittwoch wechseln Sonne und Quellwolken. Höchstwerte von 18 bis 26 Grad. In der Nacht zum Donnerstag vor allem in den Kammlagen und am Großen aber kühl. Die nächsten Tage sommerlich warm und sonnig. Eine willkommene Abwechslung nach den Regentagen der letzten Woche.
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4: Charivari 24 Regionalnachrichten für Donnerstagmittag. Streit um Drogen in Regensburg endet mit Messerattacke. Kripo sucht Zeugen. Im Regensburger Kaserneviertel ist ein Streit um Drogen aus dem Ruder gelaufen. Am Dienstagabend wurden drei Männer durch einen spitzen Gegenstand verletzt. Sie mussten in Krankenhäuser eingeliefert werden. Dem voran ging laut Polizei ein Handgemenge zwischen fünf Männern aus dem Irak und aus Syrien. Jetzt ermittelt die Kripo und hofft auf Zeugenhinweise. Bitte unter 0941 506 2888. Polizei kontrolliert heute Radfahrer in Regensburg. Radfahrer sollten sich heute in Regensburg an die Verkehrsregeln halten. Die Polizei will tagsüber den Fahrradverkehr mit stationären und mobilen Kontrollen überwachen. Ein Augenmerk liegt dabei auf dem Rechtsfahrgebot. Mit der Aktion will die Polizei die hohen Unfallzahlen bei den Radfahrern eindämmen. Letztes Jahr wurden in Regensburg 432 Radler bei Unfällen verletzt. In den meisten Fällen waren sie selbst schuld. In wenigen Minuten geht's hier auf Charivari 24 weiter mit Nachrichten aus der Oberpfalz, Niederbayern und der Welt.
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2: Ich bin Joshua Heise. Guten Morgen. Wie soll das Finanzloch in der gesetzlichen Krankenversicherung gestopft werden? Der Wirtschaftsweiser Achim Truger fordert, dass auch Beamte künftig in die GKV einzahlen sollen. In der Neuen Osnabrücker Zeitung sagte er, durch die guten Gehälter von Beamten würde die Kassenlage gestärkt. Truger stellt außerdem grundsätzlich in Frage, ob zum Beispiel Lehrerinnen oder Professoren überhaupt verbeamtet werden müssen. Internationale Friedensmissionen sind in Gefahr. Das zeigt ein Bericht des Stockholmer SIPRI-Instituts. Demnach gab es in den vergangenen 25 Jahren nie so wenige UN-Blauhelme und andere Einsatzkräfte bei Friedensoperationen wie zuletzt. Kollegin Julia Weschenbach, was sind die Gründe?
3: Ein perfekter Sturm aus finanziellen und politischen Faktoren, sagen die Forscher. Allein den UN-Blauhelmen fehlten im vergangenen Jahr 2 Milliarden US-Dollar. Die USA schulden den Vereinten Nationen Milliarden an Mitgliedsbeiträgen, unter anderem für die Friedensmissionen. Die Finanzprobleme könnten dramatische Folgen haben. Mehr Konflikte, die zivile Bevölkerung härter treffen.
2: Die Deutsche Bahn will im Regionalverkehr wieder auf über 90% Pünktlichkeit kommen. Zuletzt hat das vor mehr als einem Jahr geklappt. Als Hauptproblem gilt die marode Infrastruktur. Letztes Jahr wurden knapp 20 Milliarden Euro in rund 26.000 Baustellen gesteckt. Trotzdem hakt es weiter gewaltig. Immerhin, die Fahrgastzahlen steigen. Im April gab es knapp 10% mehr Reisende als im Vorjahr. Wir bleiben beim Thema. Ein Regionalzug mit über 300 Passagieren ist am Abend in der Nähe von Ingolstadt evakuiert worden. Der Zug war auf Höhe Stammham im Landkreis Eichstätt plötzlich stehen geblieben, so die Polizei. Der Grund ist noch unklar. Rettungskräfte halfen den Menschen aus dem Zug. Die Betroffenen wurden dann mit Bussen über die A9 weitergebracht. Kimi Antonelli ist in der Formel 1 weiter nicht zu stoppen. Der 19 Jahre alte Italiener hat in Kanada sein viertes Rennen in Folge gewonnen. In Montreal fuhr der

0: Mercedes-Pilot vor Lewis Hamilton im Ferrari und Max Verstappen im Red Bull über die Ziellinie. Antonellis Teamkollege und WM-Kontrahent George Russell schied mit einem Motorschaden aus.
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2: Und aktuell in der Region hätte man normalen Verkehr auf den Straßen, egal wo es hingeht. Wir wünschen gute Fahrt.
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3: Das Charivari-Wetter, ein Sommertag mit Sonne und Wärme. Heute Vormittag und am Nachmittag viel Sonne in der Oberpfalz. Nur in den Bergen ein paar harmlose Quellwolken. Am Abend wird es kühler. Am Dienstag wieder viel Sonne und Temperaturen bis zu 28 Grad. In den Kammlagen und am Großen Aber etwas kühler. Am Mittwoch wechseln Sonne und Quellwolken. Höchstwerte von 18 bis 26 Grad. In der Nacht zum Donnerstag vor allem in den Kammlagen und am Großen Aber kühl. Die nächsten Tage sommerlich warm und sonnig. Eine willkommene Abwechslung nach den Regentagen der letzten Woche.
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4: Charivari 24 Regionalnachrichten für Donnerstagmittag. Streit um Drogen in Regensburg endet mit Messerattacke. Kripo sucht Zeugen. Im Regensburger Kaserneviertel ist ein Streit um Drogen aus dem Ruder gelaufen. Am Dienstagabend wurden drei Männer durch einen spitzen Gegenstand verletzt. Sie mussten in Krankenhäuser eingeliefert werden. Dem voran ging laut Polizei ein Handgemenge zwischen fünf Männern aus dem Irak und aus Syrien. Jetzt ermittelt die Kripo und hofft auf Zeugenhinweise. Bitte unter 0941 506 2888. Polizei kontrolliert heute Radfahrer in Regensburg. Radfahrer sollten sich heute in Regensburg an die Verkehrsregeln halten. Die Polizei will tagsüber den Fahrradverkehr mit stationären und mobilen Kontrollen überwachen. Ein Augenmerk liegt dabei auf dem Rechtsfahrgebot. Mit der Aktion will die Polizei die hohen Unfallzahlen bei den Radfahrern eindämmen. Letztes Jahr wurden in Regensburg 432 Radler bei Unfällen verletzt. In den meisten Fällen waren sie selbst schuld. In wenigen Minuten geht's hier auf Charivari 24 weiter mit Nachrichten aus der Oberpfalz, Niederbayern und der Welt.
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2: Ich bin Joshua Heise. Guten Morgen. Wie soll das Finanzloch in der gesetzlichen Krankenversicherung gestopft werden? Der Wirtschaftsweiser Achim Truger fordert, dass auch Beamte künftig in die GKV einzahlen sollen. In der Neuen Osnabrücker Zeitung sagte er, durch die guten Gehälter von Beamten würde die Kassenlage gestärkt. Truger stellt außerdem grundsätzlich in Frage, ob zum Beispiel Lehrerinnen oder Professoren überhaupt verbeamtet werden müssen. Internationale Friedensmissionen sind in Gefahr. Das zeigt ein Bericht des Stockholmer SIPRI-Instituts. Demnach gab es in den vergangenen 25 Jahren nie so wenige UN-Blauhelme und andere Einsatzkräfte bei Friedensoperationen wie zuletzt. Kollegin Julia Weschenbach, was sind die Gründe?
3: Ein perfekter Sturm aus finanziellen und politischen Faktoren, sagen die Forscher. Allein den UN-Blauhelmen fehlten im vergangenen Jahr 2 Milliarden US-Dollar. Die USA schulden den Vereinten Nationen Milliarden an Mitgliedsbeiträgen, unter anderem für die Friedensmissionen. Die Finanzprobleme könnten dramatische Folgen haben. Mehr Konflikte, die die zivile Bevölkerung härter treffen.
2: Die Deutsche Bahn will im Regionalverkehr wieder auf über 90% Pünktlichkeit kommen. Zuletzt hat das vor mehr als einem Jahr geklappt. Als Hauptproblem gilt die marode Infrastruktur. Letztes Jahr wurden knapp 20 Milliarden Euro in rund 26.000 Baustellen gesteckt. Trotzdem hakt es weiter gewaltig. Immerhin, die Fahrgastzahlen steigen. Im April gab es knapp 10% mehr Reisende als im Vorjahr. Wir bleiben beim Thema. Ein Regionalzug mit über 300 Passagieren ist am Abend in der Nähe von Ingolstadt evakuiert worden. Der Zug war auf Höhe Stammham im Landkreis Eichstätt plötzlich stehen geblieben, so die Polizei. Der Grund ist noch unklar. Rettungskräfte halfen den Menschen aus dem Zug. Die Betroffenen wurden dann mit Bussen über die A9 weitergebracht. Kimi Antonelli ist in der Formel 1 weiter nicht zu stoppen. Der 19 Jahre alte Italiener hat in Kanada sein 4. Rennen in Folge gewonnen. In Montreal fuhr der Mercedes-Pilot vor Lewis Hamilton im Ferrari und Max Verstappen im Red Bull über die Ziellinie. Antonellis Teamkollege und WM-Kontrahent George Russell schied mit einem Motorschaden aus.
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4: Hier die aktuellen Meldungen von den Straßen bei uns in der Region. Wenn ihr gerade auf der A3 Nürnberg in Richtung Passau unterwegs seid, fahrt zwischen den Anschlussstellen Neumarkt in der Oberpfalz und Neumarkt Ost besonders vorsichtig. Hier kommt es zu Verzögerungen durch ein Reh auf der Fahrbahn. Weiter geht es mit der A6 Nürnberg in Richtung Pilsen. Hier kommt es zwischen Amberg West und Amberg Süd

0: Behinderungen durch Gegenstände auf der Fahrbahn.
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2: Das Charivari-Wetter, ein Sommertag mit Sonne und Wärme. Heute Vormittag und am Nachmittag viel Sonne in der Oberpfalz. Nur in den Bergen ein paar harmlose Quellwolken. Am Abend wird es kühler. Am Dienstag wieder viel Sonne und Temperaturen bis zu 28 Grad. In den Kammlagen und am Großen aber etwas kühler. Am Mittwoch wechseln Sonne und Quellwolken. Höchstwerte von 18 bis 26 Grad. In der Nacht zum Donnerstag vor allem in den Kammlagen und am Großen aber kühl. Die nächsten Tage sommerlich warm und sonnig. Eine willkommene Abwechslung nach den Regentagen der letzten Woche.
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3: Charivari 24 Regionalnachrichten für Donnerstagmittag. Streit um Drogen in Regensburg endet mit Messerattacke. Kripo sucht Zeugen. Im Regensburger Kaserneviertel ist ein Streit um Drogen aus dem Ruder gelaufen. Am Dienstagabend wurden drei Männer durch einen spitzen Gegenstand verletzt. Sie mussten in Krankenhäuser eingeliefert werden. Dem voran ging laut Polizei ein Handgemenge zwischen fünf Männern aus dem Irak und aus Syrien. Jetzt ermittelt die Kripo und hofft auf Zeugenhinweise. Bitte unter 0941 506 2888. Polizei kontrolliert heute Radfahrer in Regensburg. Radfahrer sollten sich heute in Regensburg an die Verkehrsregeln halten. Die Polizei will tagsüber den Fahrradverkehr mit stationären und mobilen Kontrollen überwachen. Ein Augenmerk liegt dabei auf dem Rechtsfahrgebot. Mit der Aktion will die Polizei die hohen Unfallzahlen bei den Radfahrern eindämmen. Letztes Jahr wurden in Regensburg 432 Radler bei Unfällen verletzt. In den meisten Fällen waren sie selbst schuld. In wenigen Minuten geht's hier auf Charivari 24 weiter mit Nachrichten aus der Oberpfalz, Niederbayern und der Welt.
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2: Ich bin Joshua Heise. Guten Morgen. Wie soll das Finanzloch in der gesetzlichen Krankenversicherung gestopft werden? Der Wirtschaftsweiser Achim Truger fordert, dass auch Beamte künftig in die GKV einzahlen sollen. In der Neuen Osnabrücker Zeitung sagte er, durch die guten Gehälter von Beamten würde die Kassenlage gestärkt. Truger stellt außerdem grundsätzlich in Frage, ob zum Beispiel Lehrerinnen oder Professoren überhaupt verbeamtet werden müssen. Internationale Friedensmissionen sind in Gefahr. Das zeigt ein Bericht des Stockholmer SIPRI-Instituts. Demnach gab es in den vergangenen 25 Jahren nie so wenige UN-Blauhelme und andere Einsatzkräfte bei Friedensoperationen wie zuletzt. Kollegin Julia Weschenbach, was sind die Gründe?
3: Ein perfekter Sturm aus finanziellen und politischen Faktoren, sagen die Forscher. Allein den UN-Blauhelmen fehlten im vergangenen Jahr 2 Milliarden US-Dollar. Die USA schulden den Vereinten Nationen Milliarden an Mitgliedsbeiträgen, unter anderem für die Friedensmissionen. Die Finanzprobleme könnten dramatische Folgen haben. Mehr Konflikte, die die zivile Bevölkerung härter treffen.
2: Die Deutsche Bahn will im Regionalverkehr wieder auf über 90% Pünktlichkeit kommen. Zuletzt hat das vor mehr als einem Jahr geklappt. Als Hauptproblem gilt die marode Infrastruktur. Letztes Jahr wurden knapp 20 Milliarden Euro in rund 26.000 Baustellen gesteckt. Trotzdem hakt es weiter gewaltig. Immerhin, die Fahrgastzahlen steigen. Im April gab es knapp 10% mehr Reisende als im Vorjahr. Wir bleiben beim Thema. Ein Regionalzug mit über 300 Passagieren ist am Abend in der Nähe von Ingolstadt evakuiert worden. Der Zug war auf Höhe Stammham im Landkreis Eichstätt plötzlich stehen geblieben, so die Polizei. Der Grund ist noch unklar. Rettungskräfte halfen den Menschen aus dem Zug. Die Betroffenen wurden dann mit Bussen über die A9 weitergebracht. Kimi Antonelli ist in der Formel 1 weiter nicht zu stoppen. Der 19 Jahre alte Italiener hat in Kanada sein 4. Rennen in Folge gewonnen. In Montreal fuhr der Mercedes-Pilot vor Lewis Hamilton im Ferrari und Max Verstappen im Red Bull über die Ziellinie. Antonellis Teamkollege und WM-Kontrahent George Russell schied mit einem Motorschaden aus.
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4: Hier die aktuellen Meldungen von den Straßen bei uns in der Region. Wenn ihr gerade auf der A3 Nürnberg in Richtung Passau unterwegs seid, fahrt zwischen den Anschlussstellen Neumarkt in der Oberpfalz und Neumarkt Ost besonders vorsichtig. Hier kommt es zu Verzögerungen durch ein Reh auf der Fahrbahn. Weiter geht es mit der A6 Nürnberg in Richtung Pilsen. Hier kommt es zwischen Amberg West und Amberg Süd zu

0: Behinderungen durch Gegenstände auf der Fahrbahn.
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2: Das Charivari-Wetter, ein Sommertag mit Sonne und Wärme. Heute Vormittag und am Nachmittag viel Sonne in der Oberpfalz. Nur in den Bergen ein paar harmlose Quellwolken. Am Abend wird es kühler. Am Dienstag wieder viel Sonne und Temperaturen bis zu 28 Grad. In den Kammlagen und am Großen Aber etwas kühler. Am Mittwoch wechseln Sonne und Quellwolken. Höchstwerte von 18 bis 26 Grad. In der Nacht zum Donnerstag vor allem in den Kammlagen und am Großen Aber kühl. Die nächsten Tage sommerlich warm und sonnig. Eine willkommene Abwechslung nach den Regentagen der letzten Woche.
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3: Charivari 24 Regionalnachrichten für Donnerstagmittag. Streit um Drogen in Regensburg endet mit Messerattacke. Kripo sucht Zeugen. Im Regensburger Kaserneviertel ist ein Streit um Drogen aus dem Ruder gelaufen. Am Dienstagabend wurden drei Männer durch einen spitzen Gegenstand verletzt. Sie mussten in Krankenhäuser eingeliefert werden. Dem voran ging laut Polizei ein Handgemenge zwischen fünf Männern aus dem Irak und aus Syrien. Jetzt ermittelt die Kripo und hofft auf Zeugenhinweise. Bitte unter 0941 506 2888. Polizei kontrolliert heute Radfahrer in Regensburg. Radfahrer sollten sich heute in Regensburg an die Verkehrsregeln halten. Die Polizei will tagsüber den Fahrradverkehr mit stationären und mobilen Kontrollen überwachen. Ein Augenmerk liegt dabei auf dem Rechtsfahrgebot. Mit der Aktion will die Polizei die hohen Unfallzahlen bei den Radfahrern eindämmen. Letztes Jahr wurden in Regensburg 432 Radler bei Unfällen verletzt. In den meisten Fällen waren sie selbst schuld. In wenigen Minuten geht's hier auf Charivari 24 weiter mit Nachrichten aus der Oberpfalz, Niederbayern und der Welt.
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2: Ich bin Joshua Heise. Guten Morgen. Die deutsche Industrie konnte im ersten Quartal erstmals seit fast 3 Jahren den Umsatz steigern. Trotzdem werden laut einer Studie weiter im großen Stil Jobs abgebaut. Besonders betroffen sind die Autoindustrie und der Maschinenbau. Diana Kramer berichtet.
3: Auch wenn der Umsatz zu Jahresbeginn nach 10 Quartalen mit Rückgängen endlich wieder leicht im Plus war, die Belastungen wiegen schwer. Hohe Energie- und Arbeitskosten, Konkurrenz aus China und US-Zölle. Während jahrelang der Fachkräftemangel eines der großen Probleme war, sind es jetzt Überkapazitäten. Bei vielen Unternehmen werden Sparprogramme angeschoben oder Produktionsstandorte ganz geschlossen.
2: Die Krisen der Welt sind weiter groß, doch internationale Friedensmissionen haben es immer schwerer. Wie das Stockholmer Friedensforschungsinstitut SIPRI mitteilt, waren im letzten Jahr so wenige Soldaten an Friedenseinsätzen beteiligt wie seit 25 Jahren nicht. Grund sind laut SIPRI geopolitische Spannungen, politischer Druck und fehlendes Geld. Für die Christen ist gerade Pfingsten. Für über 1,5 Millionen Muslime beginnt die islamische Pilgerfahrt Hadsch. Dafür reisen sie nach Mekka in Saudi-Arabien, trotz des Irankriegs. Der Hadsch gehört zu den 5 Säulen des Islam. Alle gesunden Gläubigen, die es sich leisten können, sollen mindestens einmal im Leben daran teilnehmen. Fast jeder kennt die internationale Raumstation ISS, aber es gibt noch eine zweite aktive Station, nämlich die chinesische Tiangong. Genau dort sind in der Nacht 3 Taikonauten angedockt. 3,5 Stunden dauerte der Flug. 1 der 3 Crewmitglieder soll für ein ganzes Jahr im All bleiben. China will bis 2030 Menschen auf den Mond bringen. Der Freistaat ist an sich zwar sehr sicher, trotzdem sind im letzten Jahr in Bayern rechnerisch jeden Tag mehr als 60 Fahrräder geklaut worden. Das zeigt eine Auflistung des Innenministeriums nach einer Anfrage der SPD. Die meisten Räder wurden demnach in Oberbayern und im Raum München gestohlen, aber die Zahl der Radeldiebstähle ist insgesamt zurückgegangen. Die Aufklärungsquote lag bei 13,6%.
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4: Hier die wichtigsten Meldungen von den Straßen bei uns in der Region. Fahrt auf der A6 Nürnberg in Richtung Pilsen besonders vorsichtig. Zwischen den Anschlussstellen Amberg West und Amberg Süd kommt es zu Behinderungen durch Gegenstände auf der Fahrbahn.
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5: Das Charivari-Wetter, ein Sommertag mit Sonne und Wärme. Heute Vormittag und am Nachmittag viel Sonne in der Oberpfalz. Nur in den

0: In Bergen ein paar harmlose Quellwolken. Am Abend wird es kühler. Am Dienstag wieder viel Sonne und Temperaturen bis zu 28 Grad. In den Kammlagen und am Großen aber etwas kühler. Am Mittwoch wechseln Sonne und Quellwolken. Höchstwerte von 18 bis 26 Grad. In der Nacht zum Donnerstag vor allem in den Kammlagen und am Großen aber kühl. Die nächsten Tage sommerlich warm und sonnig. Eine willkommene Abwechslung nach den Regentagen der letzten Woche.
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2: Regensburg radelt in Kam. Zeit plus das Kelheim. Landrat Thomas pünktlich zum Stopp. Möglichst die Straße zwischen
3: hier an der Städtisch
2: Schwandorf
3: etwa 30.
2: Guck mal, nee.
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2: Ich bin Joshua Heise. Guten Morgen. Die deutsche Industrie konnte im ersten Quartal erstmals seit fast 3 Jahren den Umsatz steigern. Trotzdem werden laut einer Studie weiter im großen Stil Jobs abgebaut. Besonders betroffen sind die Autoindustrie und der Maschinenbau. Diana Kramer berichtet.
3: Auch wenn der Umsatz zu Jahresbeginn nach 10 Quartalen mit Rückgängen endlich wieder leicht im Plus war, die Belastungen wiegen schwer. Hohe Energie- und Arbeitskosten, Konkurrenz aus China und US-Zölle. Während jahrelang der Fachkräftemangel eines der großen Probleme war, sind es jetzt Überkapazitäten. Bei vielen Unternehmen werden Sparprogramme angeschoben oder Produktionsstandorte ganz geschlossen.
2: Die Krisen der Welt sind weiter groß, doch internationale Friedensmissionen haben es immer schwerer. Wie das Stockholmer Friedensforschungsinstitut SIPRI mitteilt, waren im letzten Jahr so wenige Soldaten an Friedenseinsätzen beteiligt wie seit 25 Jahren nicht. Grund sind laut SIPRI geopolitische Spannungen, politischer Druck und fehlendes Geld. Für die Christen ist gerade Pfingsten. Für über 1,5 Millionen Muslime beginnt die islamische Pilgerfahrt Hadsch. Dafür reisen sie nach Mekka in Saudi-Arabien, trotz des Irankriegs. Der Hadsch gehört zu den 5 Säulen des Islam. Alle gesunden Gläubigen, die es sich leisten können, sollen mindestens einmal im Leben daran teilnehmen. Fast jeder kennt die internationale Raumstation ISS, aber es gibt noch eine zweite aktive Station, nämlich die chinesische Tiangong. Genau dort sind in der Nacht 3 Taikonauten angedockt. 3,5 Stunden dauerte der Flug. 1 der 3 Crewmitglieder soll für ein ganzes Jahr im All bleiben. China will bis 2030 Menschen auf den Mond bringen. Der Freistaat ist an sich zwar sehr sicher, trotzdem sind im letzten Jahr in Bayern rechnerisch jeden Tag mehr als 60 Fahrräder geklaut worden. Das zeigt eine Auflistung des Innenministeriums nach einer Anfrage der SPD. Die meisten Räder wurden demnach in Oberbayern und im Raum München gestohlen, aber die Zahl der Radeldiebstähle ist insgesamt zurückgegangen. Die Aufklärungsquote lag bei 13,6%.
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4: Hier die wichtigsten Meldungen von den Straßen bei uns in der Region. Fahrt auf der A6 Nürnberg in Richtung Pilsen besonders vorsichtig. Zwischen den Anschlussstellen Amberg West und Amberg Süd kommt es zu Behinderungen durch Gegenstände auf der Fahrbahn.
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5: Das Charivari-Wetter, ein Sommertag mit Sonne und Wärme. Heute Vormittag und am Nachmittag viel Sonne in der Oberpfalz. Nur in den Bergen

0: ein paar harmlose Quellwolken. Am Abend wird es kühler. Am Dienstag wieder viel Sonne und Temperaturen bis zu 28 Grad. In den Kammlagen und am Großen aber etwas kühler. Am Mittwoch wechseln Sonne und Quellwolken. Höchstwerte von 18 bis 26 Grad. In der Nacht zum Donnerstag vor allem in den Kammlagen und am Großen aber kühl. Die nächsten Tage sommerlich warm und sonnig. Eine willkommene Abwechslung nach den Regentagen der letzten Woche.
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2: Regensburg radelt. In Kam. Zeit plus. Das Kelheim. Landrat Thomas. Pünktlich zum Stopp. Möglichst. Die Straße zwischen.
3: Hier an der städtischen.
2: Schwandorf.
3: Etwa 30.
2: Guck mal, nee.
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2: Ich bin Joshua Heise. Guten Morgen. Die deutsche Industrie konnte im ersten Quartal erstmals seit fast 3 Jahren den Umsatz steigern. Trotzdem werden laut einer Studie weiter im großen Stil Jobs abgebaut. Besonders betroffen sind die Autoindustrie und der Maschinenbau. Diana Kramer berichtet.
3: Auch wenn der Umsatz zu Jahresbeginn nach 10 Quartalen mit Rückgängen endlich wieder leicht im Plus war, die Belastungen wiegen schwer. Hohe Energie- und Arbeitskosten, Konkurrenz aus China und US-Zölle. Während jahrelang der Fachkräftemangel eines der großen Probleme war, sind es jetzt Überkapazitäten. Bei vielen Unternehmen werden Sparprogramme angeschoben oder Produktionsstandorte ganz geschlossen.
2: Die Krisen der Welt sind weiter groß, doch internationale Friedensmissionen haben es immer schwerer. Wie das Stockholmer Friedensforschungsinstitut SIPRI mitteilt, waren im letzten Jahr so wenige Soldaten an Friedenseinsätzen beteiligt wie seit 25 Jahren nicht. Grund sind laut SIPRI geopolitische Spannungen, politischer Druck und fehlendes Geld. Für die Christen ist gerade Pfingsten. Für über 1,5 Millionen Muslime beginnt die islamische Pilgerfahrt Hadsch. Dafür reisen sie nach Mekka in Saudi-Arabien, trotz des Irankriegs. Der Hadsch gehört zu den 5 Säulen des Islam. Alle gesunden Gläubigen, die es sich leisten können, sollen mindestens einmal im Leben daran teilnehmen. Fast jeder kennt die internationale Raumstation ISS, aber es gibt noch eine zweite aktive Station, nämlich die chinesische Tiangong. Genau dort sind in der Nacht 3 Taikonauten angedockt. 3,5 Stunden dauerte der Flug. Eins der 3 Crewmitglieder soll für ein ganzes Jahr im All bleiben. China will bis 2030 Menschen auf den Mond bringen. Der Freistaat ist an sich zwar sehr sicher, trotzdem sind im letzten Jahr in Bayern rechnerisch jeden Tag mehr als 60 Fahrräder geklaut worden. Das zeigt eine Auflistung des Innenministeriums nach einer Anfrage der SPD. Die meisten Räder wurden demnach in Oberbayern und im Raum München gestohlen, aber die Zahl der Radeldiebstähle ist insgesamt zurückgegangen. Die Aufklärungsquote lag bei 13,6%.
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4: Hier die aktuellen Meldungen von den Straßen bei uns in der Region. Besonders vorsichtig solltet ihr auf der A6 Nürnberg in Richtung Pilsen fahren. Zwischen den Anschlussstellen Nappburg West und Kreuz Oberpfälzerwald kommt es zu Behinderungen durch Gegenstände auf der Fahrbahn.
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5: Das Charivari-Wetter, ein Sommertag mit Sonne und Wärme. Heute Vormittag und am Nachmittag viel Sonne in der Oberpfalz. Nur in den Bergen ein paar harmlose Quellwolken. Am Abend wird es kühler. Am Dienstag wieder viel Sonne und Temperaturen bis zu 28 Grad. In den Kammlagen und am Großen Aber etwas kühler. Am Mittwoch wechseln Sonne und Quellwolken. Höchstwerte von 18 bis 26 Grad. In der Nacht zum Donnerstag vor allem in den Kammlagen und am Großen Aber kühl. Die nächsten Tage sommerlich warm und sonnig. Eine willkommene Abwechslung nach den Regentagen der letzten Woche.
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1: 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Zeit plus. Das Kelheim. Landrat Thomas. 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
2: Hier an der städtischen.
1: Schwandorf.
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1: Guck mal, nee.
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2: Ich bin Joshua Heise. Guten Morgen. Die deutsche Industrie konnte im ersten Quartal erstmals seit fast 3 Jahren den Umsatz steigern. Trotzdem werden laut einer Studie weiter im großen Stil Jobs abgebaut. Besonders betroffen sind die Autoindustrie und der Maschinenbau. Diana Kramer berichtet.
3: Auch wenn der Umsatz zu Jahresbeginn nach 10 Quartalen mit Rückgängen endlich wieder leicht im Plus war, die Belastungen wiegen schwer. Hohe Energie- und Arbeitskostenkonkurrenz aus China und US-Zölle. Während jahrelang der Fachkräftemangel eines der großen Probleme war, sind es jetzt Überkapazitäten. Bei vielen Unternehmen werden Sparprogramme angeschoben oder Produktionsstandorte ganz geschlossen.
2: Die Krisen der Welt sind weiter groß, doch internationale Friedensmissionen haben es immer schwerer. Wie das Stockholmer Friedensforschungsinstitut SIPRI mitteilt, waren im letzten Jahr so wenige Soldaten an Friedenseinsätzen beteiligt wie seit 25 Jahren nicht. Grund sind laut SIPRI geopolitische Spannungen, politischer Druck und fehlendes Geld. Für die Christen ist gerade Pfingsten, für über 1,5 Millionen Muslime beginnt die islamische Pilgerfahrt Hadsch. Dafür reisen sie nach Mekka in Saudi-Arabien, trotz des Irankriegs. Der Hadsch gehört zu den 5 Säulen des Islam. Alle gesunden Gläubigen, die es sich leisten können, sollen mindestens einmal im Leben daran teilnehmen. Fast jeder kennt die internationale Raumstation ISS, aber es gibt noch eine zweite aktive Station, nämlich die chinesische Tiangong. Genau dort sind in der Nacht 3 Taikonauten angedockt. 3,5 Stunden dauerte der Flug. Eins der 3 Crewmitglieder soll für ein ganzes Jahr im All bleiben. China will bis 2030 Menschen auf den Mond bringen. Der Freistaat ist an sich zwar sehr sicher, trotzdem sind im letzten Jahr in Bayern rechnerisch jeden Tag mehr als 60 Fahrräder geklaut worden. Das zeigt eine Auflistung des Innenministeriums nach einer Anfrage der SPD. Die meisten Räder wurden demnach in Oberbayern und im Raum München gestohlen, aber die Zahl der Radeldiebstähle ist insgesamt zurückgegangen. Die Aufklärungsquote lag bei 13,6%.
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4: Hier die aktuellen Meldungen von den Straßen bei uns in der Region. Besonders vorsichtig solltet ihr auf der A6 Nürnberg in Richtung Pilsen fahren. Zwischen den Anschlussstellen Nappburg West und Kreuz Oberpfälzerwald kommt es zu Behinderungen durch Gegenstände auf der Fahrbahn.
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5: Das Charivari-Wetter, ein Sommertag mit Sonne und Wärme. Heute Vormittag und am Nachmittag viel Sonne in der Oberpfalz. Nur in den Bergen ein paar harmlose Quellwolken. Am Abend wird es kühler. Am Dienstag wieder viel Sonne und Temperaturen bis zu 28 Grad. In den Kammlagen und am Großen Aber etwas kühler. Am Mittwoch wechseln Sonne und Quellwolken. Höchstwerte von 18 bis 26 Grad. In der Nacht zum Donnerstag vor allem in den Kammlagen und am Großen Aber kühl. Die nächsten Tage sommerlich warm und sonnig. Eine willkommene Abwechslung nach den Regentagen der letzten Woche.
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1: 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Zeit plus. 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
1: Guck mal, nee.
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2: Ich bin Joshua Heise. Guten Morgen. Mit den sommerlichen Temperaturen fließt auch wieder ordentlich Schweiß. An sich ist das gut, oft bringt die körpereigene Klimaanlage aber auch unangenehme Gerüche mit sich. Kimberly Klages erklärt, was hilft.
3: Zum Beispiel Deo benutzen. Das bekämpft vor allem die Gerüche und reduziert die Bakterien auf der Haut. Aber auch luftige Kleidung aus Leinen oder Baumwolle unterstützen die Verdunstung des Schweißes. Salbeitee kann übrigens das Schwitzen auch leicht reduzieren, weil Salbei die Schweißdrüsen etwas verengt. Und regelmäßiges Duschen hilft natürlich auch bei unangenehmen Gerüchen.
2: Die Diskussion um einen möglichen Kerosinmangel wegen des Iran-Kriegs verunsichert Reisende in Deutschland. Einer Umfrage zufolge hat bereits fast jeder Fünfte einen Flug storniert oder umgebucht. Zudem haben 62% der Befragten ihr Reiseverhalten geändert. Viele weichen auf Bahn oder Auto aus, andere buchen früher oder verschieben ihre Reisepläne. Erst hat er noch auf die Tube gedrückt, jetzt dämpft US-Präsident Trump die Hoffnungen auf einen schnellen Deal zur Beendigung des Iran-Kriegs. Beide Seiten müssten sich Zeit nehmen, schrieb er auf seinem Sprachrohr. Es dürfe keine Fehler geben. Vor einer Woche hatte Trump den Iran noch zu schnellen Zugeständnissen gedrängt. Wichtige Punkte wie das iranische Atomprogramm sind weiter ungeklärt. Blau und gerade mal so groß wie ein Golfball. Forschende haben vor den Galapagos-Inseln eine neue Tierart entdeckt. Einen winzigen blauen Oktopus namens Microelidone galapagensis. Nun ja, entdeckt wurde er technisch gesehen schon 2015, aber die Erforschung hat gedauert. Ein eingefangenes Weibchen wurde mit tausenden Röntgenbildern digital zu einem 3D-Modell zusammengesetzt, damit das Weichtier nicht seziert werden musste. Kimi Antonelli ist in der Formel 1 weiter nicht zu stoppen. Der 19 Jahre alte Italiener hat in Kanada sein 4. Rennen in Folge gewonnen. In Montreal fuhr der Mercedes-Pilot vor Lewis Hamilton im Ferrari und Max Verstappen im Red Bull über die Ziellinie. Antonellis Teamkollege und WM-Kontrahent George Russell schied mit einem Motorschaden aus.
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4: Derzeit ohne Meldungen für euch. Gute Fahrt.
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5: Das Charivari-Wetter, ein Sommertag mit Sonne und Wärme. Heute Vormittag und am Nachmittag viel Sonne in der Oberpfalz. Nur in den Bergen ein paar harmlose Quellwolken. Am Abend wird es kühler. Am Dienstag wieder viel Sonne und Temperaturen bis zu 28 Grad. In den Kammlagen und am Großen Aber etwas kühler. Am Mittwoch wechseln Sonne und Quellwolken. Höchstwerte von 18 bis 26 Grad. In der Nacht zum Donnerstag vor allem in den Kammlagen und am Großen Aber kühl. Die nächsten Tage sommerlich warm und sonnig. Eine willkommene Abwechslung nach den Regentagen der letzten Woche.
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1: Hier an der städtischen...
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0: Guck mal, nee.
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2: Ich bin Joshua Heise. Guten Morgen. Mit den sommerlichen Temperaturen fließt auch wieder ordentlich Schweiß. An sich ist das gut, oft bringt die körpereigene Klimaanlage aber auch unangenehme Gerüche mit sich. Kimberly Klages erklärt, was hilft.
3: Zum Beispiel Deo benutzen. Das bekämpft vor allem die Gerüche und reduziert die Bakterien auf der Haut. Aber auch luftige Kleidung aus Leinen oder Baumwolle unterstützen die Verdunstung des Schweißes. Salbeitee kann übrigens das Schwitzen auch leicht reduzieren, weil Salbei die Schweißdrüsen etwas verengt. Und regelmäßiges Duschen hilft natürlich auch bei unangenehmen Gerüchen.
2: Die Diskussion um einen möglichen Kerosinmangel wegen des Iran-Kriegs verunsichert Reisende in Deutschland. Einer Umfrage zufolge hat bereits fast jeder Fünfte einen Flug storniert oder umgebucht. Zudem haben 62% der Befragten ihr Reiseverhalten geändert. Viele weichen auf Bahn oder Auto aus, andere buchen früher oder verschieben ihre Reisepläne. Erst hat er noch auf die Tube gedrückt, jetzt dämpft US-Präsident Trump die Hoffnungen auf einen schnellen Deal zur Beendigung des Iran-Kriegs. Beide Seiten müssten sich Zeit nehmen, schrieb er auf seinem Sprachrohr. Es dürfe keine Fehler geben. Vor einer Woche hatte Trump den Iran noch zu schnellen Zugeständnissen gedrängt. Wichtige Punkte wie das iranische Atomprogramm sind weiter ungeklärt. Blau und gerade mal so groß wie ein Golfball. Forschende haben vor den Galapagos-Inseln eine neue Tierart entdeckt. Einen winzigen blauen Oktopus namens Microelidone galapagensis. Nun ja, entdeckt wurde er technisch gesehen schon 2015, aber die Erforschung hat gedauert. Ein eingefangenes Weibchen wurde mit tausenden Röntgenbildern digital zu einem 3D-Modell zusammengesetzt, damit das Weichtier nicht seziert werden musste. Kimi Antonelli ist in der Formel 1 weiter nicht zu stoppen. Der 19 Jahre alte Italiener hat in Kanada sein 4. Rennen in Folge gewonnen. In Montreal fuhr der Mercedes-Pilot vor Lewis Hamilton im Ferrari und Max Verstappen im Red Bull über die Ziellinie. Antonellis Teamkollege und WM-Kontrahent George Russell schied mit einem Motorschaden aus.
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4: Derzeit ohne Meldungen für euch. Gute Fahrt.
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5: Das Charivari-Wetter, ein Sommertag mit Sonne und Wärme. Heute Vormittag und am Nachmittag viel Sonne in der Oberpfalz. Nur in den Bergen ein paar harmlose Quellwolken. Am Abend wird es kühler. Am Dienstag wieder viel Sonne und Temperaturen bis zu 28 Grad. In den Kammlagen und am Großen Aber etwas kühler. Am Mittwoch wechseln Sonne und Quellwolken. Höchstwerte von 18 bis 26 Grad. In der Nacht zum Donnerstag vor allem in den Kammlagen und am Großen Aber kühl. Die nächsten Tage sommerlich warm und sonnig. Eine willkommene Abwechslung nach den Regentagen der letzten Woche.
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1: Hier an der städtischen...
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0: Guck mal, nee.
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2: Ich bin Joshua Heise. Guten Morgen. Mit den sommerlichen Temperaturen fließt auch wieder ordentlich Schweiß. An sich ist das gut, oft bringt die körpereigene Klimaanlage aber auch unangenehme Gerüche mit sich. Kimberly Klages erklärt, was hilft.
3: Zum Beispiel Deo benutzen. Das bekämpft vor allem die Gerüche und reduziert die Bakterien auf der Haut. Aber auch luftige Kleidung aus Leinen oder Baumwolle unterstützen die Verdunstung des Schweißes. Salbeitee kann übrigens das Schwitzen auch leicht reduzieren, weil Salbei die Schweißdrüsen etwas verengt. Und regelmäßiges Duschen hilft natürlich auch bei unangenehmen Gerüchen.
2: Die Diskussion um einen möglichen Kerosinmangel wegen des Iran-Kriegs verunsichert Reisende in Deutschland. Einer Umfrage zufolge hat bereits fast jeder Fünfte einen Flug storniert oder umgebucht. Zudem haben 62% der Befragten ihr Reiseverhalten geändert. Viele weichen auf Bahn oder Auto aus, andere buchen früher oder verschieben ihre Reisepläne. Erst hat er noch auf die Tube gedrückt, jetzt dämpft US-Präsident Trump die Hoffnungen auf einen schnellen Deal zur Beendigung des Iran-Kriegs. Beide Seiten müssten sich Zeit nehmen, schrieb er auf seinem Sprachrohr. Es dürfe keine Fehler geben. Vor einer Woche hatte Trump den Iran noch zu schnellen Zugeständnissen gedrängt. Wichtige Punkte wie das iranische Atomprogramm sind weiter ungeklärt. Blau und gerade mal so groß wie ein Golfball. Forschende haben vor den Galapagos-Inseln eine neue Tierart entdeckt. Einen winzigen blauen Oktopus namens Microelidone galapagensis. Nun ja, entdeckt wurde er technisch gesehen schon 2015, aber die Erforschung hat gedauert. Ein eingefangenes Weibchen wurde mit tausenden Röntgenbildern digital zu einem 3D-Modell zusammengesetzt, damit das Weichtier nicht seziert werden musste. Kimi Antonelli ist in der Formel 1 weiter nicht zu stoppen. Der 19 Jahre alte Italiener hat in Kanada sein 4. Rennen in Folge gewonnen. In Montreal fuhr der Mercedes-Pilot vor Lewis Hamilton im Ferrari und Max Verstappen im Red Bull über die Ziellinie. Antonellis Teamkollege und WM-Kontrahent George Russell schied mit einem Motorschaden aus.
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4: Aktuell haben wir für euch normalen Verkehr auf den Straßen in der Region. Gute Fahrt.
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5: Das Charivari-Wetter, ein Sommertag mit Sonne und Wärme. Heute Vormittag und am Nachmittag viel Sonne in der Oberpfalz. Nur in den Bergen ein paar harmlose Quellwolken. Am Abend wird es kühler. Am Dienstag wieder viel Sonne und Temperaturen bis zu 28 Grad. In den Kammlagen und am Großen Aber etwas kühler. Am Mittwoch wechseln Sonne und Quellwolken. Höchstwerte von 18 bis 26 Grad. In der Nacht zum Donnerstag vor allem in den Kammlagen und am Großen Aber kühl. Die nächsten Tage sommerlich warm und sonnig. Eine willkommene Abwechslung nach den Regentagen der letzten Woche.
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7: Schwandorf
8: etwa 30.
7: Guck mal, nee.
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2: Ich bin Joshua Heise. Guten Morgen. Mit den sommerlichen Temperaturen fließt auch wieder ordentlich Schweiß. An sich ist das gut, oft bringt die körpereigene Klimaanlage aber auch unangenehme Gerüche mit sich. Kimberly Klages erklärt, was hilft.
3: Zum Beispiel Deo benutzen. Das bekämpft vor allem die Gerüche und reduziert die Bakterien auf der Haut. Aber auch luftige Kleidung aus Leinen oder Baumwolle unterstützen die Verdunstung des Schweißes. Salbeitee kann übrigens das Schwitzen auch leicht reduzieren, weil Salbei die Schweißdrüsen etwas verengt. Und regelmäßiges Duschen hilft natürlich auch bei unangenehmen Gerüchen.
2: Die Diskussion um einen möglichen Kerosinmangel wegen des Iran-Kriegs verunsichert Reisende in Deutschland. Einer Umfrage zufolge hat bereits fast jeder Fünfte einen Flug storniert oder umgebucht. Zudem haben 62% der Befragten ihr Reiseverhalten geändert. Viele weichen auf Bahn oder Auto aus, andere buchen früher oder verschieben ihre Reisepläne. Erst hat er noch auf die Tube gedrückt, jetzt dämpft US-Präsident Trump die Hoffnungen auf einen schnellen Deal zur Beendigung des Iran-Kriegs. Beide Seiten müssten sich Zeit nehmen, schrieb er auf seinem Sprachrohr. Es dürfe keine Fehler geben. Vor einer Woche hatte Trump den Iran noch zu schnellen Zugeständnissen gedrängt. Wichtige Punkte wie das iranische Atomprogramm sind weiter ungeklärt. Blau und gerade mal so groß wie ein Golfball. Forschende haben vor den Galapagos-Inseln eine neue Tierart entdeckt. Einen winzigen blauen Oktopus namens Microelidone galapagensis. Nun ja, entdeckt wurde er technisch gesehen schon 2015, aber die Erforschung hat gedauert. Ein eingefangenes Weibchen wurde mit tausenden Röntgenbildern digital zu einem 3D-Modell zusammengesetzt, damit das Weichtier nicht seziert werden musste. Kimi Antonelli ist in der Formel 1 weiter nicht zu stoppen. Der 19 Jahre alte Italiener hat in Kanada sein viertes Rennen in Folge gewonnen. In Montreal fuhr der Mercedes-Pilot vor Lewis Hamilton im Ferrari und Max Verstappen im Red Bull über die Ziellinie. Antonellis Teamkollege und WM-Kontrahent George Russell schied mit einem Motorschaden aus.
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4: Aktuell haben wir für euch normalen Verkehr auf den Straßen in der Region. Gute Fahrt.
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5: Das Charivari-Wetter, ein Sommertag mit Sonne und Wärme. Heute Vormittag und am Nachmittag viel Sonne in der Oberpfalz. Nur in den Bergen ein paar harmlose Quellwolken. Am Abend wird es kühler. Am Dienstag wieder viel Sonne und Temperaturen bis zu 28 Grad. In den Kammlagen und am Großen Aber etwas kühler. Am Mittwoch wechseln Sonne und Quellwolken. Höchstwerte von 18 bis 26 Grad. In der Nacht zum Donnerstag vor allem in den Kammlagen und am Großen Aber kühl. Die nächsten Tage sommerlich warm und sonnig. Eine willkommene Abwechslung nach den Regentagen der letzten Woche.
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7: Guck mal, nee.
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2: Ich bin Joshua Heise. Guten Morgen. Die Deutsche Bahn will im Regionalverkehr wieder eine Pünktlichkeitsquote von mehr als 90% erreichen. Die Herausforderung sei, den Abwärtstrend schnell zu stoppen, sagte der Chef der DB Regionalverkehrstochter der Deutschen Presseagentur. Uli Reitinger berichtet.
3: Auf 28.000 Baustellen allein in diesem Jahr arbeiten sie daran, das marode Schienennetz wieder fit und damit die Züge wieder pünktlicher zu machen. Auch Änderungen am Fahrplan mit mehr Pufferzeiten und mit Joker-Gleisen, also Gleise, die extra freigehalten werden, um auf Störungen flexibler reagieren zu können, sollen die Züge pünktlicher machen.
2: Nach den massiven russischen Luftangriffen hat die Ukraine eine Dringlichkeitssitzung des UN-Sicherheitsrats beantragt. Der ukrainische Außenminister forderte eine entschlossene Reaktion der internationalen Gemeinschaft. In der Nacht auf Sonntag hatte Moskau zum dritten Mal eine Hyperschallrakete eingesetzt, die auch mit Atomsprengköpfen besetzt werden kann. Mindestens 4 Menschen kamen ums Leben. Nach einem Jahr im Amt veröffentlicht Papst Leo heute seine erste Enzyklika. In dem mehr als 100 Seiten langen Lehrschreiben geht es um das Thema künstliche Intelligenz. Die erste Enzyklika in der Amtszeit eines neuen Papstes gilt vielfach als eine Art Regierungserklärung für dessen Pontifikat. Leos Lehrschreiben trägt den Namen Magnifica Humanitas, großartige Menschheit. In weiten Teilen Bayerns liegt die Waldbrandgefahr mittlerweile bei Stufe 4, dem zweithöchsten Wert. Besonders betroffen sind der Nordwesten und die Mitte des Freistaats, meldet der Deutsche Wetterdienst. Zur Wochenmitte droht in einzelnen Regionen sogar die höchste Stufe 5. Das Forstministerium erinnert, im Wald gilt von März bis Oktober Rauchverbot. Am zweiten Wettkampftag der French Open in Paris sind 3 deutsche Tennisspielerinnen im Einsatz. Tatjana Maria trifft heute auf die Belgierin Elise Mertens. Eva Lys bekommt es mit Petra Matschenko aus Kroatien zu tun. Ella Seidel spielt gegen die Lettin Jelena Ostapenko um den Einzug in die zweite Runde.
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4: Und aktuell liegen uns keine Störungsmeldungen vor. Egal wohin ihr unterwegs seid, gute Fahrt.
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5: Das Charivari-Wetter, ein Sommertag mit Sonne und Wärme. Heute Vormittag und am Nachmittag viel Sonne in der Oberpfalz. Nur in den Bergen ein paar harmlose Quellwolken. Am Abend wird es kühler. Am Dienstag wieder viel Sonne und Temperaturen bis zu 28 Grad. In den Kammlagen und am Großen Aber etwas kühler. Am Mittwoch wechseln Sonne und Quellwolken. Höchstwerte von 18 bis 26 Grad. In der Nacht zum Donnerstag vor allem in den Kammlagen und am Großen Aber kühl. Die nächsten Tage sommerlich warm und sonnig. Eine willkommene Abwechslung nach den Regentagen der letzten Woche.
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7: Regensburg radelt in Kam. Zeit plus das Kelheim. Landrat Thomas, pünktlich zum Stopp, möglichst die Straße zwischen
8: hier an der städtischen
7: Schwandorf,
8: etwa 30,
7: guck mal, nee,
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2: Ich bin Joshua Heise. Guten Morgen. Die Deutsche Bahn will im Regionalverkehr wieder eine Pünktlichkeitsquote von mehr als 90% erreichen. Die Herausforderung sei, den Abwärtstrend schnell zu stoppen, sagte der Chef der DB Regionalverkehrstochter der Deutschen Presseagentur. Uli Reitinger berichtet.
3: Auf 28.000 Baustellen allein in diesem Jahr arbeiten sie daran, das marode Schienennetz wieder fit und damit die Züge wieder pünktlicher zu machen. Auch Änderungen am Fahrplan mit mehr Pufferzeiten und mit Joker-Gleisen, also Gleise, die extra freigehalten werden, um auf Störungen flexibler reagieren zu können, sollen die Züge pünktlicher machen.
2: Nach den massiven russischen Luftangriffen hat die Ukraine eine Dringlichkeitssitzung des UN-Sicherheitsrats beantragt. Der ukrainische Außenminister forderte eine entschlossene Reaktion der internationalen Gemeinschaft. In der Nacht auf Sonntag hatte Moskau zum dritten Mal eine Hyperschallrakete eingesetzt, die auch mit Atomsprengköpfen besetzt werden kann. Mindestens 4 Menschen kamen ums Leben. Nach einem Jahr im Amt veröffentlicht Papst Leo heute seine erste Enzyklika. In dem mehr als 100 Seiten langen Lehrschreiben geht es um das Thema künstliche Intelligenz. Die erste Enzyklika in der Amtszeit eines neuen Papstes gilt vielfach als eine Art Regierungserklärung für dessen Pontifikat. Leos Lehrschreiben trägt den Namen Magnifica Humanitas, großartige Menschheit. In weiten Teilen Bayerns liegt die Waldbrandgefahr mittlerweile bei Stufe 4, dem zweithöchsten Wert. Besonders betroffen sind der Nordwesten und die Mitte des Freistaats, meldet der Deutsche Wetterdienst. Zur Wochenmitte droht in einzelnen Regionen sogar die höchste Stufe 5. Das Forstministerium erinnert, im Wald gilt von März bis Oktober Rauchverbot. Am zweiten Wettkampftag der French Open in Paris sind 3 deutsche Tennisspielerinnen im Einsatz. Tatjana Maria trifft heute auf die Belgierin Elise Mertens. Eva Lys bekommt es mit Petra Matschenko aus Kroatien zu tun. Ella Seidel spielt gegen die Lettin Jelena Ostapenko um den Einzug in die zweite Runde.
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4: Und aktuell liegen uns keine Störungsmeldungen vor. Egal wohin ihr unterwegs seid, gute Fahrt.
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5: Das Charivari-Wetter, ein Sommertag mit Sonne und Wärme. Heute Vormittag und am Nachmittag viel Sonne in der Oberpfalz. Nur in den Bergen ein paar harmlose Quellwolken. Am Abend wird es kühler. Am Dienstag wieder viel Sonne und Temperaturen bis zu 28 Grad. In den Kammlagen und am Großen Aber etwas kühler. Am Mittwoch wechseln Sonne und Quellwolken. Höchstwerte von 18 bis 26 Grad. In der Nacht zum Donnerstag vor allem in den Kammlagen und am Großen Aber kühl. Die nächsten Tage sommerlich warm und sonnig. Eine willkommene Abwechslung nach den Regentagen der letzten Woche.
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1: Charivari 24 Regionalnachrichten für Donnerstagmittag. Streit um Drogen in Regensburg endet mit Messerattacke. Kripo sucht Zeugen. Im Regensburger Kaserneviertel ist ein Streit um Drogen aus dem Ruder gelaufen. Am Dienstagabend wurden 3 Männer durch einen spitzen Gegenstand verletzt. Sie mussten in Krankenhäuser eingeliefert werden. Dem voran ging laut Polizei ein Handgemenge zwischen 5 Männern aus dem Irak und aus Syrien. Jetzt ermittelt die Kripo und hofft auf Zeugenhinweise. Bitte unter 0941 506 2888. Polizei kontrolliert heute Radfahrer in Regensburg. Radfahrer sollten sich heute in Regensburg an die Verkehrsregeln halten. Die Polizei will tagsüber den Fahrradverkehr

0: mit stationären und mobilen Kontrollen überwachen. Ein Augenmerk liegt dabei auf dem Rechtsfahrgebot. Mit der Aktion will die Polizei die hohen Unfallzahlen bei den Radfahrern eindämmen. Letztes Jahr wurden in Regensburg 432 Radler bei Unfällen verletzt. In den meisten Fällen waren sie selbst schuld. In wenigen Minuten geht's hier auf Charivari 24 weiter mit Nachrichten aus der Oberpfalz, Niederbayern und der Welt.
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2: Ich bin Joshua Heise. Guten Morgen. Die Deutsche Bahn will im Regionalverkehr wieder eine Pünktlichkeitsquote von mehr als 90% erreichen. Die Herausforderung sei, den Abwärtstrend schnell zu stoppen, sagte der Chef der DB Regionalverkehrstochter der Deutschen Presseagentur. Uli Reitinger berichtet.
3: Auf 28.000 Baustellen allein in diesem Jahr arbeiten sie daran, das marode Schienennetz wieder fit und damit die Züge wieder pünktlicher zu machen. Auch Änderungen am Fahrplan mit mehr Pufferzeiten und mit Joker-Gleisen, also Gleise, die extra freigehalten werden, um auf Störungen flexibler reagieren zu können, sollen die Züge pünktlicher machen.
2: Nach den massiven russischen Luftangriffen hat die Ukraine eine Dringlichkeitssitzung des UN-Sicherheitsrats beantragt. Der ukrainische Außenminister forderte eine entschlossene Reaktion der internationalen Gemeinschaft. In der Nacht auf Sonntag hatte Moskau zum dritten Mal eine Hyperschallrakete eingesetzt, die auch mit Atomsprengköpfen besetzt werden kann. Mindestens 4 Menschen kamen ums Leben. Nach einem Jahr im Amt veröffentlicht Papst Leo heute seine erste Enzyklika. In dem mehr als 100 Seiten langen Lehrschreiben geht es um das Thema künstliche Intelligenz. Die erste Enzyklika in der Amtszeit eines neuen Papstes gilt vielfach als eine Art Regierungserklärung für dessen Pontifikat. Leos Lehrschreiben trägt den Namen Magnifica Humanitas, großartige Menschheit. In weiten Teilen Bayerns liegt die Waldbrandgefahr mittlerweile bei Stufe 4, dem zweithöchsten Wert. Besonders betroffen sind der Nordwesten und die Mitte des Freistaats, meldet der Deutsche Wetterdienst. Zur Wochenmitte droht in einzelnen Regionen sogar die höchste Stufe 5. Das Forstministerium erinnert, im Wald gilt von März bis Oktober Rauchverbot. Am zweiten Wettkampftag der French Open in Paris sind 3 deutsche Tennisspielerinnen im Einsatz. Tatjana Maria trifft heute auf die Belgierin Elise Mertens. Eva Lys bekommt es mit Petra Matschenko aus Kroatien zu tun. Ella Seidel spielt gegen die Lettin Jelena Ostapenko um den Einzug in die zweite Runde.
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4: Für euch aktuell normaler Verkehr auf den Straßen in der Region. Gute Fahrt.
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5: Das Charivari-Wetter, ein Sommertag mit Sonne und Wärme. Heute Vormittag und am Nachmittag viel Sonne in der Oberpfalz. Nur in den Bergen ein paar harmlose Quellwolken. Am Abend wird es kühler. Am Dienstag wieder viel Sonne und Temperaturen bis zu 28 Grad. In den Kammlagen und am Großen Aber etwas kühler. Am Mittwoch wechseln Sonne und Quellwolken. Höchstwerte von 18 bis 26 Grad. In der Nacht zum Donnerstag vor allem in den Kammlagen und am Großen Aber kühl. Die nächsten Tage sommerlich warm und sonnig. Eine willkommene Abwechslung nach den Regentagen der letzten Woche.
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7: Regensburg radelt. In Kam. Zeit plus. Das Kelheim. Landrat Thomas. Pünktlich zum Start. Möglichst. Die Straße zwischen.
8: Hier an der Städtisch.
7: Schwandorf.
8: Etwa 30.
7: Guck mal, nee.
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2: Ich bin Joshua Heise. Guten Morgen. Die Deutsche Bahn will im Regionalverkehr wieder eine Pünktlichkeitsquote von mehr als 90% erreichen. Die Herausforderung sei, den Abwärtstrend schnell zu stoppen, sagte der Chef der DB Regionalverkehrstochter der Deutschen Presseagentur. Uli Reitinger berichtet.
3: Auf 28.000 Baustellen allein in diesem Jahr arbeiten sie daran, das marode Schienennetz wieder fit und damit die Züge wieder pünktlicher zu machen. Auch Änderungen am Fahrplan mit mehr Pufferzeiten und mit Joker-Gleisen, also Gleise, die extra freigehalten werden, um auf Störungen flexibler reagieren zu können, sollen die Züge pünktlicher machen.
2: Nach den massiven russischen Luftangriffen hat die Ukraine eine Dringlichkeitssitzung des UN-Sicherheitsrats beantragt. Der ukrainische Außenminister forderte eine entschlossene Reaktion der internationalen Gemeinschaft. In der Nacht auf Sonntag hatte Moskau zum dritten Mal eine Hyperschallrakete eingesetzt, die auch mit Atomsprengköpfen besetzt werden kann. Mindestens 4 Menschen kamen ums Leben. Nach einem Jahr im Amt veröffentlicht Papst Leo heute seine erste Enzyklika. In dem mehr als 100 Seiten langen Lehrschreiben geht es um das Thema künstliche Intelligenz. Die erste Enzyklika in der Amtszeit eines neuen Papstes gilt vielfach als eine Art Regierungserklärung für dessen Pontifikat. Leos Lehrschreiben trägt den Namen Magnifica Humanitas, großartige Menschheit. In weiten Teilen Bayerns liegt die Waldbrandgefahr mittlerweile bei Stufe 4, dem zweithöchsten Wert. Besonders betroffen sind der Nordwesten und die Mitte des Freistaats, meldet der Deutsche Wetterdienst. Zur Wochenmitte droht in einzelnen Regionen sogar die höchste Stufe 5. Das Forstministerium erinnert, im Wald gilt von März bis Oktober Rauchverbot. Am zweiten Wettkampftag der French Open in Paris sind 3 deutsche Tennisspielerinnen im Einsatz. Tatjana Maria trifft heute auf die Belgierin Elise Mertens. Eva Lys bekommt es mit Petra Matschenko aus Kroatien zu tun. Ella Seidel spielt gegen die Lettin Jelena Ostapenko um den Einzug in die zweite Runde.
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4: Für euch aktuell normaler Verkehr auf den Straßen in der Region. Gute Fahrt.
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5: Das Charivari-Wetter, ein Sommertag mit Sonne und Wärme. Heute Vormittag und am Nachmittag viel Sonne in der Oberpfalz. Nur in den Bergen ein paar harmlose Quellwolken. Am Abend wird es kühler. Am Dienstag wieder viel Sonne und Temperaturen bis zu 28 Grad. In den Kammlagen und am Großen Aber etwas kühler. Am Mittwoch wechseln Sonne und Quellwolken. Höchstwerte von 18 bis 26 Grad. In der Nacht zum Donnerstag vor allem in den Kammlagen und am Großen Aber kühl. Die nächsten Tage sommerlich warm und sonnig. Eine willkommene Abwechslung nach den Regentagen der letzten Woche.
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1: Charivari 24 Regionalnachrichten für Donnerstagmittag. Streit um Drogen in Regensburg endet mit Messerattacke. Kripo sucht Zeugen. Im Regensburger Kaserneviertel ist ein Streit um Drogen aus dem Ruder gelaufen. Am Dienstagabend wurden 3 Männer durch einen spitzen Gegenstand verletzt. Sie mussten in Krankenhäuser eingeliefert werden. Dem voran ging laut Polizei ein Handgemenge zwischen 5 Männern aus dem Irak und aus Syrien. Jetzt ermittelt die Kripo und hofft auf Zeugenhinweise. Bitte unter 0941 506 2888. Polizei kontrolliert heute Radfahrer in Regensburg. Radfahrer sollten sich heute in Regensburg an die Verkehrsregeln halten. Die Polizei will tagsüber den Fahrradverkehr mit stationären und mobilen Kontrollen überwachen. Ein Augenmerk liegt dabei auf dem Rechtsfahrgebot. Mit der Aktion will die Polizei die hohen Unfallzahlen bei den Radfahrern eindämmen. Letztes Jahr wurden in Regensburg 432 Radler bei Unfällen verletzt. In den meisten Fällen waren sie selbst schuld. In wenigen Minuten geht's hier auf Charivari 24 weiter mit Nachrichten aus der Oberpfalz, Niederbayern und der Welt.
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2: Ich bin Joshua Heise. Die Diskussion um einen drohenden Kerosinmangel wegen des Iran-Kriegs verunsichert Reisende in Deutschland. Bei einer repräsentativen SAP-Umfrage gab fast jeder Fünfte an, deswegen selbst bereits einen Flug storniert, umgebucht oder eine Stornierung durch die Airline erlebt zu haben. Ursula Winkler berichtet.
3: Zwei Drittel sagen, wir haben umgeplant. So weicht fast jeder Zweite auf Bahn oder Auto aus. Ähnlich viele buchen Flüge viel früher als gewohnt. Und ein knappes Drittel hat Reisepläne erstmal aufgeschoben. Für den Fall eines echten Kerosinmangels hat Wirtschaftsministerin Reiche Gegenmaßnahmen angekündigt. Im Bundestag wurde nun eine Senkung der Ticketsteuer beschlossen. Zu wenig, heißt es allerdings von den Airlines. Sie fordern weitere Maßnahmen.
2: Ein Social-Media-Verbot für Kinder wird es in Deutschland wohl nicht allzu bald geben. Innenminister Dobrindt hat den Funke-Zeitungen gesagt, die Maßnahme sei schwer durchsetzbar und deshalb wenig zielführend. Wann Kinder ein Handy bekommen, sollte nicht der Staat entscheiden, sondern die Eltern. In anderen EU-Ländern wie Dänemark, Frankreich und Spanien sind Social-Media-Verbote bereits geplant oder schon eingeführt. Der maritime Koordinator der Bundesregierung PLOS will das Infrastruktursondervermögen auch für Häfen und Wasserstraßen öffnen. Der CDU-Politiker begründet seine Forderung mit der Bedeutung der Häfen für Exportwirtschaft und Verteidigung. Bislang sind die 300 Milliarden Euro, die der Bund in den nächsten 12 Jahren freigibt, vor allem für Straße und Schiene vorgesehen. In Berlin endet heute der Karneval der Kulturen mit einem Straßenfest auf dem Kreuzberger Blücherplatz. Gestern kamen laut den Veranstaltern fast 800.000 Menschen zum großen Straßenumzug zusammen. Rund 70 Gruppen aus aller Welt zeigten Tanz, Musik und Kostüme. Zwischenfälle gab es nach Polizeiangaben keine. Nach einer Zugpanne auf der ICE-Strecke München-Nürnberg kann es nach Angaben der Deutschen Bahn heute noch zu Verspätungen und Umleitungen kommen. Gestern Abend war ein Regionalzug mit rund 300 Fahrgästen im Landkreis Eichstätt liegen geblieben. Warum, ist unklar. Die Passagiere mussten auf Busse umsteigen. Dafür war kurzzeitig sogar ein Fahrstreifen der A9 gesperrt worden.
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4: Aktuell haben wir für euch normalen Verkehr auf den Straßen in der Region. Gute Fahrt.
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5: Das Charivari-Wetter, ein Sommertag mit Sonne und Wärme. Heute Vormittag und am Nachmittag viel Sonne in der Oberpfalz. Nur in den Bergen ein paar harmlose Quellwolken. Am Abend wird es kühler. Am Dienstag wieder viel Sonne und Temperaturen bis zu 28 Grad. In den Kammlagen und am Großen Aber etwas kühler. Am Mittwoch wechseln Sonne und Quellwolken. Höchstwerte von 18 bis 26 Grad. In der Nacht zum Donnerstag vor allem in den Kammlagen und am Großen Aber kühl. Die nächsten Tage sommerlich warm und sonnig. Eine willkommene Abwechslung nach den Regentagen der letzten Woche.
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7: Regensburg radelt. In Kam. Zeit plus. Das Kelheim. Landrat Thomas, pünktlich zum Stopp, möglichst die Straße zwischen
8: hier an der Städtisch
7: Schwandorf
8: etwa 30.
7: Guck mal, nee.
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2: Ich bin Joshua Heise. Die Diskussion um einen drohenden Kerosinmangel wegen des Iran-Kriegs verunsichert Reisende in Deutschland. Bei einer repräsentativen SAP-Umfrage gab fast jeder Fünfte an, deswegen selbst bereits einen Flug storniert, umgebucht oder eine Stornierung durch die Airline erlebt zu haben. Ursula Winkler berichtet.
3: Zwei Drittel sagen, wir haben umgeplant. So weicht fast jeder Zweite auf Bahn oder Auto aus. Ähnlich viele buchen Flüge viel früher als gewohnt. Und ein knappes Drittel hat Reisepläne erstmal aufgeschoben. Für den Fall eines echten Kerosinmangels hat Wirtschaftsministerin Reiche Gegenmaßnahmen angekündigt. Im Bundestag wurde nun eine Senkung der Ticketsteuer beschlossen. Zu wenig, heißt es allerdings von den Airlines. Sie fordern weitere Maßnahmen.
2: Ein Social-Media-Verbot für Kinder wird es in Deutschland wohl nicht allzu bald geben. Innenminister Dobrindt hat den Funke-Zeitungen gesagt, die Maßnahme sei schwer durchsetzbar und deshalb wenig zielführend. Wann Kinder ein Handy bekommen, sollte nicht der Staat entscheiden, sondern die Eltern. In anderen EU-Ländern wie Dänemark, Frankreich und Spanien sind Social-Media-Verbote bereits geplant oder schon eingeführt. Der maritime Koordinator der Bundesregierung PLOS will das Infrastruktursondervermögen auch für Häfen und Wasserstraßen öffnen. Der CDU-Politiker begründet seine Forderung mit der Bedeutung der Häfen für Exportwirtschaft und Verteidigung. Bislang sind die 300 Milliarden Euro, die der Bund in den nächsten 12 Jahren freigibt, vor allem für Straße und Schiene vorgesehen. In Berlin endet heute der Karneval der Kulturen mit einem Straßenfest auf dem Kreuzberger Blücherplatz. Gestern kamen laut den Veranstaltern fast 800.000 Menschen zum großen Straßenumzug zusammen. Rund 70 Gruppen aus aller Welt zeigten Tanz, Musik und Kostüme. Zwischenfälle gab es nach Polizeiangaben keine. Nach einer Zugpanne auf der ICE-Strecke München-Nürnberg kann es nach Angaben der Deutschen Bahn heute noch zu Verspätungen und Umleitungen kommen. Gestern Abend war ein Regionalzug mit rund 300 Fahrgästen im Landkreis Eichstätt liegen geblieben. Warum, ist unklar. Die Passagiere mussten auf Busse umsteigen. Dafür war kurzzeitig sogar ein Fahrstreifen der A9 gesperrt worden.
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4: Aktuell haben wir für euch normalen Verkehr auf den Straßen in der Region. Gute Fahrt.
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5: Das Charivari-Wetter, ein Sommertag mit Sonne und Wärme. Heute Vormittag und am Nachmittag viel Sonne in der Oberpfalz. Nur in den Bergen ein paar harmlose Quellwolken. Am Abend wird es kühler. Am Dienstag wieder viel Sonne und Temperaturen bis zu 28 Grad. In den Kammlagen und am Großen Aber etwas kühler. Am Mittwoch wechseln Sonne und Quellwolken. Höchstwerte von 18 bis 26 Grad. In der Nacht zum Donnerstag vor allem in den Kammlagen und am Großen Aber kühl. Die nächsten Tage sommerlich warm und sonnig. Eine willkommene Abwechslung nach den Regentagen der letzten Woche.
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7: Regensburg radelt. In Kam. Zeit plus. Das Kelheim. Landrat Thomas. Pünktlich zum Stopp. Möglichst. Die Straße zwischen.
8: Hier an der Städtisch.
7: Schwandorf.
8: Etwa 30.
7: Guck mal, nee.
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0: Umfrage gab fast jeder Fünfte an, deswegen selbst bereits einen Flug storniert, umgebucht oder eine Stornierung durch die Airline erlebt zu haben. Ursula Winkler berichtet.
1: Zwei Drittel sagen, wir haben umgeplant. So weicht fast jeder Zweite auf Bahn oder Auto aus. Ähnlich viele buchen Flüge viel früher als gewohnt. Und ein knappes Drittel hat Reisepläne erstmal aufgeschoben. Für den Fall eines echten Kerosinmangels hat Wirtschaftsministerin Reiche Gegenmaßnahmen angekündigt. Im Bundestag wurde nun eine Senkung der Ticketsteuer beschlossen. Zu wenig, heißt es allerdings von den Airlines. Sie fordern weitere Maßnahmen.
0: Ein Social-Media-Verbot für Kinder wird es in Deutschland wohl nicht allzu bald geben. Innenminister Dobrindt hat den Funke-Zeitungen gesagt, die Maßnahme sei schwer durchsetzbar und deshalb wenig zielführend. Wann Kinder ein Handy bekommen, sollte nicht der Staat entscheiden, sondern die Eltern. In anderen EU-Ländern wie Dänemark, Frankreich und Spanien sind Social-Media-Verbote bereits geplant oder schon eingeführt. Der maritime Koordinator der Bundesregierung PLOS will das Infrastruktursondervermögen auch für Häfen und Wasserstraßen öffnen. Der CDU-Politiker begründet seine Forderung mit der Bedeutung der Häfen für Exportwirtschaft und Verteidigung. Bislang sind die 300 Milliarden Euro, die der Bund in den nächsten 12 Jahren freigibt, vor allem für Straße und Schiene vorgesehen. In Berlin endet heute der Karneval der Kulturen mit einem Straßenfest auf dem Kreuzberger Blücherplatz. Gestern kamen laut den Veranstaltern fast 800.000 Menschen zum großen Straßenumzug zusammen. Rund 70 Gruppen aus aller Welt zeigten Tanz, Musik und Kostüme. Zwischenfälle gab es nach Polizeiangaben keine. Nach einer Zugpanne auf der ICE-Strecke München-Nürnberg kann es nach Angaben der Deutschen Bahn heute noch zu Verspätungen und Umleitungen kommen. Gestern Abend war ein Regionalzug mit rund 300 Fahrgästen im Landkreis Eichstätt liegen geblieben. Warum, ist unklar. Die Passagiere mussten auf Busse umsteigen. Dafür war kurzzeitig sogar ein Fahrstreifen der A9 gesperrt worden.
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3: Aktuell haben wir für euch normalen Verkehr auf den Straßen in der Region. Gute Fahrt.
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4: Das Charivari-Wetter, ein Sommertag mit Sonne und Wärme. Heute Vormittag und am Nachmittag viel Sonne in der Oberpfalz. Nur in den Bergen ein paar harmlose Quellwolken. Am Abend wird es kühler. Am Dienstag wieder viel Sonne und Temperaturen bis zu 28 Grad. In den Kammlagen und am Großen Aber etwas kühler. Am Mittwoch wechseln Sonne und Quellwolken. Höchstwerte von 18 bis 26 Grad. In der Nacht zum Donnerstag vor allem in den Kammlagen und am Großen Aber kühl. Die nächsten Tage sommerlich warm und sonnig. Eine willkommene Abwechslung nach den Regentagen der letzten Woche.
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6: Regensburg radelt. Kam. Zeit plus. Das Kelheim. Landrat Thomas. Pünktlich zum Start. Möglichst. Die Straße zwischen.
7: Hier an der Städtisch.
6: Schwandorf.
7: Etwa 30.
6: Guck mal, nee.
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2: Ich bin Joshua Heise. Die Diskussion um einen drohenden Kerosinmangel wegen des Iran-Kriegs verunsichert Reisende in Deutschland. Bei einer repräsentativen SAP-

0: Umfrage gab fast jeder Fünfte an, deswegen selbst bereits einen Flug storniert, umgebucht oder eine Stornierung durch die Airline erlebt zu haben. Ursula Winkler berichtet.
1: Zwei Drittel sagen, wir haben umgeplant. So weicht fast jeder Zweite auf Bahn oder Auto aus. Ähnlich viele buchen Flüge viel früher als gewohnt. Und ein knappes Drittel hat Reisepläne erstmal aufgeschoben. Für den Fall eines echten Kerosinmangels hat Wirtschaftsministerin Reiche Gegenmaßnahmen angekündigt. Im Bundestag wurde nun eine Senkung der Ticketsteuer beschlossen. Zu wenig, heißt es allerdings von den Airlines. Sie fordern weitere Maßnahmen.
0: Ein Social-Media-Verbot für Kinder wird es in Deutschland wohl nicht allzu bald geben. Innenminister Dobrindt hat den Funke-Zeitungen gesagt, die Maßnahme sei schwer durchsetzbar und deshalb wenig zielführend. Wann Kinder ein Handy bekommen, sollte nicht der Staat entscheiden, sondern die Eltern. In anderen EU-Ländern wie Dänemark, Frankreich und Spanien sind Social-Media-Verbote bereits geplant oder schon eingeführt. Der maritime Koordinator der Bundesregierung PLOS will das Infrastruktursondervermögen auch für Häfen und Wasserstraßen öffnen. Der CDU-Politiker begründet seine Forderung mit der Bedeutung der Häfen für Exportwirtschaft und Verteidigung. Bislang sind die 300 Milliarden Euro, die der Bund in den nächsten 12 Jahren freigibt, vor allem für Straße und Schiene vorgesehen. In Berlin endet heute der Karneval der Kulturen mit einem Straßenfest auf dem Kreuzberger Blücherplatz. Gestern kamen laut den Veranstaltern fast 800.000 Menschen zum großen Straßenumzug zusammen. Rund 70 Gruppen aus aller Welt zeigten Tanz, Musik und Kostüme. Zwischenfälle gab es nach Polizeiangaben keine. Nach einer Zugpanne auf der ICE-Strecke München-Nürnberg kann es nach Angaben der Deutschen Bahn heute noch zu Verspätungen und Umleitungen kommen. Gestern Abend war ein Regionalzug mit rund 300 Fahrgästen im Landkreis Eichstätt liegen geblieben. Warum, ist unklar. Die Passagiere mussten auf Busse umsteigen. Dafür war kurzzeitig sogar ein Fahrstreifen der A9 gesperrt worden.
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3: Aktuell haben wir für euch normalen Verkehr auf den Straßen in der Region. Gute Fahrt.
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4: Das Charivari-Wetter, ein Sommertag mit Sonne und Wärme. Heute Vormittag und am Nachmittag viel Sonne in der Oberpfalz. Nur in den Bergen ein paar harmlose Quellwolken. Am Abend wird es kühler. Am Dienstag wieder viel Sonne und Temperaturen bis zu 28 Grad. In den Kammlagen und am Großen Aber etwas kühler. Am Mittwoch wechseln Sonne und Quellwolken. Höchstwerte von 18 bis 26 Grad. In der Nacht zum Donnerstag vor allem in den Kammlagen und am Großen Aber kühl. Die nächsten Tage sommerlich warm und sonnig. Eine willkommene Abwechslung nach den Regentagen der letzten Woche.
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6: Regensburg radelt. In Kam. Zeit plus. Das Kelheim. Landrat Thomas. Pünktlich zum Stopp. Möglichst. Die Straße zwischen.
7: Hier an der Städtisch.
6: Schwandorf.
7: Etwa 30.
6: Guck mal, nee.
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2: Ich bin Joshua Heise. Mehr als 1.900 Kinder sind derzeit in Deutschland als vermisst gemeldet. Etwas mehr als vor einem Jahr. Das hat das BKA zum heutigen Tag der

0: vermissten Kinder mitgeteilt. Die Aufklärungsquote ist mit über 96% aber extrem hoch. Häufige Gründe für Vermisstenmeldungen sind Kindesentziehungen, Ausreißer oder Streit mit den Eltern. Die heißen Pfingstfeiertage genießen viele im oder am Wasser. Es war gestern oft voll an den Seen und in Frei- und Schwimmbädern. Die Deutsche Lebensrettungsgesellschaft warnt jedoch vor der Gefahr tödlicher Badeunfälle. Mehr von Tanja Wagner.
1: So mancher Bademeister durfte die Tage mit einem mulmigen Gefühl am Beckenrand sitzen. Denn noch immer gibt es laut DLRG viel zu viele Nichtschwimmer im Land. In etlichen Schwimm- und Freibädern gilt mittlerweile die Regel, ohne Bronzeabzeichen geht's ohne erwachsene Begleitung auch nicht hinein. Große Gefahren lauern auch an unbeaufsichtigten Badestellen.
0: Auf den Philippinen ist ein noch unfertiges neunstöckiges Gebäude eingestürzt. Nach Angaben von örtlichen Rettungsdiensten ist die Zahl der bestätigten Toten auf 4 gestiegen. Mindestens 16 weitere Menschen werden noch vermisst. Die meisten Verschütteten sollen Bauarbeiter sein, hieß es. Das Unglück ereignete sich am Sonntag in Angeles City, knapp 80 Kilometer nördlich der Hauptstadt Manila. Eine Gleitschirmpilotin hat einen unglaublichen Unfall mit einem Kleinflugzeug erlebt und das Ganze live gefilmt. Auf den Aufnahmen, die die Österreicherin auf Instagram hochlud, ist zu sehen, wie eine Cessna über ihrem Kopf vorbeirast und dabei den Gleitschirm zerfetzt. Die 44-Jährige konnte den Rettungsschirm auslösen und sicher landen. Der Unfall passierte am Samstag bei Zell am See. Die Polizei ermittelt nun gegen die Piloten des Flugzeugs. Doping ausdrücklich erwünscht. In Las Vegas haben zum ersten Mal die sogenannten Enhanced Games stattgefunden. Bei den 22 Wettkämpfen waren verbotene Aufputschmittel erlaubt. Der erwartete krasse Leistungsunterschied blieb allerdings aus. Der deutsche Schwimmer Marius Kusch gewann über 100 Meter Schmetterling und kassierte 250.000 US-Dollar.
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3: Aktuell haben wir für euch normalen Verkehr auf den Straßen in der Region. Gute Fahrt.
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4: Das Charivari-Wetter, ein Sommertag mit Sonne und Wärme. Heute Vormittag und am Nachmittag viel Sonne in der Oberpfalz. Nur in den Bergen ein paar harmlose Quellwolken. Am Abend wird es kühler. Am Dienstag wieder viel Sonne und Temperaturen bis zu 28 Grad. In den Kammlagen und am Großen Aber etwas kühler. Am Mittwoch wechseln Sonne und Quellwolken. Höchstwerte von 18 bis 26 Grad. In der Nacht zum Donnerstag vor allem in den Kammlagen und am Großen Aber kühl. Die nächsten Tage sommerlich warm und sonnig. Eine willkommene Abwechslung nach den Regentagen der letzten Woche.
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6: Regensburg radelt. In Kam. Zeit plus. Das Kelheim. Landrat Thomas.
7: Pünktlich zum Stopp.
6: Möglichst. Die Straße zwischen.
8: Hier an der Städtisch.
7: Schwandorf.
8: Etwa 30.
6: Guck mal, nee.
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2: Ich bin Joshua Heise. Mehr als 1.900 Kinder sind derzeit in Deutschland als vermisst gemeldet. Etwas mehr als vor einem Jahr. Das hat das BKA zum heutigen Tag der

0: vermissten Kinder mitgeteilt. Die Aufklärungsquote ist mit über 96% aber extrem hoch. Häufige Gründe für Vermisstenmeldungen sind Kindesentziehungen, Ausreißer oder Streit mit den Eltern. Die heißen Pfingstfeiertage genießen viele im oder am Wasser. Es war gestern oft voll an den Seen und in Frei- und Schwimmbädern. Die Deutsche Lebensrettungsgesellschaft warnt jedoch vor der Gefahr tödlicher Badeunfälle. Mehr von Tanja Wagner.
1: So mancher Bademeister durfte die Tage mit einem mulmigen Gefühl am Beckenrand sitzen. Denn noch immer gibt es laut DLRG viel zu viele Nichtschwimmer im Land. In etlichen Schwimm- und Freibädern gilt mittlerweile die Regel, ohne Bronzeabzeichen geht's ohne erwachsene Begleitung auch nicht hinein. Große Gefahren lauern auch an unbeaufsichtigten Badestellen.
0: Auf den Philippinen ist ein noch unfertiges neunstöckiges Gebäude eingestürzt. Nach Angaben von örtlichen Rettungsdiensten ist die Zahl der bestätigten Toten auf 4 gestiegen. Mindestens 16 weitere Menschen werden noch vermisst. Die meisten Verschütteten sollen Bauarbeiter sein, hieß es. Das Unglück ereignete sich am Sonntag in Angeles City, knapp 80 Kilometer nördlich der Hauptstadt Manila. Eine Gleitschirmpilotin hat einen unglaublichen Unfall mit einem Kleinflugzeug erlebt und das Ganze live gefilmt. Auf den Aufnahmen, die die Österreicherin auf Instagram hochlud, ist zu sehen, wie eine Cessna über ihrem Kopf vorbeirast und dabei den Gleitschirm zerfetzt. Die 44-Jährige konnte den Rettungsschirm auslösen und sicher landen. Der Unfall passierte am Samstag bei Zell am See. Die Polizei ermittelt nun gegen die Piloten des Flugzeugs. Doping ausdrücklich erwünscht. In Las Vegas haben zum ersten Mal die sogenannten Enhanced Games stattgefunden. Bei den 22 Wettkämpfen waren verbotene Aufputschmittel erlaubt. Der erwartete krasse Leistungsunterschied blieb allerdings aus. Der deutsche Schwimmer Marius Kusch gewann über 100 Meter Schmetterling und kassierte 250.000 US-Dollar.
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3: Aktuell haben wir für euch normalen Verkehr auf den Straßen in der Region. Gute Fahrt.
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4: Das Charivari-Wetter, ein Sommertag mit Sonne und Wärme. Heute Vormittag und am Nachmittag viel Sonne in der Oberpfalz. Nur in den Bergen ein paar harmlose Quellwolken. Am Abend wird es kühler. Am Dienstag wieder viel Sonne und Temperaturen bis zu 28 Grad. In den Kammlagen und am Großen Aber etwas kühler. Am Mittwoch wechseln Sonne und Quellwolken. Höchstwerte von 18 bis 26 Grad. In der Nacht zum Donnerstag vor allem in den Kammlagen und am Großen Aber kühl. Die nächsten Tage sommerlich warm und sonnig. Eine willkommene Abwechslung nach den Regentagen der letzten Woche.
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5: Charivari 24 Regionalnachrichten für Donnerstagmittag. Streit um Drogen in Regensburg endet mit Messerattacke. Kripo sucht Zeugen. Im Regensburger Kaserneviertel ist ein Streit um Drogen aus dem Ruder gelaufen. Am Dienstagabend wurden drei Männer durch einen spitzen Gegenstand verletzt. Sie mussten in Krankenhäuser eingeliefert werden. Dem voran ging laut Polizei ein Handgemenge zwischen fünf Männern aus dem Irak und aus Syrien. Jetzt ermittelt die Kripo und hofft auf Zeugenhinweise. Bitte unter 0941 506 2888. Polizei kontrolliert heute Radfahrer in Regensburg. Radfahrer sollten sich heute in Regensburg an die Verkehrsregeln halten. Die Polizei will tagsüber den Fahrradverkehr mit stationären und mobilen Kontrollen überwachen. Ein Augenmerk liegt dabei auf dem Rechtsfahrgebot. Mit der Aktion will die Polizei die hohen Unfallzahlen bei den Radfahrern eindämmen. Letztes Jahr wurden in Regensburg 432 Radler bei Unfällen verletzt. In den meisten Fällen waren sie selbst schuld. In wenigen Minuten geht's hier auf Charivari 24 weiter mit Nachrichten aus der Oberpfalz, Niederbayern und der Welt.
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2: Ich bin Joshua Heise. Mehr als 1.900 Kinder sind derzeit in Deutschland als vermisst gemeldet. Etwas mehr als vor einem Jahr. Das hat das BKA zum heutigen Tag der Vermisstenmeldung.

meisten Kinder mitgeteilt. Die Aufklärungsquote ist mit über 96% aber extrem hoch. Häufige Gründe für Vermisstenmeldungen sind Kindesentziehungen, Ausreißer oder Streit mit den Eltern. Die heißen Pfingstfeiertage genießen viele im oder am Wasser. Es war gestern

0: Zeichen geht's ohne erwachsene Begleitung auch nicht hinein. Große Gefahren lauern auch an unbeaufsichtigten Badestellen.
1: Auf den Philippinen ist ein noch unfertiges neunstöckiges Gebäude eingestürzt. Nach Angaben von örtlichen Rettungsdiensten ist die Zahl der bestätigten Toten auf 4 gestiegen. Mindestens 16 weitere Menschen werden noch vermisst. Die meisten Verschütteten sollen Bauarbeiter sein, hieß es. Das Unglück ereignete sich am Sonntag in Angeles City, knapp 80 Kilometer nördlich der Hauptstadt Manila. Eine Gleitschirmpilotin hat einen unglaublichen Unfall mit einem Kleinflugzeug erlebt und das Ganze live gefilmt. Auf den Aufnahmen, die die Österreicherin auf Instagram hochlud, ist zu sehen, wie eine Cessna über ihrem Kopf vorbeirast und dabei den Gleitschirm zerfetzt. Die 44-Jährige konnte den Rettungsschirm auslösen und sicher landen. Der Unfall passierte am Samstag bei Zell am See. Die Polizei ermittelt nun gegen die Piloten des Flugzeugs. Doping ausdrücklich erwünscht. In Las Vegas haben zum ersten Mal die sogenannten Enhanced Games stattgefunden. Bei den 22 Wettkämpfen waren verbotene Aufputschmittel erlaubt. Der erwartete krasse Leistungsunterschied blieb allerdings aus. Der deutsche Schwimmer Marius Kusch gewann über 100 Meter Schmetterling und kassierte 250.000 US-Dollar.
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3: Aktuell haben wir für euch normalen Verkehr auf den Straßen in der Region. Gute Fahrt.
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4: Das Charivari-Wetter, ein Sommertag mit Sonne und Wärme. Heute Vormittag und am Nachmittag viel Sonne in der Oberpfalz. Nur in den Bergen ein paar harmlose Quellwolken. Am Abend wird es kühler. Am Dienstag wieder viel Sonne und Temperaturen bis zu 28 Grad. In den Kammlagen und am Großen Aber etwas kühler. Am Mittwoch wechseln Sonne und Quellwolken. Höchstwerte von 18 bis 26 Grad. In der Nacht zum Donnerstag vor allem in den Kammlagen und am Großen Aber kühl. Die nächsten Tage sommerlich warm und sonnig. Eine willkommene Abwechslung nach den Regentagen der letzten Woche.
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6: Regensburg radelt. In Kam. Zeit plus das Kelheim. Landrat Thomas, pünktlich zum Stopp, möglichst die Straße zwischen
7: hier an der städtischen
6: Schwandorf,
7: etwa 30,
6: guck mal, nee,
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2: Ich bin Joshua Heise. Mehr als 1.900 Kinder sind derzeit in Deutschland als vermisst gemeldet. Etwas mehr als vor einem Jahr. Das hat das BKA zum heutigen Tag der vermissten Kinder mitgeteilt. Die Aufklärungsquote ist mit über 96% aber extrem hoch. Häufige Gründe für Vermisstenmeldungen sind Kindesentziehungen, Ausreißer oder Streit mit den Eltern. Die heißen Pfingstfeiertage genießen viele im oder am Wasser. Es war gestern oft voll an den Seen und in Frei- und Schwimmbädern. Die Deutsche Lebensrettungsgesellschaft warnt jedoch vor der Gefahr tödlicher Badeunfälle. Mehr von Tanja Wagner.
3: So mancher Bademeister durfte die Tage mit einem mulmigen Gefühl am Beckenrand sitzen. Denn noch immer gibt es laut DLRG viel zu viele Nichtschwimmer im Land. In etlichen Schwimm- und Freibädern gilt mittlerweile die Regel, ohne Bronzeabzeichen

0: Menschen geht's ohne erwachsene Begleitung auch nicht hinein. Große Gefahren lauern auch an unbeaufsichtigten Badestellen.
1: Auf den Philippinen ist ein noch unfertiges 9-stöckiges Gebäude eingestürzt. Nach Angaben von örtlichen Rettungsdiensten ist die Zahl der bestätigten Toten auf 4 gestiegen. Mindestens 16 weitere Menschen werden noch vermisst. Die meisten Verschütteten sollen Bauarbeiter sein, hieß es. Das Unglück ereignete sich am Sonntag in Angeles City, knapp 80 Kilometer nördlich der Hauptstadt Manila. Eine Gleitschirmpilotin hat einen unglaublichen Unfall mit einem Kleinflugzeug erlebt und das Ganze live gefilmt. Auf den Aufnahmen, die die Österreicherin auf Instagram hochlud, ist zu sehen, wie eine Cessna über ihrem Kopf vorbeirast und dabei den Gleitschirm zerfetzt. Die 44-Jährige konnte den Rettungsschirm auslösen und sicher landen. Der Unfall passierte am Samstag bei Zell am See. Die Polizei ermittelt nun gegen die Piloten des Flugzeugs. Doping ausdrücklich erwünscht. In Las Vegas haben zum ersten Mal die sogenannten Enhanced Games stattgefunden. Bei den 22 Wettkämpfen waren verbotene Aufputschmittel erlaubt. Der erwartete krasse Leistungsunterschied blieb allerdings aus. Der deutsche Schwimmer Marius Kusch gewann über 100 Meter Schmetterling und kassierte 250.000 US-Dollar.
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3: Aktuell haben wir für euch normalen Verkehr auf den Straßen in der Region. Gute Fahrt.
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4: Das Charivari-Wetter, ein Sommertag mit Sonne und Wärme. Heute Vormittag und am Nachmittag viel Sonne in der Oberpfalz. Nur in den Bergen ein paar harmlose Quellwolken. Am Abend wird es kühler. Am Dienstag wieder viel Sonne und Temperaturen bis zu 28 Grad. In den Kammlagen und am Großen Aber etwas kühler. Am Mittwoch wechseln Sonne und Quellwolken. Höchstwerte von 18 bis 26 Grad. In der Nacht zum Donnerstag vor allem in den Kammlagen und am Großen Aber kühl. Die nächsten Tage sommerlich warm und sonnig. Eine willkommene Abwechslung nach den Regentagen der letzten Woche.
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5: Charivari 24 Regionalnachrichten für Donnerstagmittag. Streit um Drogen in Regensburg endet mit Messerattacke. Kripo sucht Zeugen. Im Regensburger Kaserneviertel ist ein Streit um Drogen aus dem Ruder gelaufen. Am Dienstagabend wurden 3 Männer durch einen spitzen Gegenstand verletzt. Sie mussten in Krankenhäuser eingeliefert werden. Dem voran ging laut Polizei ein Handgemenge zwischen 5 Männern aus dem Irak und aus Syrien. Jetzt ermittelt die Kripo und hofft auf Zeugenhinweise. Bitte unter 0941 506 2888. Polizei kontrolliert heute Radfahrer in Regensburg. Radfahrer sollten sich heute in Regensburg an die Verkehrsregeln halten. Die Polizei will tagsüber den Fahrradverkehr mit stationären und mobilen Kontrollen überwachen. Ein Augenmerk liegt dabei auf dem Rechtsfahrgebot. Mit der Aktion will die Polizei die hohen Unfallzahlen bei den Radfahrern eindämmen. Letztes Jahr wurden in Regensburg 432 Radler bei Unfällen verletzt. In den meisten Fällen waren sie selbst schuld. In wenigen Minuten geht's hier auf Charivari 24 weiter mit Nachrichten aus der Oberpfalz, Niederbayern und der Welt.
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2: Ich bin Joshua Heise. Die Deutsche Bahn will im Regionalverkehr wieder auf über 90% Pünktlichkeit kommen. Zuletzt hat das vor mehr als einem Jahr geklappt. Als Hauptproblem gilt die marode Infrastruktur. Letztes Jahr wurden knapp 20 Milliarden Euro in rund 26.000 Baustellen gesteckt. Trotzdem hakt es weiter gewaltig. Immerhin, die Fahrgastzahlen steigen. Im April gab es knapp 10% mehr Reisende als im Vorjahr. Für die Christen ist gerade Pfingsten. Für über 1,5 Millionen Muslime beginnt die islamische Pilgerfahrt Hadsch. Dafür reisen sie nach Mekka in Saudi-Arabien, trotz des Irankriegs. Der Hadsch gehört zu den 5 Säulen des Islam. Alle gesunden Gläubigen, die es sich leisten können, sollen mindestens einmal im Leben daran teilnehmen. Die deutsche Industrie konnte im ersten Quartal erstmals seit fast 3 Jahren den

0: Umsatz steigern. Trotzdem werden laut einer Studie weiter im großen Stil Jobs abgebaut. Besonders betroffen sind die Autoindustrie und der Maschinenbau. Diana Kramer berichtet.
1: Auch wenn der Umsatz zu Jahresbeginn nach 10 Quartalen mit Rückgängen endlich wieder leicht im Plus war, die Belastungen wiegen schwer. Hohe Energie- und Arbeitskosten, Konkurrenz aus China und US-Zölle. Während jahrelang der Fachkräftemangel eines der großen Probleme war, sind es jetzt Überkapazitäten. Bei vielen Unternehmen werden Sparprogramme angeschoben oder Produktionsstandorte ganz geschlossen.
0: Aktivisten der selbsternannten Gaza-Hilfsflotte haben erneut schwere Missbrauchsvorwürfe gegen israelische Sicherheitskräfte erhoben. Nach der Rückkehr in ihre Heimatländer berichteten sie von gewaltsamen und sexuellen Übergriffen. Das Auswärtige Amt bestätigte Verletzungen der Aktivisten. Israels Behörden weisen die Vorwürfe zurück. Zuvor hatte ein Video des israelischen Polizeiministers für Aufruhr gesorgt. Es zeigte, wie er auf dem Boden liegende und gefesselte Aktivisten verhöhnte. Wer holt sich den letzten Spot für die Fußball-Bundesliga? Das entscheidet sich heute Abend im Relegationsrückspiel zwischen Wolfsburg und Paderborn. Das Hinspiel war 0:0 unentschieden ausgegangen. Anstoß ist um 20.30 Uhr.
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3: Aktuell haben wir für euch normalen Verkehr auf den Straßen in der Region. Gute Fahrt.
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4: Das Charivari-Wetter, ein Sommertag mit Sonne und Wärme. Heute Vormittag und am Nachmittag viel Sonne in der Oberpfalz. Nur in den Bergen ein paar harmlose Quellwolken. Am Abend wird es kühler. Am Dienstag wieder viel Sonne und Temperaturen bis zu 28 Grad. In den Kammlagen und am Großen Aber etwas kühler. Am Mittwoch wechseln Sonne und Quellwolken. Höchstwerte von 18 bis 26 Grad. In der Nacht zum Donnerstag vor allem in den Kammlagen und am Großen Aber kühl. Die nächsten Tage sommerlich warm und sonnig. Eine willkommene Abwechslung nach den Regentagen der letzten Woche.
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5: Charivari 24 Regionalnachrichten für Donnerstagmittag. Streit um Drogen in Regensburg endet mit Messerattacke. Kripo sucht Zeugen. Im Regensburger Kaserneviertel ist ein Streit um Drogen aus dem Ruder gelaufen. Am Dienstagabend wurden 3 Männer durch einen spitzen Gegenstand verletzt. Sie mussten in Krankenhäuser eingeliefert werden. Dem voran ging laut Polizei ein Handgemenge zwischen 5 Männern aus dem Irak und aus Syrien. Jetzt ermittelt die Kripo und hofft auf Zeugenhinweise. Bitte unter 0941 506 2888. Polizei kontrolliert heute Radfahrer in Regensburg. Radfahrer sollten sich heute in Regensburg an die Verkehrsregeln halten. Die Polizei will tagsüber den Fahrradverkehr mit stationären und mobilen Kontrollen überwachen. Ein Augenmerk liegt dabei auf dem Rechtsfahrgebot. Mit der Aktion will die Polizei die hohen Unfallzahlen bei den Radfahrern eindämmen. Letztes Jahr wurden in Regensburg 432 Radler bei Unfällen verletzt. In den meisten Fällen waren sie selbst schuld. In wenigen Minuten geht's hier auf Charivari 24 weiter mit Nachrichten aus der Oberpfalz, Niederbayern und der Welt.
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2: Ich bin Joshua Heise. Die Deutsche Bahn will im Regionalverkehr wieder auf über 90% Pünktlichkeit kommen. Zuletzt hat das vor mehr als einem Jahr geklappt. Als Hauptproblem gilt die marode Infrastruktur. Letztes Jahr wurden knapp 20 Milliarden Euro in rund 26.000 Baustellen gesteckt. Trotzdem hakt es weiter gewaltig. Immerhin, die Fahrgastzahlen steigen. Im April gab es knapp 10% mehr Reisende als im Vorjahr. Für die Christen ist gerade Pfingsten, für über 1,5 Millionen Muslime beginnt die islamische Pilgerfahrt Hadsch. Dafür reisen sie nach Mekka in Saudi-Arabien, trotz des Irankriegs. Der Hadsch gehört zu den 5 Säulen des Islam. Alle gesunden Gläubigen, die es sich leisten können, sollen mindestens einmal im Leben daran teilnehmen. Die deutsche Industrie konnte im ersten Quartal erstmals seit fast 3 Jahren den Umsatz

0: steigern. Trotzdem werden laut einer Studie weiter im großen Stil Jobs abgebaut. Besonders betroffen sind die Autoindustrie und der Maschinenbau. Diana Kramer berichtet.
1: Auch wenn der Umsatz zu Jahresbeginn nach 10 Quartalen mit Rückgängen endlich wieder leicht im Plus war, die Belastungen wiegen schwer. Hohe Energie- und Arbeitskosten, Konkurrenz aus China und US-Zölle. Während jahrelang der Fachkräftemangel eines der großen Probleme war, sind es jetzt Überkapazitäten. Bei vielen Unternehmen werden Sparprogramme angeschoben oder Produktionsstandorte ganz geschlossen.
0: Aktivisten der selbsternannten Gaza-Hilfsflotte haben erneut schwere Missbrauchsvorwürfe gegen israelische Sicherheitskräfte erhoben. Nach der Rückkehr in ihre Heimatländer berichteten sie von gewaltsamen und sexuellen Übergriffen. Das Auswärtige Amt bestätigte Verletzungen der Aktivisten. Israels Behörden weisen die Vorwürfe zurück. Zuvor hatte ein Video des israelischen Polizeiministers für Aufruhr gesorgt. Es zeigte, wie er auf dem Boden liegende und gefesselte Aktivisten verhöhnte. Wer holt sich den letzten Spot für die Fußball-Bundesliga? Das entscheidet sich heute Abend im Relegationsrückspiel zwischen Wolfsburg und Paderborn. Das Hinspiel war 0:0 unentschieden ausgegangen. Anstoß ist um 20.30 Uhr.
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3: Aktuell haben wir für euch normalen Verkehr auf den Straßen in der Region. Gute Fahrt.
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4: Das Charivari-Wetter. Ein Sommertag mit Sonne und Wärme. Heute Vormittag und am Nachmittag viel Sonne in der Oberpfalz. Nur in den Bergen ein paar harmlose Quellwolken. Am Abend wird es kühler. Am Dienstag wieder viel Sonne und Temperaturen bis zu 28 Grad. In den Kammlagen und am Großen Aber etwas kühler. Am Mittwoch wechseln Sonne und Quellwolken. Höchstwerte von 18 bis 26 Grad. In der Nacht zum Donnerstag vor allem in den Kammlagen und am Großen Aber kühl. Die nächsten Tage sommerlich warm und sonnig. Eine willkommene Abwechslung nach den Regentagen der letzten Woche.
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5: Charivari 24 Regionalnachrichten für Donnerstagmittag. Streit um Drogen in Regensburg endet mit Messerattacke. Kripo sucht Zeugen. Im Regensburger Kaserneviertel ist ein Streit um Drogen aus dem Ruder gelaufen. Am Dienstagabend wurden 3 Männer durch einen spitzen Gegenstand verletzt. Sie mussten in Krankenhäuser eingeliefert werden. Dem voran ging laut Polizei ein Handgemenge zwischen 5 Männern aus dem Irak und aus Syrien. Jetzt ermittelt die Kripo und hofft auf Zeugenhinweise. Bitte unter 0941 506 2888. Polizei kontrolliert heute Radfahrer in Regensburg. Radfahrer sollten sich heute in Regensburg an die Verkehrsregeln halten. Die Polizei will tagsüber den Fahrradverkehr mit stationären und mobilen Kontrollen überwachen. Ein Augenmerk liegt dabei auf dem Rechtsfahrgebot. Mit der Aktion will die Polizei die hohen Unfallzahlen bei den Radfahrern eindämmen. Letztes Jahr wurden in Regensburg 432 Radler bei Unfällen verletzt. In den meisten Fällen waren sie selbst schuld. In wenigen Minuten geht's hier auf Charivari 24 weiter mit Nachrichten aus der Oberpfalz, Niederbayern und der Welt.
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2: Ich bin Joshua Heise. Die Deutsche Bahn will im Regionalverkehr wieder auf über 90% Pünktlichkeit kommen. Zuletzt hat das vor mehr als einem Jahr geklappt. Als Hauptproblem gilt die marode Infrastruktur. Letztes Jahr wurden knapp 20 Milliarden Euro in rund 26.000 Baustellen gesteckt. Trotzdem hakt es weiter gewaltig. Immerhin, die Fahrgastzahlen steigen. Im April gab es knapp 10% mehr Reisende als im Vorjahr. Für die Christen ist gerade Pfingsten. Für über 1,5 Millionen Muslime beginnt die islamische Pilgerfahrt Hadsch. Dafür reisen sie nach Mekka in Saudi-Arabien, trotz des Irankriegs. Der Hadsch gehört zu den 5 Säulen des Islam. Alle gesunden Gläubigen, die es sich leisten können, sollen mindestens einmal im Leben daran teilnehmen. Die deutsche Industrie konnte im ersten Quartal erstmals seit fast 3 Jahren den Umsatz steigern.

0: steigern. Trotzdem werden laut einer Studie weiter im großen Stil Jobs abgebaut. Besonders betroffen sind die Autoindustrie und der Maschinenbau. Diana Kramer berichtet.
1: Auch wenn der Umsatz zu Jahresbeginn nach 10 Quartalen mit Rückgängen endlich wieder leicht im Plus war, die Belastungen wiegen schwer. Hohe Energie-

0: Orte haben erneut schwere Missbrauchsvorwürfe gegen israelische Sicherheitskräfte erhoben. Nach der Rückkehr in ihre Heimatländer berichteten sie von gewaltsamen und sexuellen Übergriffen. Das Auswärtige Amt bestätigte Verletzungen der Aktivisten. Israels Behörden weisen die Vorwürfe zurück. Zuvor hatte ein Video des israelischen Polizeiministers für Aufruhr gesorgt. Es zeigte, wie er auf dem Boden liegende und gefesselte Aktivisten verhöhnte. Wer holt sich den letzten Spot für die Fußball-Bundesliga? Das entscheidet sich heute Abend im Relegationsrückspiel zwischen Wolfsburg und Paderborn. Das Hinspiel war 0:0 unentschieden ausgegangen. Anstoß ist um 20.30 Uhr.
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2: Aktuell haben wir für euch normalen Verkehr auf den Straßen in der Region. Gute Fahrt.
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3: Das Charivari-Wetter, ein Sommertag mit Sonne und Wärme. Heute Vormittag und am Nachmittag viel Sonne in der Oberpfalz. Nur in den Bergen ein paar harmlose Quellwolken. Am Abend wird es kühler. Am Dienstag wieder viel Sonne und Temperaturen bis zu 28 Grad. In den Kammlagen und am Großen Aber etwas kühler. Am Mittwoch wechseln Sonne und Quellwolken. Höchstwerte von 18 bis 26 Grad. In der Nacht zum Donnerstag vor allem in den Kammlagen und am Großen Aber kühl. Die nächsten Tage sommerlich warm und sonnig. Eine willkommene Abwechslung nach den Regentagen der letzten Woche.
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4: Charivari 24 Regionalnachrichten für Donnerstagmittag. Streit um Drogen in Regensburg endet mit Messerattacke. Kripo sucht Zeugen. Im Regensburger Kaserneviertel ist ein Streit um Drogen aus dem Ruder gelaufen. Am Dienstagabend wurden drei Männer durch einen spitzen Gegenstand verletzt. Sie mussten in Krankenhäuser eingeliefert werden. Dem voran ging laut Polizei ein Handgemenge zwischen fünf Männern aus dem Irak und aus Syrien. Jetzt ermittelt die Kripo und hofft auf Zeugenhinweise. Bitte unter 0941 506 2888. Polizei kontrolliert heute Radfahrer in Regensburg. Radfahrer sollten sich heute in Regensburg an die Verkehrsregeln halten. Die Polizei will tagsüber den Fahrradverkehr mit stationären und mobilen Kontrollen überwachen. Ein Augenmerk liegt dabei auf dem Rechtsfahrgebot. Mit der Aktion will die Polizei die hohen Unfallzahlen bei den Radfahrern eindämmen. Letztes Jahr wurden in Regensburg 432 Radler bei Unfällen verletzt. In den meisten Fällen waren sie selbst schuld. In wenigen Minuten geht's hier auf Charivari 24 weiter mit Nachrichten aus der Oberpfalz, Niederbayern und der Welt.
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2: Ich bin Joshua Heise. Die Deutsche Bahn will im Regionalverkehr wieder auf über 90% Pünktlichkeit kommen. Zuletzt hat das vor mehr als einem Jahr geklappt. Als Hauptproblem gilt die marode Infrastruktur. Letztes Jahr wurden knapp 20 Milliarden Euro in rund 26.000 Baustellen gesteckt. Trotzdem hakt es weiter gewaltig. Immerhin, die Fahrgastzahlen steigen. Im April gab es knapp 10% mehr Reisende als im Vorjahr. Für die Christen ist gerade Pfingsten. Für über 1,5 Millionen Muslime beginnt die islamische Pilgerfahrt Hadsch. Dafür reisen sie nach Mekka in Saudi-Arabien, trotz des Irankriegs. Der Hadsch gehört zu den 5 Säulen des Islam. Alle gesunden Gläubigen, die es sich leisten können, sollen mindestens einmal im Leben daran teilnehmen. Die deutsche Industrie konnte im ersten Quartal erstmals seit fast 3 Jahren den Umsatz steigern. Trotzdem werden laut einer Studie weiter im großen Stil Jobs abgebaut. Besonders betroffen sind die Autoindustrie und der Maschinenbau. Diana Kramer berichtet.
3: Auch wenn der Umsatz zu Jahresbeginn nach 10 Quartalen mit Rückgängen endlich wieder leicht im Plus war, die Belastungen wiegen schwer. Hohe Energie- und Arbeitskosten, Konkurrenz aus China und US-Zölle. Während jahrelang der Fachkräftemangel eines der großen Probleme war, sind es jetzt Überkapazitäten. Bei vielen Unternehmen werden Sparprogramme angeschoben oder Produktionsstandorte ganz geschlossen.
2: Aktivisten der selbsternannten Gaza-Hilfsflotte

0: haben erneut schwere Missbrauchsvorwürfe gegen israelische Sicherheitskräfte erhoben. Nach der Rückkehr in ihre Heimatländer berichteten sie von gewaltsamen und sexuellen Übergriffen. Das Auswärtige Amt bestätigte Verletzungen der Aktivisten. Weisen die Vorwürfe zurück. Zuvor hatte ein Video des israelischen Polizeiministers für Aufruhr gesorgt. Es zeigte, wie er auf dem Boden liegende und gefesselte Aktivisten verhöhnte. Wer holt sich den letzten Spot für die Fußball-Bundesliga? Das entscheidet sich heute Abend im Relegationsrückspiel zwischen Wolfsburg und Paderborn. Das Hinspiel war 0:0 unentschieden ausgegangen. Anstoß ist um 20.30 Uhr.
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2: Aktuell haben wir für euch normalen Verkehr auf den Straßen in der Region. Gute Fahrt.
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3: Das Charivari-Wetter, ein Sommertag mit Sonne und Wärme. Heute Vormittag und am Nachmittag viel Sonne in der Oberpfalz. Nur in den Bergen ein paar harmlose Quellwolken. Am Abend wird es kühler. Am Dienstag wieder viel Sonne und Temperaturen bis zu 28 Grad. In den Kammlagen und am Großen Aber etwas kühler. Am Mittwoch wechseln Sonne und Quellwolken. Höchstwerte von 18 bis 26 Grad. In der Nacht zum Donnerstag vor allem in den Kammlagen und am Großen Aber kühl. Die nächsten Tage sommerlich warm und sonnig. Eine willkommene Abwechslung nach den Regentagen der letzten Woche.
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4: Charivari 24 Regionalnachrichten für Donnerstagmittag. Streit um Drogen in Regensburg endet mit Messerattacke. Kripo sucht Zeugen. Im Regensburger Kaserneviertel ist ein Streit um Drogen aus dem Ruder gelaufen. Am Dienstagabend wurden drei Männer durch einen spitzen Gegenstand verletzt. Sie mussten in Krankenhäuser eingeliefert werden. Dem voran ging laut Polizei ein Handgemenge zwischen fünf Männern aus dem Irak und aus Syrien. Jetzt ermittelt die Kripo und hofft auf Zeugenhinweise. Bitte unter 0941 506 2888. Polizei kontrolliert heute Radfahrer in Regensburg. Radfahrer sollten sich heute in Regensburg an die Verkehrsregeln halten. Die Polizei will tagsüber den Fahrradverkehr mit stationären und mobilen Kontrollen überwachen. Ein Augenmerk liegt dabei auf dem Rechtsfahrgebot. Mit der Aktion will die Polizei die hohen Unfallzahlen bei den Radfahrern eindämmen. Letztes Jahr wurden in Regensburg 432 Radler bei Unfällen verletzt. In den meisten Fällen waren sie selbst schuld. In wenigen Minuten geht's hier auf Charivari 24 weiter mit Nachrichten aus der Oberpfalz, Niederbayern und der Welt.
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2: Ich bin Joshua Heisel. Die SPD will das Elterngeld möglichst nicht kürzen. SPD-Parlamentsgeschäftsführer Wiese hat Familienministerin Prien von der CDU aufgefordert, in ihrem Etat woanders zu sparen. Das Elterngeld sei für viele junge Familien sehr wichtig, sagte er der Rheinischen Post. Eine Koalitionsarbeitsgruppe prüft derzeit, welche Subventionen und Steuervergünstigungen gekürzt werden könnten. Mit den sommerlichen Temperaturen fließt auch wieder ordentlich Schweiß. An sich ist das gut, oft bringt die körpereigene Klimaanlage aber auch unangenehme Gerüche mit sich. Kimberly Klages erklärt, was hilft.
3: Zum Beispiel Deo benutzen. Das bekämpft vor allem die Gerüche und reduziert die Bakterien auf der Haut. Aber auch luftige Kleidung aus Leinen oder Baumwolle unterstützen die Verdunstung des Schweißes. Salbeitee kann übrigens das Schwitzen auch leicht reduzieren, weil Salbei die Schweißdrüsen etwas verengt. Und regelmäßiges Duschen hilft natürlich auch bei unangenehmen Gerüchen.
2: Blau und gerade mal so groß wie ein Golfball. Forschende haben vor den Galapagos-Inseln eine neue Tierart entdeckt. Einen winzigen blauen Oktopus namens Microelidone galapagensis. Nun ja, entdeckt wurde er technisch gesehen schon 2015, aber die Erforschung hat gedauert. Ein eingefangenes Weibchen wurde mit tausenden Röntgenbildern digital zu einem 3D-Modell zusammengesetzt, damit das Weichtier nicht seziert werden musste. Fast jeder kennt die internationale Raumstation ISS.

0: es, aber es gibt noch eine zweite aktive Station, nämlich die chinesische Tiangong. Genau dort sind in der Nacht drei Taikonauten angedockt. 3,5 Stunden dauerte der Flug. Eins der drei Crewmitglieder soll für ein ganzes Jahr im All bleiben. China will bis 2030 Menschen auf den Mond bringen. In Bayern ist die Zahl der Fahrraddiebstähle im vergangenen Jahr deutlich zurückgegangen. Trotzdem werden im Schnitt immer noch mehr als 60 Räder pro Tag geklaut. Der Schaden liegt bei über 27 Millionen Euro. Deutlich mehr als noch vor ein paar Jahren, weil heute viele teure E-Bikes gestohlen werden. Und wer sein Rad verliert, sieht's meist nicht wieder. Die Aufklärungsquote liegt bei gerade mal 13,6%.
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2: Aktuell haben wir für euch normalen Verkehr auf den Straßen in der Region. Gute Fahrt.
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3: Das Charivari-Wetter, ein Sommertag mit Sonne und Wärme. Heute Vormittag und am Nachmittag viel Sonne in der Oberpfalz. Nur in den Bergen ein paar harmlose Quellwolken. Am Abend wird es kühler. Am Dienstag wieder viel Sonne und Temperaturen bis zu 28 Grad. In den Kammlagen und am Großen aber etwas kühler. Am Mittwoch wechseln Sonne und Quellwolken. Höchstwerte von 18 bis 26 Grad. In der Nacht zum Donnerstag vor allem in den Kammlagen und am Großen aber kühl. Die nächsten Tage sommerlich warm und sonnig. Eine willkommene Abwechslung nach den Regentagen der letzten Woche.
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6: Schön, dass ihr dabei seid, liebe alle. Charivari läuft mit Treffpunkt Mittag für Stadt und Landkreis Regensburg. Zwischen Glühwein und Lametta läuft bei Mitarbeitern der Stadt Regensburg ein Mammutprojekt, die Vorbereitung der Bundestagswahl Ende Februar. Wahllokale organisieren zum Beispiel. Es braucht auch rund 2000 Wahlhelferinnen und Wahlhelfer. Kurz, weil es die Ampelregierung zerlegt hat, geht beim Wahlamt der Stadt Regensburg gerade der Punk ab. Chef dort ist Christopher Dieregel. Hi, servus Herr Dieregel. Neuwahlen am 23. Februar ist jetzt schon sportlich, ne?
7: Bei einer regulären Wahl steht der Wahltermin etwa ein Jahr davor fest und Sie können alles nach diesem Termin ausrichten. Jetzt heißt es zu improvisieren. Weiterhin ist bei einer vorgezogenen Bundestagswahl das sogenannte Fristengefüge ein ganz anderes. Das heißt, die Zeit für die Erstellung der Stimmzettel, für die Briefwahl etc. etc., die ist extrem verkürzt. Es ist also wirklich viel, viel zu tun und es fallen auch bereits einige Überstunden an. Aber ich habe eine super Truppe hier am Wahlamt und darum meistern wir auch diese zugegeben sehr große Herausforderung bestens.
6: Chaka, das ist die richtige Einstellung. Mögen die Fristen mit Ihnen sein. Christopher Dieregel, Chef vom Wahlamt der Stadt Regensburg. Dort geht's gerade schon richtig rund. Die Vorbereitungen für die außertourliche Bundestagswahl am 23. Februar nächstes Jahr laufen. Hier läuft jetzt gute Musik. 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Gleich mehr davon, ihr Lieben. Jetzt mehr von hier in Treffpunkt Mittag für Stadt und Landkreis Regensburg. Krasse Zahl. In der Oberpfalz wird im Schnitt alle 1,5 Tage in ein Haus oder eine Wohnung eingebrochen. Vergangenes Jahr waren es verteilt auf die ganze Region 219 Fälle, Tendenz gerade steigend. Die dunkle Jahreszeit ist ja bei Einbrechern sowieso total beliebt. Gleichzeitig passieren die meisten Einbrüche zwischen 10 und 20 Uhr, weil da oft niemand daheim ist. Die Kripo Regensburg tourt gerade durch die Region und berät uns, wie wir Haus und Wohnung gegen Einbruch sichern können. Zum Beispiel Kriminalhauptkommissar Siegfried Ebnet.
8: Grüß Gott.
6: Hi, grüße Herr Ebnet. Die Kripo Regensburg kommt ja immer, nachdem es einen Einbruch gegeben hat. Sie kommen schon vorher und beraten Leute daheim, wie sie Haus oder Wohnung sicher machen können, ne?
8: Wir machen so eine Art Schwachstellenanalyse, wenn Sie uns da kontaktieren. Wir kommen zu Ihnen, schauen alle leicht erreichbaren Öffnungsteile der Gebäude außen hat an. Man schaut sich Beschläge an, man schaut sich Schlösser an, man schaut sich Kellerlichtschächte an, wie sind die gesichert und so weiter. Und dann bekommen Sie in der Regel eine Schwachstellenanalyse und einen Beratungsbogen und da, wo dann unsere Empfehlungen draufstehen. Und wir haben auch, wenn Sie das wünschen, Listen von Fachfirmen dabei, die dem Landeskriminalamt nachgewiesen haben, dass sie diese Nachrüstungen gut machen können. Also praktisch so ein kleines Rundum-Sorglos-Paket.
6: Das ist ja super, was für ein Service. Und auch die Orientierung, was ich mir da anschaffen sollte an Sicherheitstechnik. Ich habe da mal gegoogelt, was es alles gibt, Herr Ebnet, und habe zum Beispiel was von Schutznebelsystem.

0: Themen mit Bewegungsmelder gelesen. Das ist so eine Anlage, die versprüht in der Wohnung dichten Nebel, damit Einbrecher orientierungslos sind. Was halten Sie von sowas?
1: Naja, also grundsätzlich, sag ich jetzt mal, gibt es natürlich am Markt eine große Palette von Produkten in puncto Sicherheit. Ich habe zum Beispiel auch von Fensterkontakten gehört, die Hundegebell auslösen sollen. Die angesprochenen Vernebelungsanlagen, das sehen wir eher bei kleineren Anwendungsbereichen, sag ich jetzt mal, kleine Räume wie Wohnmobile oder so. Es gibt natürlich auch sinnvolle, smarte Technik, sag ich jetzt einmal, die, wo man gut hernehmen kann oder gut benutzen kann, zur Anwesenheitssimulation, wie zum Beispiel so Lichtsteuerungen oder so Rollläden, die auch rauf und runter gelassen werden können automatisch, oder Fernsehsimulationsgeräte, welche halt einfach suggerieren, dass jemand zu Hause ist. Also sowas ist in der Regel immer gut.
0: So tun, als ob wer da wäre, das hilft schon mal viel. Danke für die Infos und Ihren Service. Kriminalhauptkommissar Siegfried Ebnet von der Kriminalpolizeilichen Beratungsstelle hier in Regensburg. Er und seine Kollegen beraten euch individuell und bei euch daheim, wie ihr euer Haus, eure Wohnung gegen Einbruch sichern könnt. Kommt jetzt erstmal gut durch den Montag. Gerne mit Charivari. Bei euch im Radio läuft Charivari. Wieder total lokal mit Treffpunkt Mittag für Stadt und Landkreis Regensburg. Eine wirklich traurige Nachricht hat uns heute Vormittag erreicht. Christa Meyer ist tot. Die frühere Oberbürgermeisterin von Regensburg ist gestern gestorben, im Alter von 82 Jahren. Michael Hegele aus der Charivari Nachrichtenredaktion. Christa Meyer war ja ein SPD, ein sozialdemokratisches Urgestein. Was bleibt den Regensburgern von ihr in Erinnerung?
2: Das sind ihr freundliches und verbindendes Wesen und natürlich ihre politischen Erfolge. Seit 1972 saß sie für die SPD im Stadtrat, ab 78 dann im Bayerischen Landtag. 1990 hat sie bei der Kommunalwahl völlig unerwartet CSU-Oberbürgermeister Friedrich Fiebacher geschlagen. Damit ist sie als erste Frau überhaupt Oberbürgermeisterin einer bayerischen Großstadt geworden. Sie hat in ihrer Amtszeit wichtige Verkehrsberuhigungsmaßnahmen in der Altstadt umgesetzt. Ältere Regensburger erinnern sich bestimmt noch an die Absperrpoller, im Volksmund genannt Christa Meyer-Hütchen.
0: Oh, die kenne ich auch noch. Danke in die Charivari-Nachrichtenredaktion, Mike Hegele. Wirklich traurig. Regensburg hat eine engagierte Politikerin verloren. Christa Meyer ist tot. Die frühere Oberbürgermeisterin von Regensburg ist 82 Jahre alt geworden. Starke Frau. Wie lange der Himmel über Regensburg um Christa Meyer trauert und weint, also ob es weiter regnet, das hört ihr gleich um 12:30 im Wetterbericht hier auf Charivari.
3: Charivari am Montagmittag. Und es gibt Streiks bei VW seit heute früh. Mehr als 300 Beschäftigte hatten mit dem Ablauf der sogenannten Friedenspflicht bereits am Samstag neue Warnstreiks eingeläutet. Hashtag wir sind VW und streikbereit heißt die klare Botschaft der Arbeitnehmer in den sozialen Netzwerken. Die Belegschaft zeigt sich also kämpferisch. Felix van Böhlen aus den Charivari-Nachrichten. Was ist denn da beim Hauptwerk in Wolfsburg los? Wie ernst ist denn die Lage?
4: Puh, Vicky, die ist ziemlich ernst, würde ich sagen. Auf Seiten der Gewerkschafter war zuletzt die Rede von einer ausgestreckten Hand, die vom VW-Konzern ausgeschlagen worden sei. Zur endgültigen Eskalation dürfte dann wohl beigetragen haben, dass die Geschäftsführung von VW im September den geltenden Tarifvertrag mit der Belegschaft einseitig aufgekündigt hat. Das wird von der IG Metall als Tabubruch angesehen, weil damit nämlich betriebsbedingte Kündigungen früher als ursprünglich ausgeschlossen auf einmal wieder möglich sind. Bereits im kommenden Jahr, im Juli 2025, könnte es losgehen mit dem Stellenabbau. Und den will die Gewerkschaft jetzt natürlich irgendwie verhindern.
3: Die Versammlung läuft aktuell. Momentan ist die Arbeit erstmal niedergelegt, oder?
4: Genau, heute Morgen auf der Kundgebung hat die Betriebsratsvorsitzende Daniela Cavallo klare Worte in Richtung Thomas Schäfer, den Vorstandsvorsitzenden bei VW, losgelassen.
5: Herr Schäfer wird gefragt, ob es denn nicht mehr ausreiche, bei VW die Beschäftigung wie bisher sozialverträglich zu reduzieren. Über Altersteilzeit, über Fluktuation und über den normalen Renteneintritt. Schäfers Antwort: Nein, das würde schlicht zu lange dauern.
4: Du hörst die Unzufriedenheit, die Buhrufe der Gewerkschafter. Kommende Woche am 9. Dezember, ja, da startet die bereits vierte Verhandlungsrunde. Die Parteien, die liegen aber zum jetzigen Zeitpunkt noch sehr weit auseinander. Die Arbeitnehmerseite fordert deutliche Gehaltssteigerungen sowie Beschäftigungsgarantien. Und genau die schließt der Konzern in seinen Statements immer wieder aus und strebt zudem bei den in den eigenen Augen noch zu erhaltenden Stellen massiv

0: massive Lohnkürzungen an. Hier wird keiner der VW-Standorte in Braunschweig, Hannover, Salzgitter, Emden oder Kassel ausgelassen. Die Rede ist mittlerweile von 500.000 Autos, auf denen auch VW im kriselnden Automarkt zurzeit jährlich sitzen bleibt.
1: Danke Felix aus den Charivari-Nachrichten. Also nach den massiven Streiks bei den Autozulieferern, auch hier bei uns in Niederbayern und der Oberpfalz, gibt es jetzt auch beim Autobauer VW in Niedersachsen Streiks. Wir halten euch über die Entwicklung hier auf Charivari natürlich auf dem Laufenden.
2: Charivari am Montagmittag mit Treffpunkt Mittag. Wir von hier unterwegs in Stadt und Landkreis Regensburg. Servus, Mahlzeit und Namaste, ihr Lieben. Mir ist aufgefallen, dass es auf den Weihnachtsmärkten hier bei uns immer öfter indisches Essen gibt. Vegetarische Curries und Dals und so Sachen. Auf dem Lucretia-Markt in Regensburg gibt es schon seit 6 Jahren indisches Essen. Verkauft Anna Wörle aus Obertraubling an ihrem Stand auf dem Heidplatz.
3: Hallo.
2: Hi, Frau Wörle, Sie sind gebürtige Niederbayerin, leben im Landkreis Regensburg und verkaufen uns zur Adventszeit jetzt indisches Essen. Als junge Frau haben Sie in einer Yogaschule in Indien indisch kochen gelernt und es schmeckt offenbar. An Ihrem Stand stehen die Leute oft Schlange. Was bestellen die da so alles?
3: Das ist tatsächlich ganz unterschiedlich. Also es wird bei Mittag gegessen bei uns, weil man eben eine vollwertige Mahlzeit kriegt, wenn man Curry isst. In einer selbstgetöpferten Bowl von mir gibt es einen frisch gekochten Reis, Linsencurry, gedünstetes Weißkraut und ein selber gemachtes Kokoschutney. Das ist total wohlig warm und man wird richtig satt davon. Oder wenn man weniger Hunger hat, dann gibt es noch ein gefülltes Chapati. Das ist ein selbstgebackenes indisches Fladenbrot mit Karotten, Erdnuss und Basilikum-Limetten-Pesto. Und wer ganz viel Hunger hat, kann als Nachspeise eine Zimtschnecke essen, die backt meine Mama.
2: Wow, und was für Leute kommen da zu Ihnen und holen sich vegetarisch-veganes indisches Essen?
3: Tatsächlich ganz gemischtes Publikum. Also wir sind oft ganz überrascht, wer vorbeikommt bei unserem Stand, weil man ja vielleicht eher junges Publikum erwarten darf. Aber es ist tatsächlich ganz gemischt und erstaunlich, wie beliebt indisches Essen doch tatsächlich ist.
2: Ja, irgendwie schon. Wie erklären Sie sich den Siegeszug von Curry und Linsendal auf unseren Weihnachtsmärkten? Indisch ist ja doch ganz anders als traditionelle Knackersemmeln.
3: Also ich glaube, das ist einfach ein frisch gekochtes, ausgewogenes Essen, wo alle Nährstoffe drin sind, wo man satt wird. Und es liegt da nicht schwer im Bauch, wie jetzt eine Bratwurstsemmel oder typisch bayerisches Essen, sondern gibt Kraft und man kriegt Energie und es schmeckt einfach total lecker trotzdem. Also unser Curry und Chapati ist mit so einer milden Schärfe gekocht. Die Schärfe kommt durch grüne Chilis, durch frische. Wer so richtig scharf möchte, der kann einfach Bescheid sagen und dann kriegt man noch frische grüne Chilis on top.
2: Da wird's einem dann auch warm. Danke, Anna Wörle aus Obertraubling. Sie verkauft indisches Essen auf dem Lucretia-Markt in Regensburg und Zimtschnecken. Die macht total lokal ihre Mama im Bayerischen Wald. Wir von hier mit mehr von hier. Tollen Montag noch. Gerne mit Charivari.
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6: Ich bin Joshua Heise. Die SPD will das Elterngeld möglichst nicht kürzen. SPD-Parlamentsgeschäftsführer Wiese hat Familienministerin Prien von der CDU aufgefordert, in ihrem Etat woanders zu sparen. Das Elterngeld sei für viele junge Familien sehr wichtig, sagte er der Rheinischen Post. Eine Koalitionsarbeitsgruppe prüft derzeit, welche Subventionen und Steuervergünstigungen gekürzt werden könnten. Mit den sommerlichen Temperaturen fließt auch wieder ordentlich Schweiß. An sich ist das gut, oft bringt die körpereigene Klimaanlage aber auch unangenehme Gerüche mit sich. Kimberly Klages erklärt, was hilft.
7: Zum Beispiel Deo benutzen. Das bekämpft vor allem die Gerüche und reduziert die Bakterien auf der Haut. Aber auch luftige Kleidung aus Leinen oder Baumwolle unterstützen die Verdunstung des Schweißes. Salbeitee kann übrigens das Schwitzen auch leicht reduzieren, weil Salbei die Schweißdrüsen etwas verengt. Und regelmäßiges Duschen hilft natürlich auch bei unangenehmen Gerüchen.
6: Blau und gerade mal so groß wie ein Golfball. Forschende haben vor den Galapagos-Inseln eine neue Tierart entdeckt. Einen winzigen blauen Oktopus namens Micro

0: Elidone galapagensis. Nun ja, entdeckt wurde er technisch gesehen schon 2015, aber die Erforschung hat gedauert. Ein eingefangenes Weibchen wurde mit tausenden Röntgenbildern digital zu einem 3D-Modell zusammengesetzt, damit das Weichtier nicht seziert werden musste. Fast jeder kennt die internationale Raumstation ISS, aber es gibt noch eine zweite aktive Station, nämlich die chinesische Tiangong. Genau dort sind in der Nacht drei Taikonauten angedockt. 3,5 Stunden dauerte der Flug. Eins der drei Crewmitglieder soll für ein ganzes Jahr im All bleiben. China will bis 2030 Menschen auf den Mond bringen. In Bayern ist die Zahl der Fahrraddiebstähle im vergangenen Jahr deutlich zurückgegangen. Trotzdem werden im Schnitt immer noch mehr als 60 Räder pro Tag geklaut. Der Schaden liegt bei über 27 Millionen Euro, deutlich mehr als noch vor ein paar Jahren, weil heute viele teure E-Bikes gestohlen werden. Und wer sein Rad verliert, sieht's meist nicht wieder. Die Aufklärungsquote liegt bei gerade mal 13,6%.
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2: Aktuell haben wir für euch normalen Verkehr auf den Straßen in der Region. Gute Fahrt.
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3: Das Charivari-Wetter, ein Sommertag mit Sonne und Wärme. Heute Vormittag und am Nachmittag viel Sonne in der Oberpfalz. Nur in den Bergen ein paar harmlose Quellwolken. Am Abend wird es kühler. Am Dienstag wieder viel Sonne und Temperaturen bis zu 28 Grad. In den Kammlagen und am Großen Arber etwas kühler. Am Mittwoch wechseln Sonne und Quellwolken. Höchstwerte von 18 bis 26 Grad. In der Nacht zum Donnerstag vor allem in den Kammlagen und am Großen Arber kühl. Die nächsten Tage sommerlich warm und sonnig. Eine willkommene Abwechslung nach den Regentagen der letzten Woche.
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5: Bei euch läuft Charivari mit Treffpunkt Mittag aus dem Landkreis Schwandorf. Die Geburt Christi wird durch Krippen auf äußerst vielfältige Art dargestellt und das in der ganzen Welt. Einen guten Überblick bietet eine neue Ausstellung im Schwandorfer Stadtmuseum und die wurde gestern eröffnet. Der Sammler Friedrich Graf hat in den letzten 50 Jahren viele Krippen zusammengetragen. Über 100 davon werden in der Sonderausstellung mit dem Titel Bethlehem ist überall noch bis Mitte Februar in Schwandorf gezeigt. Dabei wird auch sichtbar, welchen Wandel Krippen im Lauf der Jahrhunderte durchlaufen haben und aus welch unterschiedlichen Werkstoffen sie hergestellt wurden. Ob in Europa, Afrika, Südamerika oder Asien. All das gibt's im Schwandorfer Stadtmuseum zu sehen. Also ein guter Ort, der vorweihnachtlichen Hektik zu entkommen und sich auf das zu besinnen, worum es an Weihnachten eigentlich geht. Charivari am Montag mit Treffpunkt Mittag. Charivari mit Treffpunkt Mittag aus dem Landkreis Schwandorf. Zu seinem Advent im Wald am Eulenberg lädt am Wochenende wieder der Pascha-Verein Schönseer Land ein. So ein Markt mitten im Wald steht und fällt natürlich mit dem Wetter. Birgit Höcherl ist die Vorsitzende des Vereins. Frau Höcherl, letztes Jahr hat sie ja starker Schneefall vor eine ziemliche Herausforderung gestellt, oder?
6: Für starke Herausforderungen insofern, dass wir den Waldmarkt absagen mussten wegen Schneebruchgefahr. Wir haben dann eine kleine Alternative rund ums Zentrum Bavaria Bohemia in Schönsee gemacht. Allerdings nur an einem Tag, aber das war für die Anbieter und auch für die Bevölkerung eine recht gute Alternative.
5: Haben Sie jetzt schon mal ein bisschen geschaut, wie wird denn das Wetter diesmal?
6: Ja, selbstverständlich. Also es schaut nicht nach solchen Wetterkapriolen aus. Die Tendenz ist einfach so um die 0 bis minus 2 Grad und bedeckt.
5: Und vielleicht können Sie uns ein bisschen beschreiben, wie dieser Advent im Wald denn abläuft, was die Besucher da erwartet.
6: Es wird ja immer getitelt romantischer Waldmarkt und ich glaube, das trifft es wirklich. Denn die Besonderheit bei uns ist, dass die Hauptbeleuchtung aus echten Kerzen, also da sind hunderte von echten Kerzen in Weggläsern aufgestellt. Wir haben besondere Schmankerl wie die legendäre Pascha-Wurst, Karpfenschalten, am offenen Feuer gebackene Waffeln, Bratäpfel und alles Mögliche. Wir haben bayerische und tschechische Kunsthandwerker. Wir haben verschiedene Musikgruppen. Es sind Kinder eingebunden durch den Tanz der Wichtel. Und der Abschluss des Rahmenprogramms, der krönende Abschluss kann man sogar sagen, ist dann am Sonntag um 18 Uhr die gesungene und gespielte Herbergsuche.
5: Auf was freuen Sie sich am meisten, Frau?

0: Michael?
1: Ich freue mich am meisten, weil dieses Ehrenamt, das da oben an den Tag gelegt wird am Eulenberg, so Hand in Hand geht. Wir haben ja da 300 ehrenamtliche Menschen beschäftigt, die halt dann die Verpflegungsstände besetzen, die das Rahmenprogramm unterstützen, die Hilfsorganisationen, Feuerwehr, Rotes Kreuz. Und wenn man dann sieht, wie das alles diese zwei Tage so Hand in Hand geht und wir unsere Besucher wirklich mit einem Lächeln begrüßen, egal wie viele es sind. Das macht mir richtig Freude, wenn ich da durchgehe und sehe, mit welcher Begeisterung alle dabei sind.
2: Sagt Birgit Höcherl, die erste Vorsitzende des Pascha-Vereins Schönseer Land. Der lädt am Wochenende also wieder zum Advent im Wald. Vorbeischauen könnt ihr Samstag und Sonntag am Eulenberg, jeweils von 15 bis 21 Uhr. Charivari mit Treffpunkt Mittag. Ihr hört Charivari mit Treffpunkt Mittag, total lokal im Landkreis Schwandorf. Die Bürgerinnen und Bürger in Wackersdorf sind aktuell aufgerufen, zu entscheiden, welche Projekte mit dem Bürgerhaushalt umgesetzt werden sollen. Noch bis kurz vor Weihnachten stehen 12 Vorschläge zur Auswahl. 20.000 Euro stellt die Gemeinde dafür bereit. Und das haben die Bürger unter anderem vorgeschlagen. Einen Trimmdichtpfad, Bodentrampoline und Basketballkörbe im Gemeindegebiet, Spielgeräte für mehr Inklusion, Blumenampeln oder kostenfreie Erste-Hilfe-Kurse. Noch bis 22. Dezember können die Wackersdorfer ihre Favoriten wählen. Den Stimmzettel gibt's ausgedruckt im Rathaus oder online unter wackersdorf.de. Und noch eine Meldung aus Burg Lengenfeld. Dort ist der Neujahreskalender erschienen und er zeigt die Stadt im Wandel der Jahreszeiten voller Farben und Geschichten. Die Motive stammen von Hobbyfotografen. Zu haben ist der beliebte Kalender für 4 Euro. Zum Beispiel im Bürgerbüro im Rathaus Burg Lengenfeld, in der Stadtbibliothek oder im Bulmare. Charivari mit Treffpunkt Mittag. 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Wir berichten aus dem Landkreis Schwandorf. Auf dem Brunnerhof in Schwandorf-Richt leben die Schweine auf Stroh und aus ihnen werden viele Wurst- und Fleischwaren. Regional und mehr Tierwohl also, was viele Verbraucher schätzen. Inhaber Josef Brunner ist jetzt noch einen Schritt weiter gegangen und hat sein eigenes Schlachthaus angebietet. Die Wege sind nun viel kürzer und Herr Brunner, für die Tiere ist das ja schon eine Verbesserung, oder?
3: Ja, es ist halt allgemein Stress fürs Tier oder es ist einfach nicht gut. Und ich habe den Transport oder auch den Zeitpunkt selber in der Hand, dass ich immer nicht bei der Hitze rumfahren, immer nicht auf der Autobahn fahren. Und das hat mich dazu bewogen, dass ich sage, ich miete mein eigenes Schlachthaus ab.
2: Sie verkaufen ja das Fleisch Ihrer Strohschweine. Sie liegen jetzt da preislich so irgendwo zwischen Bio und Discounter. Wie gut läuft denn das Geschäft in Zeiten, wo ja die Leute doch sparen müssen?
3: Ja, man muss sich schon sehr bemühen, immer wieder in die Werbung gehen und immer wieder den Leuten über Social Media auch erklären, was man da genau macht. Und da muss man halt immer, ja, sag ich mal, am Ball bleiben.
2: Wie viele Schweine leben denn bei euch am Brunnerhof und was genau bedeutet Strohschwein?
3: Wir haben neu gebaut mit 530 Mastplätzen, also das sind 530 Schweine, wo sich immer am Hof quasi befinden. Und Haltungsform 3 bedeutet, dass die Tiere 40% mehr Platz haben, dass sie ausschließlich auf Stroh laufen. Da hat gewisse Anforderungen, die der Haltungsform 3, also das ist ja gesetzlich vorgeschrieben, das wird über Zertifizierungsstelle dann auch geprüft und auditiert und die Anforderungen erfüllt der neue Stall quasi.
2: Nun klagen ja viele Unternehmer in Deutschland, ja, die Energiekosten sind furchtbar hoch, die Bürokratie macht alle wahnsinnig. Wie erleben Sie das als Landwirt in Schwandorf?
3: Ja, also ist schon sehr hoher Aufwand. Weil jetzt, die Auditierung, die wir gerade angesprochen haben, von der Haltungsform 3, das haben wir jetzt die letzten 2 Jahre, waren das 14, 15 Audits, die ich hinter mir habe, wo man dann einmal alles in Vorleistung, also die Auditierungen, die kosten ja was. Und bis man dann das Geld wieder sieht, ist bis jetzt noch kein Geld geflossen, auch an meine Seite für die Haltungsform 3 oder auch die Stallbauförderung. Und man muss halt, ja, wahnsinnig viel Zeit damit verbringen, auch die ganzen Formulare oder die ganzen Anträge auszufüllen. Kostet viel Zeit und ist sehr aufwendig.
2: Ist es eigentlich schlimmer geworden die letzten Jahre oder war das schon immer so?
3: Ich empfinde es schon schlimmer. Also ich bin jetzt auch schon seit 2012 habe ich einen Betrieb gepachtet. Damals war das alles nur, sag ich mal, überschaubar. Jetzt momentan verbringt man in der Woche mal fast 2 bis 3 Tage ins Büro gehen. Oder sollte ich. Und damals war halt das, sag ich mal, pauschal gesagt, auf einen halben Tag mit

0: Büroarbeit getan. Also das ist schon stetig und geht halt peu à peu auch wieder höher.
1: Dankeschön an Josef Brunner. Auf seinem Hof in Schwandorf-Richt leben also über 500 Strohschweine in der Haltungsform 3. Auch ihn plagt die zunehmende Bürokratie, die Betrieben aller Branchen immer mehr Zeit kostet. Mit Charivari und Treffpunkt Mittag geht's durch den Montag.
2: Charivari am Montagmittag. Und es gibt Streiks bei VW seit heute früh. Mehr als 300 Beschäftigte hatten mit dem Ablauf der sogenannten Friedenspflicht bereits am Samstag neue Warnstreiks eingeläutet. Hashtag Wir sind VW und streikbereit heißt die klare Botschaft der Arbeitnehmer in den sozialen Netzwerken. Die Belegschaft zeigt sich also kämpferisch. Felix van Böhlen aus den Charivari-Nachrichten. Was ist denn da beim Hauptwerk in Wolfsburg los? Wie ernst ist denn die Lage?
3: Puh, Vicky, die ist ziemlich ernst, würde ich sagen. Auf Seiten der Gewerkschafter war zuletzt die Rede von einer ausgestreckten Hand, die vom VW-Konzern ausgeschlagen worden sei. Zur endgültigen Eskalation dürfte dann wohl beigetragen haben, dass die Geschäftsführung von VW im September den geltenden Tarifvertrag mit der Belegschaft einseitig aufgekündigt hat. Das wird von der IG Metall als Tabubruch angesehen, weil damit nämlich betriebsbedingte Kündigungen früher als ursprünglich ausgeschlossen auf einmal wieder möglich sind. Bereits im kommenden Jahr, im Juli 2025, könnte es losgehen mit dem Stellenabbau. Und den will die Gewerkschaft jetzt natürlich irgendwie verhindern.
2: Die Versammlung läuft aktuell. Momentan ist die Arbeit erstmal niedergelegt, oder?
3: Genau. Heute Morgen auf der Kundgebung hat die Betriebsratsvorsitzende Daniela Cavallo klare Worte in Richtung Thomas Schäfer, den Vorstandsvorsitzenden bei VW, losgelassen.
4: Herr Schäfer wird gefragt, ob es denn nicht mehr ausreiche, bei VW die Beschäftigung wie bisher sozialverträglich zu reduzieren. Über Altersteilzeit, über Fluktuation und über den normalen Renteneintritt. Schäfers Antwort: Nein, das würde schlicht zu lange dauern.
3: Du hörst die Unzufriedenheit, die Buhrufe der Gewerkschafter. Kommende Woche am 9. Dezember, ja, da startet die bereits vierte Verhandlungsrunde. Die Parteien, die liegen aber zum jetzigen Zeitpunkt noch sehr weit auseinander. Die Arbeitnehmerseite fordert deutliche Gehaltssteigerungen sowie Beschäftigungsgarantien. Und genau die schließt der Konzern in seinen Statements immer wieder aus und strebt zudem bei den in den eigenen Augen noch zu erhaltenden Stellen massive Lohnkürzungen an. Hier wird keiner der VW-Standorte in Braunschweig, Hannover, Salzgitter, Emden oder Kassel ausgelassen. Die Rede ist mittlerweile von 500.000 Autos, auf denen auch VW im kriselnden Automarkt zurzeit jährlich sitzen bleibt.
2: Danke Felix aus den Charivari-Nachrichten. Also nach den massiven Streiks bei den Autozulieferern, auch hier bei uns in Niederbayern und der Oberpfalz, gibt es jetzt auch beim Autobauer VW in Niedersachsen Streiks. Wir halten euch über die Entwicklung hier auf Charivari natürlich auf dem Laufenden.
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7: Ich bin Joshua Heise. Die SPD will das Elterngeld möglichst nicht kürzen. SPD-Parlamentsgeschäftsführer Wiese hat Familienministerin Prien von der CDU aufgefordert, in ihrem Etat woanders zu sparen. Das Elterngeld sei für viele junge Familien sehr wichtig, sagte er der Rheinischen Post. Eine Koalitionsarbeitsgruppe prüft derzeit, welche Subventionen und Steuervergünstigungen gekürzt werden könnten. Mit den sommerlichen Temperaturen fließt auch wieder ordentlich Schweiß. An sich ist das gut, oft bringt die körpereigene Klimaanlage aber auch unangenehme Gerüche mit sich. Kimberly Klages erklärt, was hilft.
8: Zum Beispiel Deo benutzen. Das bekämpft vor allem die Gerüche und reduziert die Bakterien auf der Haut. Aber auch luftige Kleidung aus Leinen oder Baumwolle unterstützen die Verdunstung des Schweißes. Salbeitee kann übrigens das Schwitzen auch leicht reduzieren, weil Salbei die Schweißdrüsen etwas verengt. Und regelmäßiges Duschen hilft natürlich auch bei unangenehmen Gerüchen.
7: Blau und gerade mal so groß wie ein Golfball. Forschende haben vor den Galapagos-Inseln eine neue Tierart entdeckt. Einen winzigen blauen Oktopus namens Microelidone galapagensis. Nun ja, entdeckt wurde er technisch gesehen schon 2015, aber die Erforschung hat gedauert. Ein eingefangenes Weibchen wurde mit tausenden Röntgenbildern digital zu einem 3D-Modell zusammengesetzt, damit das Weichtier nicht seziert werden musste. Fast jeder kennt die internationale Raumstation ISS.

Aber es gibt noch eine zweite aktive Station, nämlich die chinesische Tiangong. Genau dort sind in der Nacht 3 Taikonauten angedockt. 3,5 Stunden dauerte der Flug. Eins der 3 Crewmitglieder soll für ein ganzes Jahr im All bleiben. China will bis 2030 Menschen auf den Mond bringen. In Bayern ist die Zahl der Fahrraddiebstähle im vergangenen Jahr deutlich zurückgegangen. Trotzdem werden im Schnitt immer noch mehr als 60 Räder pro Tag geklaut. Der Schaden liegt bei über 27 Millionen Euro, deutlich mehr als noch vor ein paar Jahren, weil heute viele

0: werden. Und wer sein Rad verliert, sieht's meist nicht wieder. Die Aufklärungsquote liegt bei gerade mal 13,6%.
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2: Aktuell haben wir für euch normalen Verkehr auf den Straßen in der Region. Gute Fahrt.
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3: Das Charivari-Wetter, ein Sommertag mit Sonne und Wärme. Heute Vormittag und am Nachmittag viel Sonne in der Oberpfalz. Nur in den Bergen ein paar harmlose Quellwolken. Am Abend wird es kühler. Am Dienstag wieder viel Sonne und Temperaturen bis zu 28 Grad. In den Kammlagen und am Großen Aber etwas kühler. Am Mittwoch wechseln Sonne und Quellwolken. Höchstwerte von 18 bis 26 Grad. In der Nacht zum Donnerstag vor allem in den Kammlagen und am Großen Aber kühl. Die nächsten Tage sommerlich warm und sonnig. Eine willkommene Abwechslung nach den Regentagen der letzten Woche.
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6: Schön, dass ihr dabei seid, liebe alle. Charivari läuft mit Treffpunkt Mittag für Stadt und Landkreis Regensburg. Zwischen Glühwein und Lametta läuft bei Mitarbeitern der Stadt Regensburg ein Mammutprojekt, die Vorbereitung der Bundestagswahl Ende Februar. Wahllokale organisieren zum Beispiel. Es braucht auch rund 2000 Wahlhelferinnen und Wahlhelfer. Kurz, weil es die Ampelregierung zerlegt hat, geht beim Wahlamt der Stadt Regensburg gerade der Punk ab. Chef dort ist Christopher Dieregel. Hi, servus Herr Dieregel. Neuwahlen am 23. Februar ist jetzt schon sportlich, ne?
7: Bei einer regulären Wahl steht der Wahltermin etwa ein Jahr davor fest und Sie können alles nach diesem Termin ausrichten. Jetzt heißt es zu improvisieren. Weiterhin ist bei einer vorgezogenen Bundestagswahl das sogenannte Fristengefüge ein ganz anderes. Das heißt, die Zeit für die Erstellung der Stimmzettel, für die Briefwahl etc. etc., die ist extrem verkürzt. Es ist also wirklich viel, viel zu tun und es fallen auch bereits einige Überstunden an. Aber ich habe eine super Truppe hier am Wahlamt und darum meistern wir auch diese zugegeben sehr große Herausforderung bestens.
6: Chaka, das ist die richtige Einstellung. Mögen die Fristen mit Ihnen sein. Christopher Dieregel, Chef vom Wahlamt der Stadt Regensburg. Dort geht's gerade schon richtig rund. Die Vorbereitungen für die außertourliche Bundestagswahl am 23. Februar nächstes Jahr laufen. Hier läuft jetzt gute Musik. 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Gleich mehr davon, ihr Lieben. Jetzt mehr von hier in Treffpunkt Mittag für Stadt und Landkreis Regensburg. Krasse Zahl. In der Oberpfalz wird im Schnitt alle 1,5 Tage in ein Haus oder eine Wohnung eingebrochen. Vergangenes Jahr waren es verteilt auf die ganze Region 219 Fälle. Tendenz gerade steigend. Die dunkle Jahreszeit ist ja bei Einbrechern sowieso total beliebt. Gleichzeitig passieren die meisten Einbrüche zwischen 10 und 20 Uhr, weil da oft niemand daheim ist. Die Kripo Regensburg tourt gerade durch die Region und berät uns, wie wir Haus und Wohnung gegen Einbruch sichern können. Zum Beispiel Kriminalhauptkommissar Siegfried Ebnet.
8: Grüß Gott.
6: Hi, grüße Herr Ebnet. Die Kripo Regensburg kommt ja immer, nachdem es einen Einbruch gegeben hat. Sie kommen schon vorher und beraten Leute daheim, wie sie Haus oder Wohnung sicher machen können, ne?
8: Wir machen so eine Art Schwachstellenanalyse, wenn Sie uns da kontaktieren. Wir kommen zu Ihnen, schauen alle leicht erreichbaren Öffnungsteile der Gebäude außen hat an. Man schaut sich Beschläge an, man schaut sich Schlösser an, man schaut sich Kellerlichtschächte an, wie sind die gesichert und so weiter. Und dann bekommen Sie in der Regel eine Schwachstellenanalyse und einen Beratungsbogen und da, wo dann unsere Empfehlungen draufstehen. Und wir haben auch, wenn Sie das wünschen, Listen von Fachfirmen dabei, die dem Landeskriminalamt nachgewiesen haben, dass sie diese Nachrüstungen gut machen können. Also praktisch so ein kleines Rundum-Sorglos-Paket.
6: Das ist ja super, was für ein Service. Und auch die Orientierung, was ich mir da anschaffen sollte an Sicherheitstechnik. Ich habe da mal gegoogelt, was es alles gibt, Herr Ebnet, und habe zum Beispiel was von Schutznebelsystemen mit Bewegungsmelder gelesen. Das ist so eine Anlage, die versprüht in der Wohnung dichten Nebel, damit Einbrecher orientierungslos sind. Was halten Sie von sowas?
8: Naja, also grundsätzlich, sag ich jetzt mal, gibt es natürlich am Markt eine große Palette von Produkten in puncto Sicherheit. Ich habe zum Beispiel auch von Fensterkontakten gehört, die Hundegebell auslösen sollen. Die angesprochenen Vernebelungsanlagen, das sehen wir eher bei kleineren Anwendungsbereichen, sag ich jetzt mal kleine Räume wie Wohnmobile oder so. Es gibt natürlich auch sinnvolle smarte Technik, sag ich jetzt einmal, die wo man gut hernehmen kann oder gut benutzen kann.

0: so Anwesenheitssimulation, wie zum Beispiel so Lichtsteuerungen oder so Rollläden, die rauf und runter gelassen werden können automatisch, oder Fernsehsimulationsgeräte, welche halt einfach suggerieren, dass jemand zu Hause ist. Also sowas ist in der Regel immer gut.
1: So tun, als ob wer da wäre, das hilft schon mal viel. Danke für die Infos und Ihren Service. Kriminalhauptkommissar Siegfried Ebnet von der Kriminalpolizeilichen Beratungsstelle hier in Regensburg. Er und seine Kollegen beraten euch individuell und bei euch daheim, wie ihr euer Haus, eure Wohnung gegen Einbruch sichern könnt. Kommt jetzt erstmal gut durch den Montag. Gerne mit Charivari. 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Wieder total lokal mit Treffpunkt Mittag für Stadt und Landkreis Regensburg. Eine wirklich traurige Nachricht hat uns heute Vormittag erreicht. Christa Meyer ist tot. Die frühere Oberbürgermeisterin von Regensburg ist gestern gestorben, im Alter von 82 Jahren. Michael Hegele aus der Charivari Nachrichtenredaktion. Christa Meyer war ja ein SPD, ein sozialdemokratisches Urgestein. Was bleibt den Regensburgern von ihr in Erinnerung?
2: Das sind ihr freundliches und verbindendes Wesen und natürlich ihre politischen Erfolge. Seit 1972 saß sie für die SPD im Stadtrat, ab 78 dann im Bayerischen Landtag. 1990 hat sie bei der Kommunalwahl völlig unerwartet CSU-Oberbürgermeister Friedrich Fiebacher geschlagen. Damit ist sie als erste Frau überhaupt Oberbürgermeisterin einer bayerischen Großstadt geworden. Sie hat in ihrer Amtszeit wichtige Verkehrsberuhigungsmaßnahmen in der Altstadt umgesetzt. Ältere Regensburger erinnern sich bestimmt noch an die Absperrpoller, im Volksmund genannt Christa Meyer-Hütchen.
1: Oh, die kenne ich auch noch. Danke in die Charivari-Nachrichtenredaktion, Mike Hegele. Wirklich traurig. Regensburg hat eine engagierte Politikerin verloren. Christa Meyer ist tot. Die frühere Oberbürgermeisterin von Regensburg ist 82 Jahre alt geworden. Starke Frau. Wie lange der Himmel über Regensburg um Christa Meyer trauert und weint, also ob es weiter regnet, das hört ihr gleich um 12:30 im Wetterbericht hier auf Charivari.
3: 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Und es gibt Streiks bei VW seit heute früh. Mehr als 300 Beschäftigte hatten mit dem Ablauf der sogenannten Friedenspflicht bereits am Samstag neue Warnstreiks eingeläutet. Hashtag Wir sind VW und streikbereit heißt die klare Botschaft der Arbeitnehmer in den sozialen Netzwerken. Die Belegschaft zeigt sich also kämpferisch. Felix van Böhlen aus den Charivari-Nachrichten. Was ist denn da beim Hauptwerk in Wolfsburg los? Wie ernst ist denn die Lage?
4: Puh, Vicky, die ist ziemlich ernst, würde ich sagen. Auf Seiten der Gewerkschafter war zuletzt die Rede von einer ausgestreckten Hand, die vom VW-Konzern ausgeschlagen worden sei. Zur endgültigen Eskalation dürfte dann wohl beigetragen haben, dass die Geschäftsführung von VW im September den geltenden Tarifvertrag mit der Belegschaft einseitig aufgekündigt hat. Das wird von der IG Metall als Tabubruch angesehen, weil damit nämlich betriebsbedingte Kündigungen früher als ursprünglich ausgeschlossen auf einmal wieder möglich sind. Bereits im kommenden Jahr, im Juli 2025, könnte es losgehen mit dem Stellenabbau. Und den will die Gewerkschaft jetzt natürlich irgendwie verhindern.
3: Die Versammlung läuft aktuell. Momentan ist die Arbeit erstmal niedergelegt, oder?
4: Genau. Heute Morgen auf der Kundgebung hat die Betriebsratsvorsitzende Daniela Cavallo klare Worte in Richtung Thomas Schäfer, den Vorstandsvorsitzenden bei VW, losgelassen.
5: Herr Schäfer wird gefragt, ob es denn nicht mehr ausreiche, bei VW die Beschäftigung wie bisher sozialverträglich zu reduzieren. Über Altersteilzeit, über Fluktuation und über den normalen Renteneintritt. Schäfers Antwort: Nein, das würde schlicht zu lange dauern.
4: Du hörst die Unzufriedenheit, die Buhrufe der Gewerkschafter. Kommende Woche am 9. Dezember, ja, da startet die bereits vierte Verhandlungsrunde. Die Parteien, die liegen aber zum jetzigen Zeitpunkt noch sehr weit auseinander. Die Arbeitnehmerseite fordert deutliche Gehaltssteigerungen sowie Beschäftigungsgarantien. Und genau die schließt der Konzern in seinen Statements immer wieder aus und strebt zudem bei den in den eigenen Augen noch zu erhaltenden Stellen massive Lohnkürzungen an. Hier wird keiner der VW-Standorte in Braunschweig, Hannover, Salzgitter, Emden oder Kassel ausgelassen. Die Rede ist mittlerweile von 500.000 Autos, auf denen auch VW im kriselnden Automarkt zurzeit jährlich sitzen bleibt.
3: Danke Felix aus den Charivari-Nachrichten. Also nach den massiven Streiks bei den Autozulieferern, auch hier bei uns in Niederbayern und der Oberpfalz, gibt es jetzt auch beim Autobauer VW in Niedersachsen Streiks. Wir halten euch über die Entwicklung hier auf Charivari natürlich auf dem Laufenden.

0: Charivari, am Montagmittag mit Treffpunkt Mittag. Wir von hier unterwegs in Stadt und Landkreis Regensburg. Servus, Mahlzeit und Namaste, ihr Lieben. Mir ist aufgefallen, dass es auf den Weihnachtsmärkten hier bei uns immer öfter indisches Essen gibt. Vegetarische Curries und Dals und so Sachen. Auf dem Lucretia-Markt in Regensburg gibt es schon seit 6 Jahren indisches Essen. Verkauft Anna Wörle aus Obertraubling an ihrem Stand auf dem Heidplatz.
1: Hallo.
0: Hi, Frau Wörle, Sie sind gebürtige Niederbayerin, leben im Landkreis Regensburg und verkaufen uns zur Adventszeit jetzt indisches Essen. Als junge Frau haben Sie in einer Yogaschule in Indien indisch kochen gelernt und es schmeckt offenbar. An Ihrem Stand stehen die Leute oft Schlange. Was bestellen die da so alles?
1: Das ist tatsächlich ganz unterschiedlich. Also es wird bei Mittag gegessen bei uns, weil man eben eine vollwertige Mahlzeit kriegt, wenn man Curry isst. So einen selbstgetöpferten Bowl von mir gibt es einen frisch gekochten Reis, Linsencurry, gedünstetes Weißkraut und ein selber gemachtes Kokoschutney. Das ist total wohlig warm und man wird richtig satt davon. Oder wenn man weniger Hunger hat, dann gibt es noch ein gefülltes Chapati. Das ist ein selbstgebackenes indisches Fladenbrot mit Karotten, Erdnuss und Basilikum-Limetten-Pesto. Und wer ganz viel Hunger hat, kann als Nachspeise eine Zimtschnecke essen, die backt meine Mama.
0: Wow, und was für Leute kommen da zu Ihnen und holen sich vegetarisch-veganes indisches Essen?
1: Tatsächlich ganz gemischtes Publikum. Also wir sind oft ganz überrascht, wer vorbeikommt bei unserem Stand, weil man ja vielleicht eher junges Publikum erwarten darf. Aber es ist tatsächlich ganz gemischt und erstaunlich, wie beliebt indisches Essen doch tatsächlich ist.
0: Ja, irgendwie schon. Wie erklären Sie sich den Siegeszug von Curry und Linsendal auf unseren Weihnachtsmärkten? Indisch ist ja doch ganz anders als traditionelle Knackersemmeln.
1: Also ich glaube, dass es einfach ein frisch gekochtes, ausgewogenes Essen, wo alle Nährstoffe drin sind, wo man satt wird. Und es liegt da nicht schwer im Bauch, wie jetzt eine Bratwurstsemmel oder typisch bayerisches Essen, sondern gibt Kraft und man kriegt Energie und es schmeckt einfach total lecker trotzdem. Also unser Curry und Chapati ist mit so einer milden Schärfe gekocht. Die Schärfe kommt durch grüne Chilis, durch frische. Wer so richtig scharf möchte, der kann einfach Bescheid sagen und dann kriegt man noch frische grüne Chilis on top.
0: Da wird's einem dann auch warm. Danke, Anna Wörle aus Obertraubling. Sie verkauft indisches Essen auf dem Lucretia-Markt in Regensburg und Zimtschnecken. Die macht total lokal ihre Mama im Bayerischen Wald. Wir von hier mit mehr von hier. Tollen Montag noch. Gerne mit Charivari.
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4: Ich bin Joshua Heisel. Die SPD will das Elterngeld möglichst nicht kürzen. SPD-Parlamentsgeschäftsführer Wiese hat Familienministerin Prien von der CDU aufgefordert, in ihrem Etat woanders zu sparen. Das Elterngeld sei für viele junge Familien sehr wichtig, sagte er der Rheinischen Post. Eine Koalitionsarbeitsgruppe prüft derzeit, welche Subventionen und Steuervergünstigungen gekürzt werden könnten. Mit den sommerlichen Temperaturen fließt auch wieder ordentlich Schweiß. An sich ist das gut, oft bringt die körpereigene Klimaanlage aber auch unangenehme Gerüche mit sich. Kimberly Klages erklärt, was hilft.
5: Zum Beispiel Deo benutzen. Das bekämpft vor allem die Gerüche und reduziert die Bakterien auf der Haut. Aber auch luftige Kleidung aus Leinen oder Baumwolle unterstützen die Verdunstung des Schweißes. Salbeitee kann übrigens das Schwitzen auch leicht reduzieren, weil Salbei die Schweißdrüsen etwas verengt. Und regelmäßiges Duschen hilft natürlich auch bei unangenehmen Gerüchen.
4: Blau und gerade mal so groß wie ein Golfball. Forschende haben vor den Galapagos-Inseln eine neue Tierart entdeckt. Einen winzigen blauen Oktopus namens Microelidone galapagensis. Nun ja, entdeckt wurde er technisch gesehen schon 2015, aber die Erforschung hat gedauert. Ein eingefangenes Weibchen wurde mit tausenden Röntgenbildern digital zu einem 3D-Modell zusammengesetzt, damit das Weichtier nicht seziert werden musste. Fast jeder kennt die internationale Raumstation ISS, aber es gibt noch eine zweite aktive Station, nämlich die chinesische Tiangong. Genau dort sind in der Nacht 3 Taikonauten angedockt. 3,5 Stunden dauerte der Flug. Eins der 3 Crewmitglieder soll für ein ganzes Jahr im All bleiben. China will bis 2020

0: 2030 Menschen auf den Mond bringen. In Bayern ist die Zahl der Fahrraddiebstähle im vergangenen Jahr deutlich zurückgegangen. Trotzdem werden im Schnitt immer noch mehr als 60 Räder pro Tag geklaut. Der Schaden liegt bei über 27 Millionen Euro, deutlich mehr als noch vor ein paar Jahren, weil heute viele teure E-Bikes gestohlen werden. Und wer sein Rad verliert, sieht's meist nicht wieder. Die Aufklärungsquote liegt bei gerade mal 13,6%.
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2: Aktuell haben wir für euch normalen Verkehr auf den Straßen in der Region. Gute Fahrt.
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3: Das Charivari-Wetter, ein Sommertag mit Sonne und Wärme. Heute Vormittag und am Nachmittag viel Sonne in der Oberpfalz. Nur in den Bergen ein paar harmlose Quellwolken. Am Abend wird es kühler. Am Dienstag wieder viel Sonne und Temperaturen bis zu 28 Grad. In den Kammlagen und am Großen Aber etwas kühler. Am Mittwoch wechseln Sonne und Quellwolken. Höchstwerte von 18 bis 26 Grad. In der Nacht zum Donnerstag vor allem in den Kammlagen und am Großen Aber kühl. Die nächsten Tage sommerlich warm und sonnig. Eine willkommene Abwechslung nach den Regentagen der letzten Woche.
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6: Bei euch läuft Charivari mit Treffpunkt Mittag aus dem Landkreis Schwandorf. Die Geburt Christi wird durch Krippen auf äußerst vielfältige Art dargestellt und das in der ganzen Welt. Einen guten Überblick bietet eine neue Ausstellung im Schwandorfer Stadtmuseum und die wurde gestern eröffnet. Der Sammler Friedrich Graf hat in den letzten 50 Jahren viele Krippen zusammengetragen. Über 100 davon werden in der Sonderausstellung mit dem Titel Bethlehem ist überall noch bis Mitte Februar in Schwandorf gezeigt. Dabei wird auch sichtbar, welchen Wandel Krippen im Lauf der Jahrhunderte durchlaufen haben und aus welch unterschiedlichen Werkstoffen sie hergestellt wurden. Ob in Europa, Afrika, Südamerika oder Asien. All das gibt's im Schwandorfer Stadtmuseum zu sehen. Also ein guter Ort, der vorweihnachtlichen Hektik zu entkommen und sich auf das zu besinnen, worum es an Weihnachten eigentlich geht. Charivari am Montag mit Treffpunkt Mittag. Charivari mit Treffpunkt Mittag aus dem Landkreis Schwandorf. Zu seinem Advent im Wald am Eulenberg lädt am Wochenende wieder der Pascha-Verein Schönseer Land ein. So ein Markt mitten im Wald steht und fällt natürlich mit dem Wetter. Birgit Höcherl ist die Vorsitzende des Vereins. Frau Höcherl, letztes Jahr hat sie ja starker Schneefall vor eine ziemliche Herausforderung gestellt, oder?
7: Es sind starke Herausforderungen insofern, dass wir den Waldmarkt absagen mussten wegen Schneebruchgefahr. Wir haben dann eine kleine Alternative rund ums Zentrum Bavaria Bohemia in Schönsee gemacht. Allerdings nur an einem Tag, aber das war für die Anbieter und auch für die Bevölkerung eine recht gute Alternative.
6: Haben Sie jetzt schon mal ein bisschen geschaut, wie wird denn das Wetter diesmal?
7: Ja, selbstverständlich. Also es schaut nicht nach solchen Wetterkapriolen aus. Die Tendenz ist einfach so um die 0 bis minus 2 Grad und bedeckt.
6: Und vielleicht können Sie uns ein bisschen beschreiben, wie dieser Advent im Wald denn abläuft, was die Besucher da erwartet.
7: Es wird ja immer getitelt romantischer Waldmarkt und ich glaube, das trifft es wirklich, denn die Besonderheit bei uns ist, dass die Hauptbeleuchtung aus echten Kerzen, also da sind hunderte von echten Kerzen in Weggläsern aufgestellt. Wir haben besondere Schmankerl wie die legendäre Pascha-Wurst, Karpfenschalten, am offenen Feuer gebackene Waffeln, Bratäpfel und alles Mögliche. Wir haben bayerische und tschechische Kunsthandwerker. Wir haben verschiedene Musikgruppen. Es sind Kinder eingebunden durch den Tanz der Wichtel. Und der Abschluss des Rahmenprogramms, der krönende Abschluss, kann man sogar sagen, ist dann am Sonntag um 18 Uhr die gesungene und gespielte Herbergsuche.
6: Auf was freuen Sie sich am meisten, Frau Höcherl?
7: Ich freue mich am meisten, weil dieses Ehrenamt, das da oben an den Tag gelegt wird am Eulenberg, so Hand in Hand geht. Wir haben ja da 300 ehrenamtliche Menschen beschäftigt, die halt dann die Verpflegungsstände besetzen, die das Rahmenprogramm unterstützen, die Hilfsorganisationen, Feuerwehr, Rotes Kreuz. Und wenn man dann sieht, wie das alles diese zwei Tage so Hand in Hand geht und wir unsere Besucher wirklich mit einem Lächeln begrüßen, egal wie viele es sind. Das macht mir richtig Freude, wenn ich da durchgehe und sehe, mit welcher Begeisterung alle dabei sind.
6: Sagt Birgit Höcherl, die erste Vorsitzende des Pascha-Vereins Schönseer.

0: Land. Der lädt am Wochenende also wieder zum Advent im Wald. Vorbeischauen könnt ihr Samstag und Sonntag am Eulenberg, jeweils von 15 bis 21 Uhr. Charivari mit Treffpunkt Mittag. Ihr hört Charivari mit Treffpunkt Mittag, total lokal im Landkreis Schwandorf. Die Bürgerinnen und Bürger in Wackersdorf sind aktuell aufgerufen, zu entscheiden, welche Projekte mit dem Bürgerhaushalt umgesetzt werden sollen. Noch bis kurz vor Weihnachten stehen 12 Vorschläge zur Auswahl. 20.000 Euro stellt die Gemeinde dafür bereit. Und das haben die Bürger unter anderem vorgeschlagen. Einen Trimmdichtpfad, Bodentrampoline und Basketballkörbe im Gemeindegebiet, Spielgeräte für mehr Inklusion, Blumenampeln oder kostenfreie Erste-Hilfe-Kurse. Noch bis 22. Dezember können die Wackersdorfer ihre Favoriten wählen. Den Stimmzettel gibt's ausgedruckt im Rathaus oder online unter wackersdorf.de. Und noch eine Meldung aus Burg Lengenfeld. Dort ist der Neujahreskalender erschienen und er zeigt die Stadt im Wandel der Jahreszeiten voller Farben und Geschichten. Die Motive stammen von Hobbyfotografen. Zu haben ist der beliebte Kalender für 4 Euro. Zum Beispiel im Bürgerbüro im Rathaus Burg Lengenfeld, in der Stadtbibliothek oder im Bulmare. Charivari mit Treffpunkt Mittag. 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Wir berichten aus dem Landkreis Schwandorf. Auf dem Brunnerhof in Schwandorf-Richt leben die Schweine auf Stroh und aus ihnen werden viele Wurst- und Fleischwaren. Regional und mehr Tierwohl also, was viele Verbraucher schätzen. Inhaber Josef Brunner ist jetzt noch einen Schritt weiter gegangen und hat sein eigenes Schlachthaus angebietet. Die Wege sind nun viel kürzer und Herr Brunner, für die Tiere ist das ja schon eine Verbesserung, oder?
1: Ja, es ist halt allgemein Stress fürs Tier oder es ist einfach nicht gut und ich habe den Transport oder auch den Zeitpunkt selber in der Hand, dass ich immer nicht bei der Hitze rumfahren, immer nicht auf der Autobahn fahren und das hat mich dazu bewogen, dass ich sage, ich miete mein eigenes Schlachthaus ab.
0: Sie verkaufen ja das Fleisch Ihrer Strohschweine, Sie liegen jetzt da preislich so irgendwo zwischen Bio und Discounter. Wie gut läuft denn das Geschäft in Zeiten, wo ja die Leute doch sparen müssen?
1: Ja, man muss sich schon sehr bemühen, immer wieder in die Werbung gehen und immer wieder den Leuten über Social Media auch erklären, was man da genau macht. Und da muss man halt immer, ja, sag ich mal, am Ball bleiben.
0: Wie viele Schweine leben denn bei euch am Brunnerhof und was genau bedeutet Strohschwein?
1: Wir haben neu gebaut mit 530 Mastplätzen, also das sind 530 Schweine, wo sich immer am Hof quasi befinden. Und Haltung von 3 bedeutet, dass die Tiere 40% mehr Platz haben, dass sie ausschließlich auf Stroh laufen. Da hat gewisse Anforderungen, die der Haltung von 3, also das ist ja gesetzlich vorgeschrieben, das wird über Zertifizierungsstelle dann auch geprüft und auditiert und die Anforderungen erfüllt der neue Stall quasi.
0: Nun klagen ja viele Unternehmer in Deutschland, ja, die Energiekosten sind furchtbar hoch, die Bürokratie macht alle wahnsinnig. Wie erleben Sie das als Landwirt in Schwandorf?
1: Ja, also ist schon sehr hoher Aufwand, weil jetzt, die Auditierung, die wir gerade angesprochen haben, von der Haltungsform 3, das haben wir jetzt die letzten 2 Jahre, waren das 14, 15 Audits, die ich hinter mir habe, wo man dann einmal alles in Vorleistung, also die Auditierungen, die kosten ja was, und bis man dann das Geld wieder sieht, ist bis jetzt noch kein Geld geflossen, auch an meine Seite für die Haltungsform 3 oder auch die Stallbauförderung. Und man muss halt, ja, wahnsinnig viel Zeit damit verbringen, auch die ganzen Formulare oder die ganzen Anträge auszufüllen. Kostet viel Zeit und ist sehr aufwendig.
0: Ist es eigentlich schlimmer geworden die letzten Jahre oder war das schon immer so?
1: Ich empfinde es schon schlimmer. Also ich bin jetzt auch schon seit 2012 habe ich einen Betrieb gepachtet. Damals war das alles nur, sag ich mal, überschaubar. Jetzt momentan verbringt man in der Woche mal fast 2 bis 3 Tage ins Büro gehen. Oder sollte ich? Und damals war halt das, sag ich mal, pauschal gesagt, auf einen halben Tag mit Büroarbeit getan. Also das ist schon stetig und geht halt peu à peu, aber höher.
0: Dankeschön an Josef Brunner. Auf seinem Hof in Schwandorf-Richt leben also über 500 Strohschweine in der Haltungsform 3. Auch ihn plagt die zunehmende Bürokratie, die Betrieben aller Branchen immer mehr Zeit kostet. Mit Charivari und Treffpunkt Mittag geht's durch den Montag.
2: 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Charivari am Montagmittag. Und es gibt Streiks bei VW seit heute früh. Mehr als 300

0: Beschäftigte hatten mit dem Ablauf der sogenannten Friedenspflicht bereits am Samstag neue Warnstreiks eingeläutet. Hashtag Wir sind VW und streikbereit heißt die klare Botschaft der Arbeitnehmer in den sozialen Netzwerken. Die Belegschaft zeigt sich also kämpferisch. Felix von Böhlen aus den Charivari-Nachrichten. Was ist denn da beim Hauptwerk in Wolfsburg los? Wie ernst ist denn die Lage?
1: Puh, Vicky, die ist ziemlich ernst, würde ich sagen. Auf Seiten der Gewerkschafter war zuletzt die Rede von einer ausgestreckten Hand, die vom VW-Konzern ausgeschlagen worden sei. Zur endgültigen Eskalation dürfte dann wohl beigetragen haben, dass die Geschäftsführung von VW im September den geltenden Tarifvertrag mit der Belegschaft einseitig aufgekündigt hat. Das wird von der IG Metall als Tabubruch angesehen, weil damit nämlich betriebsbedingte Kündigungen früher als ursprünglich ausgeschlossen auf einmal wieder möglich sind. Bereits im kommenden Jahr, im Juli 2025, könnte es losgehen mit dem Stellenabbau. Und den will die Gewerkschaft jetzt natürlich irgendwie verhindern.
0: Die Versammlung läuft aktuell. Momentan ist die Arbeit erstmal niedergelegt, oder?
1: Genau, heute Morgen auf der Kundgebung hat die Betriebsratsvorsitzende Daniela Cavallo klare Worte in Richtung Thomas Schäfer, den Vorstandsvorsitzenden bei VW, losgelassen.
2: Herr Schäfer wird gefragt, ob es denn nicht mehr ausreiche, bei VW die Beschäftigung wie bisher sozialverträglich zu reduzieren. Über Altersteilzeit, über Fluktuation und über den normalen Renteneintritt. Schäfers Antwort: Nein, das würde schlicht zu lange dauern.
1: Du hörst die Unzufriedenheit, die Buhrufe der Gewerkschafter. Kommende Woche am 9. Dezember, ja, da startet die bereits vierte Verhandlungsrunde. Die Parteien, die liegen aber zum jetzigen Zeitpunkt noch sehr weit auseinander. Die Arbeitnehmerseite fordert deutliche Gehaltssteigerungen sowie Beschäftigungsgarantien. Und genau die schließt der Konzern in seinen Statements immer wieder aus und strebt zudem bei den in den eigenen Augen noch zu erhaltenden Stellen massive Lohnkürzungen an. Hier wird keiner der VW-Standorte in Braunschweig, Hannover, Salzgitter, Emden oder Kassel ausgelassen. Die Rede ist mittlerweile von 500.000 Autos, auf denen auch VW im kriselnden Automarkt zurzeit jährlich sitzen bleibt.
0: Danke Felix aus den Charivari-Nachrichten. Also nach den massiven Streiks bei den Autozulieferern, auch hier bei uns in Niederbayern und der Oberpfalz, gibt es jetzt auch beim Autobauer VW in Niedersachsen Streiks. Wir halten euch über die Entwicklung hier auf Charivari natürlich auf dem Laufenden.
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5: Ich bin Helen Martin. Ein Social-Media-Verbot für Kinder wird es in Deutschland wohl nicht allzu bald geben. Innenminister Dobrindt hat in Funke-Zeitungen gesagt, die Maßnahme sei schwer durchsetzbar und deshalb wenig zielführend. Wann Kinder ein Handy bekommen, sollte nicht der Staat entscheiden, sondern die Eltern. In anderen EU-Ländern wie Dänemark, Frankreich und Spanien sind Social-Media-Verbote bereits geplant oder schon eingeführt. Die Diskussion um einen drohenden Kerosinmangel wegen des Iran-Kriegs verunsichert Reisende in Deutschland. Bei einer repräsentativen SAP-Umfrage gab fast jeder Fünfte an, deswegen selbst bereits einen Flug storniert, umgebucht oder eine Stornierung durch die Airline erlebt zu haben. Ursula Winkler berichtet.
6: Zwei Drittel sagen, wir haben umgeplant. So weicht fast jeder Zweite auf Bahn oder Auto aus. Ähnlich viele buchen Flüge viel früher als gewohnt. Und ein knappes Drittel hat Reisepläne erstmal aufgeschoben. Für den Fall eines echten Kerosinmangels hat Wirtschaftsministerin Reiche Gegenmaßnahmen angekündigt. Im Bundestag wurde nun eine Senkung der Ticketsteuer beschlossen. Zu wenig, heißt es allerdings von den Airlines. Sie fordern weitere Maßnahmen.
5: Die Krisen der Welt sind weiter groß, doch internationale Friedensmissionen haben es immer schwerer. Wie das Stockholmer Friedensforschungsinstitut SIPRI mitteilt, waren im letzten Jahr so wenige Soldaten an Friedenseinsätzen beteiligt wie seit 25 Jahren nicht mehr. Grund sind laut SIPRI geopolitische Spannungen, politischer Druck und fehlendes Geld. In Brünn ist der erstmals in Tschechien ausgetragene Sudetendeutsche Tag zu Ende gegangen. Bayerns Ministerpräsident Söder bezeichnete das Treffen als historisches Signal der Versöhnung. Rund 1500 Tschechen haben daran teilgenommen. Zum Abschluss heute haben Vertreter beider Seiten Kränze an einem ehemaligen Gestapo-Gefängnis niedergelegt. Doping ausdrücklich erwünscht. In Las Vegas haben zum ersten Mal die sogenannten Enhanced Games stattgefunden. Bei den 22 Wettkämpfen waren verbotene Aufputschmittel erlaubt. Einen neuen Weltrekord gab es allerdings nur beim Schwimmen.

0: Schwimmen über 50 Meter Freistil. Der deutsche Schwimmer Marius Kusch gewann über 100 Meter Schmetterling und kassierte 250.000 US-Dollar.
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2: Aktuell haben wir für euch normalen Verkehr auf den Straßen in der Region. Gute Fahrt.
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3: Das Charivari-Wetter, ein Sommertag mit Sonne und Wärme. Heute Vormittag und am Nachmittag viel Sonne in der Oberpfalz. Nur in den Bergen ein paar harmlose Quellwolken. Am Abend wird es kühler. Am Dienstag wieder viel Sonne und Temperaturen bis zu 28 Grad. In den Kammlagen und am Großen Aber etwas kühler. Am Mittwoch wechseln Sonne und Quellwolken. Höchstwerte von 18 bis 26 Grad. In der Nacht zum Donnerstag vor allem in den Kammlagen und am Großen Aber kühl. Die nächsten Tage sommerlich warm und sonnig. Eine willkommene Abwechslung nach den Regentagen der letzten Woche.
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5: Schön, dass ihr dabei seid, liebe alle. Charivari läuft mit Treffpunkt Mittag für Stadt und Landkreis Regensburg. Zwischen Glühwein und Lametta läuft bei Mitarbeitern der Stadt Regensburg ein Mammutprojekt, die Vorbereitung der Bundestagswahl Ende Februar. Wahllokale organisieren zum Beispiel. Es braucht auch rund 2000 Wahlhelferinnen und Wahlhelfer. Kurz, weil es die Ampelregierung zerlegt hat, geht beim Wahlamt der Stadt Regensburg gerade der Punk ab. Chef dort ist Christopher Dieregel. Hi, servus Herr Dieregel. Neuwahlen am 23. Februar ist jetzt schon sportlich, ne?
6: Bei einer regulären Wahl steht der Wahltermin etwa ein Jahr davor fest und Sie können alles nach diesem Termin ausrichten. Jetzt heißt es zu improvisieren. Weiterhin ist bei einer vorgezogenen Bundestagswahl das sogenannte Fristengefüge ein ganz anderes. Das heißt, die Zeit für die Erstellung der Stimmzettel, für die Briefwahl etc. etc., die ist extrem verkürzt. Es ist also wirklich viel, viel zu tun und es fallen auch bereits einige Überstunden an. Aber ich habe eine super Truppe hier am Wahlamt und darum meistern wir auch diese zugegeben sehr große Herausforderung bestens.
5: Chaka, das ist die richtige Einstellung. Mögen die Fristen mit Ihnen sein. Christopher Dieregel, Chef vom Wahlamt der Stadt Regensburg. Dort geht's gerade schon richtig rund. Die Vorbereitungen für die außertourliche Bundestagswahl am 23. Februar nächstes Jahr laufen. Hier läuft jetzt gute Musik. 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Gleich mehr davon, ihr Lieben. Jetzt mehr von hier in Treffpunkt Mittag für Stadt und Landkreis Regensburg. Krasse Zahl. In der Oberpfalz wird im Schnitt alle 1,5 Tage in ein Haus oder eine Wohnung eingebrochen. Vergangenes Jahr waren es verteilt auf die ganze Region 219 Fälle. Tendenz gerade steigend. Die dunkle Jahreszeit ist ja bei Einbrechern sowieso total beliebt. Gleichzeitig passieren die meisten Einbrüche zwischen 10 und 20 Uhr, weil da oft niemand daheim ist. Die Kripo Regensburg tourt gerade durch die Region und berät uns, wie wir Haus und Wohnung gegen Einbruch sichern können. Zum Beispiel Kriminalhauptkommissar Siegfried Ebnet.
7: Grüß Gott.
5: Hi, grüße Herr Ebnet. Die Kripo Regensburg kommt ja immer, nachdem es einen Einbruch gegeben hat. Sie kommen schon vorher und beraten Leute daheim, wie sie Haus oder Wohnung sicher machen können, ne?
7: Wir machen so eine Art Schwachstellenanalyse, wenn Sie uns da kontaktieren. Wir kommen zu Ihnen, schauen alle leicht erreichbaren Öffnungsteile der Gebäude außen hat an. Man schaut sich Beschläge an, man schaut sich Schlösser an, man schaut sich Kellerlichtschächte an, wie sind die gesichert und so weiter. Und dann bekommen Sie in der Regel eine Schwachstellenanalyse und einen Beratungsbogen und da, wo dann unsere Empfehlungen draufstehen. Und wir haben auch, wenn Sie das wünschen, Listen von Fachfirmen dabei, die dem Landeskriminalamt nachgewiesen haben, dass sie diese Nachrüstungen gut machen können. Also praktisch so ein kleines Rundum-Sorglos-Paket.
5: Das ist ja super, was für ein Service. Und auch die Orientierung, was ich mir da anschaffen sollte an Sicherheitstechnik. Ich habe da mal gegoogelt, was es alles gibt, Herr Ebnet, und habe zum Beispiel was von Schutznebelsystemen mit Bewegungsmelder gelesen. Das ist so eine Anlage, die versprüht in der Wohnung dichten Nebel, damit Einbrecher orientierungslos sind. Was halten Sie von sowas?
7: Naja, also grundsätzlich, sag ich jetzt mal, gibt es natürlich am Markt eine ganz riesengroße Palette von Produkten in puncto Sicherheit. Ich habe zum Beispiel auch von Fensterkontakten gehört, die Hundegebell auslösen sollen. Die angesprochenen Vernebelungsanlagen, das sehen wir eher bei kleineren Anwendungsbereichen, sag ich jetzt mal kleine Räume wie Wohnmobile oder so. Es gibt natürlich auch sinnvolle smarte Technik, sag ich jetzt einmal, die wo man gut hernehmen kann oder gut

0: benutzen kann, zur Anwesenheitssimulation, wie zum Beispiel so Lichtsteuerungen oder so Rollläden, die auch rauf und runter gelassen werden können automatisch, oder Fernsehsimulationsgeräte, welche halt einfach suggerieren, dass jemand zu Hause ist. Also sowas ist in der Regel immer gut.
1: So tun, als ob wer da wäre, das hilft schon mal viel. Danke für die Infos und Ihren Service. Kriminalhauptkommissar Siegfried Ebnet von der Kriminalpolizeilichen Beratungsstelle hier in Regensburg. Er und seine Kollegen beraten euch individuell und bei euch daheim, wie ihr euer Haus, eure Wohnung gegen Einbruch sichern könnt. Kommt jetzt erstmal gut durch den Montag. Gerne mit Charivari. 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Wieder total lokal mit Treffpunkt Mittag für Stadt und Landkreis Regensburg. Eine wirklich traurige Nachricht hat uns heute Vormittag erreicht. Christa Meyer ist tot. Die frühere Oberbürgermeisterin von Regensburg ist gestern gestorben, im Alter von 82 Jahren. Michael Hegele aus der Charivari Nachrichtenredaktion. Christa Meyer war ja ein SPD, ein sozialdemokratisches Urgestein. Was bleibt den Regensburgern von ihr in Erinnerung?
2: Das sind ihr freundliches und verbindendes Wesen und natürlich ihre politischen Erfolge. Seit 1972 saß sie für die SPD im Stadtrat, ab 78 dann im Bayerischen Landtag. 1990 hat sie bei der Kommunalwahl völlig unerwartet CSU-Oberbürgermeister Friedrich Fiebacher geschlagen. Damit ist sie als erste Frau überhaupt Oberbürgermeisterin einer bayerischen Großstadt geworden. Sie hat in ihrer Amtszeit wichtige Verkehrsberuhigungsmaßnahmen in der Altstadt umgesetzt. Ältere Regensburger erinnern sich bestimmt noch an die Absperrpoller, im Volksmund genannt Christa Meyer-Hütchen.
1: Oh, die kenne ich auch noch. Danke in die Charivari-Nachrichtenredaktion, Mike Hegele. Wirklich traurig. Regensburg hat eine engagierte Politikerin verloren. Christa Meyer ist tot. Die frühere Oberbürgermeisterin von Regensburg ist 82 Jahre alt geworden. Starke Frau. Wie lange der Himmel über Regensburg um Christa Meyer trauert und weint, also ob es weiter regnet, das hört ihr gleich um 12:30 im Wetterbericht hier auf Charivari.
3: 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Und es gibt Streiks bei VW seit heute früh. Mehr als 300 Beschäftigte hatten mit dem Ablauf der sogenannten Friedenspflicht bereits am Samstag neue Warnstreiks eingeläutet. Hashtag Wir sind VW und streikbereit heißt die klare Botschaft der Arbeitnehmer in den sozialen Netzwerken. Die Belegschaft zeigt sich also kämpferisch. Felix van Böhlen aus den Charivari-Nachrichten. Was ist denn da beim Hauptwerk in Wolfsburg los? Wie ernst ist denn die Lage?
4: Puh, Vicky, die ist ziemlich ernst, würde ich sagen. Auf Seiten der Gewerkschafter war zuletzt die Rede von einer ausgestreckten Hand, die vom VW-Konzern ausgeschlagen worden sei. Zur endgültigen Eskalation dürfte dann wohl beigetragen haben, dass die Geschäftsführung von VW im September den geltenden Tarifvertrag mit der Belegschaft einseitig aufgekündigt hat. Das wird von der IG Metall als Tabubruch angesehen, weil damit nämlich betriebsbedingte Kündigungen früher als ursprünglich ausgeschlossen auf einmal wieder möglich sind. Bereits im kommenden Jahr, im Juli 2025, könnte es losgehen mit dem Stellenabbau. Und den will die Gewerkschaft jetzt natürlich irgendwie verhindern.
3: Die Versammlung läuft aktuell. Momentan ist die Arbeit erstmal niedergelegt, oder?
4: Genau. Heute Morgen auf der Kundgebung hat die Betriebsratsvorsitzende Daniela Cavallo klare Worte in Richtung Thomas Schäfer, dem Vorstandsvorsitzenden bei VW, losgelassen.
5: Herr Schäfer wird gefragt, ob es denn nicht mehr ausreiche, bei VW die Beschäftigung wie bisher sozialverträglich zu reduzieren. Über Altersteilzeit, über Fluktuation und über den normalen Renteneintritt. Schäfers Antwort: Nein, das würde schlicht zu lange dauern.
4: Du hörst die Unzufriedenheit, die Buhrufe der Gewerkschafter. Kommende Woche am 9. Dezember, ja, da startet die bereits vierte Verhandlungsrunde. Die Parteien, die liegen aber zum jetzigen Zeitpunkt noch sehr weit auseinander. Die Arbeitnehmerseite fordert deutliche Gehaltssteigerungen sowie Beschäftigungsgarantien. Und genau die schließt der Konzern in seinen Statements immer wieder aus und strebt zudem bei den in den eigenen Augen noch zu erhaltenden Stellen massive Lohnkürzungen an. Hier wird keiner der VW-Standorte in Braunschweig, Hannover, Salzgitter, Emden oder Kassel ausgelassen. Die Rede ist mittlerweile von 500.000 Autos, auf denen auch VW im kriselnden Automarkt zurzeit jährlich sitzen bleibt.
3: Danke Felix aus den Charivari-Nachrichten. Also nach den massiven Streiks bei den Autozulieferern, auch hier bei uns in Niederbayern und der Oberpfalz, gibt es jetzt auch beim Autobauer VW in Niedersachsen Streiks. Wir halten euch über die Entwicklung hier auf Charivari natürlich auf dem Laufenden.

0: Charivari, am Montagmittag mit Treffpunkt Mittag. Wir von hier unterwegs in Stadt und Landkreis Regensburg. Servus, Mahlzeit und Namaste, ihr Lieben. Mir ist aufgefallen, dass es auf den Weihnachtsmärkten hier bei uns immer öfter indisches Essen gibt. Vegetarische Curries und Dals und so Sachen. Auf dem Lucretia-Markt in Regensburg gibt es schon seit 6 Jahren indisches Essen. Verkauft Anna Wörle aus Obertraubling an ihrem Stand auf dem Heidplatz.
1: Hallo.
0: Hi, Frau Wörle, Sie sind gebürtige Niederbayerin, leben im Landkreis Regensburg und verkaufen uns zur Adventszeit jetzt indisches Essen. Als junge Frau haben Sie in einer Yogaschule in Indien indisch kochen gelernt und es schmeckt offenbar. An Ihrem Stand stehen die Leute oft Schlange. Was bestellen die da so alles?
1: Das ist tatsächlich ganz unterschiedlich. Also es wird bei Mittag gegessen bei uns, weil man eben eine vollwertige Mahlzeit kriegt, wenn man Curry isst. In einer selbstgetöpferten Bowl von mir gibt es einen frisch gekochten Reis, Linsencurry, gedünstetes Weißkraut und ein selber gemachtes Kokoschutney. Das ist total wohlig warm und man wird richtig satt davon. Oder wenn man weniger Hunger hat, dann gibt es noch ein gefülltes Chapati. Das ist ein selbstgebackenes indisches Fladenbrot mit Karotten, Erdnuss und Basilikum-Limetten-Pesto. Und wer ganz viel Hunger hat, kann als Nachspeise eine Zimtschnecke essen, die backt meine Mama.
0: Wow, und was für Leute kommen da zu Ihnen und holen sich vegetarisch-veganes indisches Essen?
1: Tatsächlich ganz gemischtes Publikum. Also wir sind oft ganz überrascht, wer vorbeikommt bei unserem Stand, weil man ja vielleicht eher junges Publikum erwarten darf. Aber es ist tatsächlich ganz gemischt und erstaunlich, wie beliebt indisches Essen doch tatsächlich ist.
0: Ja, irgendwie schon. Wie erklären Sie sich den Siegeszug von Curry und Linsendal auf unseren Weihnachtsmärkten? Indisch ist ja doch ganz anders als traditionelle Knackersemmeln.
1: Also ich glaube, das ist einfach ein frisch gekochtes, ausgewogenes Essen, wo alle Nährstoffe drin sind, wo man satt wird. Und es liegt da nicht schwer im Bauch, wie jetzt eine Bratwurstsemmel oder typisch bayerisches Essen, sondern gibt Kraft und man kriegt Energie und es schmeckt einfach total lecker trotzdem. Also unser Curry und Chapati ist mit so einer milden Schärfe gekocht. Die Schärfe kommt durch grüne Chilis, durch frische. Wer so richtig scharf möchte, der kann einfach Bescheid sagen und dann kriegt man noch frische grüne Chilis on top.
0: Da wird's einem dann auch warm. Danke, Anna Wörle aus Obertraubling. Sie verkauft indisches Essen auf dem Lucretia-Markt in Regensburg und Zimtschnecken. Die macht total lokal ihre Mama im Bayerischen Wald. Wir von hier mit mehr von hier. Tollen Montag noch. Gerne mit Charivari.
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4: Ich bin Helen Martin. Ein Social-Media-Verbot für Kinder wird es in Deutschland wohl nicht allzu bald geben. Innenminister Dobrindt hat in Funke-Zeitungen gesagt, die Maßnahme sei schwer durchsetzbar und deshalb wenig zielführend. Wann Kinder ein Handy bekommen, sollte nicht der Staat entscheiden, sondern die Eltern. In anderen EU-Ländern wie Dänemark, Frankreich und Spanien sind Social-Media-Verbote bereits geplant oder schon eingeführt. Die Diskussion um einen drohenden Kerosinmangel wegen des Iran-Kriegs verunsichert Reisende in Deutschland. Bei einer repräsentativen SAP-Umfrage gab fast jeder Fünfte an, deswegen selbst bereits einen Flug storniert, umgebucht oder eine Stornierung durch die Airline erlebt zu haben. Ursula Winkler berichtet.
5: 2/3 sagen, wir haben umgeplant. So weicht fast jeder Zweite auf Bahn oder Auto aus. Ähnlich viele buchen Flüge viel früher als gewohnt. Und ein knappes Drittel hat Reisepläne erstmal aufgeschoben. Für den Fall eines echten Kerosinmangels hat Wirtschaftsministerin Reiche Gegenmaßnahmen angekündigt. Im Bundestag wurde nun eine Senkung der Ticketsteuer beschlossen. Zu wenig, heißt es allerdings von den Airlines. Sie fordern weitere Maßnahmen.
4: Die Krisen der Welt sind weiter groß, doch internationale Friedensmissionen haben es immer schwerer. Wie das Stockholmer Friedensforschungsinstitut SIPRI mitteilt, waren im letzten Jahr so wenige Soldaten an Friedenseinsätzen beteiligt wie seit 25 Jahren nicht mehr. Grund sind laut SIPRI geopolitische Spannungen, politischer Druck und fehlendes Geld. In Brünn ist der erstmals in Tschechien ausgetragene Sudetendeutsche Tag zu Ende gegangen. Bayerns Ministerpräsident Söder bezeichnete das Treffen als historisches Signal der Versöhnung. Rund 1500 Tschechen haben daran teilgenommen.

0: genommen. Zum Abschluss heute haben Vertreter beider Seiten Kränze an einem ehemaligen Gestapo-Gefängnis niedergelegt. Doping ausdrücklich erwünscht. In Las Vegas haben zum ersten Mal die sogenannten Enhanced Games stattgefunden. Bei den 22 Wettkämpfen waren verbotene Aufputschmittel erlaubt. Einen neuen Weltrekord gab es allerdings nur beim Schwimmen über 50 Meter Freistil. Der deutsche Schwimmer Marius Kusch gewann über 100 Meter Schmetterling und kassierte 250.000 US-Dollar.
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2: Aktuell haben wir für euch normalen Verkehr auf den Straßen in der Region. Gute Fahrt.
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3: Das Charivari-Wetter, ein Sommertag mit Sonne und Wärme. Heute Vormittag und am Nachmittag viel Sonne in der Oberpfalz. Nur in den Bergen ein paar harmlose Quellwolken. Am Abend wird es kühler. Am Dienstag wieder viel Sonne und Temperaturen bis zu 28 Grad. In den Kammlagen und am Großen Aber etwas kühler. Am Mittwoch wechseln Sonne und Quellwolken. Höchstwerte von 18 bis 26 Grad. In der Nacht zum Donnerstag vor allem in den Kammlagen und am Großen Aber kühl. Die nächsten Tage sommerlich warm und sonnig. Eine willkommene Abwechslung nach den Regentagen der letzten Woche.
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5: Bei euch läuft Charivari mit Treffpunkt Mittag aus dem Landkreis Schwandorf. Die Geburt Christi wird durch Krippen auf äußerst vielfältige Art dargestellt und das in der ganzen Welt. Einen guten Überblick bietet eine neue Ausstellung im Schwandorfer Stadtmuseum und die wurde gestern eröffnet. Der Sammler Friedrich Graf hat in den letzten 50 Jahren viele Krippen zusammengetragen. Über 100 davon werden in der Sonderausstellung mit dem Titel Bethlehem ist überall noch bis Mitte Februar in Schwandorf gezeigt. Dabei wird auch sichtbar, welchen Wandel Krippen im Lauf der Jahrhunderte durchlaufen haben und aus welch unterschiedlichen Werkstoffen sie hergestellt wurden. Ob in Europa, Afrika, Südamerika oder Asien. All das gibt's im Schwandorfer Stadtmuseum zu sehen. Also ein guter Ort, der vorweihnachtlichen Hektik zu entkommen und sich auf das zu besinnen, worum es an Weihnachten eigentlich geht. Charivari am Montag mit Treffpunkt Mittag. Charivari mit Treffpunkt Mittag aus dem Landkreis Schwandorf. Zu seinem Advent im Wald am Eulenberg lädt am Wochenende wieder der Pascha-Verein Schönseer Land ein. So ein Markt mitten im Wald steht und fällt natürlich mit dem Wetter. Birgit Höcherl ist die Vorsitzende des Vereins. Frau Höcherl, letztes Jahr hat sie ja starker Schneefall vor eine ziemliche Herausforderung gestellt, oder?
6: Für starke Herausforderungen insofern, dass man den Waldmarkt absagen mussten wegen Schneebruchgefahr. Wir haben dann eine kleine Alternative rund ums Zentrum Bavaria Bohemia in Schönsee gemacht, allerdings nur an einem Tag, aber das war für die Anbieter und auch für die Bevölkerung eine recht gute Alternative.
5: Haben Sie jetzt schon mal ein bisschen geschaut, wie wird denn das Wetter diesmal?
6: Ja, selbstverständlich. Also es schaut nicht nach solchen Wetterkapriolen aus. Die Tendenz ist einfach so um die 0 bis minus 2 Grad und bedeckt.
5: Und vielleicht können Sie uns ein bisschen beschreiben, wie dieser Advent im Wald denn abläuft, was die Besucher da erwartet.
6: Es wird ja immer getitelt romantischer Waldmarkt und ich glaube, das trifft es wirklich, denn die Besonderheit bei uns ist, dass die Hauptbeleuchtung aus echten Kerzen, also da sind hunderte von echten Kerzen in Weggläsern aufgestellt. Wir haben besondere Schmankerl wie die legendäre Pascha-Wurst, Karpfenscholten, am offenen Feuer gebackene Waffeln, Bratäpfel und alles Mögliche. Wir haben bayerische und tschechische Kunsthandwerker. Wir haben verschiedene Musikgruppen. Es sind Kinder eingebunden durch den Tanz der Wichtel. Und der Abschluss des Rahmenprogramms, der krönende Abschluss kann man sogar sagen, ist dann am Sonntag um 18 Uhr die gesungene und gespielte Herbergsuche.
5: Auf was freuen Sie sich am meisten, Frau Höcherl?
6: Ich freue mich am meisten, weil dieses Ehrenamt, das da oben an den Tag gelegt wird am Eulenberg, so Hand in Hand geht. Wir haben ja da 300 ehrenamtliche Menschen beschäftigt, die halt dann die Verpflegungsstände besetzen, die das Rahmenprogramm unterstützen, die Hilfsorganisationen, Feuerwehr, Rotes Kreuz. Und wenn man dann sieht, wie das alles diese zwei Tage so Hand in Hand geht und wir unsere Besucher wirklich mit einem Lächeln begrüßen, egal wie viele es sind. Das macht mir richtig Freude, wenn ich da durchgehe und sehe, mit welcher Begeisterung alle dabei sind.
5: Sagt Birgit Höcherl. Die

0: erste Vorsitzende des Pascha-Vereins Schönseerland. Der lädt am Wochenende also wieder zum Advent im Wald. Vorbeischauen könnt ihr Samstag und Sonntag am Ollenberg, jeweils von 15 bis 21 Uhr. Charivari mit Treffpunkt Mittag. Ihr hört Charivari mit Treffpunkt Mittag, total lokal im Landkreis Schwandorf. Die Bürgerinnen und Bürger in Wackersdorf sind aktuell aufgerufen, zu entscheiden, welche Projekte mit dem Bürgerhaushalt umgesetzt werden sollen. Noch bis kurz vor Weihnachten stehen 12 Vorschläge zur Auswahl. 20.000 Euro stellt die Gemeinde dafür bereit. Und das haben die Bürger unter anderem vorgeschlagen. Einen Trimmlichtpfad, Bodentrampoline und Basketballkörbe im Gemeindegebiet, Spielgeräte für mehr Inklusion, Blumenampeln oder kostenfreie Erste-Hilfe-Kurse. Noch bis 22. Dezember können die Wackersdorfer ihre Favoriten wählen. Den Stimmzettel gibt's ausgedruckt im Rathaus oder online unter wackersdorf.de. Und noch eine Meldung aus Burg Lengenfeld. Dort ist der Neujahreskalender erschienen und er zeigt die Stadt im Wandel der Jahreszeiten voller Farben und Geschichten. Die Motive stammen von Hobbyfotografen. Zu haben ist der beliebte Kalender für 4 Euro. Zum Beispiel im Bürgerbüro im Rathaus Burg Lengenfeld, in der Stadtbibliothek oder im Bulmare. Charivari mit Treffpunkt Mittag. 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Wir berichten aus dem Landkreis Schwandorf. Auf dem Brunnerhof in Schwandorf-Richt leben die Schweine auf Stroh und aus ihnen werden viele Wurst- und Fleischwaren. Regional und mehr Tierwohl also, was viele Verbraucher schätzen. Inhaber Josef Brunner ist jetzt noch einen Schritt weitergegangen und hat sein eigenes Schlachthaus angebietet. Die Wege sind nun viel kürzer und Herr Brunner, für die Tiere ist das ja schon eine Verbesserung, oder?
1: Ja, es ist halt allgemein Stress fürs Tier oder es ist einfach nicht gut und ich habe den Transport oder auch den Zeitpunkt selber in der Hand, also ich immer nicht bei der Hitze rumfahren, immer nicht auf der Autobahn fahren und das hat mich dazu bewogen, dass ich sage, ich miete mein eigenes Schlachthaus ab.
0: Sie verkaufen ja das Fleisch Ihrer Strohschweine, Sie liegen jetzt da preislich so irgendwo zwischen Bio und Discounter. Wie gut läuft denn das Geschäft in Zeiten, wo ja die Leute doch sparen müssen?
1: Ja, man muss sich schon sehr bemühen, immer wieder in die Werbung gehen und immer wieder den Leuten über Social Media auch erklären, was man da genau macht. Und da muss man halt immer, ja, sag ich mal, am Ball bleiben.
0: Wie viele Schweine leben denn bei euch am Brunnerhof und was genau bedeutet Strohschwein?
1: Wir haben neu gebaut mit 530 Mastplätzen, also das sind 530 Schweine, wo sich immer am Hof quasi befinden. Und Haltungsform 3 bedeutet, dass die Tiere 40% mehr Platz haben, dass sie ausschließlich auf Stroh laufen. Da hat gewisse Anforderungen, die der Haltungsform 3, also das wäre gesetzlich vorgeschrieben, das wird über Zertifizierungsstelle dann auch geprüft und auditiert und die Anforderungen erfüllt der neue Stall quasi.
0: Nun klagen ja viele Unternehmer in Deutschland, ja, die Energiekosten sind furchtbar hoch, die Bürokratie macht alle wahnsinnig. Wie erleben Sie das als Landwirt in Schwandorf?
1: Ja, also ist schon sehr hoher Aufwand, weil jetzt, die Auditierung, die wir gerade angesprochen haben, von der Haltungsform 3, das hat mir jetzt die letzten 2 Jahre, waren das 14, 15 Audits, die ich hinter mir habe, wo man dann auch immer alles in Vorleistung, also die Auditierungen, die kosten ja was und bis man dann das Geld wieder sieht, ist bis jetzt noch kein Geld geflossen, auch an meine Seite für die Haltungsform 3 oder auch die Stallbauförderung und man muss halt ja, wahnsinnig viel Zeit damit verbringen, auch die ganzen Formulare oder die ganzen Anträge auszufüllen. Kostet viel Zeit und ist sehr aufwendig.
0: Ist es eigentlich schlimmer geworden die letzten Jahre oder war das schon immer so?
1: Ich empfinde es schon schlimmer. Also ich bin jetzt auch schon seit 2012 habe ich einen Betrieb gepachtet. Damals war das alles nur, sag ich mal, überschaubar. Jetzt momentan verbringt man in der Woche mal fast 2 bis 3 Tage ins Büro gehen. Oder sollte ich? Und damals war halt das, sag ich mal, pauschal gesagt, auf einen halben Tag mit Büroarbeit getan. Also das ist schon stetig und geht halt peu à peu, aber höher.
0: Dankeschön an Josef Brunner. Auf seinem Hof in Schwandorf-Richt leben also über 500 Strohschweine in der Haltungsform 3. Auch ihn plagt die zunehmende Bürokratie, die Betrieben aller Branchen immer mehr Zeit kostet. Mit Charivari und Treffpunkt Mittag geht's durch den Montag.
2: 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Und es gibt Streiks bei VW.

0: Seit heute früh, mehr als 300 Beschäftigte hatten mit dem Ablauf der sogenannten Friedenspflicht bereits am Samstag neue Warnstreiks eingeläutet. Hashtag Wir sind VW und streikbereit heißt die klare Botschaft der Arbeitnehmer in den sozialen Netzwerken. Die Belegschaft zeigt sich also kämpferisch. Felix von Böhlen aus den Charivari-Nachrichten. Was ist denn da beim Hauptwerk in Wolfsburg los? Wie ernst ist denn die Lage?
1: Puh, Vicky, die ist ziemlich ernst, würde ich sagen. Auf Seiten der Gewerkschafter war zuletzt die Rede von einer ausgestreckten Hand, die vom VW-Konzern ausgeschlagen worden sei. Zur endgültigen Eskalation dürfte dann wohl beigetragen haben, dass die Geschäftsführung von VW im September den geltenden Tarifvertrag mit der Belegschaft einseitig aufgekündigt hat. Das wird von der IG Metall als Tabubruch angesehen, weil damit nämlich betriebsbedingte Kündigungen früher als ursprünglich ausgeschlossen auf einmal wieder möglich sind. Bereits im kommenden Jahr, im Juli 2025, könnte es losgehen mit dem Stellenabbau. Und den will die Gewerkschaft jetzt natürlich irgendwie verhindern.
0: Die Versammlung läuft aktuell. Momentan ist die Arbeit erstmal niedergelegt, oder?
1: Genau, heute Morgen auf der Kundgebung hat die Betriebsratsvorsitzende Daniela Cavallo klare Worte in Richtung Thomas Schäfer, den Vorstandsvorsitzenden bei VW, losgelassen.
2: Herr Schäfer wird gefragt, ob es denn nicht mehr ausreiche, bei VW die Beschäftigung wie bisher sozialverträglich zu reduzieren. Über Altersteilzeit, über Fluktuation und über den normalen Renteneintritt. Schäfers Antwort: Nein, das würde schlicht zu lange dauern.
1: Du hörst die Unzufriedenheit, die Buhrufe der Gewerkschafter. Kommende Woche am 9. Dezember, ja, da startet die bereits vierte Verhandlungsrunde. Die Parteien, die liegen aber zum jetzigen Zeitpunkt noch sehr weit auseinander. Die Arbeitnehmerseite fordert deutliche Gehaltssteigerungen sowie Beschäftigungsgarantien. Und genau die schließt der Konzern in seinen Statements immer wieder aus und strebt zudem bei den in den eigenen Augen noch zu erhaltenden Stellen massive Lohnkürzungen an. Hier wird keiner der VW-Standorte in Braunschweig, Hannover, Salzgitter, Emden oder Kassel ausgelassen. Die Rede ist mittlerweile von 500.000 Autos, auf denen auch VW im kriselnden Automarkt zurzeit jährlich sitzen bleibt.
0: Danke Felix aus den Charivari-Nachrichten. Also nach den massiven Streiks bei den Autozulieferern, auch hier bei uns in Niederbayern und der Oberpfalz, gibt es jetzt auch beim Autobauer VW in Niedersachsen Streiks. Wir halten euch über die Entwicklung hier auf Charivari natürlich auf dem Laufenden.
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5: Ich bin Helen Martin. Ein Social-Media-Verbot für Kinder wird es in Deutschland wohl nicht allzu bald geben. Innenminister Dobrindt hat in Funke-Zeitungen gesagt, die Maßnahme sei schwer durchsetzbar und deshalb wenig zielführend. Wann Kinder ein Handy bekommen, sollte nicht der Staat entscheiden, sondern die Eltern. In anderen EU-Ländern wie Dänemark, Frankreich und Spanien sind Social-Media-Verbote bereits geplant oder schon eingeführt. Die Diskussion um einen drohenden Kerosinmangel wegen des Iran-Kriegs verunsichert Reisende in Deutschland. Bei einer repräsentativen SAP-Umfrage gab fast jeder Fünfte an, deswegen selbst bereits einen Flug storniert, umgebucht oder eine Stornierung durch die Airline erlebt zu haben. Ursula Winkler berichtet.
6: Zwei Drittel sagen, wir haben umgeplant. So weicht fast jeder Zweite auf Bahn oder Auto aus. Ähnlich viele buchen Flüge viel früher als gewohnt. Und ein knappes Drittel hat Reisepläne erstmal aufgeschoben. Für den Fall eines echten Kerosinmangels hat Wirtschaftsministerin Reiche Gegenmaßnahmen angekündigt. Im Bundestag wurde nun eine Senkung der Ticketsteuer beschlossen. Zu wenig, heißt es allerdings von den Airlines. Sie fordern weitere Maßnahmen.
5: Die Krisen der Welt sind weiter groß, doch internationale Friedensmissionen haben es immer schwerer. Wie das Stockholmer Friedensforschungsinstitut SIPRI mitteilt, waren im letzten Jahr so wenige Soldaten an Friedenseinsätzen beteiligt wie seit 25 Jahren nicht mehr. Grund sind laut SIPRI geopolitische Spannungen, politischer Druck und fehlendes Geld. In Brünn ist der erstmals in Tschechien ausgetragene Sudetendeutsche Tag zu Ende gegangen. Bayerns Ministerpräsident Söder bezeichnete das Treffen als historisches Signal der Versöhnung. Rund 1500 Tschechen haben daran teilgenommen. Zum Abschluss heute haben Vertreter beider Seiten Kränze an einem ehemaligen Gestapo-Gefängnis niedergelegt. Doping ausdrücklich erwünscht. In Las Vegas haben zum ersten Mal die sogenannten Enhanced Games stattgefunden. Bei den 22 Wettkämpfen waren verbotene Aufputschmittel erlaubt. Einen neuen Weltrekord gab es allerdings nur beim Schwimmen über 5

0: 50 Meter Freistil. Der deutsche Schwimmer Marius Kusch gewann über 100 Meter Schmetterling und kassierte 250.000 US-Dollar.
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2: Aktuell haben wir für euch normalen Verkehr auf den Straßen in der Region. Gute Fahrt.
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3: Das Charivari-Wetter, ein Sommertag mit Sonne und Wärme. Heute Vormittag und am Nachmittag viel Sonne in der Oberpfalz.

0: In den Kammlagen und am großen Aber etwas kühler. Am Mittwoch wechseln Sonne und Quellwolken. Höchstwerte von 18 bis 26 Grad. In der Nacht zum Donnerstag vor allem in den Kammlagen und am großen Aber kühl. Die nächsten Tage sommerlich warm und sonnig. Eine willkommene Abwechslung nach den Regentagen der letzten Woche.
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3: Schön, dass ihr dabei seid, liebe alle. Charivari läuft mit Treffpunkt Mittag für Stadt und Landkreis Regensburg. Zwischen Glühwein und Lametta läuft bei Mitarbeitern der Stadt Regensburg ein Mammutprojekt, die Vorbereitung der Bundestagswahl Ende Februar. Wahllokale organisieren zum Beispiel. Es braucht auch rund 2000 Wahlhelferinnen und Wahlhelfer. Kurz, weil es die Ampelregierung zerlegt hat, geht beim Wahlamt der Stadt Regensburg gerade der Punk ab. Chef dort ist Christopher Dieregel. Hi, servus, Herr Dieregel. Neuwahlen am 23. Februar ist jetzt schon sportlich, ne?
4: Bei einer regulären Wahl steht der Wahltermin etwa ein Jahr davor fest und Sie können alles nach diesem Termin ausrichten. Jetzt heißt es zu improvisieren. Weiterhin ist bei einer vorgezogenen Bundestagswahl das sogenannte Fristengefüge ein ganz anderes. Das heißt, die Zeit für die Erstellung der Stimmzettel, für die Briefwahl etc. etc., die ist extrem verkürzt. Es ist also wirklich viel, viel zu tun und es fallen auch bereits einige Überstunden an. Aber ich habe eine super Truppe hier am Wahlamt und darum meistern wir auch diese zugegeben sehr große Herausforderung bestens.
3: Chaka, das ist die richtige Einstellung. Mögen die Fristen mit Ihnen sein. Christopher Dieregel, Chef vom Wahlamt der Stadt Regensburg. Dort geht's gerade schon richtig rund. Die Vorbereitungen für die außertourliche Bundestagswahl am 23. Februar nächstes Jahr laufen. Hier läuft jetzt gute Musik. 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Gleich mehr davon, ihr Lieben. Jetzt mehr von hier in Treffpunkt Mittag für Stadt und Landkreis Regensburg. Krasse Zahl. In der Oberpfalz wird im Schnitt alle 1,5 Tage in ein Haus oder eine Wohnung eingebrochen. Vergangenes Jahr waren es verteilt auf die ganze Region 219 Fälle. Tendenz gerade steigend. Die dunkle Jahreszeit ist ja bei Einbrechern sowieso total beliebt. Gleichzeitig passieren die meisten Einbrüche zwischen 10 und 20 Uhr, weil da oft niemand daheim ist. Die Kripo Regensburg tourt gerade durch die Region und berät uns, wie wir Haus und Wohnung gegen Einbruch sichern können. Zum Beispiel Kriminalhauptkommissar Siegfried Ebnet.
5: Grüß Gott.
3: Hi, grüße Herr Ebnet. Die Kripo Regensburg kommt ja immer, nachdem es einen Einbruch gegeben hat. Sie kommen schon vorher und beraten Leute daheim, wie sie Haus oder Wohnung sicher machen können, ne?
5: Wir machen so eine Art Schwachstellenanalyse, wenn Sie uns da kontaktieren. Wir kommen zu Ihnen, schauen alle leicht erreichbaren Öffnungsteile der Gebäude außen hat an. Man schaut sich Beschläge an, man schaut sich Schlösser an, man schaut sich Kellerlichtschächte an, wie sind die gesichert und so weiter. Und dann bekommen Sie in der Regel eine Schwachstellenanalyse und einen Beratungsbogen und da, wo dann unsere Empfehlungen draufstehen. Und wir haben auch, wenn Sie das wünschen, Listen von Fachfirmen dabei, die dem Landeskriminalamt nachgewiesen haben, dass sie diese Nachrüstungen gut machen können. Also praktisch so ein kleines Rundum-Sorglos-Paket.
3: Das ist ja super, was für ein Service. Und auch die Orientierung, was ich mir da anschaffen sollte an Sicherheitstechnik. Ich habe da mal gegoogelt, was es alles gibt, Herr Ebnet, und habe zum Beispiel was von Schutznebelsystemen mit Bewegungsmelder gelesen. Das ist so eine Anlage, die versprüht in der Wohnung dichten Nebel, damit Einbrecher orientierungslos sind. Was halten Sie von sowas?
5: Naja, also grundsätzlich, sag ich jetzt mal, gibt es natürlich am Markt eine große Palette von Produkten in puncto Sicherheit. Ich habe zum Beispiel auch von Fensterkontakten gehört, die Hundegebell auslösen sollen. Die angesprochenen Vernebelungsanlagen, das sehen wir eher bei kleineren Anwendungsbereichen, sag ich jetzt mal kleine Räume wie Wohnmobile oder so. Es gibt natürlich auch sinnvolle smarte Technik, sag ich jetzt einmal, die wo man gut hernehmen kann oder gut benutzen kann, zur Anwesenheitssimulation, wie zum Beispiel so Lichtsteuerungen oder so Rollläden, die auch rauf und runter gelassen werden können automatisch. Oder Fernsehsimulationsgeräte, welche halt einfach suggerieren, dass jemand zu Hause ist. Also sowas ist in der Regel immer gut.
3: So tun, als ob wer da wäre. Das hilft schon mal viel. Danke für die Infos und Ihren Service. Kriminalhauptkommissar Siegfried Ebnet von der kriminalpolizeilichen Beratungsstelle hier in Regensburg. Er und seine Kollegen beraten euch individuell und bei euch daheim, wie ihr euer Haus, eure Wohnung gegen Einbruch sichern könnt. Kommt jetzt erstmal gut durch den Montag. Gerne mit Charivari.

0: bei euch im Radio läuft Charivari, wieder total lokal mit Treffpunkt Mittag für Stadt und Landkreis Regensburg. Eine wirklich traurige Nachricht hat uns heute Vormittag erreicht. Christa Meyer ist tot. Die frühere Oberbürgermeisterin von Regensburg ist gestern gestorben, im Alter von 82 Jahren. Michael Hegele aus der Charivari Nachrichtenredaktion. Christa Meyer war ja ein SPD, ein sozialdemokratisches Urgestein. Was bleibt den Regensburgern von ihr in Erinnerung?
1: Das sind ihr freundliches und verbindendes Wesen und natürlich ihre politischen Erfolge. Seit 1972 saß sie für die SPD im Stadtrat, ab 78 dann im Bayerischen Landtag. 1990 hat sie bei der Kommunalwahl völlig unerwartet CSU-Oberbürgermeister Friedrich Fiebacher geschlagen. Damit ist sie als erste Frau überhaupt Oberbürgermeisterin einer bayerischen Großstadt geworden. Sie hat in ihrer Amtszeit wichtige Verkehrsberuhigungsmaßnahmen in der Altstadt umgesetzt. Ältere Regensburger erinnern sich bestimmt noch an die Absperrpoller, im Volksmund genannt Christa Meyer-Hütchen.
0: Oh, die kenne ich auch noch. Danke in die Charivari-Nachrichtenredaktion, Mike Hegele. Wirklich traurig. Regensburg hat eine engagierte Politikerin verloren. Christa Meyer ist tot. Die frühere Oberbürgermeisterin von Regensburg ist 82 Jahre alt geworden. Starke Frau. Wie lange der Himmel über Regensburg um Christa Meyer trauert und weint, also ob es weiter regnet, das hört ihr gleich um 12:30 im Wetterbericht hier auf Charivari.
2: 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Und es gibt Streiks bei VW seit heute früh. Mehr als 300 Beschäftigte hatten mit dem Ablauf der sogenannten Friedenspflicht bereits am Samstag neue Warnstreiks eingeläutet. Hashtag Wir sind VW und streikbereit heißt die klare Botschaft der Arbeitnehmer in den sozialen Netzwerken. Die Belegschaft zeigt sich also kämpferisch. Felix von Böhlen aus den Charivari-Nachrichten. Was ist denn da beim Hauptwerk in Wolfsburg los? Wie ernst ist denn die Lage?
3: Puh, Vicky, die ist ziemlich ernst, würde ich sagen. Auf Seiten der Gewerkschafter war zuletzt die Rede von einer ausgestreckten Hand, die vom VW-Konzern ausgeschlagen worden sei. Zur endgültigen Eskalation dürfte dann wohl beigetragen haben, dass die Geschäftsführung von VW im September den geltenden Tarifvertrag mit der Belegschaft einseitig aufgekündigt hat. Das wird von der IG Metall als Tabubruch angesehen, weil damit nämlich betriebsbedingte Kündigungen früher als ursprünglich ausgeschlossen auf einmal wieder möglich sind. Bereits im kommenden Jahr, im Juli 2025, könnte es losgehen mit dem Stellenabbau. Und den will die Gewerkschaft jetzt natürlich irgendwie verhindern.
2: Die Versammlung läuft aktuell. Momentan ist die Arbeit erstmal niedergelegt, oder?
3: Genau. Heute Morgen auf der Kundgebung hat die Betriebsratsvorsitzende Daniela Cavallo klare Worte in Richtung Thomas Schäfer, den Vorstandsvorsitzenden bei VW, losgelassen.
4: Herr Schäfer wird gefragt, ob es denn nicht mehr ausreiche, bei VW die Beschäftigung wie bisher sozialverträglich zu reduzieren. Über Altersteilzeit, über Fluktuation und über den normalen Renteneintritt. Schäfers Antwort: Nein, das würde schlicht zu lange dauern.
3: Du hörst die Unzufriedenheit, die Buhrufe der Gewerkschafter. Kommende Woche am 9. Dezember, ja, da startet die bereits vierte Verhandlungsrunde. Die Parteien, die liegen aber zum jetzigen Zeitpunkt noch sehr weit auseinander. Die Arbeitnehmerseite fordert deutliche Gehaltssteigerungen sowie Beschäftigungsgarantien. Und genau die schließt der Konzern in seinen Statements immer wieder aus und strebt zudem bei den in den eigenen Augen noch zu erhaltenden Stellen massive Lohnkürzungen an. Hier wird keiner der VW-Standorte in Braunschweig, Hannover, Salzgitter, Emden oder Kassel ausgelassen. Die Rede ist mittlerweile von 500.000 Autos, auf denen auch VW im kriselnden Automarkt zurzeit jährlich sitzen bleibt.
2: Danke Felix aus den Charivari-Nachrichten. Also nach den massiven Streiks bei den Autozulieferern, auch hier bei uns in Niederbayern und der Oberpfalz, gibt es jetzt auch beim Autobauer VW in Niedersachsen Streiks. Wir halten euch über die Entwicklung hier auf Charivari natürlich auf dem Laufenden.
0: Charivari am Montagmittag mit Treffpunkt Mittag. Wir von hier unterwegs in Stadt und Landkreis Regensburg. Servus, Mahlzeit und Namaste, ihr Lieben. Mir ist aufgefallen, dass es auf den Weihnachtsmärkten hier bei uns immer öfter indisches Essen gibt. Vegetarische Curries und Dals und so Sachen. Auf dem Lucretia-Markt in Regensburg gibt es schon seit 6 Jahren indisches Essen. Verkauft Anna Wörle aus Obertraubling an ihrem Stand auf dem Heidplatz.
5: Hallo.
0: Hi, Frau Wörle, Sie sind gebürtige Niederbayerin, leben im Landkreis Regensburg und verkaufen uns zur Adventszeit jetzt indisches Essen. Als junge Frau haben Sie in einer Yogaschule in Indien

0: in Indisch kochen gelernt und es schmeckt offenbar. An ihrem Stand stehen die Leute oft Schlange. Was bestellen die da so alles?
1: Das ist tatsächlich ganz unterschiedlich. Also es wird bei Mittag gegessen bei uns, weil man eben eine vollwertige Mahlzeit kriegt, wenn man Curry isst. So einen selbstgetöpferten Bowl von mir gibt es einen frisch gekochten Reis, Linsencurry, gedünstetes Weißkraut und ein selber gemachtes Kokoschutney. Das ist total wohlig warm und man wird richtig satt davon. Oder wenn man weniger Hunger hat, dann gibt es noch ein gefülltes Chapati. Das ist ein selbstgebackenes indisches Fladenbrot mit Karotten, Erdnuss und Basilikum-Limetten-Pesto. Und wer ganz viel Hunger hat, kann als Nachspeise eine Zimtschnecke essen, die backt meine Mama.
0: Wow, und was für Leute kommen da zu Ihnen und holen sich vegetarisch-veganes indisches Essen?
1: Tatsächlich ganz gemischtes Publikum. Also wir sind oft ganz überrascht, wer vorbeikommt bei unserem Stand, weil man ja vielleicht eher junges Publikum erwarten darf. Aber es ist tatsächlich ganz gemischt und erstaunlich, wie beliebt indisches Essen doch tatsächlich ist.
0: Ja, irgendwie schon. Wie erklären Sie sich den Siegeszug von Curry und Linsendal auf unseren Weihnachtsmärkten? Indisch ist ja doch ganz anders als traditionelle Knackersemmeln.
1: Also ich glaube, das ist einfach ein frisch gekochtes, ausgewogenes Essen, wo alle Nährstoffe drin sind, wo man satt wird. Und es liegt da nicht schwer im Bauch, wie jetzt eine Bratwurstsemmel oder typisch bayerisches Essen, sondern gibt Kraft und man kriegt Energie und es schmeckt einfach total lecker trotzdem. Also unser Curry und Chapati ist mit so einer milden Schärfe gekocht. Die Schärfe kommt durch grüne Chilis, durch frische. Wer so richtig scharf möchte, der kann einfach Bescheid sagen und dann kriegt man noch frische grüne Chilis on top.
0: Da wird's einem dann auch warm. Danke, Anna Wörle aus Obertraubling. Sie verkauft indisches Essen auf dem Lucretia-Markt in Regensburg und Zimtschnecken. Die macht total lokal ihre Mama im Bayerischen Wald. Wir von hier mit mehr von hier. Tollen Montag noch. Gerne mit Charivari.
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4: Ich bin Helen Martin. Ein Social-Media-Verbot für Kinder wird es in Deutschland wohl nicht allzu bald geben. Innenminister Dobrindt hat in Funke-Zeitungen gesagt, die Maßnahme sei schwer durchsetzbar und deshalb wenig zielführend. Wann Kinder ein Handy bekommen, sollte nicht der Staat entscheiden, sondern die Eltern. In anderen EU-Ländern wie Dänemark, Frankreich und Spanien sind Social-Media-Verbote bereits geplant oder schon eingeführt. Die Diskussion um einen drohenden Kerosinmangel wegen des Iran-Kriegs verunsichert Reisende in Deutschland. Bei einer repräsentativen SAP-Umfrage gab fast jeder Fünfte an, deswegen selbst bereits einen Flug storniert, umgebucht oder eine Stornierung durch die Airline erlebt zu haben. Ursula Winkler berichtet.
5: Zwei Drittel sagen, wir haben umgeplant. So weicht fast jeder Zweite auf Bahn oder Auto aus. Ähnlich viele buchen Flüge viel früher als gewohnt. Und ein knappes Drittel hat Reisepläne erstmal aufgeschoben. Für den Fall eines echten Kerosinmangels hat Wirtschaftsministerin Reiche Gegenmaßnahmen angekündigt. Im Bundestag wurde nun eine Senkung der Ticketsteuer beschlossen. Zu wenig, heißt es allerdings von den Airlines. Sie fordern weitere Maßnahmen.
4: Die Krisen der Welt sind weiter groß, doch internationale Friedensmissionen haben es immer schwerer. Wie das Stockholmer Friedensforschungsinstitut SIPRI mitteilt, waren im letzten Jahr so wenige Soldaten an Friedenseinsätzen beteiligt wie seit 25 Jahren nicht mehr. Grund sind laut SIPRI geopolitische Spannungen, politischer Druck und fehlendes Geld. In Brünn ist der erstmals in Tschechien ausgetragene Sudetendeutsche Tag zu Ende gegangen. Bayerns Ministerpräsident Söder bezeichnete das Treffen als historisches Signal der Versöhnung. Rund 1500 Tschechen haben daran teilgenommen. Zum Abschluss heute haben Vertreter beider Seiten Kränze an einem ehemaligen Gestapo-Gefängnis niedergelegt. Doping ausdrücklich erwünscht. In Las Vegas haben zum ersten Mal die sogenannten Enhanced Games stattgefunden. Bei den 22 Wettkämpfen waren verbotene Aufputschmittel erlaubt. Einen neuen Weltrekord gab es allerdings nur beim Schwimmen über 50 Meter Freistil. Der deutsche Schwimmer Marius Kusch gewann über 100 Meter Schmetterling und kassierte 250.000 US-Dollar.
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6: Aktuell haben wir für euch normalen Verkehr auf den Straßen in der Region. Gute Fahrt.
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1: Das Charivari-Wetter, ein Sommertag mit Sonne und Wärme. Heute Vormittag und am Nachmittag viel Sonne in der Oberpfalz. Nur in den Bergen ein paar harmlose Quellwolken. Am Abend wird es kühler. Am Dienstag wieder viel Sonne und Temperaturen bis zu 28 Grad. In den Kammlagen und am Großen Aber etwas kühler. Am Mittwoch wechseln Sonne und Quellwolken. Höchstwerte von 18 bis 26 Grad. In der Nacht zum Donnerstag vor allem in den Kammlagen und am Großen Aber kühl. Die nächsten Tage sommerlich warm und sonnig. Eine willkommene Abwechslung nach den Regentagen der letzten Woche.
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4: Bei euch läuft Charivari mit Treffpunkt Mittag aus dem Landkreis Schwandorf. Die Geburt Christi wird durch Krippen auf äußerst vielfältige Art dargestellt und das in der ganzen Welt. Einen guten Überblick bietet eine neue Ausstellung im Schwandorfer Stadtmuseum und die wurde gestern eröffnet. Der Sammler Friedrich Graf hat in den letzten 50 Jahren viele Krippen zusammengetragen. Über 100 davon werden in der Sonderausstellung mit dem Titel Bethlehem ist überall noch bis Mitte Februar in Schwandorf gezeigt. Dabei wird auch sichtbar, welchen Wandel Krippen im Lauf der Jahrhunderte durchlaufen haben und aus welch unterschiedlichen Werkstoffen sie hergestellt wurden. Ob in Europa, Afrika, Südamerika oder Asien. All das gibt's im Schwandorfer Stadtmuseum zu sehen. Also ein guter Ort, der vorweihnachtlichen Hektik zu entkommen und sich auf das zu besinnen, worum es an Weihnachten eigentlich geht. Charivari am Montag mit Treffpunkt Mittag. Charivari mit Treffpunkt Mittag aus dem Landkreis Schwandorf. Zu seinem Advent im Wald am Eulenberg lädt am Wochenende wieder der Pascha-Verein Schönseer Land ein. So ein Markt mitten im Wald steht und fällt natürlich mit dem Wetter. Birgit Höcherl ist die Vorsitzende des Vereins. Frau Höcherl, letztes Jahr hat sie ja starker Schneefall vor eine ziemliche Herausforderung gestellt, oder?
5: Für starke Herausforderungen insofern, dass wir den Waldmarkt absagen mussten wegen Schneebruchgefahr. Wir haben dann eine kleine Alternative rund ums Zentrum Bavaria Bohemia in Schönsee gemacht, allerdings nur an einem Tag, aber das war für die Anbieter und auch für die Bevölkerung eine recht gute Alternative.
4: Haben Sie jetzt schon mal ein bisschen geschaut, wie wird denn das Wetter diesmal?
5: Ja, selbstverständlich. Also es schaut nicht nach solchen Wetterkapriolen aus. Die Tendenz ist einfach so um die 0 bis minus 2 Grad und bedeckt.
4: Und vielleicht können Sie uns ein bisschen beschreiben, wie dieser Advent im Wald denn abläuft, was die Besucher da erwartet.
5: Es wird ja immer getitelt romantischer Waldmarkt und ich glaube, das trifft es wirklich. Denn die Besonderheit bei uns ist, dass die Hauptbeleuchtung aus echten Kerzen, also da sind hunderte von echten Kerzen in Weggläsern aufgestellt. Wir haben besondere Schmankerl wie die legendäre Pascha-Wurst, Karpfenscheuten, am offenen Feuer gebackene Waffeln, Bratäpfel und alles Mögliche. Wir haben bayerische und tschechische Kunsthandwerker. Wir haben verschiedene Musikgruppen. Es sind Kinder eingebunden durch den Tanz der Wichtel. Und der Abschluss des Rahmenprogramms, der krönende Abschluss kann man sogar sagen, ist dann am Sonntag um 18 Uhr die gesungene und gespielte Herbergsuche.
4: Auf was freuen Sie sich am meisten, Frau Höcherl?
5: Ich freue mich am meisten, weil dieses Ehrenamt, das da oben an den Tag gelegt wird am Eulenberg, so Hand in Hand geht. Wir haben ja da 300 ehrenamtliche Menschen beschäftigt, die halt dann die Verpflegungsstände besetzen, die das Rahmenprogramm unterstützen, die Hilfsorganisationen, Feuerwehr, Rotes Kreuz. Und wenn man dann sieht, wie das alles diese zwei Tage so Hand in Hand geht und wir unsere Besucher wirklich mit einem Lächeln begrüßen, egal wie viele es sind. Das macht mir richtig Freude, wenn ich da durchgehe und sehe, mit welcher Begeisterung alle dabei sind.
4: Sagt Birgit Höcherl, die erste Vorsitzende des Pascha-Vereins Schönseer Land. Der lädt am Wochenende also wieder zum Advent im Wald. Vorbeischauen könnt ihr Samstag und Sonntag am Eulenberg, jeweils von 15 bis 21 Uhr. Charivari mit Treffpunkt Mittag. Ihr hört Charivari mit Treffpunkt Mittag, total lokal im Landkreis Schwandorf. Die Bürgerinnen und Bürger in Wackersdorf sind aktuell aufgerufen, zu entscheiden, welche Projekte mit dem Bürgerhaushalt umgesetzt werden sollen. Noch bis kurz vor Weihnachten stehen 12 Vorschläge zur Auswahl. 20.000 Euro

0: die Gemeinde dafür bereit. Und das haben die Bürger unter anderem vorgeschlagen. Einen Trimmdichtpfad, Bodentrampoline und Basketballkörbe im Gemeindegebiet, Spielgeräte für mehr Inklusion, Blumenampeln oder kostenfreie Erste-Hilfe-Kurse. Noch bis 22. Dezember können die Wackersdorfer ihre Favoriten wählen. Den Stimmzettel gibt's ausgedruckt im Rathaus oder online unter wackersdorf.de. Und noch eine Meldung aus Burg Lengenfeld. Dort ist der Neujahreskalender erschienen und er zeigt die Stadt im Wandel der Jahreszeiten voller Farben und Geschichten. Die Motive stammen von Hobbyfotografen. Zu haben ist der beliebte Kalender für 4 €, zum Beispiel im Bürgerbüro im Rathaus Burg Lengenfeld, in der Stadtbibliothek oder im Bulmare. Charivari mit Treffpunkt Mittag. Mit mehr Vielfalt, hier ist Charivari mit Treffpunkt Mittag. Wir berichten aus dem Landkreis Schwandorf. Auf dem Brunnerhof in Schwandorf-Richt leben die Schweine auf Stroh und aus ihnen werden viele Wurst- und Fleischwaren. Regional und mehr Tierwohl also, was viele Verbraucher schätzen. Inhaber Josef Brunner ist jetzt noch einen Schritt weiter gegangen und hat sein eigenes Schlachthaus angebietet. Die Wege sind nun viel kürzer und Herr Brunner, für die Tiere ist das ja schon eine Verbesserung, oder?
1: Ja, es ist halt allgemein Stress fürs Tier oder es ist einfach nicht gut und ich habe den Transport oder auch den Zeitpunkt selber in der Hand, dass ich immer nicht bei der Hitze rumfahren, immer nicht auf der Autobahn fahren und das hat mich dazu bewogen, dass ich sage, ich miete mein eigenes Schlachthaus ab.
0: Sie verkaufen ja das Fleisch Ihrer Strohschweine, Sie liegen jetzt da preislich so irgendwo zwischen Bio und Discounter. Wie gut läuft denn das Geschäft in Zeiten, wo ja die Leute doch sparen müssen?
1: Ja, man muss sich schon sehr bemühen, immer wieder in die Werbung gehen und immer wieder den Leuten über Social Media auch erklären, was man da genau macht. Und da muss man halt immer, ja, sag ich mal, am Ball bleiben.
0: Wie viele Schweine leben denn bei euch am Brunner Hof und was genau bedeutet Strohschwein?
1: Wir haben neu gebaut mit 530 Mastplätzen, also das sind 530 Schweine, wo sich immer am Hof quasi befinden. Und Haltungsform 3 bedeutet, dass die Tiere 40% mehr Platz haben, dass sie ausschließlich auf Stroh laufen. Da hat gewisse Anforderungen, die der Haltungsform 3, also das ist ja gesetzlich vorgeschrieben, das wird über Zertifizierungsstelle dann auch geprüft und auditiert und die Anforderungen erfüllt der neue Stall quasi.
0: Nun klagen ja viele Unternehmer in Deutschland, ja, die Energiekosten sind furchtbar hoch, die Bürokratie macht alle wahnsinnig. Wie erleben Sie das als Landwirt in Schwandorf?
1: Ja, also ist schon sehr hoher Aufwand, weil jetzt, die Auditierung, die wir gerade angesprochen haben, von der Haltungsform 3, das haben wir jetzt die letzten 2 Jahre, waren das 14, 15 Audits, die ich hinter mir habe, wo man dann einmal alles in Vorleistung, also die Auditierungen, die kosten ja was, und bis man dann das Geld wieder sieht, ist bis jetzt noch keinen Geld geflossen, auch an meine Seite für die Haltungsform 3 oder auch die Stallbauförderung. Und man muss halt, ja, wahnsinnig viel Zeit damit verbringen, auch die ganzen Formulare oder die ganzen Anträge auszufüllen. Kostet viel Zeit und ist sehr aufwendig.
0: Ist es eigentlich schlimmer geworden die letzten Jahre oder war das schon immer so?
1: Ich empfinde es schon schlimmer. Also ich bin jetzt auch schon seit 2012 habe ich einen Betrieb gepachtet. Damals war das alles nur, sag ich mal, überschaubar. Jetzt momentan verbringt man in der Woche mal fast 2 bis 3 Tage ins Büro gehen. Oder sollte ich. Und damals war halt das, sag ich mal, pauschal gesagt, auf einen halben Tag mit Büroarbeit getan. Also das ist schon stetig und geht halt peu à peu, aber höher.
0: Dankeschön an Josef Brunner. Auf seinem Hof in Schwandorf-Richt leben also über 500 Strohschweine in der Haltungsform 3. Auch ihn plagt die zunehmende Bürokratie, die Betrieben aller Branchen immer mehr Zeit kostet. Mit Charivari und Treffpunkt Mittag geht's durch den Montag.
2: Charivari am Montagmittag. Und es gibt Streiks bei VW seit heute früh. Mehr als 300 Beschäftigte hatten mit dem Ablauf der sogenannten Friedenspflicht bereits am Samstag neue Warnstreiks eingeläutet. Hashtag Wir sind VW und streikbereit heißt die klare Botschaft der Arbeitnehmer in den sozialen Netzwerken. Die Belegschaft zeigt sich also kämpferisch. Felix van Böhlen aus den Charivari-Nachrichten. Was ist denn da beim Hauptwerk in Wolfsburg los? Wie ernst ist denn die Lage?
3: Yeah. Puh, Vicky, die ist ziemlich ernst, würde ich sagen. Auf Seiten der Gewerkschafter war zuletzt die Rede von einer ausgestreckten Hand, die vom VW-Konzern ausgeschlagen worden sei. Zur endgültigen Eskalation dürfte dann wohl beigetragen haben, dass die Geschäftsführung von VW im September

0: den geltenden Tarifvertrag mit der Belegschaft einseitig aufgekündigt hat. Das wird von der IG Metall als Tabubruch angesehen, weil damit nämlich betriebsbedingte Kündigungen früher als ursprünglich ausgeschlossen auf einmal wieder möglich sind. Bereits im kommenden Jahr, im Juli 2025, könnte es losgehen mit dem Stellenabbau. Und den will die Gewerkschaft jetzt natürlich irgendwie verhindern.
1: Die Versammlung läuft aktuell. Momentan ist die Arbeit erstmal niedergelegt, oder?
0: Genau. Heute Morgen auf der Kundgebung hat die Betriebsratsvorsitzende Daniela Cavallo klare Worte in Richtung Thomas Schäfer, den Vorstandsvorsitzenden bei VW, losgelassen.
2: Herr Schäfer wird gefragt, ob es denn nicht mehr ausreiche, bei VW die Beschäftigung wie bisher sozialverträglich zu reduzieren. Über Altersteilzeit, über Fluktuation und über den normalen Renteneintritt. Schäfers Antwort: Nein, das würde schlicht zu lange dauern.
0: Du hörst die Unzufriedenheit, die Buhrufe der Gewerkschafter. Kommende Woche am 9. Dezember, ja, da startet die bereits vierte Verhandlungsrunde. Die Parteien, die liegen aber zum jetzigen Zeitpunkt noch sehr weit auseinander. Die Arbeitnehmerseite fordert deutliche Gehaltssteigerungen sowie Beschäftigungsgarantien. Und genau die schließt der Konzern in seinen Statements immer wieder aus und strebt zudem bei den in den eigenen Augen noch zu erhaltenden Stellen massive Lohnkürzungen an. Hier wird keiner der VW-Standorte in Braunschweig, Hannover, Salzgitter, Emden oder Kassel ausgelassen. Die Rede ist mittlerweile von 500.000 Autos, auf denen auch VW im kriselnden Automarkt zurzeit jährlich sitzen bleibt.
1: Danke Felix aus den Charivari-Nachrichten. Also nach den massiven Streiks bei den Autozulieferern, auch hier bei uns in Niederbayern und der Oberpfalz, gibt es jetzt auch beim Autobauer VW in Niedersachsen Streiks. Wir halten euch über die Entwicklung hier auf Charivari natürlich auf dem Laufenden.
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5: Ich bin Helen Martin. Alle reden über KI, auch der Papst. Im ersten Lehrschreiben seit seinem Amtsantritt warnt Leo vor Risiken von künstlicher Intelligenz. Technik müsse dem Menschen dienen, nicht der Macht oder dem Profit, schreibt der Papst in dem 100 Seiten langen Dokument. Claudia Wächter berichtet aus Rom.
6: Leo befürchtet nämlich, dass Mitmenschlichkeit, die Menschenwürde und Beziehungen unter die Räder kommen. Wichtig ist ihm auch, dass Arbeit nicht entwertet wird, Stichwort KI Jobkiller. Und er warnt davor, dass nur wenige Tech-Giganten am Ende alles kontrollieren. Deshalb plädiert er auch für einen KI-Ethik-Kodex weltweit. Und er sagt Nein zu KI-gesteuerten Waffen. Seine Botschaft: Kein Algorithmus kann Krieg moralisch rechtfertigen.
5: Unbekannte haben in der Nacht zwei Strommasten bei Garching nahe München in Brand gesteckt. In Teilen des benachbarten Ismanings ist deshalb kurzzeitig der Strom ausgefallen. Bayerns Innenminister Herrmann spricht von Sabotage, der Staatsschutz ermittelt. Die Ermittler ordnen ähnliche Anschläge in der Region häufig Tätern aus dem linksextremen Spektrum zu. Wenn man an die Deutsche Bahn denkt, dann kommt da wahrscheinlich vielen Leuten erstmal das Thema Unpünktlichkeit in den Kopf. Das will die Bahn ändern. Der Konzern will im Regionalverkehr wieder eine Pünktlichkeitsquote von über 90% erreichen. Generell ist die Bahn im Nahverkehr deutlich pünktlicher als im Fernverkehr. Da fahren nur gut 64% der Züge nach Plan. Beamte sollten in die gesetzliche Krankenversicherung einbezogen werden. Zumindest fordert das der Wirtschaftsweise Truger. Der Neuen Osnabrücker Zeitung hat er gesagt, Beamte könnten durch ihr gutes Gehalt die Kassenlage der GKV stärken. Außerdem zweifelt Truger daran, ob es so viele Beamte überhaupt braucht. Lehrer und Professoren müssen laut ihm nicht zwingend verbeamtet werden. Showdown in der Relegation. Heute Abend spielen Wolfsburg und Paderborn um den letzten offenen Startplatz in der Fußball-Bundesliga für die kommende Saison. Im Rückspiel ist nach dem 0:0 im Hinspiel alles offen. Anstoß in Paderborn ist um 20.30 Uhr.
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7: Aktuell haben wir für euch normalen Verkehr auf den Straßen in der Region. Gute Fahrt.
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8: Das Charivari-Wetter. Ein Sommertag mit Sonne und Wärme. Heute Vormittag und am Nachmittag viel Sonne in der Oberpfalz. Nur in den Bergen ein paar harmlose Quellwolken. Am Abend wird es kühler. Am Dienstag wieder viel Sonne und Temperaturen bis zu 28 Grad. In den Kammlagen und am Großen aber etwas kühler. Am Mittwoch wechseln Sonne und Quellwolken. Höchstwerte von 18 bis 26

0: Grad. In der Nacht zum Donnerstag vor allem in den Kammlagen und am Großen Aber kühl. Die nächsten Tage sommerlich warm und sonnig. Eine willkommene Abwechslung nach den Regentagen der letzten Woche.
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3: Schön, dass ihr dabei seid, liebe alle. Charivari läuft mit Treffpunkt Mittag für Stadt und Landkreis Regensburg. Zwischen Glühwein und Lametta läuft bei Mitarbeitern der Stadt Regensburg ein Mammutprojekt, die Vorbereitung der Bundestagswahl Ende Februar. Wahllokale organisieren zum Beispiel. Es braucht auch rund 2000 Wahlhelferinnen und Wahlhelfer. Kurz, weil es die Ampelregierung zerlegt hat, geht beim Wahlamt der Stadt Regensburg gerade der Punk ab. Chef dort ist Christopher Dieregel. Hi, servus Herr Dieregel. Neuwahlen am 23. Februar ist jetzt schon sportlich, ne?
4: Bei einer regulären Wahl steht der Wahltermin etwa ein Jahr davor fest und Sie können alles nach diesem Termin ausrichten. Jetzt heißt es zu improvisieren. Weiterhin ist bei einer vorgezogenen Bundestagswahl das sogenannte Fristengefüge ein ganz anderes. Das heißt, die Zeit für die Erstellung der Stimmzettel, für die Briefwahl etc. etc., die ist extrem verkürzt. Es ist also wirklich viel, viel zu tun und es fallen auch bereits einige Überstunden an. Aber ich habe eine super Truppe hier am Wahlamt und darum meistern wir auch diese zugegeben sehr große Herausforderung bestens.
3: Chaka, das ist die richtige Einstellung. Mögen die Fristen mit Ihnen sein. Christopher Dieregel, Chef vom Wahlamt der Stadt Regensburg. Dort geht's gerade schon richtig rund. Die Vorbereitungen für die außertourliche Bundestagswahl am 23. Februar nächstes Jahr laufen. Hier läuft jetzt gute Musik. 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Gleich mehr davon, ihr Lieben. Jetzt mehr von hier in Treffpunkt Mittag für Stadt und Landkreis Regensburg. Krasse Zahl. In der Oberpfalz wird im Schnitt alle 1,5 Tage in ein Haus oder eine Wohnung eingebrochen. Vergangenes Jahr waren es verteilt auf die ganze Region 219 Fälle. Tendenz gerade steigend. Die dunkle Jahreszeit ist ja bei Einbrechern sowieso total beliebt. Gleichzeitig passieren die meisten Einbrüche zwischen 10 und 20 Uhr, weil da oft niemand daheim ist. Die Kripo Regensburg tourt gerade durch die Region und berät uns, wie wir Haus und Wohnung gegen Einbruch sichern können. Zum Beispiel Kriminalhauptkommissar Siegfried Ebnet.
5: Grüß Gott.
3: Hi, grüße Herr Ebnet. Die Kripo Regensburg kommt ja immer, nachdem es einen Einbruch gegeben hat. Sie kommen schon vorher und beraten Leute daheim, wie sie Haus oder Wohnung sicher machen können, ne?
5: Wir machen so eine Art Schwachstellenanalyse, wenn Sie uns da kontaktieren. Wir kommen zu Ihnen, schauen alle leicht erreichbaren Öffnungsteile der Gebäude außen hat an. Man schaut sich Beschläge an, man schaut sich Schlösser an, man schaut sich Kellerlichtschächte an, wie sind die gesichert und so weiter. Und dann bekommen Sie in der Regel eine Schwachstellenanalyse und einen Beratungsbogen und da, wo dann unsere Empfehlungen draufstehen. Und wir haben auch, wenn Sie das wünschen, Listen von Fachfirmen dabei, die dem Landeskriminalamt nachgewiesen haben, dass sie diese Nachrüstungen gut machen können. Also praktisch so ein kleines Rundum-Sorglos-Paket.
3: Das ist ja super, was für ein Service. Und auch die Orientierung, was ich mir da anschaffen sollte an Sicherheitstechnik. Ich habe da mal gegoogelt, was es alles gibt, Herr Ebnet, und habe zum Beispiel was von Schutznebelsystemen mit Bewegungsmelder gelesen. Das ist so eine Anlage, die versprüht in der Wohnung dichten Nebel, damit Einbrecher orientierungslos sind. Was halten Sie von sowas?
5: Naja, also grundsätzlich, sag ich jetzt mal, gibt es natürlich am Markt eine große Palette von Produkten in puncto Sicherheit. Ich habe zum Beispiel auch von Fensterkontakten gehört, die Hundegebell auslösen sollen. Die angesprochenen Vernebelungsanlagen, das sehen wir eher bei kleineren Anwendungsbereichen, sag ich jetzt mal kleine Räume wie Wohnmobile oder so. Es gibt natürlich auch sinnvolle smarte Technik, sag ich jetzt einmal, die wo man gut hernehmen kann oder gut benutzen kann, zur Anwesenheitssimulation, wie zum Beispiel so Lichtsteuerungen oder so Rollläden, die auch rauf und runter gelassen werden können automatisch. Oder Fernsehsimulationsgeräte, welche halt einfach suggerieren, dass jemand zu Hause ist. Also sowas ist in der Regel immer gut.
3: So tun, als ob wer da wäre. Das hilft schon mal viel. Danke für die Infos und Ihren Service. Kriminalhauptkommissar Siegfried Ebnet von der Kriminalpolizeilichen Beratungsstelle hier in Regensburg. Er und seine Kollegen beraten euch individuell und bei euch daheim, wie ihr euer Haus, eure Wohnung gegen Einbruch sichern könnt. Kommt jetzt erstmal gut durch den Montag. Gerne mit Charivari. Bei bei euch im Radio läuft Charivari. Wieder total lokal mit Treffpunkt.

0: Nachmittag für Stadt und Landkreis Regensburg. Eine wirklich traurige Nachricht hat uns heute Vormittag erreicht. Christa Meyer ist tot. Die frühere Oberbürgermeisterin von Regensburg ist gestern gestorben, im Alter von 82 Jahren. Michael Hegele aus der Charivari Nachrichtenredaktion. Christa Meyer war ja ein SPD, ein sozialdemokratisches Urgestein. Was bleibt den Regensburgern von ihr in Erinnerung?
1: Das sind ihr freundliches und verbindendes Wesen und natürlich ihre politischen Erfolge. Seit 1972 saß sie für die SPD im Stadtrat. Ab 78 dann im Bayerischen Landtag. 1990 hat sie bei der Kommunalwahl völlig unerwartet CSU-Oberbürgermeister Friedrich Fiebacher geschlagen. Damit ist sie als erste Frau überhaupt Oberbürgermeisterin einer bayerischen Großstadt geworden. Sie hat in ihrer Amtszeit wichtige Verkehrsberuhigungsmaßnahmen in der Altstadt umgesetzt. Ältere Regensburger erinnern sich bestimmt noch an die Absperrpoller, im Volksmund genannt Christa Meyer-Hütchen.
0: Oh, die kenne ich auch noch. Danke in die Charivari Nachrichtenredaktion, Mike Hegele. Wirklich traurig. Regensburg hat eine engagierte Politikerin verloren. Christa Meyer ist tot. Die frühere Oberbürgermeisterin von Regensburg ist 82 Jahre alt geworden. Starke Frau. Wie lange der Himmel über Regensburg um Christa Meyer trauert und weint, also ob es weiter regnet, das hört ihr gleich um 12:30 im Wetterbericht hier auf Charivari.
2: 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Und es gibt Streiks bei VW seit heute früh. Mehr als 300 Beschäftigte hatten mit dem Ablauf der sogenannten Friedenspflicht bereits am Samstag neue Warnstreiks eingeläutet. Hashtag Wir sind VW und streikbereit heißt die klare Botschaft der Arbeitnehmer in den sozialen Netzwerken. Die Belegschaft zeigt sich also kämpferisch. Felix von Böhlen aus den Charivari Nachrichten. Was ist denn da beim Hauptwerk in Wolfsburg los? Wie ernst ist denn die Lage?
3: Puh, Vicky, die ist ziemlich ernst, würde ich sagen. Auf Seiten der Gewerkschafter war zuletzt die Rede von einer ausgestreckten Hand, die vom VW-Konzern ausgeschlagen worden sei. Zur endgültigen Eskalation dürfte dann wohl beigetragen haben, dass die Geschäftsführung von VW im September den geltenden Tarifvertrag mit der Belegschaft einseitig aufgekündigt hat. Das wird von der IG Metall als Tabubruch angesehen, weil damit nämlich betriebsbedingte Kündigungen früher als ursprünglich ausgeschlossen auf einmal wieder möglich sind. Bereits im kommenden Jahr, im Juli 2025, könnte es losgehen mit dem Stellenabbau. Und den will die Gewerkschaft jetzt natürlich irgendwie verhindern.
2: Die Versammlung läuft aktuell. Momentan ist die Arbeit erstmal niedergelegt, oder?
3: Genau. Heute Morgen auf der Kundgebung hat die Betriebsratsvorsitzende Daniela Cavallo klare Worte in Richtung Thomas Schäfer, den Vorstandsvorsitzenden bei VW, losgelassen.
4: Herr Schäfer wird gefragt, ob es denn nicht mehr ausreiche, bei VW die Beschäftigung wie bisher sozialverträglich zu reduzieren. Über Altersteilzeit, über Fluktuation und über den normalen Renteneintritt. Schäfers Antwort: Nein, das würde schlicht zu lange dauern.
3: Du hörst die Unzufriedenheit, die Buhrufe der Gewerkschafter. Kommende Woche am 9. Dezember, ja, da startet die bereits vierte Verhandlungsrunde. Die Parteien, die liegen aber zum jetzigen Zeitpunkt noch sehr weit auseinander. Die Arbeitnehmerseite fordert deutliche Gehaltssteigerungen sowie Beschäftigungsgarantien. Und genau die schließt der Konzern in seinen Statements immer wieder aus und strebt zudem bei den in den eigenen Augen noch zu erhaltenden Stellen massive Lohnkürzungen an. Hier wird keiner der VW-Standorte in Braunschweig, Hannover, Salzgitter, Emden oder Kassel ausgelassen. Die Rede ist mittlerweile von 500.000 Autos, auf denen auch VW im kriselnden Automarkt zurzeit jährlich sitzen bleibt.
2: Danke Felix aus den Charivari-Nachrichten. Also nach den massiven Streiks bei den Autozulieferern, auch hier bei uns in Niederbayern und der Oberpfalz, gibt es jetzt auch beim Autobauer VW in Niedersachsen Streiks. Wir halten euch über die Entwicklung hier auf Charivari natürlich auf dem Laufenden.
0: Charivari am Montagmittag mit Treffpunkt Mittag. Wir von hier unterwegs in Stadt und Landkreis Regensburg. Servus, Mahlzeit und Namaste, ihr Lieben. Mir ist aufgefallen, dass es auf den Weihnachtsmärkten hier bei uns immer öfter indisches Essen gibt. Vegetarische Curries und Dals und so Sachen. Auf dem Lucretia-Markt in Regensburg gibt es schon seit 6 Jahren indisches Essen. Verkauft Anna Wörle aus Obertraubling an ihrem Stand auf dem Heidplatz.
5: Hallo.
0: Hi, Frau Wörle, Sie sind gebürtige Niederbayerin, leben im Landkreis Regensburg und verkaufen uns zur Adventszeit jetzt indisches Essen. Als junge Frau haben Sie in einer Yogaschule in Indien indisch kochen gelernt und es schmeckt offenbar. An Ihrem Stand stehen die Leute oft Schlange. Was bestellen die da so alles?
5: Das ist tatsächlich ganz unterschiedlich. Also

0: Es wird bei Mittag gegessen bei uns, weil man eben eine vollwertige Mahlzeit kriegt, wenn man Curry isst. In einer selbstgetöpferten Bowl von mir gibt es einen frisch gekochten Reis, Linsencurry, gedünstetes Weißkraut und ein selber gemachtes Kokoschutney. Das ist total wohlig warm und man wird richtig satt davon. Oder wenn man weniger Hunger hat, dann gibt es noch ein gefülltes Chapati. Das ist ein selbstgebackenes indisches Fladenbrot mit Karotten, Erdnuss und Basilikum Limettenpesto. Und wer ganz viel Hunger hat, kann als Nachspeise eine Zimtschnecke essen. Die backt meine Mama.
1: Wow. Und was für Leute kommen da zu Ihnen und holen sich vegetarisch, veganes, indisches Essen?
0: Tatsächlich ganz gemischtes Publikum. Also wir sind oft ganz überrascht, wer vorbeikommt bei unserem Stand, weil man ja vielleicht eher junges Publikum erwarten darf. Aber es ist tatsächlich ganz gemischt und erstaunlich, wie beliebt indisches Essen doch tatsächlich ist.
1: Ja, irgendwie schon. Wie erklären Sie sich den Siegeszug von Curry und Linsendal auf unseren Weihnachtsmärkten? Indisch ist ja doch ganz anders als traditionelle Knackersemmeln.
0: Also ich glaube, das ist einfach ein frisch gekochtes, ausgewogenes Essen, wo alle Nährstoffe drin sind, wo man satt wird. Und es liegt da nicht schwer im Bauch, wie jetzt eine Bratwurstsemmel oder typisch bayerisches Essen, sondern gibt Kraft und man kriegt Energie und es schmeckt einfach total lecker trotzdem. Also unser Curry und Chapati ist mit so einer milden Schärfe gekocht. Die Schärfe kommt durch grüne Chilis, durch frische. Wer so richtig scharf möchte, der kann einfach Bescheid sagen und dann kriegt man noch frische grüne Chilis on top.
1: Da wird's einem dann auch warm. Danke, Anna Wörle aus Obertraubling. Sie verkauft indisches Essen auf dem Lucretia-Markt in Regensburg und Zimtschnecken. Die macht total lokal ihre Mama im Bayerischen Wald. Wir von hier mit mehr von hier. Tollen Montag noch. Gerne mit Charivari.
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4: Ich bin Helen Martin. Alle reden über KI, auch der Papst. Im ersten Lehrschreiben seit seinem Amtsantritt warnt Leo vor Risiken von künstlicher Intelligenz. Technik müsse dem Menschen dienen, nicht der Macht oder dem Profit, schreibt der Papst in dem 100 Seiten langen Dokument. Claudia Wächter berichtet aus Rom.
5: Leo befürchtet nämlich, dass Mitmenschlichkeit, die Menschenwürde und Beziehungen unter die Räder kommen. Wichtig ist ihm auch, dass Arbeit nicht entwertet wird, Stichwort KI Jobkiller. Und er warnt davor, dass nur wenige Tech-Giganten am Ende alles kontrollieren. Deshalb plädiert er auch für einen KI-Ethik-Kodex weltweit. Und er sagt Nein zu KI-gesteuerten Waffen. Seine Botschaft, kein Algorithmus kann Krieg moralisch rechtfertigen.
4: Unbekannte haben in der Nacht zwei Strommasten bei Garching nahe München in Brand gesteckt. In Teilen des benachbarten Ismanings ist deshalb kurzzeitig der Strom ausgefallen. Bayerns Innenminister Herrmann spricht von Sabotage, der Staatsschutz ermittelt. Die Ermittler ordnen ähnliche Anschläge in der Region häufig Tätern aus dem linksextremen Spektrum zu. Wenn man an die Deutsche Bahn denkt, dann kommt da wahrscheinlich vielen Leuten erstmal das Thema Unpünktlichkeit in den Kopf. Das will die Bahn ändern. Der Konzern will im Regionalverkehr wieder eine Pünktlichkeitsquote von über 90% erreichen. Generell ist die Bahn im Nahverkehr deutlich pünktlicher als im Fernverkehr. Da fahren nur gut 64% der Züge nach Plan. Beamte sollten in die gesetzliche Krankenversicherung einbezogen werden. Zumindest fordert das der Wirtschaftsweise Truger. Der Neuen Osnabrücker Zeitung hat er gesagt, Beamte könnten durch ihr gutes Gehalt die Kassenlage der GKV stärken. Außerdem zweifelt Truger daran, ob es so viele Beamte überhaupt braucht. Lehrer und Professoren müssen laut ihm nicht zwingend verbeamtet werden. Showdown in der Relegation. Heute Abend spielen Wolfsburg und Paderborn um den letzten offenen Startplatz in der Fußball-Bundesliga für die kommende Saison. Im Rückspiel ist nach dem 0:0 im Hinspiel alles offen. Anstoß in Paderborn ist um 20.30 Uhr.
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6: Aktuell haben wir für euch normalen Verkehr auf den Straßen in der Region. Gute Fahrt.
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7: Das Charivari-Wetter. Ein Sommertag mit Sonne und Wärme. Heute Vormittag und am Nachmittag viel Sonne in der Oberpfalz. Nur in den Bergen ein paar harmlose Quellwolken. Am Abend wird es kühler. Am Dienstag wieder viel Sonne und Temperaturen.

0: bis zu 28 Grad. In den Kammlagen und am Großen Aber etwas kühler. Am Mittwoch wechseln Sonne und Quellwolken. Höchstwerte von 18 bis 26 Grad. In der Nacht zum Donnerstag vor allem in den Kammlagen und am Großen Aber kühl. Die nächsten Tage sommerlich warm und sonnig. Eine willkommene Abwechslung nach den Regentagen der letzten Woche.
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3: Bei euch läuft Charivari mit Treffpunkt Mittag aus dem Landkreis Schwandorf. Die Geburt Christi wird durch Krippen auf äußerst vielfältige Art dargestellt und das in der ganzen Welt. Einen guten Überblick bietet eine neue Ausstellung im Schwandorfer Stadtmuseum und die wurde gestern eröffnet. Der Sammler Friedrich Graf hat in den letzten 50 Jahren viele Krippen zusammengetragen. Über 100 davon werden in der Sonderausstellung mit dem Titel Bethlehem ist überall noch bis Mitte Februar in Schwandorf gezeigt. Dabei wird auch sichtbar, welchen Wandel Krippen im Lauf der Jahrhunderte durchlaufen haben und aus welch unterschiedlichen Werkstoffen sie hergestellt wurden. Ob in Europa, Afrika, Südamerika oder Asien. All das gibt's im Schwandorfer Stadtmuseum zu sehen. Also ein guter Ort, der vorweihnachtlichen Hektik zu entkommen und sich auf das zu besinnen, worum es an Weihnachten eigentlich geht. Charivari am Montag mit Treffpunkt Mittag. Charivari mit Treffpunkt Mittag aus dem Landkreis Schwandorf. Zu seinem Advent im Wald am Eulenberg lädt am Wochenende wieder der Pascha-Verein Schönseer Land ein. So ein Markt mitten im Wald steht und fällt natürlich mit dem Wetter. Birgit Höcherl ist die Vorsitzende des Vereins. Frau Höcherl, letztes Jahr hat sie ja starker Schneefall vor eine ziemliche Herausforderung gestellt, oder?
4: Für starke Herausforderungen insofern, dass man den Waldmarkt absagen mussten wegen Schneebruchgefahr. Wir haben dann eine kleine Alternative rund ums Zentrum Bavaria Bohemia in Schönsee gemacht, allerdings nur an einem Tag, aber das war für die Anbieter und auch für die Bevölkerung eine recht gute Alternative.
3: Haben Sie jetzt schon mal ein bisschen geschaut, wie wird denn das Wetter diesmal?
4: Ja, selbstverständlich. Also es schaut nicht nach solchen Wetterkapriolen aus. Die Tendenz ist einfach so um die 0 bis minus 2 Grad und bedeckt.
3: Und vielleicht können Sie uns ein bisschen beschreiben, wie dieser Advent im Wald denn abläuft, was die Besucher da erwartet.
4: Es wird ja immer getitelt romantischer Waldmarkt und ich glaube, das trifft es wirklich, denn die Besonderheit bei uns ist, dass die Hauptbeleuchtung aus echten Kerzen, also da sind hunderte von echten Kerzen in Weggläsern aufgestellt. Wir haben besondere Schmankerl wie die legendäre Pascha-Wurst, Karpfenscholten, am offenen Feuer gebackene Waffeln, Bratäpfel und alles Mögliche. Wir haben bayerische und tschechische Kunsthandwerker. Wir haben verschiedene Musikgruppen. Es sind Kinder eingebunden durch den Tanz der Wichtel. Und der Abschluss des Rahmenprogramms, der krönende Abschluss, kann man sogar sagen, ist dann am Sonntag um 18 Uhr die gesungene und gespielte Herbergsuche.
3: Auf was freuen Sie sich am meisten, Frau Höcherl?
4: Ich freue mich am meisten, weil dieses Ehrenamt, das da oben an den Tag gelegt wird am Eulenberg, so Hand in Hand geht. Wir haben ja da 300 ehrenamtliche Menschen beschäftigt, die halt dann die Verpflegungsstände besetzen, die das Rahmenprogramm unterstützen, die Hilfsorganisationen, Feuerwehr, Rotes Kreuz. Und wenn man dann sieht, wie das alles diese zwei Tage so Hand in Hand geht und wir unsere Besucher wirklich mit einem Lächeln begrüßen, egal wie viele es sind. Das macht mir richtig Freude, wenn ich da durchgehe und sehe, mit welcher Begeisterung alle dabei sind.
3: Sagt Birgit Höcherl, die erste Vorsitzende des Pascha-Vereins Schönseer Land. Der lädt am Wochenende also wieder zum Advent im Wald. Vorbeischauen könnt ihr Samstag und Sonntag am Eulenberg, jeweils von 15 bis 21 Uhr. Charivari mit Treffpunkt Mittag. Ihr hört Charivari mit Treffpunkt Mittag, total lokal im Landkreis Schwandorf. Die Bürgerinnen und Bürger in Wackersdorf sind aktuell aufgerufen, zu entscheiden, welche Projekte mit dem Bürgerhaushalt umgesetzt werden sollen. Noch bis kurz vor Weihnachten stehen 12 Vorschläge zur Auswahl. 20.000 Euro stellt die Gemeinde dafür bereit. Und das haben die Bürger unter anderem vorgeschlagen. Einen Trimmdichtpfad, Bodentrampoline und Basketballkörbe im Gemeindegebiet, Spielgeräte Städte für mehr Inklusion, Blumenampeln oder kostenfreie Erste-Hilfe-Kurse. Noch bis 22.

0: Dezember können die Wackersdorfer ihre Favoriten wählen. Den Stimmzettel gibt's ausgedruckt im Rathaus oder online unter wackersdorf.de. Und noch eine Meldung aus Burg Lengenfeld. Dort ist der Neujahreskalender erschienen und er zeigt die Stadt im Wandel der Jahreszeiten voller Farben und Geschichten. Die Motive stammen von Hobbyfotografen. Zu haben ist der beliebte Kalender für 4 €, zum Beispiel im Bürgerbüro im Rathaus Burg Lengenfeld, in der Stadtbibliothek oder im Bulmare. Charivari mit Treffpunkt Mittag. 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Wir berichten aus dem Landkreis Schwandorf. Auf dem Brunnerhof in Schwandorf-Richt leben die Schweine auf Stroh und aus ihnen werden viele Wurst- und Fleischwaren. Regional und mehr Tierwohl also, was viele Verbraucher schätzen. Inhaber Josef Brunner ist jetzt noch einen Schritt weiter gegangen und hat sein eigenes Schlachthaus angebietet. Die Wege sind nun viel kürzer und Herr Brunner, für die Tiere ist das ja schon eine Verbesserung, oder?
1: Ja, es ist halt allgemein Stress fürs Tier oder es ist einfach nicht gut und ich habe den Transport oder auch den Zeitpunkt selber in der Hand, dass ich immer nicht bei der Hitze rumfahren, immer nicht auf der Autobahn fahren und das hat mich dazu bewogen, dass ich sage, ich miete mein eigenes Schlachthaus ab.
0: Sie verkaufen ja das Fleisch Ihrer Strohschweine, Sie liegen jetzt da preislich so irgendwo zwischen Bio und Discounter. Wie gut läuft denn das Geschäft in Zeiten, wo ja die Leute doch sparen müssen?
1: Ja, man muss sich schon sehr bemühen, immer wieder in die Werbung gehen und immer wieder den Leuten über Social Media auch erklären, was man da genau macht. Und da muss man halt immer, ja, sag ich mal, am Ball bleiben.
0: Wie viele Schweine leben denn bei euch am Brunnerhof und was genau bedeutet Strohschwein?
1: Wir haben neu gebaut mit 530 Mastplätzen, also das sind 530 Schweine, wo sich immer am Hof quasi befinden. Und Haltungsform 3 bedeutet, dass die Tiere 40% mehr Platz haben, dass sie ausschließlich auf Stroh laufen. Da hat gewisse Anforderungen, die der Haltungsform 3, also das ist ja gesetzlich vorgeschrieben, das wird über Zertifizierungsstelle dann auch geprüft und auditiert und die Anforderungen erfüllt der neue Stall quasi.
0: Nun klagen ja viele Unternehmer in Deutschland, ja, die Energiekosten sind furchtbar hoch, die Bürokratie macht alle wahnsinnig. Wie erleben Sie das als Landwirt in Schwandorf?
1: Ja, also ist schon sehr hoher Aufwand, weil jetzt, die Auditierung, die wir gerade angesprochen haben, von der Haltungsform 3, das haben wir jetzt die letzten 2 Jahre, waren das 14, 15 Audits, die ich hinter mir habe, wo man dann einmal alles in Vorleistung, also die Auditierungen, die kosten ja was, und bis man dann das Geld wieder sieht, ist bis jetzt noch kein Geld geflossen, auch an meine Seite für die Haltungsform 3 oder auch die Stallbauförderung, und man muss halt, ja, wahnsinnig viel Zeit damit verbringen, auch die ganzen Formulare oder die ganzen Anträge auszufüllen. Kostet viel Zeit und ist sehr aufwendig.
0: Ist es eigentlich schlimmer geworden die letzten Jahre oder war das schon immer so?
1: Ich empfinde es schon schlimmer. Also ich bin jetzt auch schon seit 2012 habe ich einen Betrieb gepachtet. Damals war das alles nur, sag ich mal, überschaubar. Jetzt momentan verbringt man in der Woche mal fast 2 bis 3 Tage ins Büro gehen. Oder sollte ich? Und damals war halt das, sag ich mal, pauschal gesagt, auf einen halben Tag mit Büroarbeit getan. Also das ist schon stetig und geht halt peu à peu aber höher.
0: Dankeschön an Josef Brunner. Auf seinem Hof in Schwandorf-Richt leben also über 500 Strohschweine in der Haltungsform 3. Auch ihn plagt die zunehmende Bürokratie, die Betrieben aller Branchen immer mehr Zeit kostet. Mit Charivari und Treffpunkt Mittag geht's durch den Montag.
2: Charivari am Montagmittag. Und es gibt Streiks bei VW seit heute früh. Mehr als 300 Beschäftigte hatten mit dem Ablauf der sogenannten Friedenspflicht bereits am Samstag neue Warnstreiks eingeläutet. Hashtag Wir sind VW und streikbereit heißt die klare Botschaft der Arbeitnehmer in den sozialen Netzwerken. Die Belegschaft zeigt sich also kämpferisch. Felix van Böhlen aus den Charivari-Nachrichten. Was ist denn da beim Hauptwerk in Wolfsburg los? Wie ernst ist denn die Lage?
3: Puh, Vicky, die ist ziemlich ernst, würde ich sagen. Auf Seiten der Gewerkschafter war zuletzt die Rede von einer ausgestreckten Hand, die vom VW-Konzern ausgeschlagen worden sei. Zur endgültigen Eskalation dürfte dann wohl beigetragen haben, dass die Geschäftsführung von VW im September den geltenden Tarifvertrag mit der Belegschaft einseitig aufgekündigt hat. Das wird von der IG Metall als Tabubruch angesehen, weil damit nämlich betriebsbedingte Kündigungen früher als ursprünglich ausgeschlossen auf einmal wieder möglich sind. Bereits im kommenden Jahr, im Juli 2025, könnte es losgehen mit dem Stellenabbau.

0: und den will die Gewerkschaft jetzt natürlich irgendwie verhindern.
1: Die Versammlung läuft aktuell, momentan ist die Arbeit erstmal niedergelegt, oder?
0: Genau, heute Morgen auf der Kundgebung hat die Betriebsratsvorsitzende Daniela Cavallo klare Worte in Richtung Thomas Schäfer, den Vorstandsvorsitzenden bei VW, losgelassen.
2: Herr Schäfer wird gefragt, ob es denn nicht mehr ausreiche, bei VW die Beschäftigung wie bisher sozialverträglich zu reduzieren. Über Altersteilzeit, über Fluktuation und über den normalen Renteneintritt. Schäfers Antwort: Nein, das würde schlicht zu lange dauern.
0: Du hörst die Unzufriedenheit, die Buhrufe der Gewerkschafter. Kommende Woche am 9. Dezember, ja, da startet die bereits vierte Verhandlungsrunde. Die Parteien, die liegen aber zum jetzigen Zeitpunkt noch sehr weit auseinander. Die Arbeitnehmerseite fordert deutliche Gehaltssteigerungen sowie Beschäftigungsgarantien. Und genau die schließt der Konzern in seinen Statements immer wieder aus und strebt zudem bei den in den eigenen Augen noch zu erhaltenden Stellen massive Lohnkürzungen an. Hier wird keiner der VW-Standorte in Braunschweig, Hannover, Salzgitter, Emden oder Kassel ausgelassen. Die Rede ist mittlerweile von 500.000 Autos, auf denen auch VW im kriselnden Automarkt zurzeit jährlich sitzen bleibt.
1: Danke Felix aus den Charivari-Nachrichten. Also nach den massiven Streiks bei den Autozulieferern, auch hier bei uns in Niederbayern und der Oberpfalz, gibt es jetzt auch beim Autobauer VW in Niedersachsen Streiks. Wir halten euch über die Entwicklung hier auf Charivari natürlich auf dem Laufenden.
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2: Ich bin Helen Martin. Alle reden über KI, auch der Papst. Im ersten Lehrschreiben seit seinem Amtsantritt warnt Leo vor Risiken von künstlicher Intelligenz. Technik müsse dem Menschen dienen, nicht der Macht oder dem Profit, schreibt der Papst in dem 100 Seiten langen Dokument. Claudia Wächter berichtet aus Rom.
3: Leo befürchtet nämlich, dass Mitmenschlichkeit, die Menschenwürde und Beziehungen unter die Räder kommen. Wichtig ist ihm auch, dass Arbeit nicht entwertet wird, Stichwort KI Jobkiller. Und er warnt davor, dass nur wenige Tech-Giganten am Ende alles kontrollieren. Deshalb plädiert er auch für einen KI-Ethik-Kodex weltweit. Und er sagt Nein zu KI-gesteuerten Waffen. Seine Botschaft, kein Algorithmus kann Krieg moralisch rechtfertigen.
2: Unbekannte haben in der Nacht zwei Strommasten bei Garching nahe München in Brand gesteckt. In Teilen des benachbarten Ismanings ist deshalb kurzzeitig der Strom ausgefallen. Bayerns Innenminister Herrmann spricht von Sabotage, der Staatsschutz ermittelt. Die Ermittler ordnen ähnliche Anschläge in der Region häufig Tätern aus dem linksextremen Spektrum zu. Wenn man an die Deutsche Bahn denkt, dann kommt da wahrscheinlich vielen Leuten erstmal das Thema Unpünktlichkeit in den Kopf. Das will die Bahn ändern. Der Konzern will im Regionalverkehr wieder eine Pünktlichkeitsquote von über 90% erreichen. Generell ist die Bahn im Nahverkehr deutlich pünktlicher als im Fernverkehr. Da fahren nur gut 64% der Züge nach Plan. Beamte sollten in die gesetzliche Krankenversicherung einbezogen werden. Zumindest fordert das der Wirtschaftsweise Truger. Der Neuen Osnabrücker Zeitung hat er gesagt, Beamte könnten durch ihr gutes Gehalt die Kassenlage der GKV stärken. Außerdem zweifelt Truger daran, ob es so viele Beamte überhaupt braucht. Lehrer und Professoren müssen laut ihm nicht zwingend verbeamtet werden. Showdown in der Relegation. Heute Abend spielen Wolfsburg und Paderborn um den letzten offenen Startplatz in der Fußball-Bundesliga für die kommende Saison. Im Rückspiel ist nach dem 0:0 im Hinspiel alles offen. Anstoß in Paderborn ist um 20.30 Uhr.
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4: Aktuell haben wir für euch normalen Verkehr auf den Straßen in der Region. Gute Fahrt.
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5: Das Charivari-Wetter. Ein Sommertag mit Sonne und Wärme. Heute Vormittag und am Nachmittag viel Sonne in der Oberpfalz. Nur in den Bergen ein paar harmlose Quellwolken. Am Abend wird es kühler. Am Dienstag wieder viel Sonne und Temperaturen bis zu 28 Grad. In den Kammlagen und am Großen Aber etwas kühler. Am Mittwoch wechseln Sonne und Quellwolken. Höchstwerte von 18 bis 26 Grad.

0: In der Nacht zum Donnerstag vor allem in den Kammlagen und am großen Aber kühl. Die nächsten Tage sommerlich warm und sonnig. Eine willkommene Abwechslung nach den Regentagen der letzten Woche.
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0: Wahllokale organisieren zum Beispiel. Es braucht auch rund 2000 Wahlhelferinnen und Wahlhelfer. Kurz, weil es die Ampelregierung zerlegt hat, geht beim Wahlamt der Stadt Regensburg gerade der Punk ab. Chef dort ist Christopher Dieregel. Hi, servus Herr Dieregel. Neuwahlen am 23. Februar ist jetzt schon sportlich, ne?
1: Bei einer regulären Wahl steht der Wahltermin etwa ein Jahr davor fest und Sie können alles nach diesem Termin ausrichten. Jetzt heißt es zu improvisieren. Weiterhin ist bei einer vorgezogenen Bundestagswahl das sogenannte Fristengefüge ein ganz anderes. Das heißt, die Zeit für die Erstellung der Stimmzettel, für die Briefwahl etc. etc., die ist extrem verkürzt. Es ist also wirklich viel, viel zu tun und es fallen auch bereits einige Überstunden an. Aber ich habe eine super Truppe hier am Wahlamt und darum meistern wir auch diese zugegeben sehr große Herausforderung bestens.
0: Chaka, das ist die richtige Einstellung. Mögen die Fristen mit Ihnen sein. Christopher Dieregel, Chef vom Wahlamt der Stadt Regensburg. Dort geht's gerade schon richtig rund. Die Vorbereitungen für die außertourliche Bundestagswahl am 23. Februar nächstes Jahr laufen. Hier läuft jetzt gute Musik. 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Gleich mehr davon, ihr Lieben. Jetzt mehr von hier in Treffpunkt Mittag für Stadt und Landkreis Regensburg. Krasse Zahl. In der Oberpfalz wird im Schnitt alle 1,5 Tage in ein Haus oder eine Wohnung eingebrochen. Vergangenes Jahr waren es verteilt auf die ganze Region 219 Fälle. Tendenz gerade steigend. Die dunkle Jahreszeit ist ja bei Einbrechern sowieso total beliebt. Gleichzeitig passieren die meisten Einbrüche zwischen 10 und 20 Uhr, weil da oft niemand daheim ist. Die Kripo Regensburg tourt gerade durch die Region und berät uns, wie wir Haus und Wohnung gegen Einbruch sichern können. Zum Beispiel Kriminalhauptkommissar Siegfried Ebnet.
2: Grüß Gott.
0: Hi, grüße Herr Ebnet. Die Kripo Regensburg kommt ja immer, nachdem es einen Einbruch gegeben hat. Sie kommen schon vorher und beraten Leute daheim, wie sie Haus oder Wohnung sicher machen können, ne?
2: Wir machen so eine Art Schwachstellenanalyse, wenn Sie uns da kontaktieren. Wir kommen zu Ihnen, schauen alle leicht erreichbaren Öffnungsteile der Gebäude außen hat an. Man schaut sich Beschläge an, man schaut sich Schlösser an, man schaut sich Kellerlichtschächte an, wie sind die gesichert und so weiter. Und dann bekommen Sie in der Regel eine Schwachstellenanalyse und einen Beratungsbogen und da, wo dann unsere Empfehlungen draufstehen. Und wir haben auch, wenn Sie das wünschen, Listen von Fachfirmen dabei, die dem Landeskriminalamt nachgewiesen haben, dass sie diese Nachrüstungen gut machen können. Also praktisch so ein kleines Rundum-Sorglos-Paket.
0: Das ist ja super, was für ein Service. Und auch die Orientierung, was ich mir da anschaffen sollte an Sicherheitstechnik. Ich habe da mal gegoogelt, was es alles gibt, Herr Ebnet, und habe zum Beispiel was von Schutznebelsystemen mit Bewegungsmelder gelesen. Das ist so eine Anlage, die versprüht in der Wohnung dichten Nebel, damit Einbrecher orientierungslos sind. Was halten Sie von sowas?
2: Naja, also grundsätzlich, sag ich jetzt mal, gibt es natürlich am Markt eine große Palette von Produkten in puncto Sicherheit. Ich habe zum Beispiel auch von Fensterkontakten gehört, die Hundegebell auslösen sollen. Die angesprochenen Vernebelungsanlagen, das sehen wir eher bei kleineren Anwendungsbereichen, sag ich jetzt mal kleine Räume wie Wohnmobile oder so. Es gibt natürlich auch sinnvolle smarte Technik, sag ich jetzt einmal, die, wo man gut hernehmen kann oder gut benutzen kann, zur Anwesenheitssimulation, wie zum Beispiel so Lichtsteuerungen oder so Rollläden, die auch rauf und runter gelassen werden können automatisch, oder Fernsehsimulationsgeräte, welche halt einfach suggerieren, dass jemand zu Hause ist. Also sowas ist in der Regel immer gut.
0: So tun, als ob wer da wäre, das hilft schon mal viel. Danke für die Infos und Ihren Service. Kriminalhauptkommissar Siegfried Ebnet von der Kriminalpolizeilichen Beratungsstelle hier in Regensburg. Er und seine Kollegen beraten euch individuell und bei euch daheim, wie ihr euer Haus, eure Wohnung gegen Einbruch sichern könnt. Kommt jetzt erstmal gut durch den Montag. Gerne mit Charivari. Bei euch im Radio läuft Charivari. Wieder total lokal mit Treffpunkt Mittag für Stadt und Landkreis Regensburg. Eine wirklich traurige Nachricht hat uns heute Vormittag erreicht. Christa Meyer ist tot. Die frühere Oberbürgermeisterin von Regensburg ist gestern gestorben, im Alter von 82 Jahren. Michael Hegele aus der Charivari Nachrichtenredaktion. Christa Meyer war ja ein SPD, ein sozialdemokratisches Urgestein. Was bleibt den Regensburgern von ihr in Erinnerung?
3: Das sind ihr freundliches und verbindendes Wesen und natürlich ihre politischen Erfolge. Seit 1972 saß sie für die SPD im Stadtrat, ab 78 dann im Bayerischen Landtag.

0: 1990 hat sie bei der Kommunalwahl völlig unerwartet CSU-Oberbürgermeister Friedrich Fiebacher geschlagen. Damit ist sie als erste Frau überhaupt Oberbürgermeisterin einer bayerischen Großstadt geworden. Sie hat in ihrer Amtszeit wichtige Verkehrsberuhigungsmaßnahmen in der Altstadt umgesetzt. Ältere Regensburger erinnern sich bestimmt noch an die Absperrpoller, im Volksmund genannt Christa Meierhütchen.
1: Oh, die kenne ich auch noch. Danke in die Charivari-Nachrichtenredaktion, Mike Hegele. Wirklich traurig. Regensburg hat eine engagierte Politikerin verloren. Christa Meier ist tot. Die frühere Oberbürgermeisterin von Regensburg ist 82 Jahre alt geworden. Starke Frau. Wie lange der Himmel über Regensburg um Christa Meier trauert und weint, also ob es weiter regnet, das hört ihr gleich um 12:30 im Wetterbericht hier auf Charivari.
2: 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Und es gibt Streiks bei VW seit heute früh. Mehr als 300 Beschäftigte hatten mit dem Ablauf der sogenannten Friedenspflicht bereits am Samstag neue Warnstreiks eingeläutet. Hashtag wir sind VW und streikbereit heißt die klare Botschaft der Arbeitnehmer in den sozialen Netzwerken. Die Belegschaft zeigt sich also kämpferisch. Felix von Böhlen aus den Charivari-Nachrichten. Was ist denn da beim Hauptwerk in Wolfsburg los? Wie ernst ist denn die Lage?
3: Puh, Vicky, die ist ziemlich ernst, würde ich sagen. Auf Seiten der Gewerkschafter war zuletzt die Rede von einer ausgestreckten Hand, die vom VW-Konzern ausgeschlagen worden sei. Zur endgültigen Eskalation dürfte dann wohl beigetragen haben, dass die Geschäftsführung von VW im September den geltenden Tarifvertrag mit der Belegschaft einseitig aufgekündigt hat. Das wird von der IG Metall als Tabubruch angesehen, weil damit nämlich betriebsbedingte Kündigungen früher als ursprünglich ausgeschlossen auf einmal wieder möglich sind. Bereits im kommenden Jahr, im Juli 2025, könnte es losgehen mit dem Stellenabbau. Und den will die Gewerkschaft jetzt natürlich irgendwie verhindern.
2: Die Versammlung läuft aktuell. Momentan ist die Arbeit erstmal niedergelegt, oder?
3: Genau. Heute Morgen auf der Kundgebung hat die Betriebsratsvorsitzende Daniela Cavallo klare Worte in Richtung Thomas Schäfer, den Vorstandsvorsitzenden bei VW, losgelassen.
4: Herr Schäfer wird gefragt, ob es denn nicht mehr ausreiche, bei VW die Beschäftigung wie bisher sozialverträglich zu reduzieren. Über Altersteilzeit, über Fluktuation und über den normalen Renteneintritt. Schäfers Antwort: Nein, das würde schlicht zu lange dauern.
3: Du hörst die Unzufriedenheit, die Buhrufe der Gewerkschafter. Kommende Woche am 9. Dezember, ja, da startet die bereits vierte Verhandlungsrunde. Die Parteien, die liegen aber zum jetzigen Zeitpunkt noch sehr weit auseinander. Die Arbeitnehmerseite fordert deutliche Gehaltssteigerungen sowie Beschäftigungsgarantien. Und genau die schließt der Konzern in seinen Statements immer wieder aus und strebt zudem bei den in den eigenen Augen noch zu erhaltenden Stellen massive Lohnkürzungen an. Hier wird keiner der VW-Standorte in Braunschweig, Hannover, Salzgitter, Emden oder Kassel ausgelassen. Die Rede ist mittlerweile von 500.000 Autos, auf denen auch VW im kriselnden Automarkt zurzeit jährlich sitzen bleibt.
2: Danke Felix aus den Charivari-Nachrichten. Also nach den massiven Streiks bei den Autozulieferern, auch hier bei uns in Niederbayern und der Oberpfalz, gibt es jetzt auch beim Autobauer VW in Niedersachsen Streiks. Wir halten euch über die Entwicklung hier auf Charivari natürlich auf dem Laufenden.
1: Charivari am Montagmittag mit Treffpunkt Mittag. Wir von hier unterwegs in Stadt und Landkreis Regensburg. Servus, Mahlzeit und Namaste, ihr Lieben. Mir ist aufgefallen, dass es auf den Weihnachtsmärkten hier bei uns immer öfter indisches Essen gibt. Vegetarische Curries und Dals und so Sachen. Auf dem Lucretia-Markt in Regensburg gibt es schon seit 6 Jahren indisches Essen. Verkauft Anna Wörle aus Obertraubling an ihrem Stand auf dem Heidplatz.
5: Hallo.
1: Hi, Frau Wörle, Sie sind gebürtige Niederbayerin, leben im Landkreis Regensburg und verkaufen uns zur Adventszeit jetzt indisches Essen. Als junge Frau haben Sie in einer Yogaschule in Indien indisch kochen gelernt und es schmeckt offenbar. An Ihrem Stand stehen die Leute oft Schlange. Was bestellen die da so alles?
5: Das ist tatsächlich ganz unterschiedlich. Also es wird bei Mittag gegessen bei uns, weil man eben eine vollwertige Mahlzeit kriegt, wenn man Curry isst. So in einer selbstgetöpferten Bowl von mir gibt es einen frisch gekochten Reis, Linsencurry, gedünstetes Weißkraut und ein selber gemachtes Kokoschutney. Das ist total wohlig warm und man wird richtig satt davon. Oder wenn man weniger Hunger hat, dann gibt es noch ein gefülltes Chapati. Das ist ein selbstgebackenes indisches Fladenbrot mit Karotten, Erdnuss und Basilikum-Limettenpesto. Und wer ganz viel Hunger hat, kann als Nachspeise eine Zimtschnecke.

0: Menschen, die Bock Mama machen.
1: Wow, und was für Leute kommen da zu Ihnen und holen sich vegetarisch, veganes, indisches Essen?
0: Tatsächlich ganz gemischtes Publikum. Also wir sind oft ganz überrascht, wer vorbeikommt bei unserem Stand, weil man ja vielleicht eher junges Publikum erwarten darf. Aber es ist tatsächlich ganz gemischt und erstaunlich, wie beliebt indisches Essen doch tatsächlich ist.
1: Ja, irgendwie schon. Wie erklären Sie sich den Siegeszug von Curry und Linsendal auf unseren Weihnachtsmärkten? Indisch ist ja doch ganz anders als traditionelle Knackersemmeln.
0: Also ich glaube, dass es einfach ein frisch gekochtes, ausgewogenes Essen, wo alle Nährstoffe drin sind, wo man satt wird. Und es liegt da nicht schwer im Bauch, wie jetzt eine Bratwurstsemmel oder typisch bayerisches Essen, sondern gibt Kraft und man kriegt Energie und es schmeckt einfach total lecker trotzdem. Also unser Curry und Chapati ist mit so einer milden Schärfe gekocht. Die Schärfe kommt durch grüne Chilis, durch frische. Wer so richtig scharf möchte, der kann einfach Bescheid sagen und dann kriegt man noch frische grüne Chilis on top.
1: Da wird's einem dann auch warm. Danke, Anna Wörle aus Obertraubling. Sie verkauft indisches Essen auf dem Lucretia-Markt in Regensburg und Zimtschnecken. Die macht total lokal ihre Mama im Bayerischen Wald. Wir von hier mit mehr von hier. Tollen Montag noch. Gerne mit Charivari.
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4: Ich bin Helen Martin. Alle reden über KI, auch der Papst. Im ersten Lehrschreiben seit seinem Amtsantritt warnt Leo vor Risiken von künstlicher Intelligenz. Technik müsse dem Menschen dienen, nicht der Macht oder dem Profit, schreibt der Papst in dem 100 Seiten langen Dokument. Claudia Wächter berichtet aus Rom.
5: Leo befürchtet nämlich, dass Mitmenschlichkeit, die Menschenwürde und Beziehungen unter die Räder kommen. Wichtig ist ihm auch, dass Arbeit nicht entwertet wird, Stichwort KI Jobkiller. Und er warnt davor, dass nur wenige Tech-Giganten am Ende alles kontrollieren. Deshalb plädiert er auch für einen KI-Ethik-Kodex weltweit. Und er sagt Nein zu KI-gesteuerten Waffen. Seine Botschaft, kein Algorithmus kann Krieg moralisch rechtfertigen.
4: Unbekannte haben in der Nacht zwei Strommasten bei Garching nahe München in Brand gesteckt. In Teilen des benachbarten Ismanings ist deshalb kurzzeitig der Strom ausgefallen. Bayerns Innenminister Herrmann spricht von Sabotage, der Staatsschutz ermittelt. Die Ermittler ordnen ähnliche Anschläge in der Region häufig Tätern aus dem linksextremen Spektrum zu. Wenn man an die Deutsche Bahn denkt, dann kommt da wahrscheinlich vielen Leuten erstmal das Thema Unpünktlichkeit in den Kopf. Das will die Bahn ändern. Der Konzern will im Regionalverkehr wieder eine Pünktlichkeitsquote von über 90% erreichen. Generell ist die Bahn im Nahverkehr deutlich pünktlicher als im Fernverkehr. Da fahren nur gut 64% der Züge nach Plan. Beamte sollten in die gesetzliche Krankenversicherung einbezogen werden. Zumindest fordert das der Wirtschaftsweise Truger. Der Neuen Osnabrücker Zeitung hat er gesagt, Beamte könnten durch ihr gutes Gehalt die Kassenlage der GKV stärken. Außerdem zweifelt Truger daran, ob es so viele Beamte überhaupt braucht. Lehrer und Professoren müssten laut ihm nicht zwingend verbeamtet werden. Showdown in der Relegation. Heute Abend spielen Wolfsburg und Paderborn um den letzten offenen Startplatz in der Fußball-Bundesliga für die kommende Saison. Im Rückspiel ist nach dem 0:0 im Hinspiel alles offen. Anstoß in Paderborn ist um 20.30 Uhr.
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6: Aktuell haben wir für euch normalen Verkehr auf den Straßen in der Region. Gute Fahrt.
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7: Das Charivari-Wetter. Ein Sommertag mit Sonne und Wärme. Heute Vormittag und am Nachmittag viel Sonne in der Oberpfalz. Nur in den Bergen ein paar harmlose Quellwolken. Am Abend wird es kühler. Am Dienstag wieder viel Sonne und Temperaturen bis zu 28 Grad. In den Kammlagen und am Großen Aber etwas kühler. Am Mittwoch wechseln Sonne und Quellwolken. Höchstwerte von 18 bis 26 Grad. In der Nacht zum Donnerstag vor allem in den Kammlagen und am Großen Aber kühl. Die nächsten Tage sommerlich warm und sonnig. Eine willkommene Abwechslung nach den Regentagen der letzten Woche.
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9: Bei euch läuft Charivari mit Treffpunkt Mittag aus dem

0: Landkreis Schwandorf. Die Geburt Christi wird durch Krippen auf äußerst vielfältige Art dargestellt und das in der ganzen Welt. Einen guten Überblick bietet eine neue Ausstellung im Schwandorfer Stadtmuseum und die wurde gestern eröffnet. Der Sammler Friedrich Graf hat in den letzten 50 Jahren viele Krippen zusammengetragen. Über 100 davon werden in der Sonderausstellung mit dem Titel Bethlehem ist überall noch bis Mitte Februar in Schwandorf gezeigt. Dabei wird auch sichtbar, welchen Wandel Krippen im Lauf der Jahrhunderte durchlaufen haben und aus welch unterschiedlichen Werkstoffen sie hergestellt wurden. Ob in Europa, Afrika, Südamerika oder Asien. All das gibt's im Schwandorfer Stadtmuseum zu sehen. Also ein guter Ort, der vorweihnachtlichen Hektik zu entkommen und sich auf das zu besinnen, worum es an Weihnachten eigentlich geht. Charivari am Montag mit Treffpunkt Mittag. Charivari mit Treffpunkt Mittag aus dem Landkreis Schwandorf. Zu seinem Advent im Wald am Eulenberg lädt am Wochenende wieder der Pascha-Verein Schönseer Land ein. So ein Markt mitten im Wald steht und fällt natürlich mit dem Wetter. Birgit Höcherl ist die Vorsitzende des Vereins. Frau Höcherl, letztes Jahr hat sie ja starker Schneefall vor eine ziemliche Herausforderung gestellt, oder?
1: Für starke Herausforderungen insofern, dass wir den Waldmarkt absagen mussten wegen Schneebruchgefahr. Wir haben dann eine kleine Alternative rund ums Zentrum Bavaria Bohemia in Schönsee gemacht. Allerdings nur an einem Tag, aber das war für die Anbieter und auch für die Bevölkerung eine recht gute Alternative.
0: Haben Sie jetzt schon mal ein bisschen geschaut, wie wird denn das Wetter diesmal?
1: Ja, selbstverständlich. Also es schaut nicht nach solchen Wetterkapriolen aus. Die Tendenz ist einfach so um die 0 bis minus 2 Grad und bedeckt.
0: Und vielleicht können Sie uns ein bisschen beschreiben, wie dieser Advent im Wald denn abläuft, was die Besucher da erwartet.
1: Es wird ja immer getitelt romantischer Waldmarkt und ich glaube, das trifft es wirklich. Denn die Besonderheit bei uns ist, dass die Hauptbeleuchtung aus echten Kerzen, also da sind hunderte von echten Kerzen in Weggläsern aufgestellt. Wir haben besondere Schmankerl wie die legendäre Pascha-Wurst, Karpfenscheuten, am offenen Feuer gebackene Waffeln, Bratäpfel und alles Mögliche. Wir haben bayerische und tschechische Kunsthandwerker. Wir haben verschiedene Musikgruppen. Es sind Kinder eingebunden durch den Tanz der Wichtel. Und der Abschluss des Rahmenprogramms, der krönende Abschluss, kann man sogar sagen, ist dann am Sonntag um 18 Uhr die gesungene und gespielte Herbergsuche.
0: Auf was freuen Sie sich am meisten, Frau Höcherl?
1: Ich freue mich am meisten, weil dieses Ehrenamt, das da oben an den Tag gelegt wird am Eulenberg, so Hand in Hand geht. Wir haben ja da 300 ehrenamtliche Menschen beschäftigt, die halt dann die Verpflegungsstände besetzen, die das Rahmenprogramm unterstützen, die Hilfsorganisationen, Feuerwehr, Rotes Kreuz. Und wenn man dann sieht, wie das alles diese zwei Tage so Hand in Hand geht und wir unsere Besucher wirklich mit einem Lächeln begrüßen, egal wie viele es sind. Das macht mir richtig Freude, wenn ich da durchgehe und sehe, mit welcher Begeisterung alle dabei sind.
0: Sagt Birgit Höcherl, die erste Vorsitzende des Pascha-Vereins Schönseer Land. Der lädt am Wochenende also wieder zum Advent im Wald. Vorbeischauen könnt ihr Samstag und Sonntag am Eulenberg, jeweils von 15 bis 21 Uhr. Charivari mit Treffpunkt Mittag. Ihr hört Charivari mit Treffpunkt Mittag, total lokal im Landkreis Schwandorf. Die Bürgerinnen und Bürger in Wackersdorf sind aktuell aufgerufen, zu entscheiden, welche Projekte mit dem Bürgerhaushalt umgesetzt werden sollen. Noch bis kurz vor Weihnachten stehen 12 Vorschläge zur Auswahl. 20.000 Euro stellt die Gemeinde dafür bereit. Und das haben die Bürger unter anderem vorgeschlagen. Einen Trimmdichtpfad, Bodentrampoline und Basketballkörbe im Gemeindegebiet, Spielgeräte für mehr Inklusion, Blumenampeln oder kostenfreie Erste-Hilfe-Kurse. Noch bis 22. Dezember können die Wackersdorfer ihre Favoriten wählen. Den Stimmzettel gibt's ausgedruckt im Rathaus oder online unter wackersdorf.de. Und noch eine Meldung aus Burg Lengenfeld. Dort ist der Neujahreskalender erschienen und er zeigt die Stadt im Wandel der Jahreszeiten voller Farben und Geschichten. Die Motive stammen von Hobbyfotografen. Zu haben ist der beliebte Kalender für 4 Euro, zum Beispiel im Bürgerbüro im Rathaus Burg Lengenfeld, in der Stadtbibliothek oder im Bulmare. Charivari mit Treffpunkt Mittag.

0: Metz, mehr Vielfalt, hier ist Charivari mit Treffpunkt Mittag. Wir berichten aus dem Landkreis Schwandorf. Auf dem Brunnerhof in Schwandorf-Richt leben die Schweine auf Stroh und aus ihnen werden viele Wurst- und Fleischwaren. Regional und mehr Tierwohl also, was viele Verbraucher schätzen. Inhaber Josef Brunner ist jetzt noch einen Schritt weitergegangen und hat sein eigenes Schlachthaus angebietet. Die Wege sind nun viel kürzer und Herr Brunner, für die Tiere ist das ja schon eine Verbesserung, oder?
1: Ja, es ist halt allgemein Stress fürs Tier oder es ist einfach nicht gut. Und ich habe den Transport oder auch den Zeitpunkt selber in der Hand, dass ich immer nicht bei der Hitze rumfahren, immer nicht auf der Autobahn fahren. Und das hat mich dazu bewogen, dass ich sage, ich miete mein eigenes Schlachthaus an.
0: Sie verkaufen ja das Fleisch Ihrer Strohschweine. Sie liegen jetzt da preislich so irgendwo zwischen Bio und Discounter. Wie gut läuft denn das Geschäft in Zeiten, wo ja die Leute doch sparen müssen?
1: Ja, man muss sich schon sehr bemühen, immer wieder in die Werbung gehen und immer wieder den Leuten über Social Media auch erklären, was man da genau macht. Und da muss man halt immer, ja, sag ich mal, am Ball bleiben.
0: Wie viele Schweine leben denn bei euch am Brunner Hof und was genau bedeutet Strohschwein?
1: Wir haben neu gebaut mit 530 Mastplätzen, also das sind 530 Schweine, wo sich immer am Hof quasi befinden. Und Haltung von 3 bedeutet, dass die Tiere 40% mehr Platz haben, dass sie ausschließlich auf Stroh laufen. Da hat gewisse Anforderungen, die der Haltung von 3, also das ist ja gesetzlich vorgeschrieben, das wird über Zertifizierungsstelle dann auch geprüft und auditiert und die Anforderungen erfüllt der neue Stall quasi.
0: Nun klagen ja viele Unternehmer in Deutschland, ja, die Energiekosten sind furchtbar hoch, die Bürokratie macht alle wahnsinnig. Wie erleben Sie das als Landwirt in Schwandorf?
1: Ja, also ist schon sehr hoher Aufwand. Weil jetzt, die Auditierung, die wir gerade angesprochen haben, von der Haltungsform 3, das haben wir jetzt die letzten 2 Jahre, waren das 14, 15 Audits, die ich hinter mir habe, wo man dann einmal alles in Vorleistung, also die Auditierungen, die kosten ja was. Und bis man dann das Geld wieder sieht, ist bis jetzt noch keinen Geld geflossen an meine Seite für die Haltungsform 3 oder auch die Stallbauförderung. Und man muss halt wahnsinnig viel Zeit damit verbringen, auch die ganzen Formulare oder die ganzen Anträge auszufüllen. Kostet viel Zeit und ist sehr aufwendig.
0: Ist es eigentlich schlimmer geworden die letzten Jahre oder war das schon immer so?
1: Ich empfinde es schon schlimmer. Also ich bin jetzt auch schon seit 2012 habe ich einen Betrieb gepachtet. Damals war das alles nur, sag ich mal, überschaubar. Jetzt momentan verbringt man in der Woche mal fast 2 bis 3 Tage ins Büro gehen. Oder sollte ich? Und damals war halt das, sag ich mal, pauschal gesagt, auf einen halben Tag mit Büroarbeit getan. Also das ist schon stetig und geht halt peu à peu auch höher.
0: Dankeschön an Josef Brunner. Auf seinem Hof in Schwandorf-Richt leben also über 500 Strohschweine in der Haltungsform 3. Auch ihn plagt die zunehmende Bürokratie, die Betrieben aller Branchen immer mehr Zeit kostet. Mit Charivari und Treffpunkt Mittag geht's durch den Montag.
2: Charivari am Montagmittag. Und es gibt Streiks bei VW seit heute früh. Mehr als 300 Beschäftigte hatten mit dem Ablauf der sogenannten Friedenspflicht bereits am Samstag neue Warnstreiks eingeläutet. Hashtag Wir sind VW und streikbereit heißt die klare Botschaft der Arbeitnehmer in den sozialen Netzwerken. Die Belegschaft zeigt sich also kämpferisch. Felix van Böhlen aus den Charivari-Nachrichten. Was ist denn da beim Hauptwerk in Wolfsburg los? Wie ernst ist denn die Lage?
3: Puh, Vicky, die ist ziemlich ernst, würde ich sagen. Auf Seiten der Gewerkschafter war zuletzt die Rede von einer ausgestreckten Hand, die vom VW-Konzern ausgeschlagen worden sei. Zur endgültigen Eskalation dürfte dann wohl beigetragen haben, dass die Geschäftsführung von VW im September den geltenden Tarifvertrag mit der Belegschaft einseitig aufgekündigt hat. Das wird von der IG Metall als Tabubruch angesehen, weil damit nämlich betriebsbedingte Kündigungen früher als ursprünglich ausgeschlossen auf einmal wieder möglich sind. Bereits im kommenden Jahr, im Juli 2025 könnte es losgehen mit dem Stellenabbau und den will die Gewerkschaft jetzt natürlich irgendwie verhindern.
2: Die Versammlung läuft aktuell, momentan ist die Arbeit erstmal niedergelegt, oder?
3: Genau, heute Morgen auf der Kundgebung hat die Betriebsratsvorsitzende Daniela Cavallo klare Worte in Richtung Thomas Schäfer, den Vorstandsvorsitzenden bei VW, losgelassen.
4: Herr Schäfer wird gefragt, ob es denn nicht mehr ausreiche, bei VW die Beschäftigung wie bisher sozialverträglich zu reduzieren. Über Altersteilzeit, über Fluktuation und über den normalen Renteneintritt. Schäfers Antwort: Nein, das würde schlicht zu lange dauern.

0: Du hörst die Unzufriedenheit, die Buhrufe der Gewerkschafter. Kommende Woche am 9. Dezember, ja, da startet die bereits vierte Verhandlungsrunde. Die Parteien, die liegen aber zum jetzigen Zeitpunkt noch sehr weit auseinander. Die Arbeitnehmerseite fordert deutliche Gehaltssteigerungen sowie Beschäftigungsgarantien. Und genau die schließt der Konzern in seinen Statements immer wieder aus und strebt zudem bei den in den eigenen Augen noch zu erhaltenden Stellen massive Lohnkürzungen an. Hier wird keiner der VW-Standorte in Braunschweig, Hannover, Salzgitter, Emden oder Kassel ausgelassen. Die Rede ist mittlerweile von 500.000 Autos, auf denen auch VW im kriselnden Automarkt zurzeit jährlich sitzen bleibt.
1: Danke Felix aus den Charivari-Nachrichten. Also nach den massiven Streiks bei den Autozulieferern, auch hier bei uns in Niederbayern und der Oberpfalz, gibt es jetzt auch beim Autobauer VW in Niedersachsen Streiks. Wir halten euch über die Entwicklung hier auf Charivari natürlich auf dem Laufenden.
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2: Ich bin Helen Martin. Sollten auch Beamte in die gesetzliche Krankenversicherung einzahlen? Ja, sagte Wirtschaftsweise Truger. Der Neuen Osnabrücker Zeitung hat er gesagt, dass er das bisherige System für völlig falsch hält. Mehr dazu von Jan-Henner Reitze.
3: Fast jeder deutsche Beamte ist privat versichert. Müssten sie mit ihren guten Gehältern in die gesetzliche Krankenversicherung, würde das Finanzprobleme der Kassen lindern, argumentiert Truger, der das aktuelle System für ungerecht hält. Zum Beispiel, weil gesetzlich Versicherte auch den Großteil der Beiträge von Bürgergeldempfängern mitbezahlen, sich Privatversicherte aber nicht an diesen Kosten beteiligen. Als Konsequenz warnt der Ökonom vor einer Zweiklassenmedizin.
2: Immer wieder wird über ein Social-Media-Verbot für Kinder und Jugendliche diskutiert. Bundesinnenminister Dobrindt ist da skeptisch. Und zwar, weil so ein Verbot nur schwer durchzusetzen sei und deshalb wenig zielführend. Das hat der CSU-Politiker den Funke-Zeitungen gesagt. Er findet, wann ein Kind ein Handy bekommt, sei die Entscheidung von Familien und Eltern. Obwohl die Umsätze in der Industrie leicht gestiegen sind, werden dort immer mehr Stellen abgebaut. Eine Analyse des Beratungsunternehmens EY hat ergeben, dass zuletzt 2,3% weniger Menschen in der Industrie beschäftigt waren als ein Jahr zuvor. Seit 2019 sind damit insgesamt rund 340.000 Jobs weggefallen, besonders in der Auto-, Textil- und Metallbranche. Als Gründe nennt EY hohe Energiekosten und US-Zölle. Papst Leo hat seine erste Enzyklika veröffentlicht. Das ist eine Art Regierungserklärung. Darin hat der Pontifex unter anderem vor künstlicher Intelligenz gewarnt. Technik müsse dem Menschen dienen, nicht der Macht oder dem Profit. Gleichzeitig sieht Leo aber auch Chancen in KI. Die neuen Technologien könnten das Leben der Menschen verbessern. Sie seien nicht per se schlecht, so das Oberhaupt der katholischen Kirche. Die am besten versorgte Kommune in Deutschland ist bei uns in Bayern. Und zwar ist es Haar bei München. Das ist bei einer Studie des Instituts der Deutschen Wirtschaft rausgekommen. Da wurden verschiedene Kategorien wie zum Beispiel Freizeitangebote, der ÖPNV oder auch das Angebot an Schule und Arztpraxen untersucht. Nur bei der Kategorie schnelles Internet hat Haar ein bisschen schwächer abgeschnitten.
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4: Aktuell haben wir für euch normalen Verkehr auf den Straßen in der Region. Gute Fahrt.
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5: Das Charivari-Wetter, ein Sommertag mit Sonne und Wärme. Heute Vormittag und am Nachmittag viel Sonne in der Oberpfalz. Nur in den Bergen ein paar harmlose Quellwolken. Am Abend wird es kühler. Am Dienstag wieder viel Sonne und Temperaturen bis zu 28 Grad. In den Kammlagen und am Großen Aber etwas kühler. Am Mittwoch wechseln Sonne und Quellwolken. Höchstwerte von 18 bis 26 Grad. In der Nacht zum Donnerstag vor allem in den Kammlagen und am Großen Aber kühl. Die nächsten Tage sommerlich warm und sonnig. Eine willkommene Abwechslung nach den Regentagen der letzten Woche.
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1: Charivari 24 Regionalnachrichten für Donnerstagmittag. Streit um Drogen in Regensburg endet mit Messerattacke. Kripo sucht Zeugen.

0: Im Regensburger Kaserneviertel ist ein Streit um Drogen aus dem Ruder gelaufen. Am Dienstagabend wurden drei Männer durch einen spitzen Gegenstand verletzt. Sie mussten in Krankenhäuser eingeliefert werden. Dem voran ging laut Polizei ein Handgemenge zwischen fünf Männern aus dem Irak und aus Syrien. Jetzt ermittelt die Kripo und hofft auf Zeugenhinweise. Bitte unter 0941 506 2888. Polizei kontrolliert heute Radfahrer in Regensburg. Radfahrer sollten sich heute in Regensburg an die Verkehrsregeln halten. Die Polizei will tagsüber den Fahrradverkehr mit stationären und mobilen Kontrollen überwachen. Ein Augenmerk liegt dabei auf dem Rechtsfahrgebot. Mit der Aktion will die Polizei die hohen Unfallzahlen bei den Radfahrern eindämmen. Letztes Jahr wurden in Regensburg 432 Radler bei Unfällen verletzt. In den meisten Fällen waren sie selbst schuld. In wenigen Minuten geht's hier auf Charivari 24 weiter mit Nachrichten aus der Oberpfalz, Niederbayern und der Welt.
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2: Ich bin Helen Martin. Sollten auch Beamte in die gesetzliche Krankenversicherung einzahlen? Ja, sagte Wirtschaftsweise Truger. Der Neuen Osnabrücker Zeitung hat er gesagt, dass er das bisherige System für völlig falsch hält. Mehr dazu von Jan-Henner Reitze.
3: Fast jeder deutsche Beamte ist privat versichert. Müssten sie mit ihren guten Gehältern in die gesetzliche Krankenversicherung, würde das Finanzprobleme der Kassen lindern, argumentiert Truger, der das aktuelle System für ungerecht hält. Zum Beispiel, weil gesetzlich Versicherte auch den Großteil der Beiträge von Bürgergeldempfängern mitbezahlen, sich Privatversicherte aber nicht an diesen Kosten beteiligen. Als Konsequenz warnt der Ökonom vor einer Zweiklassenmedizin.
2: Immer wieder wird über ein Social-Media-Verbot für Kinder und Jugendliche diskutiert. Bundesinnenminister Dobrindt ist da skeptisch. Und zwar, weil so ein Verbot nur schwer durchzusetzen sei und deshalb wenig zielführend. Das hat der CSU-Politiker den Funke-Zeitungen gesagt. Er findet, wann ein Kind ein Handy bekommt, sei die Entscheidung von Familien und Eltern. Obwohl die Umsätze in der Industrie leicht gestiegen sind, werden dort immer mehr Stellen abgebaut. Eine Analyse des Beratungsunternehmens EY hat ergeben, dass zuletzt 2,3% weniger Menschen in der Industrie beschäftigt waren als ein Jahr zuvor. Seit 2019 sind damit insgesamt rund 340.000 Jobs weggefallen, besonders in der Auto-, Textil- und Metallbranche. Als Gründe nennt EY hohe Energiekosten und US-Zölle. Papst Leo hat seine erste Enzyklika veröffentlicht. Das ist eine Art Regierungserklärung. Darin hat der Pontifex unter anderem vor künstlicher Intelligenz gewarnt. Technik müsse dem Menschen dienen, nicht der Macht oder dem Profit. Gleichzeitig sieht Leo aber auch Chancen in KI. Die neuen Technologien könnten das Leben der Menschen verbessern. Sie seien nicht per se schlecht, so das Oberhaupt der katholischen Kirche. Die am besten versorgte Kommune in Deutschland ist bei uns in Bayern. Und zwar ist es Haar bei München. Das ist bei einer Studie des Instituts der Deutschen Wirtschaft rausgekommen. Da wurden verschiedene Kategorien wie zum Beispiel Freizeitangebote, der ÖPNV oder auch das Angebot an Schule und Arztpraxen untersucht. Nur bei der Kategorie schnelles Internet hat Haar ein bisschen schwächer abgeschnitten.
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4: Aktuell haben wir für euch normalen Verkehr auf den Straßen in der Region. Gute Fahrt.
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5: Das Charivari-Wetter, ein Sommertag mit Sonne und Wärme. Heute Vormittag und am Nachmittag viel Sonne in der Oberpfalz. Nur in den Bergen ein paar harmlose Quellwolken. Am Abend wird es kühler. Am Dienstag wieder viel Sonne und Temperaturen bis zu 28 Grad. In den Kammlagen und am Großen Aber etwas kühler. Am Mittwoch wechseln Sonne und Quellwolken. Höchstwerte von 18 bis 26 Grad. In der Nacht zum Donnerstag vor allem in den Kammlagen und am Großen Aber kühl. Die nächsten Tage sommerlich warm und sonnig. Eine willkommene Abwechslung nach den Regentagen der letzten Woche.
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1: Charivari 24 regionalen Nachrichten für Donnerstagmittag. Streit um Drogen in Regensburg endet mit Messerattacke. Kripo sucht Zeugen.

0: Regensburger Kaserneviertel ist ein Streit um Drogen aus dem Ruder gelaufen. Am Dienstagabend wurden drei Männer durch einen spitzen Gegenstand verletzt. Sie mussten in Krankenhäuser eingeliefert werden. Dem voran ging laut Polizei ein Handgemenge zwischen fünf Männern aus dem Irak und aus Syrien. Jetzt ermittelt die Kripo und hofft auf Zeugenhinweise. Bitte unter 0941 506 2888. Polizei kontrolliert heute Radfahrer in Regensburg. Radfahrer sollten sich heute in Regensburg an die Verkehrsregeln halten. Die Polizei will tagsüber den Fahrradverkehr mit stationären und mobilen Kontrollen überwachen. Ein Augenmerk liegt dabei auf dem Rechtsfahrgebot. Mit der Aktion will die Polizei die hohen Unfallzahlen bei den Radfahrern eindämmen. Letztes Jahr wurden in Regensburg 432 Radler bei Unfällen verletzt. In den meisten Fällen waren sie selbst schuld. In wenigen Minuten geht's hier auf Charivari 24 weiter mit Nachrichten aus der Oberpfalz, Niederbayern und der Welt.
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2: Ich bin Helen Martin. Sollten auch Beamte in die gesetzliche Krankenversicherung einzahlen? Ja, sagt der Wirtschaftsweise Truger. Der Neuen Osnabrücker Zeitung hat er gesagt, dass er das bisherige System für völlig falsch hält. Mehr dazu von Jan-Henner Reitze.
3: Fast jeder deutsche Beamte ist privat versichert. Müssten sie mit ihren guten Gehältern in die gesetzliche Krankenversicherung, würde das Finanzprobleme der Kassen lindern, argumentiert Truger, der das aktuelle System für ungerecht hält. Zum Beispiel, weil gesetzlich Versicherte auch den Großteil der Beiträge von Bürgergeldempfängern mitbezahlen, sich Privatversicherte aber nicht an diesen Kosten beteiligen. Als Konsequenz warnt der Ökonom vor einer Zweiklassenmedizin.
2: Immer wieder wird über ein Social-Media-Verbot für Kinder und Jugendliche diskutiert. Bundesinnenminister Dobrindt ist da skeptisch. Und zwar, weil so ein Verbot nur schwer durchzusetzen sei und deshalb wenig zielführend. Das hat der CSU-Politiker den Funke-Zeitungen gesagt. Er findet, wann ein Kind ein Handy bekommt, sei die Entscheidung von Familien und Eltern. Obwohl die Umsätze in der Industrie leicht gestiegen sind, werden dort immer mehr Stellen abgebaut. Eine Analyse des Beratungsunternehmens EY hat ergeben, dass zuletzt 2,3% weniger Menschen in der Industrie beschäftigt waren als ein Jahr zuvor. Seit 2019 sind damit insgesamt rund 340.000 Jobs weggefallen, besonders in der Auto-, Textil- und Metallbranche. Als Gründe nennt EY hohe Energiekosten und US-Zölle. Papst Leo hat seine erste Enzyklika veröffentlicht. Das ist eine Art Regierungserklärung. Darin hat der Pontifex unter anderem vor künstlicher Intelligenz gewarnt. Technik müsse dem Menschen dienen, nicht der Macht oder dem Profit. Gleichzeitig sieht Leo aber auch Chancen in KI. Die neuen Technologien könnten das Leben der Menschen verbessern. Sie seien nicht per se schlecht, so das Oberhaupt der katholischen Kirche. Die am besten versorgte Kommune in Deutschland ist bei uns in Bayern. Und zwar ist es Haar bei München. Das ist bei einer Studie des Instituts der deutschen Wirtschaft rausgekommen. Da wurden verschiedene Kategorien wie zum Beispiel Freizeitangebote, der ÖPNV oder auch das Angebot an Schule und Arztpraxen untersucht. Nur bei der Kategorie schnelles Internet hat Haar ein bisschen schwächer abgeschnitten.
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4: Aktuell haben wir für euch normalen Verkehr auf den Straßen in der Region. Gute Fahrt.
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5: Das Charivari-Wetter, ein Sommertag mit Sonne und Wärme. Heute Vormittag und am Nachmittag viel Sonne in der Oberpfalz. Nur in den Bergen ein paar harmlose Quellwolken. Am Abend wird es kühler. Am Dienstag wieder viel Sonne und Temperaturen bis zu 28 Grad. In den Kammlagen und am Großen Aber etwas kühler. Am Mittwoch wechseln Sonne und Quellwolken. Höchstwerte von 18 bis 26 Grad. In der Nacht zum Donnerstag vor allem in den Kammlagen und am Großen Aber kühl. Die nächsten Tage sommerlich warm und sonnig. Eine willkommene Abwechslung nach den Regentagen der letzten Woche.
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1: Charivari 24 Regionalnachrichten für Donnerstagmittag. Streit um Drogen in Regensburg endet mit Messerattacke. Kripo sucht Zeugen. Im Regensburg

Augsburger Kasernenviertel ist ein Streit um Drogen aus dem Ruder gelaufen. Am Dienstagabend wurden drei Männer durch einen spitzen Gegenstand verletzt. Sie mussten in Krankenhäuser eingeliefert werden. Dem voran ging laut Polizei ein Handgemenge zwischen fünf Männern aus dem Irak und aus Syrien. Jetzt ermittelt die Kripo und hofft auf Zeugenhinweise. Bitte unter 0941

0: tagsüber den Fahrradverkehr mit stationären und mobilen Kontrollen überwachen. Ein Augenmerk liegt dabei auf dem Rechtsfahrgebot. Mit der Aktion will die Polizei die hohen Unfallzahlen bei den Radfahrern eindämmen. Letztes Jahr wurden in Regensburg 432 Radler bei Unfällen verletzt. In den meisten Fällen waren sie selbst schuld. In wenigen Minuten geht's hier auf Charivari 24 weiter mit Nachrichten aus der Oberpfalz, Niederbayern und der Welt.
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2: Ich bin Helen Martin. Sollten auch Beamte in die gesetzliche Krankenversicherung einzahlen? Ja, sagt der Wirtschaftsweise Truger. Der Neuen Osnabrücker Zeitung hat er gesagt, dass er das bisherige System für völlig falsch hält. Mehr dazu von Jan-Henner Reitze.
3: Fast jeder deutsche Beamte ist privat versichert. Müssten sie mit ihren guten Gehältern in die gesetzliche Krankenversicherung, würde das Finanzprobleme der Kassen lindern, argumentiert Truger, der das aktuelle System für ungerecht hält. Zum Beispiel, weil gesetzlich Versicherte auch den Großteil der Beiträge von Bürgergeldempfängern mitbezahlen, sich Privatversicherte aber nicht an diesen Kosten beteiligen. Als Konsequenz warnt der Ökonom vor einer Zweiklassenmedizin.
2: Immer wieder wird über ein Social-Media-Verbot für Kinder und Jugendliche diskutiert. Bundesinnenminister Dobrindt ist da skeptisch. Und zwar, weil so ein Verbot nur schwer durchzusetzen sei und deshalb wenig zielführend. Das hat der CSU-Politiker den Funke-Zeitungen gesagt. Er findet, wann ein Kind ein Handy bekommt, sei die Entscheidung von Familien und Eltern. Obwohl die Umsätze in der Industrie leicht gestiegen sind, werden dort immer mehr Stellen abgebaut. Eine Analyse des Beratungsunternehmens EY hat ergeben, dass zuletzt 2,3% weniger Menschen in der Industrie beschäftigt waren als ein Jahr zuvor. Seit 2019 sind damit insgesamt rund 340.000 Jobs weggefallen, besonders in der Auto-, Textil- und Metallbranche. Als Gründe nennt EY hohe Energiekosten und US-Zölle. Papst Leo hat seine erste Enzyklika veröffentlicht. Das ist eine Art Regierungserklärung. Darin hat der Pontifex unter anderem vor künstlicher Intelligenz gewarnt. Technik müsse dem Menschen dienen, nicht der Macht oder dem Profit. Gleichzeitig sieht Leo aber auch Chancen in KI. Die neuen Technologien könnten das Leben der Menschen verbessern. Sie seien nicht per se schlecht, so das Oberhaupt der katholischen Kirche. Die am besten versorgte Kommune in Deutschland ist bei uns in Bayern. Und zwar ist es Haar bei München. Das ist bei einer Studie des Instituts der deutschen Wirtschaft rausgekommen. Da wurden verschiedene Kategorien wie zum Beispiel Freizeitangebote, der ÖPNV oder auch das Angebot an Schule und Arztpraxen untersucht. Nur bei der Kategorie schnelles Internet hat Haar ein bisschen schwächer abgeschnitten.
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4: Aktuell haben wir für euch normalen Verkehr auf den Straßen in der Region. Gute Fahrt.
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5: Das Charivari-Wetter, ein Sommertag mit Sonne und Wärme. Heute Vormittag und am Nachmittag viel Sonne in der Oberpfalz. Nur in den Bergen ein paar harmlose Quellwolken. Am Abend wird es kühler. Am Dienstag wieder viel Sonne und Temperaturen bis zu 28 Grad. In den Kammlagen und am Großen Aber etwas kühler. Am Mittwoch wechseln Sonne und Quellwolken. Höchstwerte von 18 bis 26 Grad. In der Nacht zum Donnerstag vor allem in den Kammlagen und am Großen Aber kühl. Die nächsten Tage sommerlich warm und sonnig. Eine willkommene Abwechslung nach den Regentagen der letzten Woche.
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1: Charivari 24 Regionalnachrichten für Donnerstagmittag. Streit um Drogen in Regensburg endet mit Messerattacke. Kripo sucht Zeugen. Im Regensburger Kaserneviertel ist ein Streit um Drogen aus dem Ruder gelaufen. Am Dienstagabend wurden drei Männer durch einen spitzen Gegenstand verletzt. Sie mussten in Krankenhäuser eingeliefert werden. Dem voran ging laut Polizei ein Handgemenge zwischen fünf Männern aus dem Irak und aus Syrien. Jetzt ermittelt die Kripo und hofft auf Zeugenhinweise. Bitte unter 0941 506 2888. Polizei kontrolliert heute Radfahrer in Regensburg. Radfahrer sollten sich heute in Regensburg an die Verkehrsregeln halten. Die Polizei will

0: tagsüber den Fahrradverkehr mit stationären und mobilen Kontrollen überwachen. Ein Augenmerk liegt dabei auf dem Rechtsfahrgebot. Mit der Aktion will die Polizei die hohen Unfallzahlen bei den Radfahrern eindämmen. Letztes Jahr wurden in Regensburg 432 Radler bei Unfällen verletzt. In den meisten Fällen waren sie selbst schuld. In wenigen Minuten geht's hier auf Charivari 24 weiter mit Nachrichten aus der Oberpfalz, Niederbayern und der Welt.
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2: Ich bin Helen Martin. Bei der geplanten Rentenreform müssen auch Pensionen von Beamten einbezogen werden, zumindest wenn es nach der Jungen Union geht. Ansonsten könne nicht von einer großen Reform gesprochen werden, sagte der Vorsitzende der Jungen Union Winkel im Podcast Table Today. Jan-Henner Reitze mit den Einzelheiten.
3: Mindestens müssten die Erhöhungen von Pensionen abgedämpft werden, sagt der Chef der Jugendorganisation von CDU und CSU. Man könne nicht über eine Kürzung beim Elterngeld nachdenken und gleichzeitig Altersbezüge von Beamten unangetastet lassen, sagt Winkel. Eine Kommission ist dabei, bis Ende Juni Vorschläge für eine Rentenreform auszuarbeiten. Möglichkeiten sind ein höheres Eintrittsalter in die gesetzliche Rente oder eine Senkung des Rentenniveaus.
2: Internationale Friedensmissionen sind in Gefahr. Das zeigt eine Studie des Stockholmer Friedensforschungsinstituts SIPRI. Da heißt es, dass die Zahl der Einsatzkräfte weltweit seit 2016 um fast die Hälfte gesunken ist. Als Gründe nennen die Friedensforscher Geldmangel und politischen Druck. Vetomächte im UN-Sicherheitsrat blockieren immer häufiger neue Missionen oder Verlängerungen. Bayerns Innenminister Herrmann hat beim Bayerischen Kirchentag auf dem Hesselberg die Christen im Freistaat aufgerufen, Hass und Hetze zu widersprechen. Am Stammtisch wie im Handychat. Der CSU-Politiker warnte dabei vor einer Kirchenfeindlichkeit der AfD im ostdeutschen Wahlkampf. Der Bayerische Evangelische Kirchentag feiert in diesem Jahr sein 75-jähriges Bestehen. Dutzende Männer, die einem Käseleib hinterherjagen, der einen Berg herunterrollt. Das Spektakel gibt's jedes Jahr in der englischen Grafschaft Gloucestershire. Und wieder hat ein Deutscher gewonnen, Tom Kopke aus München. Der 24-Jährige hat sogar zum dritten Mal in Folge gewonnen. Der Wettbewerb hat eine lange Tradition. Eine Annahme ist, dass das Rennen auf ein heidnisches Frühlingsfest zurückgehen könnte. Zum Tennis, da hat Eva Lüss bei den French Open in Paris die zweite Runde erreicht. Die 24-Jährige hat ihre Auftaktpartie gegen die Kroatin Petra Matschenko mit 6:3 und 6:0 gewonnen. Für Tatjana Maria dagegen war schon in der ersten Runde Schluss. Die 38-Jährige musste sich der favorisierten Belgierin Lise Mertens mit 5:7 und 0:6 geschlagen geben.
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4: Aktuell haben wir für euch normalen Verkehr auf den Straßen in der Region. Gute Fahrt.
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5: Das Charivari-Wetter, ein Sommertag mit Sonne und Wärme. Heute Vormittag und am Nachmittag viel Sonne in der Oberpfalz. Nur in den Bergen ein paar harmlose Quellwolken. Am Abend wird es kühler. Am Dienstag wieder viel Sonne und Temperaturen bis zu 28 Grad. In den Kammlagen und am Großen Aber etwas kühler. Am Mittwoch wechseln Sonne und Quellwolken. Höchstwerte von 18 bis 26 Grad. In der Nacht zum Donnerstag vor allem in den Kammlagen und am Großen Aber kühl. Die nächsten Tage sommerlich warm und sonnig. Eine willkommene Abwechslung nach den Regentagen der letzten Woche.
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2: Ich bin Helen Martin. Bei der geplanten Rentenreform müssen auch Pensionen von Beamten einbezogen werden, zumindest wenn es nach der Jungen Union geht. Ansonsten könne nicht von einer großen Reform gesprochen werden, sagte der Vorsitzende der Jungen Union, Winkel, im Podcast Table Today. Jan Henner Reitze mit den Einzelheiten.
3: Mindestens müssten die Erhöhungen von Pensionen abgedämpft werden, sagt der Chef der Jugendorganisation von CDU und CSU. Man könne nicht über eine Kürzung beim Elterngeld nachdenken und gleichzeitig Altersbezüge von Beamten unangetastet lassen, sagt Winkel. Eine Kommission ist dabei, bis Ende Juni Vorschläge für eine Rentenreform auszuarbeiten. Möglichkeiten sind ein höheres Eintrittsalter in die gesetzliche Rente oder eine Senkung des Rentenniveaus.
2: Internationale Friedensmissionen sind in Gefahr. Das zeigt eine Studie des Stockholmer Friedensforschungsinstituts SIPRI. Da heißt es, dass die Zahl der Einsatzkräfte weltweit seit 2016 um fast die Hälfte gesunken ist. Als Gründe nennen die Friedensforscher Geldmangel und politischen Druck. Vetomächte im UN-Sicherheitsrat blockieren immer häufiger neue Missionen oder Verlängerungen. Bayerns Innenminister Herrmann hat beim Bayerischen Kirchentag auf dem Hesselberg die Christen im Freistaat aufgerufen, Hass und Hetze zu widersprechen. Am Stammtisch wie im Handychat. Der CSU-Politiker warnte dabei vor einer Kirchenfeindlichkeit der AfD im ostdeutschen Wahlkampf. Der Bayerische Evangelische Kirchentag feiert in diesem Jahr sein 75-jähriges Bestehen. Dutzende Männer, die einem Käseleib hinterherjagen, der einen Berg herunterrollt. Das Spektakel gibt's jedes Jahr in der englischen Grafschaft Gloucestershire. Und wieder hat ein Deutscher gewonnen, Tom Kopke aus München. Der 24-Jährige hat sogar zum dritten Mal in Folge gewonnen. Der Wettbewerb hat eine lange Tradition. Eine Annahme ist, dass das Rennen auf ein heidnisches Frühlingsfest zurückgehen könnte. Zum Tennis, da hat Eva Lüss bei den French Open in Paris die zweite Runde erreicht. Die 24-Jährige hat ihre Auftaktpartie gegen die Kroatin Petra Matschenko mit 6:3 und 6:0 gewonnen. Für Tatjana Maria dagegen war schon in der ersten Runde Schluss. Die 38-Jährige musste sich der favorisierten Belgierin Lise Mertens mit 5:7 und 0:6 geschlagen geben.
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4: Aktuell haben wir für euch normalen Verkehr auf den Straßen in der Region. Gute Fahrt.
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5: Das Charivari-Wetter, ein Sommertag mit Sonne und Wärme. Heute Vormittag und am Nachmittag viel Sonne in der Oberpfalz. Nur in den Bergen ein paar harmlose Quellwolken. Am Abend wird es kühler. Am Dienstag wieder viel Sonne und Temperaturen bis zu 28 Grad. In den Kammlagen und am Großen Aber etwas kühler. Am Mittwoch wechseln Sonne und Quellwolken. Höchstwerte von 18 bis 26 Grad. In der Nacht zum Donnerstag vor allem in den Kammlagen und am Großen Aber kühl. Die nächsten Tage sommerlich warm und sonnig. Eine willkommene Abwechslung nach den Regentagen der letzten Woche.
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2: Ich bin Helen Martin. Bei der geplanten Rentenreform müssen auch Pensionen von Beamten einbezogen werden, zumindest wenn es nach der Jungen Union geht. Ansonsten könne nicht von einer großen Reform gesprochen werden, sagte der Vorsitzende der Jungen Union Winkel im Podcast Table Today. Jan Henner Reitze mit den Einzelheiten.
3: Mindestens müssten die Erhöhungen von Pensionen abgedämpft werden, sagt der Chef der Jugendorganisation von CDU und CSU. Man könne nicht über eine Kürzung beim Elterngeld nachdenken und gleichzeitig Altersbezüge von Beamten unangetastet lassen, sagt Winkel. Eine Kommission ist dabei, bis Ende Juni Vorschläge für eine Rentenreform auszuarbeiten. Möglichkeiten sind ein höheres Eintrittsalter in die gesetzliche Rente oder eine Senkung des Rentenniveaus.
2: Internationale Friedensmissionen sind in Gefahr. Das zeigt eine Studie des Stockholmer Friedensforschungsinstituts SIPRI. Da heißt es, dass die Zahl der Einsatzkräfte weltweit seit 2016 um fast die Hälfte gesunken ist. Als Gründe nennen die Friedensforscher Geldmangel und politischen Druck. Vetomächte im UN-Sicherheitsrat blockieren immer häufiger neue Missionen oder Verlängerungen. Bayerns Innenminister Herrmann hat beim Bayerischen Kirchentag auf dem Hesselberg die Christen im Freistaat aufgerufen, Hass und Hetze zu widersprechen. Am Stammtisch wie im Handychat. Der CSU-Politiker warnte dabei vor einer Kirchenfeindlichkeit der AfD im ostdeutschen Wahlkampf. Der Bayerische Evangelische Kirchentag feiert in diesem Jahr sein 75-jähriges Bestehen. Dutzende Männer, die einem Käseleib hinterherjagen, der einen Berg herunterrollt. Das Spektakel gibt's jedes Jahr in der englischen Grafschaft Gloucestershire. Und wieder hat ein Deutscher gewonnen, Tom Kopke aus München. Der 24-Jährige hat sogar zum dritten Mal in Folge gewonnen. Der Wettbewerb hat eine lange Tradition. Eine Annahme ist, dass das Rennen auf ein heidnisches Frühlingsfest zurückgehen könnte. Zum Tennis, da hat Eva Lüss bei den French Open in Paris die zweite Runde erreicht. Die 24-Jährige hat ihre Auftaktpartie gegen die Kroatin Petra Matschenko mit 6:3 und 6:0 gewonnen. Für Tatjana Maria dagegen war schon in der ersten Runde Schluss. Die 38-Jährige musste sich der favorisierten Belgierin Lise Mertens mit 5:7 und 0:6 geschlagen geben.
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4: Aktuell hätten wir für euch keine Störungsmeldungen vorliegen. Egal wo es hingeht, gute Fahrt.
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5: Das Charivari-Wetter, ein Sommertag mit Sonne und Wärme. Heute Vormittag und am Nachmittag viel Sonne in der Oberpfalz. Nur in den Bergen ein paar harmlose Quellwolken. Am Abend wird es kühler. Am Dienstag wieder viel Sonne und Temperaturen bis zu 28 Grad. In den Kammlagen und am Großen Aber etwas kühler. Am Mittwoch wechseln Sonne und Quellwolken. Höchstwerte von 18 bis 26 Grad. In der Nacht zum Donnerstag vor allem in den Kammlagen und am Großen Aber kühl. Die nächsten Tage sommerlich warm und sonnig. Eine willkommene Abwechslung nach den Regentagen der letzten Woche.
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2: Ich bin Helen Martin. Bei der geplanten Rentenreform müssen auch Pensionen von Beamten einbezogen werden, zumindest wenn es nach der Jungen Union geht. Ansonsten könne nicht von einer großen Reform gesprochen werden, sagte der Vorsitzende der Jungen Union Winkel im Podcast Table Today. Jan Henner Reitze mit den Einzelheiten.
3: Mindestens müssten die Erhöhungen von Pensionen abgedämpft werden, sagt der Chef der Jugendorganisation von CDU und CSU. Man könne nicht über eine Kürzung beim Elterngeld nachdenken und gleichzeitig Altersbezüge von Beamten unangetastet lassen, sagt Winkel. Eine Kommission ist dabei, bis Ende Juni Vorschläge für eine Rentenreform auszuarbeiten. Möglichkeiten sind ein höheres Eintrittsalter in die gesetzliche Rente oder eine Senkung des Rentenniveaus.
2: Internationale Friedensmissionen sind in Gefahr. Das zeigt eine Studie des Stockholmer Friedensforschungsinstituts SIPRI. Da heißt es, dass die Zahl der Einsatzkräfte weltweit seit 2016 um fast die Hälfte gesunken ist. Als Gründe nennen die Friedensforscher Geldmangel und politischen Druck. Vetomächte im UN-Sicherheitsrat blockieren immer häufiger neue Missionen oder Verlängerungen. Bayerns Innenminister Herrmann hat beim Bayerischen Kirchentag auf dem Hesselberg die Christen im Freistaat aufgerufen, Hass und Hetze zu widersprechen. Am Stammtisch wie im Handychat. Der CSU-Politiker warnte dabei vor einer Kirchenfeindlichkeit der AfD im ostdeutschen Wahlkampf. Der Bayerische Evangelische Kirchentag feiert in diesem Jahr sein 75-jähriges Bestehen. Dutzende Männer, die einem Käseleib hinterherjagen, der einen Berg herunterrollt. Das Spektakel gibt's jedes Jahr in der englischen Grafschaft Gloucestershire. Und wieder hat ein Deutscher gewonnen, Tom Kopke aus München. Der 24-Jährige hat sogar zum dritten Mal in Folge gewonnen. Der Wettbewerb hat eine lange Tradition. Eine Annahme ist, dass das Rennen auf ein heidnisches Frühlingsfest zurückgehen könnte. Zum Tennis, da hat Eva Lüss bei den French Open in Paris die zweite Runde erreicht. Die 24-Jährige hat ihre Auftaktpartie gegen die Kroatin Petra Matschinko mit 6:3 und 6:0 gewonnen. Für Tatjana Maria dagegen war schon in der ersten Runde Schluss. Die 38-Jährige musste sich der favorisierten Belgierin Lise Mertens mit 5:7 und 0:6 geschlagen geben.
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4: Aktuell hätten wir für euch keine Störungsmeldungen vorliegen. Egal wo es hingeht, gute Fahrt.
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5: Das Charivari-Wetter, ein Sommertag mit Sonne und Wärme. Heute Vormittag und am Nachmittag viel Sonne in der Oberpfalz. Nur in den Bergen ein paar harmlose Quellwolken. Am Abend wird es kühler. Am Dienstag wieder viel Sonne und Temperaturen bis zu 28 Grad. In den Kammlagen und am Großen Aber etwas kühler. Am Mittwoch wechseln Sonne und Quellwolken. Höchstwerte von 18 bis 26 Grad. In der Nacht zum Donnerstag vor allem in den Kammlagen und am Großen Aber kühl. Die nächsten Tage sommerlich warm und sonnig. Eine willkommene Abwechslung nach den Regentagen der letzten Woche.
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2: Ich bin Helen Martin. Welche Stadt oder Gemeinde ist am besten versorgt mit Schulen, Ärzten, Schwimmbädern und schnellem Internet? Das zeigt eine Studie des Instituts der Deutschen Wirtschaft. Gewinner des Rankings, die kleine Stadt H bei München. Thomas Bremser berichtet.
3: In fast allen deutschen Städten und Gemeinden ist rund die Hälfte der befragten Bürger zufrieden mit dem Angebot vor Ort. Dabei erzielen ostdeutsche Städte öfter Top-Werte als westdeutsche. Im Vergleich der Bundesländer liegt NRW vorn. 86% der Gemeinden werden als sehr gut oder gut bewertet. Am anderen Ende Mecklenburg-Vorpommern, dort gilt mehr als jede zweite Gemeinde als sehr schlecht versorgt.
2: In Ismaning in der Nähe von München hat es in der vergangenen Nacht kurzzeitig einen Stromausfall gegeben. Und zwar, weil zwei Strommasten im benachbarten Garching in Brand gesteckt wurden. Bayerns Innenminister Herrmann spricht von Sabotage, der Staatsschutz ermittelt. Herrmann hat dabei auch an den Brandanschlag in Berlin Anfang des Jahres erinnert. Da waren 100.000 Menschen teils tagelang ohne Strom. Die Ölpreise sind heute deutlich gefallen, weil die Hoffnung da ist, dass es eine Einigung zwischen den USA und dem Iran geben könnte. So lag der Preis für ein Barrel der Nordseesorte Brent bei knapp 99 US-Dollar. Das ist ein Rückgang um gut 5%. Präsident Trump hatte am Wochenende geschrieben, ein Rahmenabkommen sei weitgehend ausgehandelt. Dabei geht es auch um die Wiedereröffnung der Straße von Hormuz. Papst Leo hat seine erste Enzyklika veröffentlicht. Das ist eine Art Regierungserklärung. Dabei hat der Pontifex künstliche Intelligenz in den Mittelpunkt gestellt. In dem Lehrschreiben warnt er vor den Risiken von KI, fordert klare Regeln und betont, Entscheidungen über Leben und Tod dürften keinesfalls Maschinen überlassen werden. Allerdings sieht der Papst auch Chancen in der künstlichen Intelligenz. Showdown in der Relegation. Heute Abend spielen Wolfsburg und Paderborn um den letzten offenen Startplatz in der Fußball-Bundesliga für die kommende Saison. Im Rückspiel ist nach dem 0:0 im Hinspiel alles offen. Anstoß in Paderborn ist um 20.30 Uhr.
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4: Für euch aktuell normaler Verkehr auf den Straßen in der Region. Gute Fahrt.
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5: Das Charivari-Wetter, ein Sommertag mit Sonne und Wärme. Heute Vormittag und am Nachmittag viel Sonne in der Oberpfalz. Nur in den Bergen ein paar harmlose Quellwolken. Am Abend wird es kühler. Am Dienstag wieder viel Sonne und Temperaturen bis zu 28 Grad. In den Kammlagen und am Großen Aber etwas kühler. Am Mittwoch wechseln Sonne und Quellwolken. Höchstwerte von 18 bis 26 Grad. In der Nacht zum Donnerstag vor allem in den Kammlagen und am Großen Aber kühl. Die nächsten Tage sommerlich warm und sonnig. Eine willkommene Abwechslung nach den Regentagen der letzten Woche.
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2: Ich bin Helen Martin. Welche Stadt oder Gemeinde ist am besten versorgt mit Schulen, Ärzten, Schwimmbädern und schnellem Internet? Das zeigt eine Studie des Instituts der Deutschen Wirtschaft. Gewinner des Rankings, die kleine Stadt H bei München. Thomas Bremser berichtet.
3: In fast allen deutschen Städten und Gemeinden ist rund die Hälfte der befragten Bürger zufrieden mit dem Angebot vor Ort. Dabei erzielen ostdeutsche Städte öfter Top-Werte als westdeutsche. Im Vergleich der Bundesländer liegt NRW vorn. 86% der Gemeinden werden als sehr gut oder gut bewertet. Am anderen Ende Mecklenburg-Vorpommern, dort gilt mehr als jede zweite Gemeinde als sehr schlecht versorgt.
2: In Ismaning in der Nähe von München hat es in der vergangenen Nacht kurzzeitig einen Stromausfall gegeben. Und zwar, weil zwei Strommasten im benachbarten Garching in Brand gesteckt wurden. Bayerns Innenminister Herrmann spricht von Sabotage, der Staatsschutz ermittelt. Herrmann hat dabei auch an den Brandanschlag in Berlin Anfang des Jahres erinnert. Da waren 100.000 Menschen teils tagelang ohne Strom. Die Ölpreise sind heute deutlich gefallen, weil die Hoffnung da ist, dass es eine Einigung zwischen den USA und dem Iran geben könnte. So lag der Preis für ein Barrel der Nordseesorte Brent bei knapp 99 US-Dollar. Das ist ein Rückgang um gut 5%. Präsident Trump hatte am Wochenende geschrieben, ein Rahmenabkommen sei weitgehend ausgehandelt. Dabei geht es auch um die Wiedereröffnung der Straße von Hormuz. Papst Leo hat seine erste Enzyklika veröffentlicht. Das ist eine Art Regierungserklärung. Dabei hat der Pontifex künstliche Intelligenz in den Mittelpunkt gestellt. In dem Lehrschreiben warnt er vor den Risiken von KI, fordert klare Regeln und betont, Entscheidungen über Leben und Tod dürften keinesfalls Maschinen überlassen werden. Allerdings sieht der Papst auch Chancen in der künstlichen Intelligenz. Showdown in der Relegation. Heute Abend spielen Wolfsburg und Paderborn um den letzten offenen Startplatz in der Fußball-Bundesliga für die kommende Saison. Im Rückspiel ist nach dem 0:0 im Hinspiel alles offen. Anstoß in Paderborn ist um 20.30 Uhr.
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4: Für euch aktuell normaler Verkehr auf den Straßen in der Region. Gute Fahrt.
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5: Das Charivari-Wetter. Ein Sommertag mit Sonne und Wärme. Heute Vormittag und am Nachmittag viel Sonne in der Oberpfalz. Nur in den Bergen ein paar harmlose Quellwolken. Am Abend wird es kühler. Am Dienstag wieder viel Sonne und Temperaturen bis zu 28 Grad. In den Kammlagen und am Großen Aber etwas kühler. Am Mittwoch wechseln Sonne und Quellwolken. Höchstwerte von 18 bis 26 Grad. In der Nacht zum Donnerstag vor allem in den Kammlagen und am Großen Aber kühl. Die nächsten Tage sommerlich warm und sonnig. Eine willkommene Abwechslung nach den Regentagen der letzten Woche.
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2: Ich bin Helen Martin. Welche Stadt oder Gemeinde ist am besten versorgt mit Schulen, Ärzten, Schwimmbädern und schnellem Internet? Das zeigt eine Studie des Instituts der Deutschen Wirtschaft. Gewinner des Rankings, die kleine Stadt H bei München. Thomas Bremser berichtet.
3: In fast allen deutschen Städten und Gemeinden ist rund die Hälfte der befragten Bürger zufrieden mit dem Angebot vor Ort. Dabei erzielen ostdeutsche Städte öfter Top-Werte als westdeutsche. Im Vergleich der Bundesländer liegt NRW vorn. 86% der Gemeinden werden als sehr gut oder gut bewertet. Am anderen Ende Mecklenburg-Vorpommern, dort gilt mehr als jede zweite Gemeinde als sehr schlecht versorgt.
2: In Ismaning in der Nähe von München hat es in der vergangenen Nacht kurzzeitig einen Stromausfall gegeben. Und zwar, weil zwei Strommasten im benachbarten Garching in Brand gesteckt wurden. Bayerns Innenminister Herrmann spricht von Sabotage, der Stadtschutz ermittelt. Herrmann hat dabei auch an den Brandanschlag in Berlin Anfang des Jahres erinnert. Da waren 100.000 Menschen teils tagelang ohne Strom. Die Ölpreise sind heute deutlich gefallen, weil die Hoffnung da ist, dass es eine Einigung zwischen den USA und dem Iran geben könnte. So lag der Preis für ein Barrel der Nordseesorte Brent bei knapp 99 US-Dollar. Das ist ein Rückgang um gut 5%. Präsident Trump hatte am Wochenende geschrieben, ein Rahmenabkommen sei weitgehend ausgehandelt. Dabei geht es auch um die Wiedereröffnung der Straße von Hormuz. Papst Leo hat seine erste Enzyklika veröffentlicht. Das ist eine Art Regierungserklärung. Dabei hat der Pontifex künstliche Intelligenz in den Mittelpunkt gestellt. In dem Lehrschreiben warnt er vor den Risiken von KI, fordert klare Regeln und betont, Entscheidungen über Leben und Tod dürften keinesfalls Maschinen überlassen werden. Allerdings sieht der Papst auch Chancen in der künstlichen Intelligenz. Showdown in der Relegation. Heute Abend spielen Wolfsburg und Paderborn um den letzten offenen Startplatz in der Fußball-Bundesliga für die kommende Saison. Im Rückspiel ist nach dem 0:0 im Hinspiel alles offen. Anstoß in Paderborn ist um 20.30 Uhr.
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4: Derzeit ohne Meldungen für euch. Gute Fahrt.
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5: Das Charivari-Wetter. Ein Sommertag mit Sonne und Wärme. Heute Vormittag und am Nachmittag viel Sonne in der Oberpfalz. Nur in den Bergen ein paar harmlose Quellwolken. Am Abend wird es kühler. Am Dienstag wieder viel Sonne und Temperaturen bis zu 28 Grad. In den Kammlagen und am Großen Aber etwas kühler. Am Mittwoch wechseln Sonne und Quellwolken. Höchstwerte von 18 bis 26 Grad. In der Nacht zum Donnerstag vor allem in den Kammlagen und am Großen Aber kühl. Die nächsten Tage sommerlich warm und sonnig. Eine willkommene Abwechslung nach den Regentagen der letzten Woche.
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2: Ich bin Helen Martin. Welche Stadt oder Gemeinde ist am besten versorgt mit Schulen, Ärzten, Schwimmbädern und schnellem Internet? Das zeigt eine Studie des Instituts der Deutschen Wirtschaft. Gewinner des Rankings: die kleine Stadt H bei München.

0: München. Thomas Bremser berichtet.
1: In fast allen deutschen Städten und Gemeinden ist rund die Hälfte der befragten Bürger zufrieden mit dem Angebot vor Ort. Dabei erzielen ostdeutsche Städte öfter Top-Werte als westdeutsche. Im Vergleich der Bundesländer liegt NRW vorn. 86% der Gemeinden werden als sehr gut oder gut bewertet. Am anderen Ende Mecklenburg-Vorpommern, dort gilt mehr als jede zweite Gemeinde als sehr schlecht versorgt.
0: In Ismaning in der Nähe von München hat es in der vergangenen Nacht kurzzeitig einen Stromausfall gegeben. Und zwar, weil zwei Strommasten im benachbarten Garching in Brand gesteckt wurden. Bayerns Innenminister Herrmann spricht von Sabotage, der Staatsschutz ermittelt. Herrmann hat dabei auch an den Brandanschlag in Berlin Anfang des Jahres erinnert. Da waren 100.000 Menschen teils tagelang ohne Strom. Die Ölpreise sind heute deutlich gefallen, weil die Hoffnung da ist, dass es eine Einigung zwischen den USA und dem Iran geben könnte. So lag der Preis für ein Barrel der Nordseesorte Brent bei knapp 99 US-Dollar. Das ist ein Rückgang um gut 5%. Präsident Trump hatte am Wochenende geschrieben, ein Rahmenabkommen sei weitgehend ausgehandelt. Dabei geht es auch um die Wiedereröffnung der Straße von Hormuz. Papst Leo hat seine erste Enzyklika veröffentlicht. Das ist eine Art Regierungserklärung. Dabei hat der Pontifex künstliche Intelligenz in den Mittelpunkt gestellt. In dem Lehrschreiben warnt er vor den Risiken von KI, fordert klare Regeln und betont, Entscheidungen über Leben und Tod dürften keinesfalls Maschinen überlassen werden. Allerdings sieht der Papst auch Chancen in der künstlichen Intelligenz. Showdown in der Relegation. Heute Abend spielen Wolfsburg und Paderborn um den letzten offenen Startplatz in der Fußball-Bundesliga für die kommende Saison. Im Rückspiel ist nach dem 0:0 im Hinspiel alles offen. Anstoß in Paderborn ist um 20.30 Uhr.
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3: Derzeit ohne Meldungen für euch. Gute Fahrt.
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4: Das Charivari-Wetter. Ein Sommertag mit Sonne und Wärme. Heute Vormittag und am Nachmittag viel Sonne in der Oberpfalz. Nur in den Bergen ein paar harmlose Quellwolken. Am Abend wird es kühler. Am Dienstag wieder viel Sonne und Temperaturen bis zu 28 Grad. In den Kammlagen und am Großen Aber etwas kühler. Am Mittwoch wechseln Sonne und Quellwolken. Höchstwerte von 18 bis 26 Grad. In der Nacht zum Donnerstag vor allem in den Kammlagen und am Großen Aber kühl. Die nächsten Tage sommerlich warm und sonnig. Eine willkommene Abwechslung nach den Regentagen der letzten Woche.
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2: Ich bin Helen Martin. Sollte es ein Social-Media-Verbot für Kinder geben? Bundesinnenminister Dobrindt ist da skeptisch. Er halte ein Verbot für schwer durchsetzbar und deswegen für wenig zielführend, sagte der CSU-Politiker

0: der Funke Mediengruppe. Mehr dazu von Katrin Müller.
1: Der Staat alleine könne mit Social Media verbundene Probleme nicht lösen und Familien und Eltern könnten ihre Verantwortung auch nicht komplett abschieben, findet Innenminister Dobrindt. Eltern müssten ja beispielsweise auch entscheiden, wann ihr Kind ein Handy bekommt, sagt der Minister. Diskutiert wird in Deutschland ein Social Media Verbot für Kinder unter 14 Jahren. Eine Expertenkommission arbeitet an Vorschlägen zum Thema, die im Sommer vorgestellt werden sollen.
0: Fast jeder Beamte in Deutschland ist privat versichert. Doch das sollte sich ändern, zumindest wenn es nach dem Wirtschaftsweisen Truger geht. Der hat in der Neuen Osnabrücker Zeitung gefordert, dass auch Beamte in die gesetzliche Krankenversicherung einzahlen. Dadurch könnte man laut Truger die finanziellen Probleme der Kassen lindern. Das System, so wie es jetzt ist, sei völlig falsch, so Truger. Heute ist der Tag der vermissten Kinder und zu diesem Anlass hat das Bundeskriminalamt aktuelle Zahlen veröffentlicht. Demnach sind in Deutschland aktuell über 1.900 Kinder als vermisst gemeldet, etwas mehr als letztes Jahr. Laut dem BKA werden die allermeisten vermissten Fälle aber schnell aufgeklärt. Beim Großteil handelt es sich um Fälle von Kindesentziehungen, Dauerausreißern oder unbegleiteten minderjährigen Geflüchteten. Er ist blau, ungefähr so groß wie ein Golfball und lebt in der Tiefsee vor den Galapagos-Inseln. Forschende haben eine neue Oktopusart entdeckt. Um das Tier zu beschreiben, wurde es mit einer hochauflösenden Mikrocomputertomographie untersucht. So konnten feinste Details der inneren Organe und des Mundes sichtbar gemacht werden, ohne dem Mini-Oktopus zu schaden. Zum Tennis, da hat Eva Lüss bei den French Open in Paris die zweite Runde erreicht. Die 24-Jährige hat ihre Auftaktpartie gegen die Kroatin Petra Matschenko mit 6:3 und 6:0 gewonnen. Für Tatjana Maria dagegen war schon in der ersten Runde Schluss. Die 38-Jährige musste sich der favorisierten Belgierin Lise Mertens mit 5:7 und 0:6 geschlagen geben.
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3: Aktuell haben wir für euch normalen Verkehr auf den Straßen in der Region. Gute Fahrt.
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4: Das Charivari-Wetter, ein Sommertag mit Sonne und Wärme. Heute Vormittag und am Nachmittag viel Sonne in der Oberpfalz. Nur in den Bergen ein paar harmlose Quellwolken. Am Abend wird es kühler. Am Dienstag wieder viel Sonne und Temperaturen bis zu 28 Grad. In den Kammlagen und am Großen Aber etwas kühler. Am Mittwoch wechseln Sonne und Quellwolken. Höchstwerte von 18 bis 26 Grad. In der Nacht zum Donnerstag vor allem in den Kammlagen und am Großen Aber kühl. Die nächsten Tage sommerlich warm und sonnig. Eine willkommene Abwechslung nach den Regentagen der letzten Woche.
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2: Ich bin Helen Martin. Sollte es ein Social-Media-Verbot für Kinder geben? Bundesinnenminister Dobrindt ist da skeptisch. Er halte ein Verbot für schwer durchsetzbar und deswegen für wenig zielführend, sagte der CSU-Politiker der Funk.

0: Mediengruppe. Mehr dazu von Katrin Müller.
1: Der Staat alleine könne mit Social Media verbundene Probleme nicht lösen und Familien und Eltern könnten ihre Verantwortung auch nicht komplett abschieben, findet Innenminister Dobrindt. Eltern müssten ja beispielsweise auch entscheiden, wann ihr Kind ein Handy bekommt, sagt der Minister. Diskutiert wird in Deutschland ein Social Media Verbot für Kinder unter 14 Jahren. Eine Expertenkommission arbeitet an Vorschlägen zum Thema, die im Sommer vorgestellt werden sollen.
0: Fast jeder Beamte in Deutschland ist privat versichert. Doch das sollte sich ändern, zumindest wenn es nach dem wirtschaftsweisen Truger geht. Der hat in der Neuen Osnabrücker Zeitung gefordert, dass auch Beamte in die gesetzliche Krankenversicherung einzahlen. Dadurch könnte man laut Truger die finanziellen Probleme der Kassen lindern. Das System, so wie es jetzt ist, sei völlig falsch, so Truger. Heute ist der Tag der vermissten Kinder und zu diesem Anlass hat das Bundeskriminalamt aktuelle Zahlen veröffentlicht. Demnach sind in Deutschland aktuell über 1.900 Kinder als vermisst gemeldet, etwas mehr als letztes Jahr. Laut dem BKA werden die allermeisten vermissten Fälle aber schnell aufgeklärt. Beim Großteil handelt es sich um Fälle von Kindesentziehungen, Dauerausreißern oder unbegleiteten minderjährigen Geflüchteten. Er ist blau, ungefähr so groß wie ein Golfball und lebt in der Tiefsee vor den Galapagos-Inseln. Forschende haben eine neue Oktopusart entdeckt. Um das Tier zu beschreiben, wurde es mit einer hochauflösenden Mikrocomputertomographie untersucht. So konnten feinste Details der inneren Organe und des Mundes sichtbar gemacht werden, ohne dem Mini-Oktopus zu schaden. Zum Tennis. Da hat Eva Lüss bei den French Open in Paris die zweite Runde erreicht. Die 24-Jährige hat ihre Auftaktpartie gegen die Kroatin Petra Matschenko mit 6:3 und 6:0 gewonnen. Für Tatjana Maria dagegen war schon in der ersten Runde Schluss. Die 38-Jährige musste sich der favorisierten Belgierin Lise Mertens mit 5:7 und 0:6 geschlagen geben.
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3: Aktuell haben wir für euch normalen Verkehr auf den Straßen in der Region. Gute Fahrt.
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4: Das Charivari-Wetter, ein Sommertag mit Sonne und Wärme. Heute Vormittag und am Nachmittag viel Sonne in der Oberpfalz. Nur in den Bergen ein paar harmlose Quellwolken. Am Abend wird es kühler. Am Dienstag wieder viel Sonne und Temperaturen bis zu 28 Grad. In den Kammlagen und am Großen Aber etwas kühler. Am Mittwoch wechseln Sonne und Quellwolken. Höchstwerte von 18 bis 26 Grad. In der Nacht zum Donnerstag vor allem in den Kammlagen und am Großen Aber kühl. Die nächsten Tage sommerlich warm und sonnig. Eine willkommene Abwechslung nach den Regentagen der letzten Woche.
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5: Charivari 24 Regionalnachrichten für Donnerstagmittag. Streit um Drogen in Regensburg endet mit Messerattacke. Kripo sucht Zeugen. Im Regensburger Kaserneviertel ist ein Streit um Drogen aus dem Ruder gelaufen. Am Dienstagabend wurden drei Männer durch einen spitzen Gegenstand verletzt. Sie mussten in Krankenhäuser eingeliefert werden. Dem voran ging laut Polizei ein Handgemenge zwischen fünf Männern aus dem Irak und aus Syrien. Jetzt ermittelt die Kripo und hofft auf Zeugenhinweise. Bitte unter 0941 506 2888. Polizei kontrolliert heute Radfahrer in Regensburg. Radfahrer sollten sich heute in Regensburg an die Verkehrsregeln halten. Die Polizei will tagsüber den Fahrradverkehr mit stationären und mobilen Kontrollen überwachen. Ein Augenmerk liegt dabei auf dem Rechtsfahrgebot. Mit der Aktion will die Polizei die hohen Unfallzahlen bei den Radfahrern eindämmen. Letztes Jahr wurden in Regensburg 432 Radler bei Unfällen verletzt. In den meisten Fällen waren sie selbst schuld. In wenigen Minuten geht's hier auf Charivari 24 weiter mit Nachrichten aus der Oberpfalz, Niederbayern und der Welt.
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2: Ich bin Helen Martin. Sollte es ein Social-Media-Verbot für Kinder geben? Bundesinnenminister Dobrindt ist da skeptisch. Er halte ein Verbot für schwer durchsetzbar und deswegen für wenig zielführend, sagte der CSU-Politiker der Funke.

0: Mediengruppe. Mehr dazu von Katrin Müller.
1: Der Staat alleine könne mit Social Media verbundene Probleme nicht lösen und Familien und Eltern könnten ihre Verantwortung auch nicht komplett abschieben, findet Innenminister Dobrindt. Eltern müssten ja beispielsweise auch entscheiden, wann ihr Kind ein Handy bekommt, sagt der Minister. Diskutiert wird in Deutschland ein Social Media Verbot für Kinder unter 14 Jahren. Eine Expertenkommission arbeitet an Vorschlägen zum Thema, die im Sommer vorgestellt werden sollen.
0: Fast jeder Beamte in Deutschland ist privat versichert. Doch das sollte sich ändern, zumindest wenn es nach dem Wirtschaftsweisen Truger geht. Der hat in der Neuen Osnabrücker Zeitung gefordert, dass auch Beamte in die gesetzliche Krankenversicherung einzahlen. Dadurch könnte man laut Truger die finanziellen Probleme der Kassen lindern. Das System, so wie es jetzt ist, sei völlig falsch, so Truger. Heute ist der Tag der vermissten Kinder und zu diesem Anlass hat das Bundeskriminalamt aktuelle Zahlen veröffentlicht. Demnach sind in Deutschland aktuell über 1.900 Kinder als vermisst gemeldet, etwas mehr als letztes Jahr. Laut dem BKA werden die allermeisten vermissten Fälle aber schnell aufgeklärt. Beim Großteil handelt es sich um Fälle von Kindesentziehungen, Dauerausreißern oder unbegleiteten minderjährigen Geflüchteten. Er ist blau, ungefähr so groß wie ein Golfball und lebt in der Tiefsee vor den Galapagos-Inseln. Forschende haben eine neue Oktopusart entdeckt. Um das Tier zu beschreiben, wurde es mit einer hochauflösenden Mikrocomputertomographie untersucht. So konnten feinste Details der inneren Organe und des Mundes sichtbar gemacht werden, ohne dem Mini-Oktopus zu schaden. Zum Tennis. Da hat Eva Lüss bei den French Open in Paris die zweite Runde erreicht. Die 24-Jährige hat ihre Auftaktpartie gegen die Kroatin Petra Matschinko mit 6:3 und 6:0 gewonnen. Für Tatjana Maria dagegen war schon in der ersten Runde Schluss. Die 38-Jährige musste sich der favorisierten Belgierin Lise Mertens mit 5:7 und 0:6 geschlagen geben.
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3: Aktuell hätten wir für euch keine Störungsmeldungen vorliegen. Egal wo es hingeht, gute Fahrt.
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4: Das Charivari-Wetter, ein Sommertag mit Sonne und Wärme. Heute Vormittag und am Nachmittag viel Sonne in der Oberpfalz. Nur in den Bergen ein paar harmlose Quellwolken. Am Abend wird es kühler. Am Dienstag wieder viel Sonne und Temperaturen bis zu 28 Grad. In den Kammlagen und am Großen Aber etwas kühler. Am Mittwoch wechseln Sonne und Quellwolken. Höchstwerte von 18 bis 26 Grad. In der Nacht zum Donnerstag vor allem in den Kammlagen und am Großen Aber kühl. Die nächsten Tage sommerlich warm und sonnig. Eine willkommene Abwechslung nach den Regentagen der letzten Woche.
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2: Ich bin Helen Martin. Sollte es ein Social-Media-Verbot für Kinder geben? Bundesinnenminister Dobrindt ist da skeptisch. Er halte ein Verbot für schwer durchsetzbar und deswegen für wenig zielführend, sagte der CSU-Politiker der Funke Mediengruppe. Mehr dazu von Katrin Müller.
3: Der Staat alleine könne mit Social Media verbundene Probleme nicht lösen und Familien und Eltern könnten ihre Verantwortung auch nicht komplett abschieben, findet Innenminister Dobrindt. Eltern müssten ja beispielsweise auch entscheiden, wann ihr Kind ein Handy bekommt, sagt der Minister. Diskutiert wird in Deutschland ein Social Media Verbot für Kinder unter 14 Jahren. Eine Expertenkommission arbeitet an Vorschlägen zum Thema, die im Sommer vorgestellt werden sollen.
2: Fast jeder Beamte in Deutschland ist privat versichert. Doch das sollte sich ändern, zumindest wenn es nach dem wirtschaftsweisen Truger geht. Der hat in der Neuen Osnabrücker Zeitung gefordert, dass auch Beamte in die gesetzliche Krankenversicherung einzahlen.

0: Dadurch könnte man laut Truger die finanziellen Probleme der Kassen lindern. Das System, so wie es jetzt ist, sei völlig falsch, so Truger. Heute ist der Tag der vermissten Kinder und zu diesem Anlass hat das Bundeskriminalamt aktuelle Zahlen veröffentlicht. Demnach sind in Deutschland aktuell über 1.900 Kinder als vermisst gemeldet, etwas mehr als letztes Jahr. Laut dem BKA werden die allermeisten vermissten Fälle aber schnell aufgeklärt. Beim Großteil handelt es sich um Fälle von Kindesentziehungen, Dauerausreißern oder unbegleiteten minderjährigen Geflüchteten. Er ist blau, ungefähr so groß wie ein Golfball und lebt in der Tiefsee vor den Galapagos-Inseln. Forschende haben eine neue Oktopusart entdeckt. Um das Tier zu beschreiben, wurde es mit einer hochauflösenden Mikrocomputertomographie untersucht. So konnten feinste Details der inneren Organe und des Mundes sichtbar gemacht werden, ohne dem Mini-Oktopus zu schaden. Zum Tennis. Da hat Eva Lüss bei den French Open in Paris die zweite Runde erreicht. Die 24-Jährige hat ihre Auftaktpartie gegen die Kroatin Petra Matschenko mit 6:3 und 6:0 gewonnen. Für Tatjana Maria dagegen war schon in der ersten Runde Schluss. Die 38-Jährige musste sich der favorisierten Belgierin Lise Mertens mit 5:7 und 0:6 geschlagen geben.
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2: Aktuell hätten wir für euch keine Störungsmeldungen vorliegen. Egal wo es hingeht, gute Fahrt.
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3: Das Charivari-Wetter, ein Sommertag mit Sonne und Wärme. Heute Vormittag und am Nachmittag viel Sonne in der Oberpfalz. Nur in den Bergen ein paar harmlose Quellwolken. Am Abend wird es kühler. Am Dienstag wieder viel Sonne und Temperaturen bis zu 28 Grad. In den Kammlagen und am Großen aber etwas kühler. Am Mittwoch wechseln Sonne und Quellwolken. Höchstwerte von 18 bis 26 Grad. In der Nacht zum Donnerstag vor allem in den Kammlagen und am Großen aber kühl. Die nächsten Tage sommerlich warm und sonnig. Eine willkommene Abwechslung nach den Regentagen der letzten Woche.
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4: Charivari 24 Regionalnachrichten für Donnerstagmittag. Streit um Drogen in Regensburg endet mit Messerattacke. Kripo sucht Zeugen. Im Regensburger Kaserneviertel ist ein Streit um Drogen aus dem Ruder gelaufen. Am Dienstagabend wurden drei Männer durch einen spitzen Gegenstand verletzt. Sie mussten in Krankenhäuser eingeliefert werden. Dem voran ging laut Polizei ein Handgemenge zwischen fünf Männern aus dem Irak und aus Syrien. Jetzt ermittelt die Kripo und hofft auf Zeugenhinweise. Bitte unter 0941 506 2888. Polizei kontrolliert heute Radfahrer in Regensburg. Radfahrer sollten sich heute in Regensburg an die Verkehrsregeln halten. Die Polizei will tagsüber den Fahrradverkehr mit stationären und mobilen Kontrollen überwachen. Ein Augenmerk liegt dabei auf dem Rechtsfahrgebot. Mit der Aktion will die Polizei die hohen Unfallzahlen bei den Radfahrern eindämmen. Letztes Jahr wurden in Regensburg 432 Radler bei Unfällen verletzt. In den meisten Fällen waren sie selbst schuld. In wenigen Minuten geht's hier auf Charivari 24 weiter mit Nachrichten aus der Oberpfalz, Niederbayern und der Welt.
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2: Ich bin Helen Martin. Die Aussicht auf eine mögliche Entspannung im Iran-Krieg lässt die Ölpreise deutlich sinken. Der Preis für ein Barrel der Nordseesorte Brent ging um fast 6% zurück. Und auch die Börsen haben weltweit deutliche Zugewinne verbucht. Thomas Bremser berichtet.
3: Auch der deutsche Aktienmarkt setzt seinen jüngsten Aufwärtskurs fort. Zwischenzeitlich geht es so weit rauf wie zuletzt am Vortag des Iran-Kriegs im Februar. Der Grund: US-Präsident Trump behauptet, die USA stünden kurz vor einem Grundsatzdeal mit dem Iran. Die Straße von Hormuz könnte dann wieder geöffnet werden für Schiffe. Allerdings hatte Trump das schon öfter behauptet und er selbst sagt diesmal, er wolle nichts überstürzen.
2: Die kleine Stadt Haar bei München ist die am besten versorgte Kommune Deutschlands. Ermittelt wurde das vom Institut der Deutschen Wirtschaft, das eine Studie zu dem Thema gemacht hat. Da ging es um die Versorgung mit Schulen, Ärzten, Schwimmbädern und schnellem Internet.

0: Im Bundesländervergleich liegt NRW vorn. 86% der Gemeinden werden dort als gut bewertet. Schlusslicht ist Mecklenburg-Vorpommern, wo mehr als jede zweite Gemeinde als schlecht versorgt gilt. Der Ebola-Ausbruch in Afrika dürfte sich wohl weiter zuspitzen. Davon geht die Weltgesundheitsorganisation aus. Man tue alles, um Ausrüstung in die betroffene Region zu bringen und die Eindämmungsmaßnahmen voranzubringen, heißt es von der WHO. Deren Chef Tedros wird morgen in den Kongo reisen. Dort sind mehr als 200 Menschen an Ebola gestorben. Es gibt über 900 Verdachtsfälle. Als gute Vorbilder in der Gesellschaft vorangehen. Dazu hat Bayerns Innenminister Herrmann die evangelischen Christen im Freistaat aufgerufen. Beim Bayerischen Kirchentag auf dem Hesselberg hat der CSU-Politiker außerdem appelliert, Christen sollten Hass und Hetze widersprechen, am Stammtisch wie im Handychat. In dem Zusammenhang hat Herrmann vor einer offenen Kirchenfeindlichkeit der AfD im ostdeutschen Wahlkampf gewarnt. Wer spielt nächste Saison in der Fußball-Bundesliga? Wolfsburg und Paderborn spielen jetzt am Abend um den letzten offenen Startplatz. Nach dem 0:0 im Hinspiel ist im Rückspiel in Paderborn alles offen. Wolfsburg stand schon viermal kurz vor einem Bundesliga-Abstieg. Bislang ging es am Ende jedes Mal gut. Anpfiff ist um 20.30 Uhr.
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2: Und aktuell in der Region hätte man normalen Verkehr auf den Straßen, egal wo es hingeht. Wir wünschen gute Fahrt.
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3: Das Charivari-Wetter, ein Sommertag mit Sonne und Wärme. Heute Vormittag und am Nachmittag viel Sonne in der Oberpfalz. Nur in den Bergen ein paar harmlose Quellwolken. Am Abend wird es kühler. Am Dienstag wieder viel Sonne und Temperaturen bis zu 28 Grad. In den Kammlagen und am Großen Aber etwas kühler. Am Mittwoch wechseln Sonne und Quellwolken. Höchstwerte von 18 bis 26 Grad. In der Nacht zum Donnerstag vor allem in den Kammlagen und am Großen Aber kühl. Die nächsten Tage sommerlich warm und sonnig. Eine willkommene Abwechslung nach den Regentagen der letzten Woche.
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2: Ich bin Helen Martin. Die Aussicht auf eine mögliche Entspannung im Iran-Krieg lässt die Ölpreise deutlich sinken. Der Preis für ein Barrel der Nordseesorte Brent ging um fast 6% zurück. Und auch die Börsen haben weltweit deutliche Zugewinne verbucht. Thomas Bremser berichtet.
3: Auch der deutsche Aktienmarkt setzt seinen jüngsten Aufwärtskurs fort. Zwischenzeitlich geht es so weit rauf wie zuletzt am Vortag des Iran-Kriegs im Februar. Der Grund: US-Präsident Trump behauptet, die USA stünden kurz vor einem Grundsatzdeal mit dem Iran. Die Straße von Hormuz könnte dann wieder geöffnet werden für Schiffe. Allerdings hatte Trump das schon öfter behauptet und er selbst sagt diesmal, er wolle nichts überstürzen.
2: Die kleine Stadt Haar bei München ist die am besten versorgte Kommune Deutschlands. Ermittelt wurde das vom Institut der Deutschen Wirtschaft, das eine Studie zu dem Thema gemacht hat. Da ging es um die Versorgung mit Schulen, Ärzten, Schwimmbädern und schnellem Internet. Im Bund

0: Bundesländervergleich liegt NRW vorn. 86% der Gemeinden werden dort als gut bewertet. Schlusslicht ist Mecklenburg-Vorpommern, wo mehr als jede zweite Gemeinde als schlecht versorgt gilt. Der Ebola-Ausbruch in Afrika dürfte sich wohl weiter zuspitzen. Davon geht die Weltgesundheitsorganisation aus. Man tue alles, um Ausrüstung in die betroffene Region zu bringen und die Eindämmungsmaßnahmen voranzubringen, heißt es von der WHO. Deren Chef Tedros wird morgen in den Kongo reisen. Dort sind mehr als 200 Menschen an Ebola gestorben. Es gibt über 900 Verdachtsfälle. Als gute Vorbilder in der Gesellschaft vorangehen. Dazu hat Bayerns Innenminister Herrmann die evangelischen Christen im Freistaat aufgerufen. Beim Bayerischen Kirchentag auf dem Hesselberg hat der CSU-Politiker außerdem appelliert, Christen sollten Hass und Hetze widersprechen, am Stammtisch wie im Handychat. In dem Zusammenhang hat Herrmann vor einer offenen Kirchenfeindlichkeit der AfD im ostdeutschen Wahlkampf gewarnt. Wer spielt nächste Saison in der Fußball-Bundesliga? Wolfsburg und Paderborn spielen jetzt am Abend um den letzten offenen Startplatz. Nach dem 0:0 im Hinspiel ist im Rückspiel in Paderborn alles offen. Wolfsburg stand schon viermal kurz vor einem Bundesliga-Abstieg. Bislang ging es am Ende jedes Mal gut. Anpfiff ist um 20.30 Uhr.
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2: Und aktuell in der Region hätten wir normalen Verkehr auf den Straßen, egal wo es hingeht. Wir wünschen gute Fahrt.
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3: Das Charivari-Wetter, ein Sommertag mit Sonne und Wärme. Heute Vormittag und am Nachmittag viel Sonne in der Oberpfalz. Nur in den Bergen ein paar harmlose Quellwolken. Am Abend wird es kühler. Am Dienstag wieder viel Sonne und Temperaturen bis zu 28 Grad. In den Kammlagen und am Großen Aber etwas kühler. Am Mittwoch wechseln Sonne und Quellwolken. Höchstwerte von 18 bis 26 Grad. In der Nacht zum Donnerstag vor allem in den Kammlagen und am Großen Aber kühl. Die nächsten Tage sommerlich warm und sonnig. Eine willkommene Abwechslung nach den Regentagen der letzten Woche.
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2: Ich bin Helen Martin. Die Aussicht auf eine mögliche Entspannung im Iran-Krieg lässt die Ölpreise deutlich sinken. Der Preis für ein Barrel der Nordseesorte Brent ging um fast 6% zurück. Und auch die Börsen haben weltweit deutliche Zugewinne verbucht. Thomas Bremser berichtet.
3: Auch der deutsche Aktienmarkt setzt seinen jüngsten Aufwärtskurs fort. Zwischenzeitlich geht es so weit rauf wie zuletzt am Vortag des Iran-Kriegs im Februar. Der Grund: US-Präsident Trump behauptet, die USA stünden kurz vor einem Grundsatzdeal mit dem Iran. Die Straße von Hormuz könnte dann wieder geöffnet werden für Schiffe. Allerdings hatte Trump das schon öfter behauptet und er selbst sagt diesmal, er wolle nichts überstürzen.
2: Die kleine Stadt Haar bei München ist die am besten versorgte Kommune Deutschlands. Ermittelt wurde das vom Institut der Deutschen Wirtschaft, das eine Studie zu dem Thema gemacht hat. Da ging es um die Versorgung mit Schulen, Ärzten, Schwimmbädern und schnellem Internet. Im Bundesländer

0: Gleich liegt NRW vorn. 86% der Gemeinden werden dort als gut bewertet. Schlusslicht ist Mecklenburg-Vorpommern, wo mehr als jede zweite Gemeinde als schlecht versorgt gilt. Der Ebola-Ausbruch in Afrika dürfte sich wohl weiter zuspitzen. Davon geht die Weltgesundheitsorganisation aus. Man tue alles, um Ausrüstung in die betroffene Region zu bringen und die Eindämmungsmaßnahmen voranzubringen, heißt es von der WHO. Deren Chef Tendros wird morgen in den Kongo reisen. Dort sind mehr als 200 Menschen an Ebola gestorben. Es gibt über 900 Verdachtsfälle. Als gute Vorbilder in der Gesellschaft vorangehen. Dazu hat Bayerns Innenminister Herrmann die evangelischen Christen im Freistaat aufgerufen. Beim Bayerischen Kirchentag auf dem Hesselberg hat der CSU-Politiker außerdem appelliert, Christen sollten Hass und Hetze widersprechen, am Stammtisch wie im Handychat. In dem Zusammenhang hat Herrmann vor einer offenen Kirchenfeindlichkeit der AfD im ostdeutschen Wahlkampf gewarnt. Wer spielt nächste Saison in der Fußball-Bundesliga? Wolfsburg und Paderborn spielen jetzt am Abend um den letzten offenen Startplatz. Nach dem 0:0 im Hinspiel ist im Rückspiel in Paderborn alles offen. Wolfsburg stand schon viermal kurz vor einem Bundesliga-Abstieg. Bislang ging es am Ende jedes Mal gut. Anpfiff ist um 20.30 Uhr.
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2: Und aktuell liegen uns keine Störungsmeldungen vor. Egal wohin ihr unterwegs seid, gute Fahrt.
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3: Das Charivari-Wetter, ein Sommertag mit Sonne und Wärme. Heute Vormittag und am Nachmittag viel Sonne in der Oberpfalz. Nur in den Bergen ein paar harmlose Quellwolken. Am Abend wird es kühler. Am Dienstag wieder viel Sonne und Temperaturen bis zu 28 Grad. In den Kammlagen und am Großen Aber etwas kühler. Am Mittwoch wechseln Sonne und Quellwolken. Höchstwerte von 18 bis 26 Grad. In der Nacht zum Donnerstag vor allem in den Kammlagen und am Großen Aber kühl. Die nächsten Tage sommerlich warm und sonnig. Eine willkommene Abwechslung nach den Regentagen der letzten Woche.
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2: Ich bin Helen Martin. Die Aussicht auf eine mögliche Entspannung im Iran-Krieg lässt die Ölpreise deutlich sinken. Der Preis für ein Barrel der Nordseesorte Brent ging um fast 6% zurück. Und auch die Börsen haben weltweit deutliche Zugewinne verbucht. Thomas Bremser berichtet.
3: Auch der deutsche Aktienmarkt setzt seinen jüngsten Aufwärtskurs fort. Zwischenzeitlich geht es so weit rauf wie zuletzt am Vortag des Iran-Kriegs im Februar. Der Grund: US-Präsident Trump behauptet, die USA stünden kurz vor einem Grundsatzdeal mit dem Iran. Die Straße von Hormuz könnte dann wieder geöffnet werden für Schiffe. Allerdings hatte Trump das schon öfter behauptet und er selbst sagt diesmal, er wolle nichts überstürzen.
2: Die kleine Stadt Haar bei München ist die am besten versorgte Kommune Deutschlands. Ermittelt wurde das vom Institut der Deutschen Wirtschaft, das eine Studie zu dem Thema gemacht hat. Da ging es um die Versorgung mit Schulen, Ärzten, Schwimmbädern und schnellem Internet. Im Bundesländervergleich liegt NRW vorn. 86% der Gemeinden werden dort als gut bewertet. Schlusslicht ist Mecklenburg-Vorpommern, wo mehr als jede zweite Gemeinde als schlecht versorgt gilt. Der Ebola-Ausbruch in Afrika dürfte sich wohl weiter zuspitzen. Davon geht die Weltgesundheitsorganisation aus. Man tue alles, um Ausrüstung in die betroffene Region zu bringen und die Eindämmungsmaßnahmen voranzubringen, heißt es von der WHO. Deren Chef Tedros wird morgen in den Kongo reisen. Dort sind mehr als 200 Menschen an Ebola gestorben. Es gibt über 900 Verdachtsfälle. Als gute Vorbilder in der Gesellschaft vorangehen.

0: Berlin. Dazu hat Bayerns Innenminister Herrmann die evangelischen Christen im Freistaat aufgerufen. Beim Bayerischen Kirchentag auf dem Hesselberg hat der CSU-Politiker außerdem appelliert, Christen sollten Hass und Hetze widersprechen, am Stammtisch wie im Handychat. In dem Zusammenhang hat Herrmann vor einer offenen Kirchenfeindlichkeit der AfD im ostdeutschen Wahlkampf gewarnt. Wer spielt nächste Saison in der Fußball-Bundesliga? Wolfsburg und Paderborn spielen jetzt am Abend um den letzten offenen Startplatz. Nach dem 0:0 im Hinspiel ist im Rückspiel in Paderborn alles offen. Wolfsburg stand schon viermal kurz vor einem Bundesliga-Abstieg. Bislang ging es am Ende jedes Mal gut. Anpfiff ist um 20.30 Uhr.
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2: Und aktuell liegen uns keine Störungsmeldungen vor. Egal wohin ihr unterwegs seid, gute Fahrt.
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3: Das Charivari-Wetter, ein Sommertag mit Sonne und Wärme. Heute Vormittag und am Nachmittag viel Sonne in der Oberpfalz. Nur in den Bergen ein paar harmlose Quellwolken. Am Abend wird es kühler. Am Dienstag wieder viel Sonne und Temperaturen bis zu 28 Grad. In den Kammlagen und am Großen Aber etwas kühler. Am Mittwoch wechseln Sonne und Quellwolken. Höchstwerte von 18 bis 26 Grad. In der Nacht zum Donnerstag vor allem in den Kammlagen und am Großen Aber kühl. Die nächsten Tage sommerlich warm und sonnig. Eine willkommene Abwechslung nach den Regentagen der letzten Woche.
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2: Ich bin Helen Martin. Die Diskussion über die mögliche Kürzung des Elterngeldes geht weiter. Der parlamentarische Geschäftsführer der SPD, Wiese, hat der Rheinischen Post gesagt, das Elterngeld sei für viele junge Familien sehr wichtig. Er will, dass Familienministerin Prien woanders kürzt. Der Sozialverband VdK argumentiert außerdem, dass das Elterngeld seit 2007 nicht an die Inflation angepasst worden sei. Im Koalitionsvertrag hatte Schwarz-Rot eigentlich vereinbart, das Elterngeld zu stärken. Bei der geplanten Rentenreform müssen auch Pensionen von Beamten einbezogen werden, zumindest wenn es nach der Jungen Union geht. Das hat der Vorsitzende der Jungen Union, Winkel, im Podcast Table Today gesagt. Jan-Henner Reitze mit den Einzelheiten.
3: Mindestens müssten die Erhöhungen von Pensionen abgedämpft werden, sagt der Chef der Jugendorganisation von CDU und CSU. Man könne nicht über eine Kürzung beim Elterngeld nachdenken und gleichzeitig Altersbezüge von Beamten unangetastet lassen, sagt Winkel. Eine Kommission ist dabei, bis Ende Juni Vorschläge für eine Rentenreform auszuarbeiten. Möglichkeiten sind ein höheres Eintrittsalter in die gesetzliche Rente oder eine Senkung des Rentenniveaus.
2: Papst Leo hat seine erste Enzyklika veröffentlicht. Das ist eine Art Regierungserklärung. Dabei hat der Pontifex künstliche Intelligenz in den Mittelpunkt gestellt. In dem Lehrschreiben warnt er vor den Risiken von KI, fordert klare Regeln und betont, Entscheidungen über Leben und Tod dürften keinesfalls Maschinen überlassen werden. Allerdings sieht der Papst auch Chancen in der künstlichen Intelligenz.

0: Die am besten versorgte Kommune in Deutschland ist bei uns in Bayern. Und zwar ist es Haar bei München. Das ist bei einer Studie des Instituts der deutschen Wirtschaft rausgekommen. Da wurden verschiedene Kategorien wie zum Beispiel Freizeitangebote, der ÖPNV oder auch das Angebot an Schule und Arztpraxen untersucht. Nur bei der Kategorie schnelles Internet hat Haar ein bisschen schwächer abgeschnitten. Über 1 Million Menschen haben am Pfingstwochenende beim Karneval der Kulturen in Berlin gefeiert. Es gab ein Straßenfest und eine große Parade, an der mehr als 60 Gruppen Tanz, Musik und Kostüme aus aller Welt gezeigt haben. Laut Polizei gab es keine größeren Zwischenfälle.
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2: Und aktuell in der Region hätte man normalen Verkehr auf den Straßen, egal wo es hingeht. Wir wünschen gute Fahrt.
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3: Das Charivari-Wetter, ein Sommertag mit Sonne und Wärme. Heute Vormittag und am Nachmittag viel Sonne in der Oberpfalz. Nur in den Bergen ein paar harmlose Quellwolken. Am Abend wird es kühler. Am Dienstag wieder viel Sonne und Temperaturen bis zu 28 Grad. In den Kammlagen und am Großen Aber etwas kühler. Am Mittwoch wechseln Sonne und Quellwolken. Höchstwerte von 18 bis 26 Grad. In der Nacht zum Donnerstag vor allem in den Kammlagen und am Großen Aber kühl. Die nächsten Tage sommerlich warm und sonnig. Eine willkommene Abwechslung nach den Regentagen der letzten Woche.
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2: Ich bin Helen Martin. Die Diskussion über die mögliche Kürzung des Elterngeldes geht weiter. Der parlamentarische Geschäftsführer der SPD, Wiese, hat der Rheinischen Post gesagt, das Elterngeld sei für viele junge Familien sehr wichtig. Er will, dass Familienministerin Prien woanders kürzt. Der Sozialverband VdK argumentiert außerdem, dass das Elterngeld seit 2007 nicht an die Inflation angepasst worden sei. Im Koalitionsvertrag hatte Schwarz-Rot eigentlich vereinbart, das Elterngeld zu stärken. Bei der geplanten Rentenreform müssen auch Pensionen von Beamten einbezogen werden, zumindest wenn es nach der Jungen Union geht. Das hat der Vorsitzende der Jungen Union, Winkel, im Podcast Table Today gesagt. Jan-Henner Reitze mit den Einzelheiten.
3: Mindestens müssten die Erhöhungen von Pensionen abgedämpft werden, sagt der Chef der Jugendorganisation von CDU und CSU. Man könne nicht über eine Kürzung beim Elterngeld nachdenken und gleichzeitig Altersbezüge von Beamten unangetastet lassen, sagt Winkel. Eine Kommission ist dabei, bis Ende Juni Vorschläge für eine Rentenreform auszuarbeiten. Möglichkeiten sind ein höheres Eintrittsalter in die gesetzliche Rente oder eine Senkung des Rentenniveaus.
2: Papst Leo hat seine erste Enzyklika veröffentlicht. Das ist eine Art Regierungserklärung. Dabei hat der Pontifex künstliche Intelligenz in den Mittelpunkt gestellt. In dem Lehrschreiben warnt er vor den Risiken von KI, fordert klare Regeln und betont, Entscheidungen über Leben und Tod dürften keinesfalls Maschinen überlassen werden. Allerdings sieht der Papst auch Chancen in der künstlichen Intelligenz.

0: Die am besten versorgte Kommune in Deutschland ist bei uns in Bayern. Und zwar ist es Haar bei München. Das ist bei einer Studie des Instituts der deutschen Wirtschaft rausgekommen. Da wurden verschiedene Kategorien wie zum Beispiel Freizeitangebote, der ÖPNV oder auch das Angebot an Schule und Arztpraxen untersucht. Nur bei der Kategorie schnelles Internet hat Haar ein bisschen schwächer abgeschnitten. Über 1 Million Menschen haben am Pfingstwochenende beim Karneval der Kulturen in Berlin gefeiert. Es gab ein Straßenfest und eine große Parade, an der mehr als 60 Gruppen Tanz, Musik und Kostüme aus aller Welt gezeigt haben. Laut Polizei gab es keine größeren Zwischenfälle.
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2: Und aktuell in der Region hätten wir normalen Verkehr auf den Straßen, egal wo es hingeht. Wir wünschen gute Fahrt.
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3: Das Charivari-Wetter, ein Sommertag mit Sonne und Wärme. Heute Vormittag und am Nachmittag viel Sonne in der Oberpfalz. Nur in den Bergen ein paar harmlose Quellwolken. Am Abend wird es kühler. Am Dienstag wieder viel Sonne und Temperaturen bis zu 28 Grad. In den Kammlagen und am Großen Aber etwas kühler. Am Mittwoch wechseln Sonne und Quellwolken. Höchstwerte von 18 bis 26 Grad. In der Nacht zum Donnerstag vor allem in den Kammlagen und am Großen Aber kühl. Die nächsten Tage sommerlich warm und sonnig. Eine willkommene Abwechslung nach den Regentagen der letzten Woche.
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4: Charivari 24 Regionalnachrichten für Donnerstagmittag. Streit um Drogen in Regensburg endet mit Messerattacke. Kripo sucht Zeugen. Im Regensburger Kaserneviertel ist ein Streit um Drogen aus dem Ruder gelaufen. Am Dienstagabend wurden 3 Männer durch einen spitzen Gegenstand verletzt. Sie mussten in Krankenhäuser eingeliefert werden. Dem voran ging laut Polizei ein Handgemenge zwischen 5 Männern aus dem Irak und aus Syrien. Jetzt ermittelt die Kripo und hofft auf Zeugenhinweise. Bitte unter 0941 506 2888. Polizei kontrolliert heute Radfahrer in Regensburg. Radfahrer sollten sich heute in Regensburg an die Verkehrsregeln halten. Die Polizei will tagsüber den Fahrradverkehr mit stationären und mobilen Kontrollen überwachen. Ein Augenmerk liegt dabei auf dem Rechtsfahrgebot. Mit der Aktion will die Polizei die hohen Unfallzahlen bei den Radfahrern eindämmen. Letztes Jahr wurden in Regensburg 432 Radler bei Unfällen verletzt. In den meisten Fällen waren sie selbst schuld. In wenigen Minuten geht's hier auf Charivari 24 weiter mit Nachrichten aus der Oberpfalz, Niederbayern und der Welt.
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2: Ich bin Helen Martin. Die Diskussion über die mögliche Kürzung des Elterngeldes geht weiter. Der parlamentarische Geschäftsführer der SPD, Wiese, hat der Rheinischen Post gesagt, das Elterngeld sei für viele junge Familien sehr wichtig. Er will, dass Familienministerin Prien woanders kürzt. Der Sozialverband VdK argumentiert außerdem, dass das Elterngeld seit 2007 nicht an die Inflation angepasst worden sei. Im Koalitionsvertrag hatte Schwarz-Rot eigentlich vereinbart, das Elterngeld zu stärken. Bei der geplanten Rentenreform müssen auch Pensionen von Beamten einbezogen werden, zumindest wenn es nach der Jungen Union geht. Das hat der Vorsitzende der Jungen Union, Winkel, im Podcast Table Today gesagt. Jan-Henner Reitze mit den Einzelheiten.
3: Mindestens müssten die Erhöhungen von Pensionen abgedämpft werden, sagt der Chef der Jugendorganisation von CDU und CSU. Man könne nicht über eine Kürzung beim Elterngeld nachdenken und gleichzeitig Altersbezüge von Beamten unangetastet lassen, sagt Winkel. Eine Kommission ist dabei, bis Ende Juni Vorschläge für eine Rentenreform auszuarbeiten. Möglichkeiten sind ein höheres Eintrittsalter in die gesetzliche Rente oder eine Senkung des Rentenniveaus.
2: Papst Leo hat seine erste Enzyklika veröffentlicht. Das ist eine Art Regierungserklärung. Dabei hat der Pontifex künstliche Intelligenz in den Mittelpunkt gestellt. In dem Lehrschreiben warnt er vor den Risiken von KI, fordert klare Regeln und betont, Entscheidungen über Leben und Tod dürften keinesfalls Maschinen überlassen werden. Allerdings sieht der Papst auch Chancen in der künstlichen Intelligenz.

0: Die am besten versorgte Kommune in Deutschland ist bei uns in Bayern. Und zwar ist es H bei München. Das ist bei einer Studie des Instituts der deutschen Wirtschaft rausgekommen. Da wurden verschiedene Kategorien wie zum Beispiel Freizeitangebote, der ÖPNV oder auch das Angebot an Schule und Arztpraxen untersucht. Nur bei der Kategorie schnelles Internet hat H ein bisschen schwächer abgeschnitten. Über 1 Million Menschen haben am Pfingstwochenende beim Karneval der Kulturen in Berlin gefeiert. Es gab ein Straßenfest und eine große Parade, an der mehr als 60 Gruppen Tanz, Musik und Kostüme aus aller Welt gezeigt haben. Laut Polizei gab es keine größeren Zwischenfälle.
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2: Hier die aktuellen Meldungen von den Straßen bei uns in der Region. Besonders vorsichtig solltet ihr auf der A3 Passau in Richtung Nürnberg fahren. Zwischen den Anschlussstellen Bogen und Straubing kommt es zu Behinderungen wegen eines defekten Fahrzeugs.
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3: Das Charivari-Wetter, ein Sommertag mit Sonne und Wärme. Heute Vormittag und am Nachmittag viel Sonne in der Oberpfalz. Nur in den Bergen ein paar harmlose Quellwolken. Am Abend wird es kühler. Am Dienstag wieder viel Sonne und Temperaturen bis zu 28 Grad. In den Kammlagen und am Großen Aber etwas kühler. Am Mittwoch wechseln Sonne und Quellwolken. Höchstwerte von 18 bis 26 Grad. In der Nacht zum Donnerstag vor allem in den Kammlagen und am Großen Aber kühl. Die nächsten Tage sommerlich warm und sonnig. Eine willkommene Abwechslung nach den Regentagen der letzten Woche.
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2: Ich bin Helen Martin. Die Diskussion über die mögliche Kürzung des Elterngeldes geht weiter. Der parlamentarische Geschäftsführer der SPD, Wiese, hat der Rheinischen Post gesagt, das Elterngeld sei für viele junge Familien sehr wichtig. Er will, dass Familienministerin Prien woanders kürzt. Der Sozialverband VdK argumentiert außerdem, dass das Elterngeld seit 2007 nicht an die Inflation angepasst worden sei. Im Koalitionsvertrag hatte Schwarz-Rot eigentlich vereinbart, das Elterngeld zu stärken. Bei der geplanten Rentenreform müssen auch Pensionen von Beamten einbezogen werden, zumindest wenn es nach der Jungen Union geht. Das hat der Vorsitzende der Jungen Union, Winkel, im Podcast Table Today gesagt. Jan-Henner Reitze mit den Einzelheiten.
3: Mindestens müssten die Erhöhungen von Pensionen abgedämpft werden, sagt der Chef der Jugendorganisation von CDU und CSU. Man könne nicht über eine Kürzung beim Elterngeld nachdenken und gleichzeitig Altersbezüge von Beamten unangetastet lassen, sagt Winkel. Eine Kommission ist dabei, bis Ende Juni Vorschläge für eine Rentenreform auszuarbeiten. Möglichkeiten sind ein höheres Eintrittsalter in die gesetzliche Rente oder eine Senkung des Rentenniveaus.
2: Papst Leo hat seine erste Enzyklika veröffentlicht. Das ist eine Art Regierungserklärung. Dabei hat der Pontifex künstliche Intelligenz in den Mittelpunkt gestellt. In dem Lehrschreiben warnt er vor den Risiken von KI, fordert klare Regeln und betont, Entscheidungen über Leben und Tod dürften keinesfalls Maschinen überlassen werden. Allerdings sieht der Papst auch Chancen in der künstlichen Intelligenz. Die am besten versorgte Kommune in Deutschland ist bei uns in Bayern. Und zwar ist es Haar bei München. Das ist bei einer Studie des Instituts der Deutschen Wirtschaft rausgekommen. Da wurden verschiedene Kategorien wie zum Beispiel Freizeitangebote, der ÖPNV oder auch das Angebot an Schule und Arztpraxen untersucht. Nur bei der Kategorie schnelles Internet hat Haar ein bisschen schwächer abgeschnitten. Über 1 Million Menschen haben am Pfingstwochenende beim Karneval der Kulturen in Berlin gefeiert. Es gab ein Straßenfest und eine große Parade, an der mehr als 60 Gruppen Tanz, Musik und Kostüme aus aller Welt gezeigt haben. Laut Polizei gab es keine größeren Zwischenfälle.

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1: Hier die aktuellen Meldungen von den Straßen bei uns in der Region. Besonders vorsichtig solltet ihr auf der A3 Passau in Richtung Nürnberg fahren. Zwischen den Anschlussstellen Bogen und Straubing kommt es zu Behinderungen wegen eines defekten Fahrzeugs.
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2: Das Charivari-Wetter, ein Sommertag mit Sonne und Wärme. Heute Vormittag und am Nachmittag viel Sonne in der Oberpfalz. Nur in den Bergen ein paar harmlose Quellwolken. Am Abend wird es kühler. Am Dienstag wieder viel Sonne und Temperaturen bis zu 28 Grad. In den Kammlagen und am Großen Aber etwas kühler. Am Mittwoch wechseln Sonne und Quellwolken. Höchstwerte von 18 bis 26 Grad. In der Nacht zum Donnerstag vor allem in den Kammlagen und am Großen Aber kühl. Die nächsten Tage sommerlich warm und sonnig. Eine willkommene Abwechslung nach den Regentagen der letzten Woche.
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3: Charivari 24 Regionalnachrichten für Donnerstagmittag. Streit um Drogen in Regensburg endet mit Messerattacke. Kripo sucht Zeugen. Im Regensburger Kaserneviertel ist ein Streit um Drogen aus dem Ruder gelaufen. Am Dienstagabend wurden drei Männer durch einen spitzen Gegenstand verletzt. Sie mussten in Krankenhäuser eingeliefert werden. Dem voran ging laut Polizei ein Handgemenge zwischen fünf Männern aus dem Irak und aus Syrien. Jetzt ermittelt die Kripo und hofft auf Zeugenhinweise. Bitte unter 0941 506 2888. Polizei kontrolliert heute Radfahrer in Regensburg. Radfahrer sollten sich heute in Regensburg an die Verkehrsregeln halten. Die Polizei will tagsüber den Fahrradverkehr mit stationären und mobilen Kontrollen überwachen. Ein Augenmerk liegt dabei auf dem Rechtsfahrgebot. Mit der Aktion will die Polizei die hohen Unfallzahlen bei den Radfahrern eindämmen. Letztes Jahr wurden in Regensburg 432 Radler bei Unfällen verletzt. In den meisten Fällen waren sie selbst schuld. In wenigen Minuten geht's hier auf Charivari 24 weiter mit Nachrichten aus der Oberpfalz, Niederbayern und der Welt.
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2: Ich bin Hendrik Daum. Welche Stadt oder Gemeinde ist am besten versorgt mit Schulen, Ärzten, Schwimmbädern und schnellem Internet? Das zeigt eine Studie des Instituts der Deutschen Wirtschaft. Gewinner des Rankings, die kleine Stadt H bei München. Thomas Bremser mit den Einzelheiten.
3: In fast allen deutschen Städten und Gemeinden ist rund die Hälfte der befragten Bürger zufrieden mit dem Angebot vor Ort. Dabei erzielen ostdeutsche Städte öfter Top-Werte als westdeutsche. Im Vergleich der Bundesländer liegt NRW vorn. 86% der Gemeinden werden als sehr gut oder gut bewertet. Am anderen Ende Mecklenburg-Vorpommern, dort gilt mehr als jede zweite Gemeinde als sehr schlecht versorgt.
2: Fast jeder Beamte in Deutschland ist privat versichert. Doch das sollte sich ändern, zumindest wenn es nach dem Wirtschaftsweisen Truger geht. Der hat in der Neuen Osnabrücker Zeitung gefordert, dass auch Beamte in die gesetzliche Krankenversicherung einzahlen sollen. Dadurch könnte man laut Truger die finanziellen Probleme der Kassen lindern. Das System ist so, wie es jetzt ist, völlig falsch, so Truger. Mehr als 200 Tote und über 900 Verdachtsfälle. Die Weltgesundheitsorganisation sieht die Ebola-Epidemie in der Demokratischen Republik Kongo bisher nicht unter Kontrolle. Es werde erst noch schlimmer werden, bevor es besser wird, so WHO-Chef Tedros. Man tue alles, um Ausrüstung in die betroffene Region zu bringen und die Eindämmungsmaßnahmen voranzubringen. Tedros will morgen persönlich in das Land reisen. Als gute Vorbilder in der Gesellschaft vorangehen, dazu hat Bayerns Innenminister Herrmann die evangelischen Christen im Freistaat aufgerufen. Beim Bayerischen Kirchentag auf dem Hesselberg hat der CSU-Politiker außerdem appelliert, Christen sollten Hass und Hetze widersprechen, am Stammtisch wie im Handychat. In dem Zusammenhang hat Herrmann vor einer offenen Kirchenfeindlichkeit der AfD im ostdeutschen Wahlkampf gewarnt. Wir schauen zum Tennis. Da hat Eva Liss bei den French Open die zweite Runde erreicht. Die 24-Jährige hat ihre Auftaktpartie in Paris gegen die Kroatin Petra Marcinko mit 6:3 und 6:0 gewonnen. Trotz extremer Hitze. Tatjana Maria und Ella Seidel sind dagegen beide in der ersten Runde ausgeschieden.

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2: Aktuell hätten wir für euch keine Störungsmeldungen vorliegen. Egal wo es hingeht, gute Fahrt.
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3: Das Charivari-Wetter, ein Sommertag mit Sonne und Wärme. Heute Vormittag und am Nachmittag viel Sonne in der Oberpfalz. Nur in den Bergen ein paar harmlose Quellwolken. Am Abend wird es kühler. Am Dienstag wieder viel Sonne und Temperaturen bis zu 28 Grad. In den Kammlagen und am Großen Arber etwas kühler. Am Mittwoch wechseln Sonne und Quellwolken. Höchstwerte von 18 bis 26 Grad. In der Nacht zum Donnerstag vor allem in den Kammlagen und am Großen Arber kühl. Die nächsten Tage sommerlich warm und sonnig. Eine willkommene Abwechslung nach den Regentagen der letzten Woche.
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4: Charivari 24 Regionalnachrichten für Donnerstagmittag. Streit um Drogen in Regensburg endet mit Messerattacke. Kripo sucht Zeugen. Im Regensburger Kaserneviertel ist ein Streit um Drogen aus dem Ruder gelaufen. Am Dienstagabend wurden drei Männer durch einen spitzen Gegenstand verletzt. Sie mussten in Krankenhäuser eingeliefert werden. Dem voran ging laut Polizei ein Handgemenge zwischen fünf Männern aus dem Irak und aus Syrien. Jetzt ermittelt die Kripo und hofft auf Zeugenhinweise. Bitte unter 0941 506 2888. Polizei kontrolliert heute Radfahrer in Regensburg. Radfahrer sollten sich heute in Regensburg an die Verkehrsregeln halten. Die Polizei will tagsüber den Fahrradverkehr mit stationären und mobilen Kontrollen überwachen. Ein Augenmerk liegt dabei auf dem Rechtsfahrgebot. Mit der Aktion will die Polizei die hohen Unfallzahlen bei den Radfahrern eindämmen. Letztes Jahr wurden in Regensburg 432 Radler bei Unfällen verletzt. In den meisten Fällen waren sie selbst schuld. In wenigen Minuten geht's hier auf Charivari 24 weiter mit Nachrichten aus der Oberpfalz, Niederbayern und der Welt.
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2: Ich bin Hendrik Daum. Welche Stadt oder Gemeinde ist am besten versorgt mit Schulen, Ärzten, Schwimmbädern und schnellem Internet? Das zeigt eine Studie des Instituts der Deutschen Wirtschaft. Gewinner des Rankings, die kleine Stadt H bei München. Thomas Bremser mit den Einzelheiten.
3: In fast allen deutschen Städten und Gemeinden ist rund die Hälfte der befragten Bürger zufrieden mit dem Angebot vor Ort. Dabei erzielen ostdeutsche Städte öfter Top-Werte als westdeutsche. Im Vergleich der Bundesländer liegt NRW vorn. 86% der Gemeinden werden als sehr gut oder gut bewertet. Am anderen Ende Mecklenburg-Vorpommern, dort gilt mehr als jede zweite Gemeinde als sehr schlecht versorgt.
2: Fast jeder Beamte in Deutschland ist privat versichert. Doch das sollte sich ändern, zumindest wenn es nach dem Wirtschaftsweisen Truger geht. Der hat in der Neuen Osnabrücker Zeitung gefordert, dass auch Beamte in die gesetzliche Krankenversicherung einzahlen sollen. Dadurch könnte man laut Truger die finanziellen Probleme der Kassen lindern. Das System ist so, wie es jetzt ist, völlig falsch, so Truger. Mehr als 200 Tote und über 900 Verdachtsfälle. Die Weltgesundheitsorganisation sieht die Ebola-Epidemie in der Demokratischen Republik Kongo bisher nicht unter Kontrolle. Es werde erst noch schlimmer werden, bevor es besser wird, so WHO-Chef Tedros. Man tue alles, um Ausrüstung in die betroffene Region zu bringen und die Eindämmungsmaßnahmen voranzubringen. Tedros will morgen persönlich in das Land reisen. Als gute Vorbilder in der Gesellschaft vorangehen, dazu hat Bayerns Innenminister Herrmann die evangelischen Christen im Freistaat aufgerufen. Beim Bayerischen Kirchentag auf dem Hesselberg hat der CSU-Politiker außerdem appelliert, Christen sollten Hass und Hetze widersprechen, am Stammtisch wie im Handychat. In dem Zusammenhang hat Herrmann vor einer offenen Kirchenfeindlichkeit der AfD im ostdeutschen Wahlkampf gewarnt. Wir schauen zum Tennis. Da hat Eva Liss bei den French Open die zweite Runde erreicht. Die 24-Jährige hat ihre Auftaktpartie in Paris gegen die Kroatin Petra Marcinko mit 6:3 und 6:0 gewonnen. Trotz extremer Hitze. Tatjana Maria und Ella Seidel sind dagegen beide in der ersten Runde ausgeschieden.

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1: Aktuell hätten wir für euch keine Störungsmeldungen vorliegen. Egal wo es hingeht, gute Fahrt.
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2: Das Charivari-Wetter, ein Sommertag mit Sonne und Wärme. Heute Vormittag und am Nachmittag viel Sonne in der Oberpfalz. Nur in den Bergen ein paar harmlose Quellwolken. Am Abend wird es kühler. Am Dienstag wieder viel Sonne und Temperaturen bis zu 28 Grad. In den Kammlagen und am Großen Arber etwas kühler. Am Mittwoch wechseln Sonne und Quellwolken. Höchstwerte von 18 bis 26 Grad. In der Nacht zum Donnerstag vor allem in den Kammlagen und am Großen Arber kühl. Die nächsten Tage sommerlich warm und sonnig. Eine willkommene Abwechslung nach den Regentagen der letzten Woche.
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3: Charivari 24 Regionalnachrichten für Donnerstagmittag. Streit um Drogen in Regensburg endet mit Messerattacke. Kripo sucht Zeugen. Im Regensburger Kaserneviertel ist ein Streit um Drogen aus dem Ruder gelaufen. Am Dienstagabend wurden drei Männer durch einen spitzen Gegenstand verletzt. Sie mussten in Krankenhäuser eingeliefert werden. Dem voran ging laut Polizei ein Handgemenge zwischen fünf Männern aus dem Irak und aus Syrien. Jetzt ermittelt die Kripo und hofft auf Zeugenhinweise. Bitte unter 0941 506 2888. Polizei kontrolliert heute Radfahrer in Regensburg. Radfahrer sollten sich heute in Regensburg an die Verkehrsregeln halten. Die Polizei will tagsüber den Fahrradverkehr mit stationären und mobilen Kontrollen überwachen. Ein Augenmerk liegt dabei auf dem Rechtsfahrgebot. Mit der Aktion will die Polizei die hohen Unfallzahlen bei den Radfahrern eindämmen. Letztes Jahr wurden in Regensburg 432 Radler bei Unfällen verletzt. In den meisten Fällen waren sie selbst schuld. In wenigen Minuten geht's hier auf Charivari 24 weiter mit Nachrichten aus der Oberpfalz, Niederbayern und der Welt.
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2: Ich bin Hendrik Daum. Welche Stadt oder Gemeinde ist am besten versorgt mit Schulen, Ärzten, Schwimmbädern und schnellem Internet? Das zeigt eine Studie des Instituts der Deutschen Wirtschaft. Gewinner des Rankings, die kleine Stadt H bei München. Thomas Bremser mit den Einzelheiten.
3: In fast allen deutschen Städten und Gemeinden ist rund die Hälfte der befragten Bürger zufrieden mit dem Angebot vor Ort. Dabei erzielen ostdeutsche Städte öfter Top-Werte als westdeutsche. Im Vergleich der Bundesländer liegt NRW vorn. 86% der Gemeinden werden als sehr gut oder gut bewertet. Am anderen Ende Mecklenburg-Vorpommern, dort gilt mehr als jede zweite Gemeinde als sehr schlecht versorgt.
2: Fast jeder Beamte in Deutschland ist privat versichert. Doch das sollte sich ändern, zumindest wenn es nach dem Wirtschaftsweisen Truger geht. Der hat in der Neuen Osnabrücker Zeitung gefordert, dass auch Beamte in die gesetzliche Krankenversicherung einzahlen sollen. Dadurch könnte man laut Truger die finanziellen Probleme der Kassen lindern. Das System ist so, wie es jetzt ist, völlig falsch, so Truger. Mehr als 200 Tote und über 900 Verdachtsfälle. Die Weltgesundheitsorganisation sieht die Ebola-Epidemie in der Demokratischen Republik Kongo bisher nicht unter Kontrolle. Es werde erst noch schlimmer werden, bevor es besser wird, so WHO-Chef Tedros. Man tue alles, um Ausrüstung in die betroffene Region zu bringen und die Eindämmungsmaßnahmen voranzubringen. Tedros will morgen persönlich in das Land reisen. Als gute Vorbilder in der Gesellschaft vorangehen, dazu hat Bayerns Innenminister Herrmann die evangelischen Christen im Freistaat aufgerufen. Beim Bayerischen Kirchentag auf dem Hesselberg hat der CSU-Politiker außerdem appelliert, Christen sollten Hass und Hetze widersprechen, am Stammtisch wie im Handychat. In dem Zusammenhang hat Herrmann vor einer offenen Kirchenfeindlichkeit der AfD im ostdeutschen Wahlkampf gewarnt. Wir schauen zum Tennis. Da hat Eva Liss bei den French Open die zweite Runde erreicht. Die 24-Jährige hat ihre Auftaktpartie in Paris gegen die Kroatin Petra Marcinko mit 6:3 und 6:0 gewonnen. Trotz extremer Hitze. Tatjana Maria und Ella Seidel sind dagegen beide in der ersten Runde ausgeschieden.

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1: Aktuell haben wir für euch normalen Verkehr auf den Straßen in der Region. Gute Fahrt.
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2: Das Charivari-Wetter, ein Sommertag mit Sonne und Wärme. Heute Vormittag und am Nachmittag viel Sonne in der Oberpfalz. Nur in den Bergen ein paar harmlose Quellwolken. Am Abend wird es kühler. Am Dienstag wieder viel Sonne und Temperaturen bis zu 28 Grad. In den Kammlagen und am Großen Aber etwas kühler. Am Mittwoch wechseln Sonne und Quellwolken. Höchstwerte von 18 bis 26 Grad. In der Nacht zum Donnerstag vor allem in den Kammlagen und am Großen Aber kühl. Die nächsten Tage sommerlich warm und sonnig. Eine willkommene Abwechslung nach den Regentagen der letzten Woche.
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3: Charivari 24 Regionalnachrichten für Donnerstagmittag. Streit um Drogen in Regensburg endet mit Messerattacke. Kripo sucht Zeugen. Im Regensburger Kaserneviertel ist ein Streit um Drogen aus dem Ruder gelaufen. Am Dienstagabend wurden drei Männer durch einen spitzen Gegenstand verletzt. Sie mussten in Krankenhäuser eingeliefert werden. Dem voran ging laut Polizei ein Handgemenge zwischen fünf Männern aus dem Irak und aus Syrien. Jetzt ermittelt die Kripo und hofft auf Zeugenhinweise. Bitte unter 0941 506 2888. Polizei kontrolliert heute Radfahrer in Regensburg. Radfahrer sollten sich heute in Regensburg an die Verkehrsregeln halten. Die Polizei will tagsüber den Fahrradverkehr mit stationären und mobilen Kontrollen überwachen. Ein Augenmerk liegt dabei auf dem Rechtsfahrgebot. Mit der Aktion will die Polizei die hohen Unfallzahlen bei den Radfahrern eindämmen. Letztes Jahr wurden in Regensburg 432 Radler bei Unfällen verletzt. In den meisten Fällen waren sie selbst schuld. In wenigen Minuten geht's hier auf Charivari 24 weiter mit Nachrichten aus der Oberpfalz, Niederbayern und der Welt.
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2: Ich bin Hendrik Daum. Welche Stadt oder Gemeinde ist am besten versorgt mit Schulen, Ärzten, Schwimmbädern und schnellem Internet? Das zeigt eine Studie des Instituts der Deutschen Wirtschaft. Gewinner des Rankings, die kleine Stadt H bei München. Thomas Bremser mit den Einzelheiten.
3: In fast allen deutschen Städten und Gemeinden ist rund die Hälfte der befragten Bürger zufrieden mit dem Angebot vor Ort. Dabei erzielen ostdeutsche Städte öfter Top-Werte als westdeutsche. Im Vergleich der Bundesländer liegt NRW vorn. 86% der Gemeinden werden als sehr gut oder gut bewertet. Am anderen Ende Mecklenburg-Vorpommern, dort gilt mehr als jede zweite Gemeinde als sehr schlecht versorgt.
2: Fast jeder Beamte in Deutschland ist privat versichert. Doch das sollte sich ändern, zumindest wenn es nach dem Wirtschaftsweisen Truger geht. Der hat in der Neuen Osnabrücker Zeitung gefordert, dass auch Beamte in die gesetzliche Krankenversicherung einzahlen sollen. Dadurch könnte man laut Truger die finanziellen Probleme der Kassen lindern. Das System ist so, wie es jetzt ist, völlig falsch, so Truger. Mehr als 200 Tote und über 900 Verdachtsfälle. Die Weltgesundheitsorganisation sieht die Ebola-Epidemie in der Demokratischen Republik Kongo bisher nicht unter Kontrolle. Es werde erst noch schlimmer werden, bevor es besser wird, so WHO-Chef Tedros. Man tue alles, um Ausrüstung in die betroffene Region zu bringen und die Eindämmungsmaßnahmen voranzubringen. Tedros will morgen persönlich in das Land reisen. Als gute Vorbilder in der Gesellschaft vorangehen, dazu hat Bayerns Innenminister Herrmann die evangelischen Christen im Freistaat aufgerufen. Beim Bayerischen Kirchentag auf dem Hesselberg hat der CSU-Politiker außerdem appelliert, Christen sollten Hass und Hetze widersprechen, am Stammtisch wie im Handychat. In dem Zusammenhang hat Herrmann vor einer offenen Kirchenfeindlichkeit der AfD im ostdeutschen Wahlkampf gewarnt. Wir schauen zum Tennis. Da hat Eva Liss bei den French Open die zweite Runde erreicht. Die 24-Jährige hat ihre Auftaktpartie in Paris gegen die Kroatin Petra Marcinko mit 6:3 und 6:0 gewonnen. Trotz extremer Hitze. Tatjana Maria und Ella Seidel sind dagegen beide in der ersten Runde ausgeschieden.
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4: Aktuell haben wir für euch normalen Verkehr auf den Straßen in der Region. Gute Fahrt.
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5: Das Charivari-Wetter, ein Sommertag mit Sonne und Wärme. Heute Vormittag und am Nachmittag viel Sonne in der Oberpfalz. Nur in den Bergen ein paar harmlose Quellwolken. Am Abend wird es kühler. Am Dienstag wieder viel Sonne und Temperaturen bis zu 28 Grad. In den Kammlagen und am Großen Aber etwas kühler. Am Mittwoch wechseln Sonne und Quellwolken. Höchstwerte von 18.

0: bis 26 Grad. In der Nacht zum Donnerstag vor allem in den Kammlagen und am Großen Aber kühl. Die nächsten Tage sommerlich warm und sonnig. Eine willkommene Abwechslung nach den Regentagen der letzten Woche.
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2: Charivari 24 Regionalnachrichten für Donnerstagmittag. Streit um Drogen in Regensburg endet mit Messerattacke. Kripo sucht Zeugen. Im Regensburger Kaserneviertel ist ein Streit um Drogen aus dem Ruder gelaufen. Am Dienstagabend wurden drei Männer durch einen spitzen Gegenstand verletzt. Sie mussten in Krankenhäuser eingeliefert werden. Dem voran ging laut Polizei ein Handgemenge zwischen fünf Männern aus dem Irak und aus Syrien. Jetzt ermittelt die Kripo und hofft auf Zeugenhinweise. Bitte unter 0941 506 2888. Polizei kontrolliert heute Radfahrer in Regensburg. Radfahrer sollten sich heute in Regensburg an die Verkehrsregeln halten. Die Polizei will tagsüber den Fahrradverkehr mit stationären und mobilen Kontrollen überwachen. Ein Augenmerk liegt dabei auf dem Rechtsfahrgebot. Mit der Aktion will die Polizei die hohen Unfallzahlen bei den Radfahrern eindämmen. Letztes Jahr wurden in Regensburg 432 Radler bei Unfällen verletzt. In den meisten Fällen waren sie selbst schuld. In wenigen Minuten geht's hier auf Charivari 24 weiter mit Nachrichten aus der Oberpfalz, Niederbayern und der Welt.
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2: Ich bin Hendrik Daum. Bei der geplanten Rentenreform müssen auch Pensionen von Beamten einbezogen werden, zumindest wenn es nach der Jungen Union geht. Das hat der Vorsitzende der Jungen Union Winkel im Podcast Table Today gesagt. Jan-Henna Reitze hat die Einzelheiten.
3: Mindestens müssten die Erhöhungen von Pensionen abgedämpft werden, sagt der Chef der Jugendorganisation von CDU und CSU. Man könne nicht über eine Kürzung beim Elterngeld nachdenken und gleichzeitig Altersbezüge von Beamten unangetastet lassen, sagt Winkel. Eine Kommission ist dabei, bis Ende Juni Vorschläge für eine Rentenreform auszuarbeiten. Möglichkeiten sind ein höheres Eintrittsalter in die gesetzliche Rente oder eine Senkung des Rentenniveaus.
2: Russland hat weitere schwere Angriffe auf die ukrainische Hauptstadt Kiew angekündigt. Es soll eine Reihe systematischer Schläge geben, heißt es aus dem russischen Verteidigungsministerium. Ziele sollen demnach Rüstungsbetriebe, Entscheidungszentren und Kommandoposten in Kiew sein. Erst in der Nacht auf gestern stand Kiew massiv unter Beschuss. Der Ebola-Ausbruch in Afrika dürfte sich wohl weiter zuspitzen. Davon geht die Weltgesundheitsorganisation aus. Man tue alles, um Ausrüstung in die betroffene Region zu bringen und die Eindämmungsmaßnahmen voranzubringen, heißt es von der WHO. Deren Chef Tedros wird morgen in den Kongo reisen. Dort sind mehr als 200 Menschen an Ebola schon gestorben. Es gibt über 900 Verdachtsfälle. Papst Leo hat seine erste Enzyklika veröffentlicht. Das ist eine Art Regierungserklärung. Dabei hat der Pontifex künstliche Intelligenz in den Mittelpunkt gestellt. In dem Lehrschreiben warnt er vor den Risiken von KI, fordert klare Regeln und betont, Entscheidungen über Leben und Tod dürften keinesfalls Maschinen überlassen werden. Allerdings sieht der Papst auch Chancen in der künstlichen Intelligenz. Am späten Abend ist auf einem Recyclinghof in Fürth ein Feuer ausgebrochen. Aktuell brennen dort zwei große Container, das teilt die Polizei gerade eben mit. Die Feuerwehr ist mit einem Großaufgebot vor Ort, da die Rauchentwicklung in dem Gebiet rund um den Recyclinghof in der Hafenstraße sehr stark sei, sollen Anwohner Fenster und Türen geschlossen halten.
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4: Für euch aktuell normaler Verkehr auf den Straßen in der Region. Gute Fahrt.
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5: Das Charivari-Wetter, ein Sommertag mit Sonne und Wärme. Heute Vormittag und am Nachmittag viel Sonne in der Oberpfalz. Nur in den Bergen ein paar harmlose Quellwolken. Am Abend wird es kühler. Am Dienstag wieder viel Sonne und Temperaturen bis zu 28 Grad. In den Kammlagen und am Großen Aber etwas kühler. Am Mittwoch wechseln Sonne und Quellwolken. Höchstwerte von 18 bis 26.

0: 20 Grad. In der Nacht zum Donnerstag vor allem in den Kammlagen und am Großen Aber kühl. Die nächsten Tage sommerlich warm und sonnig. Eine willkommene Abwechslung nach den Regentagen der letzten Woche.
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2: Charivari 24 Regionalnachrichten für Donnerstagmittag. Streit um Drogen in Regensburg endet mit Messerattacke. Kripo sucht Zeugen. Im Regensburger Kaserneviertel ist ein Streit um Drogen aus dem Ruder gelaufen. Am Dienstagabend wurden drei Männer durch einen spitzen Gegenstand verletzt. Sie mussten in Krankenhäuser eingeliefert werden. Dem voran ging laut Polizei ein Handgemenge zwischen fünf Männern aus dem Irak und aus Syrien. Jetzt ermittelt die Kripo und hofft auf Zeugenhinweise. Bitte unter 0941 506 2888. Polizei kontrolliert heute Radfahrer in Regensburg. Radfahrer sollten sich heute in Regensburg an die Verkehrsregeln halten. Die Polizei will tagsüber den Fahrradverkehr mit stationären und mobilen Kontrollen überwachen. Ein Augenmerk liegt dabei auf dem Rechtsfahrgebot. Mit der Aktion will die Polizei die hohen Unfallzahlen bei den Radfahrern eindämmen. Letztes Jahr wurden in Regensburg 432 Radler bei Unfällen verletzt. In den meisten Fällen waren sie selbst schuld. In wenigen Minuten geht's hier auf Charivari 24 weiter mit Nachrichten aus der Oberpfalz, Niederbayern und der Welt.
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2: Ich bin Hendrik Daum. Bei der geplanten Rentenreform müssen auch Pensionen von Beamten einbezogen werden, zumindest wenn es nach der Jungen Union geht. Das hat der Vorsitzende der Jungen Union Winkel im Podcast Table Today gesagt. Jan-Henner Reitze hat die Einzelheiten.
3: Mindestens müssten die Erhöhungen von Pensionen abgedämpft werden, sagt der Chef der Jugendorganisation von CDU und CSU. Man könne nicht über eine Kürzung beim Elterngeld nachdenken und gleichzeitig Altersbezüge von Beamten unangetastet lassen, sagt Winkel. Eine Kommission ist dabei, bis Ende Juni Vorschläge für eine Rentenreform auszuarbeiten. Möglichkeiten sind ein höheres Eintrittsalter in die gesetzliche Rente oder eine Senkung des Rentenniveaus.
2: Russland hat weitere schwere Angriffe auf die ukrainische Hauptstadt Kiew angekündigt. Es soll eine Reihe systematischer Schläge geben, heißt es aus dem russischen Verteidigungsministerium. Ziele sollen demnach Rüstungsbetriebe, Entscheidungszentren und Kommandoposten in Kiew sein. Erst in der Nacht auf gestern stand Kiew massiv unter Beschuss. Der Ebola-Ausbruch in Afrika dürfte sich wohl weiter zuspitzen. Davon geht die Weltgesundheitsorganisation aus. Man tue alles, um Ausrüstung in die betroffene Region zu bringen und die Eindämmungsmaßnahmen voranzubringen, heißt es von der WHO. Deren Chef Tedros wird morgen in den Kongo reisen. Dort sind mehr als 200 Menschen an Ebola schon gestorben. Es gibt über 900 Verdachtsfälle. Papst Leo hat seine erste Enzyklika veröffentlicht. Das ist eine Art Regierungserklärung. Dabei hat der Pontifex künstliche Intelligenz in den Mittelpunkt gestellt. In dem Lehrschreiben warnt er vor den Risiken von KI, fordert klare Regeln und betont, Entscheidungen über Leben und Tod dürften keinesfalls Maschinen überlassen werden. Allerdings sieht der Papst auch Chancen in der künstlichen Intelligenz. Am späten Abend ist auf einem Recyclinghof in Fürth ein Feuer ausgebrochen. Aktuell brennen dort zwei große Container. Das teilt die Polizei gerade eben mit. Die Feuerwehr ist mit einem Großaufgebot vor Ort, da die Rauchentwicklung in dem Gebiet rund um den Recyclinghof in der Hafenstraße sehr stark sei, sollen Anwohner Fenster und Türen geschlossen halten.
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4: Für euch aktuell normaler Verkehr auf den Straßen in der Region. Gute Fahrt.
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5: Das Charivari-Wetter, ein Sommertag mit Sonne und Wärme. Heute Vormittag und am Nachmittag viel Sonne in der Oberpfalz. Nur in den Bergen ein paar harmlose Quellwolken. Am Abend wird es kühler. Am Dienstag wieder viel Sonne und Temperaturen bis zu 28 Grad. In den Kammlagen und am Großen Aber etwas kühler. Am Mittwoch wechseln Sonne und Quellwolken. Höchstwerte von 18 bis 26.

0: 40 Grad. In der Nacht zum Donnerstag vor allem in den Kammlagen und am Großen Aberkühl. Die nächsten Tage sommerlich warm und sonnig. Eine willkommene Abwechslung nach den Regentagen der letzten Woche.
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2: Charivari 24 Regionalnachrichten für Donnerstagmittag. Streit um Drogen in Regensburg endet mit Messerattacke. Kripo sucht Zeugen. Im Regensburger Kaserneviertel ist ein Streit um Drogen aus dem Ruder gelaufen. Am Dienstagabend wurden drei Männer durch einen spitzen Gegenstand verletzt. Sie mussten in Krankenhäuser eingeliefert werden. Dem voran ging laut Polizei ein Handgemenge zwischen fünf Männern aus dem Irak und aus Syrien. Jetzt ermittelt die Kripo und hofft auf Zeugenhinweise. Bitte unter 0941 506 2888. Polizei kontrolliert heute Radfahrer in Regensburg. Radfahrer sollten sich heute in Regensburg an die Verkehrsregeln halten. Die Polizei will tagsüber den Fahrradverkehr mit stationären und mobilen Kontrollen überwachen. Ein Augenmerk liegt dabei auf dem Rechtsfahrgebot. Mit der Aktion will die Polizei die hohen Unfallzahlen bei den Radfahrern eindämmen. Letztes Jahr wurden in Regensburg 432 Radler bei Unfällen verletzt. In den meisten Fällen waren sie selbst schuld. In wenigen Minuten geht's hier auf Charivari 24 weiter mit Nachrichten aus der Oberpfalz, Niederbayern und der Welt.
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2: Ich bin Hendrik Daum. Bei der geplanten Rentenreform müssen auch Pensionen von Beamten einbezogen werden, zumindest wenn es nach der Jungen Union geht. Das hat der Vorsitzende der Jungen Union Winkel im Podcast Table Today gesagt. Jan-Henner Reitze hat die Einzelheiten.
3: Mindestens müssten die Erhöhungen von Pensionen abgedämpft werden, sagt der Chef der Jugendorganisation von CDU und CSU. Man könne nicht über eine Kürzung beim Elterngeld nachdenken und gleichzeitig Altersbezüge von Beamten unangetastet lassen, sagt Winkel. Eine Kommission ist dabei, bis Ende Juni Vorschläge für eine Rentenreform auszuarbeiten. Möglichkeiten sind ein höheres Eintrittsalter in die gesetzliche Rente oder eine Senkung des Rentenniveaus.
2: Russland hat weitere schwere Angriffe auf die ukrainische Hauptstadt Kiew angekündigt. Es soll eine Reihe systematischer Schläge geben, heißt es aus dem russischen Verteidigungsministerium. Ziele sollen demnach Rüstungsbetriebe, Entscheidungszentren und Kommandoposten in Kiew sein. Erst in der Nacht auf gestern stand Kiew massiv unter Beschuss. Der Ebola-Ausbruch in Afrika dürfte sich wohl weiter zuspitzen. Davon geht die Weltgesundheitsorganisation aus. Man tue alles, um Ausrüstung in die betroffene Region zu bringen und die Eindämmungsmaßnahmen voranzubringen, heißt es von der WHO. Deren Chef Tedros wird morgen in den Kongo reisen. Dort sind mehr als 200 Menschen an Ebola schon gestorben. Es gibt über 900 Verdachtsfälle. Papst Leo hat seine erste Enzyklika veröffentlicht. Das ist eine Art Regierungserklärung. Dabei hat der Pontifex künstliche Intelligenz in den Mittelpunkt gestellt. In dem Lehrschreiben warnt er vor den Risiken von KI, fordert klare Regeln und betont, Entscheidungen über Leben und Tod dürften keinesfalls Maschinen überlassen werden. Allerdings sieht der Papst auch Chancen in der künstlichen Intelligenz. Am späten Abend ist auf einem Recyclinghof in Fürth ein Feuer ausgebrochen. Aktuell brennen dort zwei große Container. Das teilt die Polizei gerade eben mit. Die Feuerwehr ist mit einem Großaufgebot vor Ort, da die Rauchentwicklung in dem Gebiet rund um den Recyclinghof in der Hafenstraße sehr stark sei, sollen Anwohner Fenster und Türen geschlossen halten.
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4: Derzeit ohne Meldungen für euch. Gute Fahrt.
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5: Das Charivari-Wetter, ein Sommertag mit Sonne und Wärme. Heute Vormittag und am Nachmittag viel Sonne in der Oberpfalz. Nur in den Bergen ein paar harmlose Quellwolken. Am Abend wird es kühler. Am Dienstag wieder viel Sonne und Temperaturen bis zu 28 Grad. In den Kammlagen und am Großen Aber etwas kühler. Am Mittwoch wechseln Sonne und Quellwolken. Höchstwerte von 18 bis 26 Grad. In der Nacht

0: zum Donnerstag vor allem in den Kammlagen und am großen Aber kühl. Die nächsten Tage sommerlich warm und sonnig. Eine willkommene Abwechslung nach den Regentagen der letzten Woche.
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2: Charivari 24 Regionalnachrichten für Donnerstagmittag. Streit um Drogen in Regensburg endet mit Messerattacke. Kripo sucht Zeugen. Im Regensburger Kaserneviertel ist ein Streit um Drogen aus dem Ruder gelaufen. Am Dienstagabend wurden drei Männer durch einen spitzen Gegenstand verletzt. Sie mussten in Krankenhäuser eingeliefert werden. Dem voran ging laut Polizei ein Handgemenge zwischen fünf Männern aus dem Irak und aus Syrien. Jetzt ermittelt die Kripo und hofft auf Zeugenhinweise. Bitte unter 0941 506 2888. Polizei kontrolliert heute Radfahrer in Regensburg. Radfahrer sollten sich heute in Regensburg an die Verkehrsregeln halten. Die Polizei will tagsüber den Fahrradverkehr mit stationären und mobilen Kontrollen überwachen. Ein Augenmerk liegt dabei auf dem Rechtsfahrgebot. Mit der Aktion will die Polizei die hohen Unfallzahlen bei den Radfahrern eindämmen. Letztes Jahr wurden in Regensburg 432 Radler bei Unfällen verletzt. In den meisten Fällen waren sie selbst schuld. In wenigen Minuten geht's hier auf Charivari 24 weiter mit Nachrichten aus der Oberpfalz, Niederbayern und der Welt.
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2: Ich bin Hendrik Daum. Bei der geplanten Rentenreform müssen auch Pensionen von Beamten einbezogen werden, zumindest wenn es nach der Jungen Union geht. Das hat der Vorsitzende der Jungen Union Winkel im Podcast Table Today gesagt. Jan-Henner Reitzer hat die Einzelheiten.
3: Mindestens müssten die Erhöhungen von Pensionen abgedämpft werden, sagt der Chef der Jugendorganisation von CDU und CSU. Man könne nicht über eine Kürzung beim Elterngeld nachdenken und gleichzeitig Altersbezüge von Beamten unangetastet lassen, sagt Winkel. Eine Kommission ist dabei, bis Ende Juni Vorschläge für eine Rentenreform auszuarbeiten. Möglichkeiten sind ein höheres Eintrittsalter in die gesetzliche Rente oder eine Senkung des Rentenniveaus.
2: Russland hat weitere schwere Angriffe auf die ukrainische Hauptstadt Kiew angekündigt. Es soll eine Reihe systematischer Schläge geben, heißt es aus dem russischen Verteidigungsministerium. Ziele sollen demnach Rüstungsbetriebe, Entscheidungszentren und Kommandoposten in Kiew sein. Erst in der Nacht auf gestern stand Kiew massiv unter Beschuss. Der Ebola-Ausbruch in Afrika dürfte sich wohl weiter zuspitzen. Davon geht die Weltgesundheitsorganisation aus. Man tue alles, um Ausrüstung in die betroffene Region zu bringen und die Eindämmungsmaßnahmen voranzubringen, heißt es von der WHO. Deren Chef Tedros wird morgen in den Kongo reisen. Dort sind mehr als 200 Menschen an Ebola schon gestorben. Es gibt über 900 Verdachtsfälle. Papst Leo hat seine erste Enzyklika veröffentlicht. Das ist eine Art Regierungserklärung. Dabei hat der Pontifex künstliche Intelligenz in den Mittelpunkt gestellt. In dem Lehrschreiben warnt er vor den Risiken von KI, fordert klare Regeln und betont, Entscheidungen über Leben und Tod dürften keinesfalls Maschinen überlassen werden. Allerdings sieht der Papst auch Chancen in der künstlichen Intelligenz. Am späten Abend ist auf einem Recyclinghof in Fürth ein Feuer ausgebrochen. Aktuell brennen dort zwei große Container. Das teilt die Polizei gerade eben mit. Die Feuerwehr ist mit einem Großaufgebot vor Ort, da die Rauchentwicklung in dem Gebiet rund um den Recyclinghof in der Hafenstraße sehr stark sei, sollen Anwohner Fenster und Türen geschlossen halten.
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4: Derzeit ohne Meldungen für euch. Gute Fahrt.
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5: Das Charivari-Wetter, ein Sommertag mit Sonne und Wärme. Heute Vormittag und am Nachmittag viel Sonne in der Oberpfalz. Nur in den Bergen ein paar harmlose Quellwolken. Am Abend wird es kühler. Am Dienstag wieder viel Sonne und Temperaturen bis zu 28 Grad. In den Kammlagen und am Großen Aber etwas kühler. Am Mittwoch wechseln Sonne und Quellwolken. Höchstwerte von 18 bis 26 Grad. In der Nacht zum Donnerstag vor allem in den Kammlagen und am Großen Aber kühl. Die nächsten Tage sommerlich warm und sonnig. Eine willkommene Abwechslung nach den Regentagen der letzten Woche.
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1: Charivari 24 regionalen Nachrichten für Donnerstagmittag. Streit um Drogen in Regensburg endet mit Messerattacke. Kripo sucht Zeugen. Im Regensburger Kaserneviertel ist ein Streit um Drogen aus dem Ruder gelaufen. Am Dienstagabend wurden drei Männer durch einen

0: spitzen Gegenstand verletzt. Sie mussten in Krankenhäuser eingeliefert werden. Dem voran ging laut Polizei ein Handgemenge zwischen 5 Männern aus dem Irak und aus Syrien. Jetzt ermittelt die Kripo und hofft auf Zeugenhinweise. Bitte unter 0941 506 2888. Polizei kontrolliert heute Radfahrer in Regensburg. Radfahrer sollten sich heute in Regensburg an die Verkehrsregeln halten. Die Polizei will tagsüber den Fahrradverkehr mit stationären und mobilen Kontrollen überwachen. Ein Augenmerk liegt dabei auf dem Rechtsfahrgebot. Mit der Aktion will die Polizei die hohen Unfallzahlen bei den Radfahrern eindämmen. Letztes Jahr wurden in Regensburg 432 Radler bei Unfällen verletzt. In den meisten Fällen waren sie selbst schuld. In wenigen Minuten geht's hier auf Charivari 24 weiter mit Nachrichten aus der Oberpfalz, Niederbayern und der Welt.
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2: Ich bin Hendrik Daum. In Deutschland wird weiter über die mögliche Kürzung des Elterngeldes diskutiert. Der parlamentarische Geschäftsführer der SPD, Wiese, hat jetzt in der Rheinischen Post gesagt, das Elterngeld sei für viele junge Familien sehr wichtig. Er forderte die zuständige Familienministerin Prien von der CDU auf, möglichst woanders zu kürzen. Die schwarz-rote Koalition hatte in ihrem Koalitionsvertrag eigentlich vereinbart, das Elterngeld zu stärken und Mindest- sowie Höchstbetrag anzuheben. Die Weltgesundheitsorganisation warnt vor einer Verschlimmerung der Ebola-Epidemie in Afrika. In der Demokratischen Republik Kongo und in Uganda breite sich die Krankheit schneller aus, als Gegenmaßnahmen ergriffen werden könnten, heißt es. Die WHO hat den Ausbruch der seltenen Form des Ebola-Virus bereits zu einer gesundheitlichen Notlage von internationaler Tragweite erklärt. Papst Leo hat seine erste Enzyklika veröffentlicht. Das ist eine Art Regierungserklärung. Dabei hat der Pontifex künstliche Intelligenz in den Mittelpunkt gestellt. In dem Lehrschreiben warnt er vor den Risiken von KI, fordert klare Regeln und betont, Entscheidungen über Leben und Tod dürften keinesfalls Maschinen überlassen werden. Allerdings sieht der Papst auch Chancen in der künstlichen Intelligenz. In Österreich ist ein 18-jähriger Mountainbiker aus Bayern tödlich verunglückt. Der Vorfall ereignete sich auf einer Downhill-Strecke in Leogang im Bundesland Salzburg. Der junge Mann war beim Abfahren gestürzt und hatte sich schwere Verletzungen zugezogen. Er starb später im Krankenhaus. Erst im vergangenen Jahr waren in Leogang zwei Menschen beim Downhill-Fahren ums Leben gekommen. Tränen in Wolfsburg, grenzenloser Jubel in Paderborn. Der VfL Wolfsburg ist erstmals in seiner Vereinsgeschichte aus der Fußball-Bundesliga abgestiegen. Die Niedersachsen verloren am späten Abend das Rückspiel der Relegation beim SC Paderborn mit 1:2 nach Verlängerung. Das Hinspiel war 0:0 ausgegangen. Für Paderborn geht es damit nach 6 Jahren wieder zurück in die Bundesliga.
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3: Derzeit ohne Meldungen für euch. Gute Fahrt.
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4: Das Charivari-Wetter, ein Sommertag mit Sonne und Wärme. Heute Vormittag und am Nachmittag viel Sonne in der Oberpfalz. Nur in den Bergen ein paar harmlose Quellwolken. Am Abend wird es kühler. Am Dienstag wieder viel Sonne und Temperaturen bis zu 28 Grad. In den Kammlagen und am Großen Aber etwas kühler. Am Mittwoch wechseln Sonne und Quellwolken. Höchstwerte von 18 bis 26 Grad. In der Nacht zum Donnerstag vor allem in den Kammlagen und am Großen Aber kühl. Die nächsten Tage sommerlich warm und sonnig. Eine willkommene Abwechslung nach den Regentagen der letzten Woche.
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1: Charivari 24 Regionalnachrichten für Donnerstagmittag. Streit um Drogen in Regensburg endet mit Messerattacke. Kripo sucht Zeugen. Im Regensburger Kaserneviertel ist ein Streit um Drogen aus dem Ruder gelaufen. Am Dienstagabend wurden 3 Männer durch einen spitzen Gegenstand verletzt.

0: Sie mussten in Krankenhäuser eingeliefert werden. Dem voran ging laut Polizei ein Handgemenge zwischen 5 Männern aus dem Irak und aus Syrien. Jetzt ermittelt die Kripo und hofft auf Zeugenhinweise. Bitte unter 0941 506 2888. Polizei kontrolliert heute Radfahrer in Regensburg. Radfahrer sollten sich heute in Regensburg an die Verkehrsregeln halten. Die Polizei will tagsüber den Fahrradverkehr mit stationären und mobilen Kontrollen überwachen. Ein Augenmerk liegt dabei auf dem Rechtsfahrgebot. Mit der Aktion will die Polizei die hohen Unfallzahlen bei den Radfahrern eindämmen. Letztes Jahr wurden in Regensburg 432 Radler bei Unfällen verletzt. In den meisten Fällen waren sie selbst schuld. In wenigen Minuten geht's hier auf Charivari 24 weiter mit Nachrichten aus der Oberpfalz, Niederbayern und der Welt.
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2: Ich bin Hendrik Daum. In Deutschland wird weiter über die mögliche Kürzung des Elterngeldes diskutiert. Der parlamentarische Geschäftsführer der SPD, Wiese, hat jetzt in der Rheinischen Post gesagt, das Elterngeld sei für viele junge Familien sehr wichtig. Er forderte die zuständige Familienministerin Prien von der CDU auf, möglichst woanders zu kürzen. Die schwarz-rote Koalition hatte in ihrem Koalitionsvertrag eigentlich vereinbart, das Elterngeld zu stärken und Mindest- sowie Höchstbetrag anzuheben. Die Weltgesundheitsorganisation warnt vor einer Verschlimmerung der Ebola-Epidemie in Afrika. In der Demokratischen Republik Kongo und in Uganda breite sich die Krankheit schneller aus, als Gegenmaßnahmen ergriffen werden könnten, heißt es. Die WHO hat den Ausbruch der seltenen Form des Ebola-Virus bereits zu einer gesundheitlichen Notlage von internationaler Tragweite erklärt. Papst Leo hat seine erste Enzyklika veröffentlicht. Das ist eine Art Regierungserklärung. Dabei hat der Pontifex künstliche Intelligenz in den Mittelpunkt gestellt. In dem Lehrschreiben warnt er vor den Risiken von KI, fordert klare Regeln und betont, Entscheidungen über Leben und Tod dürften keinesfalls Maschinen überlassen werden. Allerdings sieht der Papst auch Chancen in der künstlichen Intelligenz. In Österreich ist ein 18-jähriger Mountainbiker aus Bayern tödlich verunglückt. Der Vorfall ereignete sich auf einer Downhill-Strecke in Leogang im Bundesland Salzburg. Der junge Mann war beim Abfahren gestürzt und hatte sich schwere Verletzungen zugezogen. Er starb später im Krankenhaus. Erst im vergangenen Jahr waren in Leogang zwei Menschen beim Downhill-Fahren ums Leben gekommen. Tränen in Wolfsburg, grenzenloser Jubel in Paderborn. Der VfL Wolfsburg ist erstmals in seiner Vereinsgeschichte aus der Fußball-Bundesliga abgestiegen. Die Niedersachsen verloren am späten Abend das Rückspiel der Relegation beim SC Paderborn mit 1:2 nach Verlängerung. Das Hinspiel war 0:0 ausgegangen. Für Paderborn geht es damit nach 6 Jahren wieder zurück in die Bundesliga.
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3: Derzeit ohne Meldungen für euch. Gute Fahrt.
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4: Das Charivari-Wetter, ein Sommertag mit Sonne und Wärme. Heute Vormittag und am Nachmittag viel Sonne in der Oberpfalz. Nur in den Bergen ein paar harmlose Quellwolken. Am Abend wird es kühler. Am Dienstag wieder viel Sonne und Temperaturen bis zu 28 Grad. In den Kammlagen und am Großen Aber etwas kühler. Am Mittwoch wechseln Sonne und Quellwolken. Höchstwerte von 18 bis 26 Grad. In der Nacht zum Donnerstag vor allem in den Kammlagen und am Großen Aber kühl. Die nächsten Tage sommerlich warm und sonnig. Eine willkommene Abwechslung nach den Regentagen der letzten Woche.
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1: Charivari 24 Regionalnachrichten für Donnerstagmittag. Streit um Drogen in Regensburg endet mit Messerattacke. Kripo sucht Zeugen. Im Regensburger Kaserneviertel ist ein Streit um Drogen aus dem Ruder gelaufen. Am Dienstagabend wurden 3 Männer durch einen spitzen Gegenstand verletzt. Sie mussten in Krankenhäuser eingeliefert werden. Dem voran ging laut Polizei ein Handgemenge zwischen 5 Männern aus dem Irak und aus Syrien. Jetzt ermittelt die Kripo und hofft auf Zeugenhinweise. Bitte unter 0941 506 2888. Polizei kontrolliert heute Radfahrer in Regensburg. Radfahrer sollten sich heute in Regensburg an die Verkehrsregeln halten. Die Polizei will tagsüber den Fahrradverkehr mit stationären und mobilen Kontrollen überwachen. Ein Augenmerk liegt dabei auf dem Rechtsfahrgebot. Mit der Aktion will die Polizei die hohen Unfallzahlen bei den Radfahrern eindämmen. Letztes Jahr wurden in Regensburg 432 Radler bei Unfällen verletzt. In den meisten Fällen waren sie selbst schuld. In wenigen Minuten geht's hier auf Charivari 24 weiter mit Nachrichten aus der Oberpfalz, Niederbayern und der Welt.
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2: Ich bin Hendrik Daum. In Deutschland wird weiter über die mögliche Kürzung des Elterngeldes diskutiert. Der parlamentarische Geschäftsführer der SPD, Wiese, hat jetzt in der Rheinischen Post gesagt, das Elterngeld sei für viele junge Familien sehr wichtig. Er forderte die zuständige Familienministerin Prien von der CDU auf, möglichst woanders zu kürzen. Die schwarz-rote Koalition hatte in ihrem Koalitionsvertrag eigentlich vereinbart, das Elterngeld zu stärken und Mindest- sowie Höchstbetrag anzuheben. Die Weltgesundheitsorganisation warnt vor einer Verschlimmerung der Ebola-Epidemie in Afrika. In der Demokratischen Republik Kongo und in Uganda breite sich die Krankheit schneller aus, als Gegenmaßnahmen ergriffen werden könnten, heißt es. Die WHO hat den Ausbruch der seltenen Form des Ebola-Virus bereits zu einer gesundheitlichen Notlage von internationaler Tragweite erklärt. Papst Leo hat seine erste Enzyklika veröffentlicht. Das ist eine Art Regierungserklärung. Dabei hat der Pontifex künstliche Intelligenz in den Mittelpunkt gestellt. In dem Lehrschreiben warnt er vor den Risiken von KI, fordert klare Regeln und betont, Entscheidungen über Leben und Tod dürften keinesfalls Maschinen überlassen werden. Allerdings sieht der Papst auch Chancen in der künstlichen Intelligenz. In Österreich ist ein 18-jähriger Mountainbiker aus Bayern tödlich verunglückt. Der Vorfall ereignete sich auf einer Downhill-Strecke in Leogang im Bundesland Salzburg. Der junge Mann war beim Abfahren gestürzt und hatte sich schwere Verletzungen zugezogen. Er starb später im Krankenhaus. Erst im vergangenen Jahr waren in Leogang zwei Menschen beim Downhill-Fahren ums Leben gekommen. Tränen in Wolfsburg, grenzenloser Jubel in Paderborn. Der VfL Wolfsburg ist erstmals in seiner Vereinsgeschichte aus der Fußball-Bundesliga abgestiegen. Die Niedersachsen verloren am späten Abend das Rückspiel der Relegation beim SC Paderborn mit 1:2 nach Verlängerung. Das Hinspiel war 0:0 ausgegangen. Für Paderborn geht es damit nach 6 Jahren wieder zurück in die Bundesliga.
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3: Hier die wichtigsten Meldungen von den Straßen bei uns in der Region. Fahrt auf der A93 Weiden in Richtung Hof besonders vorsichtig. Zwischen Neustadt an der Waldnaab und Windisch-Eschenbach kommt es zu Behinderungen durch Gegenstände auf der Fahrbahn.
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4: Das Charivari-Wetter, ein Sommertag mit Sonne und Wärme. Heute Vormittag und am Nachmittag viel Sonne in der Oberpfalz. Nur in den Bergen ein paar harmlose Quellwolken. Am Abend wird es kühler. Am Dienstag wieder viel Sonne und Temperaturen bis zu 28 Grad. In den Kammlagen und am Großen Aber etwas kühler. Am Mittwoch wechseln Sonne und Quellwolken. Höchstwerte von 18 bis 26 Grad. In der Nacht zum Donnerstag vor allem in den Kammlagen und am Großen Aber kühl. Die nächsten Tage sommerlich warm und sonnig. Eine willkommene Abwechslung nach den Regentagen der letzten Woche.
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1: Charivari 24 Regionalnachrichten für Donnerstagmittag. Streit um Drogen in Regensburg endet mit Messerattacke. Kripo sucht Zeugen. Im Regensburger Kaserneviertel ist ein Streit um Drogen aus dem Ruder gelaufen. Am Dienstagabend wurden 3 Männer durch einen spitzen Gegenstand verletzt. Sie mussten in Krankenhäuser eingeliefert werden. Dem voran ging laut Polizei ein Handgemenge zwischen 5 Männern aus dem Irak und aus Syrien. Jetzt ermittelt die Kripo und hofft auf Zeugenhinweise. Bitte unter 0941 506 2888. Polizei kontrolliert heute Radfahrer in Regensburg. Radfahrer sollten sich heute in Regensburg an die Verkehrsregeln halten. Die Polizei will tagsüber den Fahrradverkehr mit stationären und mobilen Kontrollen überwachen. Ein Augenmerk liegt dabei auf dem Rechtsfahrgebot. Mit der Aktion will die Polizei die hohen Unfallzahlen bei den Radfahrern eindämmen. Letztes Jahr wurden in Regensburg 432 Radler bei Unfällen verletzt. In den meisten Fällen waren sie selbst schuld. In wenigen Minuten geht's hier auf Charivari 24 weiter mit Nachrichten aus der Oberpfalz, Niederbayern und der Welt.
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2: Ich bin Hendrik Daum. In Deutschland wird weiter über die mögliche Kürzung des Elterngeldes diskutiert. Der parlamentarische Geschäftsführer der SPD, Wiese, hat jetzt in der Rheinischen Post gesagt, das Elterngeld sei für viele junge Familien sehr wichtig. Er forderte die zuständige Familienministerin Prien von der CDU auf, möglichst woanders zu kürzen. Die schwarz-rote Koalition hatte in ihrem Koalitionsvertrag eigentlich vereinbart, das Elterngeld zu stärken und Mindest- sowie Höchstbetrag anzuheben. Die Weltgesundheitsorganisation warnt vor einer Verschlimmerung der Ebola-Epidemie in Afrika. In der Demokratischen Republik Kongo und in Uganda breite sich die Krankheit schneller aus, als Gegenmaßnahmen ergriffen werden könnten, heißt es. Die WHO hat den Ausbruch der seltenen Form des Ebola-Virus bereits zu einer gesundheitlichen Notlage von internationaler Tragweite erklärt. Papst Leo hat seine erste Enzyklika veröffentlicht. Das ist eine Art Regierungserklärung. Dabei hat der Pontifex künstliche Intelligenz in den Mittelpunkt gestellt. In dem Lehrschreiben warnt er vor den Risiken von KI, fordert klare Regeln und betont, Entscheidungen über Leben und Tod dürften keinesfalls Maschinen überlassen werden. Allerdings sieht der Papst auch Chancen in der künstlichen Intelligenz. In Österreich ist ein 18-jähriger Mountainbiker aus Bayern tödlich verunglückt. Der Vorfall ereignete sich auf einer Downhill-Strecke in Leogang im Bundesland Salzburg. Der junge Mann war beim Abfahren gestürzt und hatte sich schwere Verletzungen zugezogen. Er starb später im Krankenhaus. Erst im vergangenen Jahr waren in Leogang zwei Menschen beim Downhill-Fahren ums Leben gekommen. Tränen in Wolfsburg, grenzenloser Jubel in Paderborn. Der VfL Wolfsburg ist erstmals in seiner Vereinsgeschichte aus der Fußball-Bundesliga abgestiegen. Die Niedersachsen verloren am späten Abend das Rückspiel der Relegation beim SC Paderborn mit 1:2 nach Verlängerung. Das Hinspiel war 0:0 ausgegangen. Für Paderborn geht es damit nach 6 Jahren wieder zurück in die Bundesliga.
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3: Hier die wichtigsten Meldungen von den Straßen bei uns in der Region. Fahrt auf der A93 Weiden in Richtung Hof besonders vorsichtig. Zwischen Neustadt an der Waldnaab und Windisch-Eschenbach kommt es zu Behinderungen durch Gegenstände auf der Fahrbahn.
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4: Das Charivari-Wetter, ein Sommertag mit Sonne und Wärme. Heute Vormittag und am Nachmittag viel Sonne in der Oberpfalz. Nur in den Bergen ein paar harmlose Quellwolken. Am Abend wird es kühler. Am Dienstag wieder viel Sonne und Temperaturen bis zu 28 Grad. In den Kammlagen und am Großen Aber etwas kühler. Am Mittwoch wechseln Sonne und Quellwolken. Höchstwerte von 18 bis 26 Grad. In der Nacht zum Donnerstag vor allem in den Kammlagen und am Großen Aber kühl. Die nächsten Tage sommerlich warm und sonnig. Eine willkommene Abwechslung nach den Regentagen der letzten Woche.
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1: Charivari 24 Regionalnachrichten für Donnerstagmittag. Streit um Drogen in Regensburg endet mit Messerattacke. Kripo sucht Zeugen. Im Regensburger Kaserneviertel ist ein Streit um Drogen aus dem Ruder gelaufen. Am Dienstagabend wurden 3 Männer durch einen spitzen Gegenstand verletzt. Sie mussten in Krankenhäuser eingeliefert werden. Dem voran ging laut Polizei ein Handgemenge zwischen 5 Männern aus dem Irak und aus Syrien. Jetzt ermittelt die Kripo und hofft auf Zeugenhinweise. Bitte unter 0941 506 2888.

0: Polizei kontrolliert heute Radfahrer in Regensburg. Radfahrer sollten sich heute in Regensburg an die Verkehrsregeln halten. Die Polizei will tagsüber den Fahrradverkehr mit stationären und mobilen Kontrollen überwachen. Ein Augenmerk liegt dabei auf dem Rechtsfahrgebot. Mit der Aktion will die Polizei die hohen Unfallzahlen bei den Radfahrern eindämmen. Letztes Jahr wurden in Regensburg 432 Radler bei Unfällen verletzt. In den meisten Fällen waren sie selbst schuld. In wenigen Minuten geht's hier auf Charivari 24 weiter mit Nachrichten aus der Oberpfalz, Niederbayern und der Welt.
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2: Ich bin Hendrik Daum. Bei der geplanten Rentenreform müssen auch Pensionen von Beamten einbezogen werden, zumindest wenn es nach der Jungen Union geht. Das hat der Vorsitzende der Jungen Union Winkel im Podcast Table Today gesagt. Jan-Henna Reitze hat die Einzelheiten.
3: Mindestens müssten die Erhöhungen von Pensionen abgedämpft werden, sagt der Chef der Jugendorganisation von CDU und CSU. Man könne nicht über eine Kürzung beim Elterngeld nachdenken und gleichzeitig Altersbezüge von Beamten unangetastet lassen, sagt Winkel. Eine Kommission ist dabei, bis Ende Juni Vorschläge für eine Rentenreform auszuarbeiten. Möglichkeiten sind ein höheres Eintrittsalter in die gesetzliche Rente oder eine Senkung des Rentenniveaus.
2: Papst Leo hat seine erste Enzyklika veröffentlicht. Das ist eine Art Regierungserklärung. Dabei hat der Pontifex künstliche Intelligenz in den Mittelpunkt gestellt. In dem Lehrschreiben warnt er vor den Risiken von KI, fordert klare Regeln und betont, Entscheidungen über Leben und Tod dürften keinesfalls Maschinen überlassen werden. Allerdings sieht der Papst auch Chancen in der künstlichen Intelligenz. Mehr als 200 Tote und über 900 Verdachtsfälle. Die Weltgesundheitsorganisation sieht die Ebola-Epidemie in der Demokratischen Republik Kongo bisher nicht unter Kontrolle. Es werde erst noch schlimmer werden, bevor es vielleicht besser wird, so WHO-Chef Tedros. Man tue alles, um Ausrüstung in die betroffene Region zu bringen und die Eindämmungsmaßnahmen voranzubringen. Tedros will heute persönlich nach Kongo reisen. Die Waldbrandgefahr ist aktuell in weiten Teilen Bayerns hoch. Der Deutsche Wetterdienst stuft die Gefahr vor allem in der Mitte des Freistaats derzeit auf Stufe 4 ein. Das ist die zweithöchste Warnstufe. In den kommenden Tagen soll dann voraussichtlich ganz Bayern von der hohen Waldbrandgefahr betroffen sein. Besonders in und um Nürnberg dürfte der Prognose zufolge die höchste Warnstufe 5 ausgerufen werden. Tränen in Wolfsburg, grenzenloser Jubel in Paderborn. Der VfL Wolfsburg ist erstmals in seiner Vereinsgeschichte aus der Fußball-Bundesliga abgestiegen. Die Niedersachsen verloren am späten Abend das Rückspiel der Relegation beim SC Paderborn mit 1:2 nach Verlängerung. Das Hinspiel war 0:0 ausgegangen. Für Paderborn geht es damit nach 6 Jahren wieder zurück in die Bundesliga.
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4: Aktuell haben wir für euch normalen Verkehr auf den Straßen in der Region. Gute Fahrt.
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5: Das Charivari-Wetter, ein Sommertag mit Sonne und Wärme. Heute Vormittag und am Nachmittag viel Sonne in der Oberpfalz. Nur in den Bergen ein paar harmlose Quellwolken. Am Abend wird es kühler. Am Dienstag wieder viel Sonne und Temperaturen bis zu 28 Grad. In den Kammlagen und am Großen Aber etwas kühler. Am Mittwoch wechseln Sonne und Quellwolken. Höchstwerte von 18 bis 26 Grad. In der Nacht zum Donnerstag vor allem in den Kammlagen und am Großen Aber kühl. Die nächsten Tage sommerlich warm und sonnig. Eine willkommene Abwechslung nach den Regentagen der letzten Woche.
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1: Charivari 24 Regionalnachrichten für Donnerstagmittag. Streit um Drogen in Regensburg endet mit Messerattacke. Kripo sucht Zeugen. Im Regensburger Kaserneviertel ist ein Streit um Drogen aus dem Ruder gelaufen. Am Dienstagabend wurden 3 Männer durch einen spitzen Gegenstand verletzt. Sie mussten in Krankenhäuser eingeliefert werden. Dem voran ging laut Polizei ein Handgemenge zwischen 5 Männern aus dem Irak und aus Syrien. Jetzt ermittelt die Kripo und hofft auf Zeugenhinweise. Bitte unter 0941 506 2888. Polizei kontrolliert heute Radfahrer in Regensburg. Radfahrer sollten sich heute in Regensburg an die Verkehrsregeln halten. Die Polizei will tagsüber den Fahrradverkehr mit stationären und mobilen Kontrollen überwachen. Ein Augenmerk liegt dabei auf dem Rechtsfahrgebot. Mit der Aktion will die Polizei die hohen Unfallzahlen bei den Radfahrern eindämmen. Letztes Jahr wurden in Regensburg 432 Radler bei Unfällen verletzt. In den meisten Fällen waren sie selbst schuld. In wenigen Minuten geht's hier auf Charivari 24 weiter mit Nachrichten aus der Oberpfalz, Niederbayern und der Welt.
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2: Ich bin Hendrik Daum. Bei der geplanten Rentenreform müssen auch Pensionen von Beamten einbezogen werden, zumindest wenn es nach der Jungen Union geht. Das hat der Vorsitzende der Jungen Union Winkel im Podcast Table Today gesagt. Jan-Henner Reitze hat die Einzelheiten.
3: Mindestens müssten die Erhöhungen von Pensionen abgedämpft werden, sagt der Chef der Jugendorganisation von CDU und CSU. Man könne nicht über eine Kürzung beim Elterngeld nachdenken und gleichzeitig Altersbezüge von Beamten unangetastet lassen, sagt Winkel. Eine Kommission ist dabei, bis Ende Juni Vorschläge für eine Rentenreform auszuarbeiten. Möglichkeiten sind ein höheres Eintrittsalter in die gesetzliche Rente oder eine Senkung des Rentenniveaus.
2: Papst Leo hat seine erste Enzyklika veröffentlicht. Das ist eine Art Regierungserklärung. Dabei hat der Pontifex künstliche Intelligenz in den Mittelpunkt gestellt. In dem Lehrschreiben warnt er vor den Risiken von KI, fordert klare Regeln und betont, Entscheidungen über Leben und Tod dürften keinesfalls Maschinen überlassen werden. Allerdings sieht der Papst auch Chancen in der künstlichen Intelligenz. Mehr als 200 Tote und über 900 Verdachtsfälle. Die Weltgesundheitsorganisation sieht die Ebola-Epidemie in der Demokratischen Republik Kongo bisher nicht unter Kontrolle. Es werde erst noch schlimmer werden, bevor es vielleicht besser wird, so WHO-Chef Tedros. Man tue alles, um Ausrüstung in die betroffene Region zu bringen und die Eindämmungsmaßnahmen voranzubringen. Tedros will heute persönlich nach Kongo reisen. Die Waldbrandgefahr ist aktuell in weiten Teilen Bayerns hoch. Der Deutsche Wetterdienst stuft die Gefahr vor allem in der Mitte des Freistaats derzeit auf Stufe 4 ein. Das ist die zweithöchste Warnstufe. In den kommenden Tagen soll dann voraussichtlich ganz Bayern von der hohen Waldbrandgefahr betroffen sein. Besonders in und um Nürnberg dürfte der Prognose zufolge die höchste Warnstufe 5 ausgerufen werden. Tränen in Wolfsburg, grenzenloser Jubel in Paderborn. Der VfL Wolfsburg ist erstmals in seiner Vereinsgeschichte aus der Fußball-Bundesliga abgestiegen. Die Niedersachsen verloren am späten Abend das Rückspiel der Relegation beim SC Paderborn mit 1:2 nach Verlängerung. Das Hinspiel war 0:0 ausgegangen. Für Paderborn geht es damit nach 6 Jahren wieder zurück in die Bundesliga.
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4: Aktuell haben wir für euch normalen Verkehr auf den Straßen in der Region. Gute Fahrt.
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5: Das Charivari-Wetter, ein Sommertag mit Sonne und Wärme. Heute Vormittag und am Nachmittag viel Sonne in der Oberpfalz. Nur in den Bergen ein paar harmlose Quellwolken. Am Abend wird es kühler. Am Dienstag wieder viel Sonne und Temperaturen bis zu 28 Grad. In den Kammlagen und am Großen Arber etwas kühler. Am Mittwoch wechseln Sonne und Quellwolken. Höchstwerte von 18 bis 26 Grad. In der Nacht zum Donnerstag vor allem in den Kammlagen und am Großen Arber kühl. Die nächsten Tage sommerlich warm und sonnig. Eine willkommene Abwechslung nach den Regentagen der letzten Woche.
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1: Charivari 24 Regionalnachrichten für Donnerstagmittag. Streit um Drogen in Regensburg endet mit Messerattacke. Kripo sucht Zeugen. Im Regensburger Kaserneviertel ist ein Streit um Drogen aus dem Ruder gelaufen. Am Dienstagabend wurden 3 Männer durch einen spitzen Gegenstand verletzt. Sie mussten in Krankenhäuser eingeliefert werden. Dem voran ging laut Polizei ein Handgemenge zwischen 5 Männern aus dem Irak und aus Syrien. Jetzt ermittelt die Kripo und hofft auf Zeugenhinweise. Bitte unter 0941 506

0: 2888. Polizei kontrolliert heute Radfahrer in Regensburg. Radfahrer sollten sich heute in Regensburg an die Verkehrsregeln halten. Die Polizei will tagsüber den Fahrradverkehr mit stationären und mobilen Kontrollen überwachen. Ein Augenmerk liegt dabei auf dem Rechtsfahrgebot. Mit der Aktion will die Polizei die hohen Unfallzahlen bei den Radfahrern eindämmen. Letztes Jahr wurden in Regensburg 432 Radler bei Unfällen verletzt. In den meisten Fällen waren sie selbst schuld. In wenigen Minuten geht's hier auf Charivari 24 weiter mit Nachrichten aus der Oberpfalz, Niederbayern und der Welt.
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2: Ich bin Hendrik Daum. Bei der geplanten Rentenreform müssen auch Pensionen von Beamten einbezogen werden, zumindest wenn es nach der Jungen Union geht. Das hat der Vorsitzende der Jungen Union Winkel im Podcast Table Today gesagt. Jan-Henna Reitze hat die Einzelheiten.
3: Mindestens müssten die Erhöhungen von Pensionen abgedämpft werden, sagt der Chef der Jugendorganisation von CDU und CSU. Man könne nicht über eine Kürzung beim Elterngeld nachdenken und gleichzeitig Altersbezüge von Beamten unangetastet lassen, sagt Winkel. Eine Kommission ist dabei, bis Ende Juni Vorschläge für eine Rentenreform auszuarbeiten. Möglichkeiten sind ein höheres Eintrittsalter in die gesetzliche Rente oder eine Senkung des Rentenniveaus.
2: Papst Leo hat seine erste Enzyklika veröffentlicht. Das ist eine Art Regierungserklärung. Dabei hat der Pontifex künstliche Intelligenz in den Mittelpunkt gestellt. In dem Lehrschreiben warnt er vor den Risiken von KI, fordert klare Regeln und betont, Entscheidungen über Leben und Tod dürften keinesfalls Maschinen überlassen werden. Allerdings sieht der Papst auch Chancen in der künstlichen Intelligenz. Mehr als 200 Tote und über 900 Verdachtsfälle. Die Weltgesundheitsorganisation sieht die Ebola-Epidemie in der Demokratischen Republik Kongo bisher nicht unter Kontrolle. Es werde erst noch schlimmer werden, bevor es vielleicht besser wird, so WHO-Chef Tedros. Man tue alles, um Ausrüstung in die betroffene Region zu bringen und die Eindämmungsmaßnahmen voranzubringen. Tedros will heute persönlich nach Kongo reisen. Die Waldbrandgefahr ist aktuell in weiten Teilen Bayerns hoch. Der Deutsche Wetterdienst stuft die Gefahr vor allem in der Mitte des Freistaats derzeit auf Stufe 4 ein. Das ist die zweithöchste Warnstufe. In den kommenden Tagen soll dann voraussichtlich ganz Bayern von der hohen Waldbrandgefahr betroffen sein. Besonders in und um Nürnberg dürfte der Prognose zufolge die höchste Warnstufe 5 ausgerufen werden. Tränen in Wolfsburg, grenzenloser Jubel in Paderborn. Der VfL Wolfsburg ist erstmals in seiner Vereinsgeschichte aus der Fußball-Bundesliga abgestiegen. Die Niedersachsen verloren am späten Abend das Rückspiel der Relegation beim SC Paderborn mit 1:2 nach Verlängerung. Das Hinspiel war 0:0 ausgegangen. Für Paderborn geht es damit nach 6 Jahren wieder zurück in die Bundesliga.
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4: Für euch aktuell normaler Verkehr auf den Straßen in der Region. Gute Fahrt.
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5: Das Charivari-Wetter, ein Sommertag mit Sonne und Wärme. Heute Vormittag und am Nachmittag viel Sonne in der Oberpfalz. Nur in den Bergen ein paar harmlose Quellwolken. Am Abend wird es kühler. Am Dienstag wieder viel Sonne und Temperaturen bis zu 28 Grad. In den Kammlagen und am Großen Aber etwas kühler. Am Mittwoch wechseln Sonne und Quellwolken. Höchstwerte von 18 bis 26 Grad. In der Nacht zum Donnerstag vor allem in den Kammlagen und am Großen Aber kühl. Die nächsten Tage sommerlich warm und sonnig. Eine willkommene Abwechslung nach den Regentagen der letzten Woche.
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1: Charivari 24 Regionalnachrichten für Donnerstagmittag. Streit um Drogen in Regensburg endet mit Messerattacke. Kripo sucht Zeugen. Im Regensburger Kaserneviertel ist ein Streit um Drogen aus dem Ruder gelaufen. Am Dienstagabend wurden 3 Männer durch einen spitzen Gegenstand verletzt. Sie mussten in Krankenhäuser eingeliefert werden. Dem voran ging laut Polizei ein Handgemenge zwischen 5 Männern aus dem Irak und aus Syrien. Jetzt ermittelt die Kripo und hofft auf Zeugenhinweise. Bitte unter 0941 506 2.

0: 8888. Polizei kontrolliert heute Radfahrer in Regensburg. Radfahrer sollten sich heute in Regensburg an die Verkehrsregeln halten. Die Polizei will tagsüber den Fahrradverkehr mit stationären und mobilen Kontrollen überwachen. Ein Augenmerk liegt dabei auf dem Rechtsfahrgebot. Mit der Aktion will die Polizei die hohen Unfallzahlen bei den Radfahrern eindämmen. Letztes Jahr wurden in Regensburg 432 Radler bei Unfällen verletzt. In den meisten Fällen waren sie selbst schuld. In wenigen Minuten geht's hier auf Charivari 24 weiter mit Nachrichten aus der Oberpfalz, Niederbayern und der Welt.
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2: Ich bin Hendrik Daum. Bei der geplanten Rentenreform müssen auch Pensionen von Beamten einbezogen werden, zumindest wenn es nach der Jungen Union geht. Das hat der Vorsitzende der Jungen Union Winkel im Podcast Table Today gesagt. Jan-Henner Reitzer hat die Einzelheiten.
3: Mindestens müssten die Erhöhungen von Pensionen abgedämpft werden, sagt der Chef der Jugendorganisation von CDU und CSU. Man könne nicht über eine Kürzung beim Elterngeld nachdenken und gleichzeitig Altersbezüge von Beamten unangetastet lassen, sagt Winkel. Eine Kommission ist dabei, bis Ende Juni Vorschläge für eine Rentenreform auszuarbeiten. Möglichkeiten sind ein höheres Eintrittsalter in die gesetzliche Rente oder eine Senkung des Rentenniveaus.
2: Papst Leo hat seine erste Enzyklika veröffentlicht. Das ist eine Art Regierungserklärung. Dabei hat der Pontifex künstliche Intelligenz in den Mittelpunkt gestellt. In dem Lehrschreiben warnt er vor den Risiken von KI, fordert klare Regeln und betont, Entscheidungen über Leben und Tod dürften keinesfalls Maschinen überlassen werden. Allerdings sieht der Papst auch Chancen in der künstlichen Intelligenz. Mehr als 200 Tote und über 900 Verdachtsfälle. Die Weltgesundheitsorganisation sieht die Ebola-Epidemie in der Demokratischen Republik Kongo bisher nicht unter Kontrolle. Es werde erst noch schlimmer werden, bevor es vielleicht besser wird, so WHO-Chef Tedros. Man tue alles, um Ausrüstung in die betroffene Region zu bringen und die Eindämmungsmaßnahmen voranzubringen. Tedros will heute persönlich nach Kongo reisen. Die Waldbrandgefahr ist aktuell in weiten Teilen Bayerns hoch. Der Deutsche Wetterdienst stuft die Gefahr vor allem in der Mitte des Freistaats derzeit auf Stufe 4 ein. Das ist die zweithöchste Warnstufe. In den kommenden Tagen soll dann voraussichtlich ganz Bayern von der hohen Waldbrandgefahr betroffen sein. Besonders in und um Nürnberg dürfte der Prognose zufolge die höchste Warnstufe 5 ausgerufen werden. Tränen in Wolfsburg, grenzenloser Jubel in Paderborn. Der VfL Wolfsburg ist erstmals in seiner Vereinsgeschichte aus der Fußball-Bundesliga abgestiegen. Die Niedersachsen verloren am späten Abend das Rückspiel der Relegation beim SC Paderborn mit 1:2 nach Verlängerung. Das Hinspiel war 0:0 ausgegangen. Für Paderborn geht es damit nach 6 Jahren wieder zurück in die Bundesliga.
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4: Für euch aktuell normaler Verkehr auf den Straßen in der Region. Gute Fahrt.
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5: Das Charivari-Wetter, ein Sommertag mit Sonne und Wärme. Heute Vormittag und am Nachmittag viel Sonne in der Oberpfalz. Nur in den Bergen ein paar harmlose Quellwolken. Am Abend wird es kühler. Am Dienstag wieder viel Sonne und Temperaturen bis zu 28 Grad. In den Kammlagen und am Großen Aber etwas kühler. Am Mittwoch wechseln Sonne und Quellwolken. Höchstwerte von 18 bis 26 Grad. In der Nacht zum Donnerstag vor allem in den Kammlagen und am Großen Aber kühl. Die nächsten Tage sommerlich warm und sonnig. Eine willkommene Abwechslung nach den Regentagen der letzten Woche.
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0: Charivari 24 Regionalnachrichten für Donnerstagmittag. Streit um Drogen in Regensburg endet mit Messerattacke. Kripo sucht Zeugen. Im Regensburger Kaserneviertel ist ein Streit um Drogen aus dem Ruder gelaufen. Am Dienstagabend wurden 3 Männer durch einen spitzen Gegenstand verletzt. Sie mussten in Krankenhäuser eingeliefert werden. Dem voran ging laut Polizei ein Handgemenge zwischen 5 Männern aus dem Irak und aus Syrien. Jetzt ermittelt die Kripo und hofft auf Zeugenhinweise. Bitte unter 0941 506 2888. Polizei kontrolliert heute Radfahrer in Regensburg. Radfahrer sollten sich heute in Regensburg an die Verkehrsregeln halten. Die Polizei will tagsüber den Fahrradverkehr mit stationären und mobilen Kontrollen überwachen. Ein Augenmerk liegt dabei auf dem Rechtsfahrgebot. Mit der Aktion will die Polizei die hohen Unfallzahlen bei den Radfahrern eindämmen. Letztes Jahr wurden in Regensburg 432 Radler bei Unfällen verletzt. In den meisten Fällen waren sie selbst schuld. In wenigen Minuten geht's hier auf Charivari 24 weiter mit Nachrichten aus der Oberpfalz, Niederbayern und der Welt.